Und ich sah einen neuen Himmel und eine neue Erde. Denn der erste Himmel und die erste Erde sind vergangen, und das Meer ist nicht mehr. Und ich sah die heilige Stadt, das neue Jerusalem, von Gott aus dem Himmel herabkommen, bereitet wie eine geschmückte Braut für ihren Mann. Und ich hörte eine große Stimme von dem Thron her,

ist geschehen. Ich bin das A und das O, der Anfang und das Ende. Ich will dem Durstigen geben von der Quelle des lebendigen Wassers.

Fürchte dich nicht, denn ich habe dich erlöst. Ich habe dich bei deinem Namen gerufen, du bist mein. Wenn du durchs Wasser gehst, will ich bei dir sein, dass dich die Ströme nicht ersäufen sollen. Und wenn du ins Feuer gehst, sollst du nicht brennen, und die Flamme soll dich nicht versengen. Ich bin der Herr, dein Gott.

Gott spricht zu uns durch die Natur und die Offenbarung, durch seine Vorsehung und den Einfluss seines Geistes. Doch das allein reicht noch nicht aus. Es ist auch notwendig, dass wir unser Herz vor ihm ausschütten. Um geistliches Leben und Kraft zu haben, brauchen wir engen Umgang mit unserem himmlischen Vater. Unsere Gedanken mögen zu ihm gezogen werden. Wir mögen über seine Werke, seine Barmherzigkeit und seine Segnungen nachdenken, doch das bedeutet noch nicht, im vollsten Sinne mit ihm zu sprechen. Mit Gott zu sprechen, heißt, ihm das zu sagen, was tatsächlich in unserem Leben geschieht. Beten bedeutet, Gott unser Herz wie einem Freund zu öffnen. Nicht, weil es notwendig wäre, Gott zu sagen, wer oder was wir sind. Nein, sondern damit wir fähig werden, ihn zu empfangen. Das Gebet holt nicht Gott zu uns herunter, es hebt uns zu ihm hinauf. Als Jesus auf der Erde war, lehrte er seine Jünger, wie sie beten sollten. Er wies sie an, Gott ihre täglichen Bedürfnisse mitzuteilen und alle ihre Sorgen bei ihm abzulegen. Und seine Zusicherung, dass ihre Bitten erhört würden, gilt auch uns. Jesus betete oft, als er unter den Menschen lebte. Unser Heiland identifizierte sich mit unseren Bedürfnissen und Schwächen, indem er ein Bittender wurde. Auch er ging mit seinen Bitten zu Gott und bat seinen Vater um neue Kraft, um für seine Pflichten und Schwierigkeiten gewappnet zu sein. Er ist in allem unser Vorbild. In all unseren Schwachheiten ist er unser Bruder und wurde in allem versucht wie wir. Doch als der Sündlose schreckte er von Natur aus vor dem Bösen zurück. Er erduldete Kämpfe und Seelenqual in einer Welt der Sünde. Sein Menschsein machte das Gebet für ihn zu einer Notwendigkeit und zu einem Vorrecht. In der Zwiesprache mit seinem Vater fand er Trost und Freude. Wenn er, der Heiland der Menschen, der Sohn Gottes, spürte, dass er das Gebet brauchte, wie viel mehr sollte uns schwach

Nachlässigen werden von der Finsternis des Bösen umgeben. Die Versuchungen, die der Feind ihnen einflüstert, verleiten sie zur Sünde. Und das alles nur, weil sie nicht von dem Vorrecht Gebrauch machen, das Gott ihnen mit dem Gebet geschenkt hat. Warum beten die Söhne und Töchter Gottes so ungern, wodurch das Gebet der Schlüssel in der Hand des Glaubenden ist? Mit ihm können sie das Vorratshaus des Himmels öffnen, in dem die grenzenlosen Reichtümer des Allmächtigen aufgehäuft sind. Wenn wir nicht unaufhörlich beten und immerzu auf der Hut sind, laufen wir Gefahr, sorglos zu werden und vom richtigen Weg abzukommen. Der Feind versucht beständig, uns den Weg zum Gnadenthron zu versperren. Damit will er verhindern, dass wir durch ernstes Bitten und aufrichtigen Glauben Gnade und Kraft erhalten, um der Versuchung zu widerstehen. Es gibt bestimmte Bedingungen, unter denen wir erwarten können, dass Gott unser Gebet hören und beantworten wird. Eine Grundbedingung ist, dass wir spüren, wie sehr wir seine Hilfe brauchen. Er hat verheißen: Ich werde Wasser auf das Durstige gießen und Ströme auf das Dürre. Haben wir Unrechtes im Herzen vor oder halten wir an einer uns bekannten Sünde fest, wird uns der Herr nicht erhören. Doch das Gebet eines reuigen, gebrochenen Herzens nimmt er immer an. Wenn wir jedes uns bekannte Unrecht in Ordnung gebracht haben, dann dürfen wir darauf vertrauen, dass Gott unser Gebet beantworten wird. Mit unseren eigenen Leistungen können wir uns niemals Gottes Gunst erwerben. Allein die Würdigkeit Jesu wird uns retten. Nur sein Blut wird uns reinigen. Und dennoch ist es unsere Aufgabe, die Bedingungen zu erfüllen, um bei Gott angenommen zu werden. Eine weitere Bedingung für siegreiches Gebet ist der Glaube. Wer zu Gott kommt, muss glauben, dass er ist und dass er die belohnen wird, welche ihn suchen. Jesus sagte zu seinen Jüngern: Alles, was ihr auch immer im Gebet erbittet, glaubt, dass ihr es empfangt, so wird es euch zuteil werden. Nehmen wir ihn beim Wort? Die Zusicherung Gottes ist weitreichend und grenzenlos. Treu ist, der sie gegeben hat. Wenn wir um etwas bitten und es nicht sofort erhalten, sollten wir dennoch glauben, dass der Herr uns hört und unsere Gebete beantworten wird. Wir sind so fehlbar und kurzsichtig, dass wir manchmal um Dinge bitten, die für uns kein Segen wären. Und unser himmlischer Vater beantwortet unsere Gebete in seiner Liebe so, dass er uns gibt, was das Beste für uns ist, nämlich das, was wir uns selbst wünschen würden, könnten wir alle Dinge mit von Gott erleuchteten Augen so sehen, wie sie wirklich sind. Werden unsere Gebete scheinbar nicht erhört, dann müssen wir uns an der Verheißung festklammern, denn die Zeit der Erhörung wird mit Sicherheit kommen und wir werden den Segen erhalten, den wir am meisten brauchen. Wenn wir zu Gott kommen und ihn um Barmherzigkeit und Segen bitten, dann sollte unser Herz von Liebe und Vergebungsbereitschaft erfüllt sein. Wie können wir beten und vergib uns unsere Schuld, wie auch wir vergeben unseren Schuldigern und gleichzeitig Unversöhnlichkeit im Herzen hegen? Wenn wir erwarten, dass unsere eigenen Gebete erhört werden, müssen wir den anderen in gleicher Weise und gleichem Maße vergeben, wie wir Vergebung erhoffen. Auch Beharrlichkeit im Gebet ist eine Bedingung für Gebetserhörungen. Wollen wir im Glauben und in der Erfahrung wachsen, brauchen wir das beständige Gebet. Wir müssen beharrlich im Gebet sein, ausdauernd im Gebet und mit Danksagung wachen. Petrus ermahnt die Gläubigen, besonnen zu sein und nüchtern zum Gebet. Bete im Kämmerlein. Und wenn du an deine tägliche Arbeit gehst, dann erhebe dein Herz oft zu Gott. So lebte Henoch mit Gott. Diese stillen Gebete steigen wie kostbarer Weihrauch vor den Gnadenthron. Satan kann den nicht überwinden, dessen Herz auf Gott gerichtet ist.
Kein Zeitpunkt oder Ort ist ungeeignet,

um Gott eine Bitte vorzubringen. Nichts kann uns davon abhalten, das Herz in ernstem Gebet zu erheben. Im Gedränge der Straßen oder mitten in einer geschäftlichen Verabredung können wir eine Bitte hinauf zu Gott senden und um göttliche Führung bitten, so wie es Nehemia tat, als er mit seinem Anliegen vor König Artaxerxes war. Überall, wo wir sind, können wir ein Kämmerlein der Gemeinschaft mit Gott finden. Unsere Herzenstür sollten wir immer offen halten und Jesus einladen, zu uns zu kommen und als himmlischer Gast im Herzen zu bleiben. Auch wenn uns eine vergiftete, verdorbene Atmosphäre umgibt, brauchen wir ihren Gestank nicht einzuatmen. Wir können vielmehr in der reinen Luft des Himmels leben. Indem wir uns durch ernsthaftes Gebet in Gottes Gegenwart erheben, können wir jede Tür zu unreinen Vorstellungen und unheiligen Gedanken schließen. Wessen Herz offen für Gottes Hilfe und Segen ist, der wird in einer heiligeren als der irdischen Atmosphäre leben und beständige Gemeinschaft mit dem Himmel haben.

Erzähl Gott deine Nöte, Freuden, Sorgen, deinen Kummer und deine Ängste. Du kannst ihn nicht belasten. Du kannst ihn nicht ermüden. Ihm, der die Haare auf deinem Kopf zählt, sind die Bedürfnisse seiner Kinder nicht gleichgültig. Die Beziehung zwischen Gott und jedem Menschen ist so tiefgehend und ausgeprägt, als gäbe es keine andere Person sonst auf der Erde, für die er sorgen würde. Als wäre sie die einzige, für die er seinen geliebten Sohn gegeben hat. Jesus sagte: Ich habe euch erwählt, damit der Vater euch gibt, was auch immer ihr ihn bitten werdet in meinem Namen. Doch im Namen Jesu zu beten bedeutet mehr, als am Anfang oder Ende des Gebets seinen Namen zu nennen. Es bedeutet, in Jesu Sinn und Geist zu beten und an seine Verheißungen zu glauben, sich auf seine Gnade zu verlassen und seine Werke zu tun. Gott will nicht, dass irgendjemand von uns zum Einsiedler oder Mönch wird und sich aus der Welt zurückzieht, um sich der Anbetung zu widmen. Unser Leben muss wie das Leben Christi sein, zwischen der Einsamkeit der Berge und der Menschenmenge. Wer ausschließlich betet, wird bald ganz aufhören zu beten oder seine Gebete werden zu einer formalen Routine werden. Wenn sich die Menschen aus dem sozialen Leben zurückziehen, weg von dem Platz, wo sie ihre christliche Pflicht tun und ihr Kreuz tragen sollen, wenn sie nicht mehr ernstlich für den Meister wirken, der so ernst

unerklärlich für sie wirkte, verlieren ihre Gebete an Inhalt und sie haben keinen Anreiz mehr zur Hingabe. Ihre Gebete werden selbstbezogen und selbstsüchtig sein. Sie werden unfähig, für die Bedürfnisse der Menschheit oder den Aufbau des Reiches Christi zu beten und um Kraft für ihre Arbeit zu ringen. Unsere Anbetung sollte nicht nur aus Bitten und Empfangen bestehen. Lasst uns nicht ständig nur an unsere Bedürfnisse denken und niemals an die Wohltaten, die wir empfangen. Wer Dank opfert, der ehrt mich. Lasst uns ehrfürchtig und freudig vor unseren Schöpfer kommen mit Dankliedern und Lobgesang.

0: This morning,
1: heute Morgen,
0: I want to talk to you about faith.
1: Ich möchte gerne über den Glauben sprechen.
0: There is so much on this subject. We cannot cover everything, obviously, in one short meeting.
1: Es gibt so viel Licht über dieses Thema, dass wir in dieser kurzen Zeit nicht alles intensiv studieren können darüber.
0: Not only in this last days of Earth's history, but throughout all of time.
1: Nicht nur in diesen letzten Tagen der Weltgeschichte, sondern in der ganzen Zeit hindurch.
0: God's people have had to live by faith.
1: Musste Gottes Volk durch den Glauben leben.
0: The just shall live by his faith. Habakkuk 2:4.
1: Der Gerechte soll durch seinen Glauben leben. Habakkuk 2:4.
0: So the question is, what is faith?
1: Die Frage also ist, was ist Glaube?
0: You have any ideas?
1: Habt ihr Gedanken dazu?
0: Well, speak up.
1: Ihr dürft gerne antworten.
0: Okay, sister over here.
2: Firm assurance and trust in that what I don't see.
0: Okay, firm assurance and trust in that which I cannot see.
1: Festes Vertrauen auf das, was ich nicht sehen kann.
0: Okay, sister back here. Okay, same thing.
2: Faith is not a religion, it's an experience with God.
0: Okay, it's not religion, it's an experience with God.
1: Glaube ist keine Religion, sondern eine Erfahrung mit Gott.
0: Okay, Maria in the back.
1: Trusting God. Gottvertrauen.
0: Okay, these are all good answers.
1: Das sind alle gute Antworten.
0: Everybody gets an A.
1: Jeder bekommt eine Eins.
0: Well, I don't know which text to begin with. Let's start with Matthew 17.
1: Wir beginnen mit dem Vers in Matthäus Kapitel 17.
0: In verse 20.
1: 17, Vers 20.
0: And Jesus said unto them, well, this is in reference to them not being able to cast out the demons.
1: Es ist in diesem Zusammenhang, wo sie die Dämonen nicht rauswerfen konnten.
0: And Jesus said unto them, because of your unbelief, for verily I say unto you, if you have faith as a grain of mustard seed, you shall say unto this mountain, remove hence to yonder place, and it shall be removed. Nothing shall be impossible unto you.
1: Matthäus 17:20. Jesus aber sprach zu ihnen, um eures Glaubens willen, denn wahrlich, ich sage euch, wenn ihr Glauben hättet wie ein Senfkorn, so würdet ihr zu diesem Berg sprechen, hebe dich weg von hier dorthin, und er würde sich ihn wegheben, und nichts würde euch unmöglich sein.
0: How big, excuse me, how big does your faith have to be to remove the mountain?
1: Wie groß muss euer Glaube sein, um diesen Berg wegzuheben?
2: Like a mustard seed.
0: Okay, and that's very what?
1: Wie ein Senfkorn, und das ist wie groß?
0: Okay, it's very small.
1: Das ist sehr, sehr klein.
0: It's not the size of your faith, it's the quality of your faith.
1: Es ist nicht die Größe des Glaubens, was nützt, sondern die Qualität des Glaubens.
0: All right. So that's why he said, if you have faith like a little tiny mustard seed, you can remove mountains.
1: Deshalb sagte er, wenn ihr Glauben habt wie ein kleiner Senfkorn, dann könnt ihr die Berge wegheben.
0: So let me tell you a little story.
1: Ich möchte euch eine kleine Geschichte erzählen.
0: Oh, probably 30 years ago.
1: Das geschah ungefähr vor 30 Jahren.
0: I was backpacking with some friends and on the Appalachia Trail in the eastern part of the United States.
1: You were what?
0: Backpacking.
1: Okay, ich bin wandern.

0: gegangen mit einem Freund in den Staaten, in den Osten.
1: And we came around a bend in the trail.
0: Und wir kamen eine Kurve auf einem Pfad.
1: And there was a huge boulder right in the middle of the trail.
0: A boulder, what's
1: that? A big rock.
0: Und da war ein riesen Stein mitten im Weg.
1: And it completely blocked the trail.
0: Und dieser Stein hat diesen Pfad völlig blockiert.
1: There was no way to get around it.
0: Und es gab da keinen Weg rund um diesen Stein, diesen Felsbrocken.
1: So, in our youthful exuberance,
0: in dieser jugendlichen Übermut,
1: we said, hey, what about the promise in Matthew 17, 20?
0: Wir haben gesagt, ja, wie ist es mit dieser Verheißung in Matthäus 17?
1: Well, of course, faith without works is what?
0: Ja, natürlich, was ist der Glaube ohne Werke?
1: Faith without works is dead.
0: Der Glaube ohne Werke ist tot.
1: So we found a log.
0: So wir fanden so ein Seil.
1: And a long broken tree.
0: Und einen langen abgebrochenen Ast.
1: And we made a lever.
0: Okay, what's that? Und wir haben so einen Abschlepp.
1: A lever. You know what a lever is? A lever?
0: Hebel, ja, okay, einen Hebel gemacht.
1: And we were going to move this rock.
0: Und wir wollten diesen Felsbrocken wegbewegen.
1: What do you think happened?
0: Was denkt ihr, was passiert ist?
1: The only thing we accomplished was breaking the tree.
0: All das, was wir erreicht haben, war, dass dieser dicke Ast gebrochen ist.
1: So I guess we did not have faith as a grain of mustard seed.
0: Ich denke mir, wir hatten nicht mal einen Glauben, der so war wie ein Senfkorn.
1: Is this passage true?
0: Ist diese Stelle hier wahr?
1: Because in this passage Jesus says you don't have to even get the lever out, all you have to do is speak.
0: Denn an dieser Stelle sagt Jesus, ihr müsst nicht einmal einen Hebel hervorholen, sondern all das, was ihr tun müsst, ist nur zu sprechen, ein Wort zu sagen.
1: Ye shall say unto this rock, remove thee hence from the trail that I'm trying to hike on.
0: Ihr sollt zu diesem Felsbrocken sagen, bewege dich von hier weg und der Felsbrocken wird weg sein.
1: And it will go.
0: Er wird weg sein.
1: Is this a true verse?
0: Stimmt dieser Vers?
1: It is true.
0: Ja, es ist wahr.
1: Why did the rock not move?
0: Warum bewegte sich der Felsbrocken nicht weg?
1: Yes,
0: das war für die Verherrlichung des Charakters Gottes nicht notwendig.
1: Does that make sense?
0: Macht das Sinn?
1: It was not for God's glory or God's honor or for God's purpose.
0: Das war nicht zu Gottes Ehre, zu seinem Zweck.
1: So we turned around and went back the way we came.
0: Also drehten wir uns um und gingen den Pfad wieder zurück, wo wir gekommen sind, hergekommen sind.
1: But the day will come.
0: Aber der Tag wird kommen.
1: When those kind of miracles will be wrought among God's people.
0: Wenn solche Wunder unter Gottes Volk geschehen werden.
1: Because this passage is true.
0: Denn diese Stelle ist wahr.
1: And God is not a man that he should lie.
0: Und Gott ist nicht ein Mensch, dass er lügen sollte.
1: So when the time comes and it's required to have this quality of faith, God will make things happen.
0: Wenn die Zeit kommt und es notwendig ist, diese Qualität vom Glauben zu haben, dann wird Gott das geschehen lassen.
1: Faith is going to be a rare commodity when Jesus comes.
0: Der Glaube wird eine seltene Angelegenheit sein, wenn Jesus wiederkommt.
1: In Luke 18:8 he says, when he comes, shall he find faith on the earth?
0: In Lukas 18:18 sagt er, werde ich Glauben finden, wenn ich auf Erden, wenn ich kommen werde?
1: There will be some, but it will be very small.
0: Es wird manche geben, aber die Zahl wird sehr gering sein.
1: Because faith is something you must

0: experience.
1: Denn der Glaube ist etwas, was wir erfahren müssen.
0: It's not intellectual.
1: Es ist nicht eine intellektuelle Sache.
0: It's actually something you experience.
1: Sondern es ist etwas, was wir erfahren.
0: So we can be weak in faith.
1: Wir können im Glauben schwach sein.
0: But we can also increase our faith.
1: Aber wir können unseren Glauben auch vermehren.
0: So how do we increase our faith?
1: Wie vermehren wir also unseren Glauben?
0: By doing faith exercises?
1: Indem wir Glaubensübungen tun?
0: How do we increase our faith?
1: Wie vermehren wir unseren Glauben?
0: The disciples came to Jesus and they said, "Lord, increase our faith."
1: Die Jünger kamen zu Jesus und sagten: "Herr, vermehre unseren Glauben."
0: So how is it done?
1: Also, wie können wir das tun?
0: It's done through Romans chapter 10.
1: Das wird so getan, wie es in Römer Kapitel 10,
0: Verse 17.
1: Vers 17 sagt.
0: All right, we're going to read this all together.
1: Wir werden das alle zusammen lesen.
0: So read in whatever language you're comfortable with.
1: Lest das in irgendeiner Sprache.
0: On three. When I count to three.
1: Also wenn ich drei zähle, dann lesen wir.
0: All together.
1: Alle zusammen.
0: One, two,
1: eins, zwei,
0: three.
1: Drei.
0: So then faith cometh by hearing, and hearing by the word of God.
1: Aber durch das Wort.
0: How do we increase our faith?
1: Wie vermehren wir unseren Glauben?
0: Faith comes by hearing.
1: Denn der Glaube kommt aus der Verkündigung oder indem wir das hören.
0: The word of God.
1: Das Wort Gottes hören.
0: So for example.
1: Zum Beispiel.
0: Most of us, or many of us, have already had this experience. If not, we will have this experience.
1: Die meisten oder viele von uns haben schon diese Erfahrung gehabt. Wenn nicht, dann werden viele diese Erfahrung noch bekommen.
0: We will come to our Red Sea.
1: Wir werden zum Roten Meer kommen.
0: Pharaoh's army in the world will be behind us.
1: Die Armee der Welt wird hinter uns sein, die Pharaos Armee.
0: And an insurmountable obstacle will be in front of us.
1: Und unüberwindbare Hindernisse werden vor uns sein.
0: We won't be able to go back.
1: Wir werden nicht in der Lage sein, zurückzugehen.
0: And we won't be able to go forward.
1: Und wir werden nicht in der Lage sein, vorwärts zu gehen.
0: But the Lord told the children of Israel.
1: Aber der Herr sagte zu dem Volk Israels.
0: Go forward.
1: Geht nach vorne.
0: Can you imagine maybe some of the thoughts that were going through their mind?
1: Könnt ihr euch vorstellen, welche Gedanken durch ihren Kopf gingen?
0: What?
1: Was?
0: Go forward?
1: Wir sollen vorwärts gehen?
0: Can't you see there's an ocean there?
1: Kannst du nicht sehen, dass ein Ozean vor uns liegt?
0: And God wanted them to exercise faith in the unseen.
1: Und Gott wollte, dass sie den Glauben üben, indem sie im Prinzip nichts sahen.
0: Remember, Abraham went forward at God's command without the least outward assurance of how it was going to happen.
1: Erinnern wir uns, dass Abraham im Glauben vorwärts ging auf den Aufruf Gottes, ohne dass er einen Beweis hatte oder ein Wissen hatte darüber, wo er hingehen sollte.
0: Here's the Red Sea.
1: Hier ist das Rote Meer.
0: Here are the people.
1: Hier ist das Volk.
0: Go forward.
1: Geh vorwärts.
0: Little hesitant.
1: Ein bisschen zögerlich.
0: The hesitant ones didn't move very much.
1: Die Zögerlichen bewegten sich nicht viel vorwärts.
0: The ones that had faith.
1: Diejenigen, die Glauben hatten.
0: When they put their foot in the water.
1: Sie gingen langsam vorwärts und als sie ihren Fuß in das Wasser setzten,
0: then what happens?
1: Was passierte?
0: The water goes back.
1: Das Wasser ging zurück, wich zurück.
0: The way is clear.
1: Der Weg wurde klar.
0: It's dry.
1: Und trocken.
0: And they go forward.
1: Und sie gingen vorwärts.
0: So your faith comes by hearing what God has done in his word in the past.
1: Dein Wort kommt Dadurch, dass du hörst, was Gott in der Vergangenheit getan hat.
0: That's just one

0: example.
1: Das ist nur ein Beispiel.
0: Most common example.
1: Ein sehr gewöhnliches Beispiel.
0: But as you read and study the scriptures, you'll find many examples of faith.
1: Aber wenn ihr die Schrift studiert und lest, dann werdet ihr viele Beispiele für den Glauben finden.
0: So all we have to do is think very simply.
1: Was wir tun müssen, ist einfach sagen,
0: well, God, if you did it for Noah and you did it for Moses and the children of Israel and you did it for Elijah and you just keep going down the list.
1: Herr, wenn du das für Mose getan hast, für das Volk Israel, für Elia und ihr geht die Liste einfach durch,
0: then you can do it for me.
1: Dann kannst du das auch für mich tun.
0: That's how faith is increased.
1: So wird der Glaube vermehrt.
0: By looking at what God has done in his word.
1: Indem wir darauf schauen, was Gott in seinem Wort getan hatte.
0: And believing that the Lord will do the same thing for you.
1: Und glauben, dass der Herr auch für mich das gleiche tun kann.
0: Anybody out there Red Sea?
1: Anybody?
0: Anybody out there Red Sea?
1: Ist jemand vor dem Roten Meer?
0: There. Some people are at the Red Sea.
1: Manche sind vor dem Roten Meer.
0: They don't know, they can't go back.
1: Sie können nicht zurückgehen.
0: They don't know, the way is not clear before them.
1: Der Weg ist vor ihnen gar nicht klar.
0: But they're going to go by faith.
1: Aber sie werden durch den Glauben vorwärts gehen.
0: They're going to trust God.
1: Sie werden Gott vertrauen.
0: Because they've seen in his word over and over and over again the evidence of his power to do things for them.
1: Denn sie haben in seinem Wort immer wieder und erneut Gottes Kraft gesehen, was er tun kann.
0: Faith is a gift.
1: Der Glaube ist ein Geschenk.
0: Faith is a fruit.
1: Glaube ist eine Frucht.
0: Faith is not something that you try.
1: Der Glaube ist nicht etwas, was wir was wir erzwingen versuchen oder schwer erarbeiten versuchen.
0: It's a gift, Romans 12:3.
1: Sondern der ist eine Gabe in Römer 3.
0: Yeah, Romans 3.
1: Römer 3 steht das.
0: Oh, wait a minute. That's the wrong text.
1: Also doch nicht in Römer 3.
0: That's talking about grace.
1: Es geht da um Gnade.
0: All right, forget that.
1: Vergiss das bitte.
0: All right. But faith is a fruit, and that's in Galatians 5:22. You
1: aber
0: know that.
1: Der Glaube ist eine Frucht, und das sehen wir in Galater 5.
0: But the fruit of the Spirit is love, joy, peace, long-suffering, gentleness, goodness, faith.
1: Aber die Frucht des Geistes ist Liebe, Freude, Friede, Sanftmut, Glaube.
0: It's a fruit. It is a gift.
1: Es ist eine Frucht oder eine Gabe.
0: It's not something that you carry around in your pocket and when I need faith, I pull it out.
1: Er ist nicht etwas, was wir in der Tasche mittragen und wenn wir den Glauben benötigen, dann nehmen wir den raus.
0: Faith is something that we have to ask for.
1: Glaube ist etwas, wofür wir auch bitten müssen.
0: Lord, I'm in a difficult situation.
1: Herr, ich bin in einer schwierigen Situation.
0: I need the fruit of your spirit.
1: Ich benötige die Frucht deines Geistes.
0: And one of those fruits is faith.
1: Und einer dieser Früchte ist Glaube.
0: Please give me faith in this situation.
1: Bitte gib mir Glaube in dieser Situation.
0: That's when you get it.
1: That's when you get it. Das ist, when you receive it. Dann erhalten wir das auch.
0: Okay, we are justified by what?
1: Wir werden gerechtfertigt, wodurch?
0: We are justified by faith.
1: Wir werden durch den Glauben gerechtfertigt. Okay.
0: Romans 5:1. Being justified by faith, we have peace with God.
1: Römer 5:1. Sind wir gerechtfertigt, dann haben wir Frieden mit Gott.
0: How are you sanctified?
1: Wie werden wir geheiligt?
0: By works?
1: Durch Werke?
0: By trying hard?
1: Indem wir es schwer versuchen.
0: You are also sanctified by faith.
1: Wir werden auch durch den Glauben geheiligt.
0: Acts 26.
1: Apostelgeschichte 26.
0: Verse 18.
1: Vers 18.
0: Acts chapter 26, verse 18.
1: Apostelgeschichte 26, 18.
0: To open their eyes and to turn them from darkness to light and from the power of Satan unto God, that they may receive forgiveness of sins, that's justification by

0: faith, and inheritance among them which are sanctified by faith that is in me.
1: Um ihnen die Augen zu öffnen, damit sie sich bekehren von der Finsternis zum Licht und von der Herrschaft des Satans zu Gott, damit sie Vergebung der Sünden empfangen und ein Erbteil unter denen, die durch den Glauben an mich geheiligt sind.
0: So in Hebrews 11:1 it says, faith is the substance of things hoped for, the evidence of things not seen.
1: Hebräer 11:1 sagt, es ist aber der Glaube ein Beharren auf dem, was man hofft, eine Überzeugung von Tatsachen, die man nicht sieht.
0: What do you hope for?
1: Auf was hofft ihr?
0: What do you hope for?
1: Auf was hofft ihr?
0: Do you want to be justified by God's grace?
1: Möchtet ihr durch Gottes Gnade gerechtfertigt werden?
0: Do you want to be sanctified?
1: Möchtet ihr geheiligt werden?
0: Do you want to be in heaven?
1: Möchtet ihr im Himmel sein?
0: Is that what you hope for?
1: Ist das, worauf ihr hofft?
0: Okay. So that's the substance of the things you hope for.
1: Das ist das Beharren auf das, worauf ihr hofft.
0: But there's no evidence.
1: Oder die Überzeugung.
0: External evidence. That assures you that that will be the reality.
1: Aber ihr habt noch keinen Beweis, dass das zur Realität wird.
0: So, you do not get a 5x8 card coming down from heaven.
1: Ihr vom Himmel kommt nicht so eine Karte runter.
0: John, you are justified, you are cleansed, you are sanctified.
1: John, du bist gerechtfertigt, gereinigt, du bist geheiligt.
0: You don't have an angel appear beside you.
1: Neben dir erscheint kein Engel.
0: How do you know it's a reality?
1: Woher wisst ihr, dass das eine Realität ist?
0: You believe God's word.
1: Ihr glaubt Gottes Wort.
0: God is not a man that he should lie.
1: Gott ist nicht ein Mensch, dass er lügen sollte.
0: So turn with me to John 15.
1: Geht mit mir zu Johannes 15.
0: Verse 3.
1: Vers 3.
0: Everything is through the power of the word.
1: Alles kommt durch die Kraft des Wortes.
0: Everything is through the promises of God's word.
1: Everything
0: is through the promises of God's
1: word. Alles kommt durch die Verheißungen in Gottes Wort.
0: John 15:3 says, now. When is now?
1: Johannes 15:3 sagt, schon oder bereits? Wann ist das?
0: When is now?
1: Wann ist dieses schon oder bereits?
0: One second ago?
1: Vor einer Sekunde?
0: No, it's precisely the present.
1: Im Englischen ist es halt so, er sagt jetzt. Im Englischen die Übersetzung sagt jetzt.
0: Now ye are clean.
1: Jetzt seid ihr rein.
0: That's justification by faith.
1: Das ist Rechtfertigung durch den Glauben.
0: And how does it come?
1: Und wie kommt das zu uns?
0: Through the word which I have spoken unto you.
1: Durch das Wort, das ich zu euch geredet habe.
0: So Jesus is not on this earth walking around speaking like I'm speaking to you right now.
1: Jesus ist nicht nur auf Erden und geht herum und spricht zu euch so wie ich zu euch spreche.
0: This is how he speaks to us.
1: Aber so spricht er zu uns.
0: Through his word.
1: Durch sein Wort.
0: Now ye are clean. Through jetzt, the word which I have spoken unto you.
1: Jetzt seid ihr rein durch das Wort, das ich zu euch gesprochen habe.
0: Turn with me to Peter.
1: Geht mit mir zu Petrus.
0: Second Peter.
1: Zweiter Petrus.
0: Chapter 1 verse 4.
1: Kapitel 1 Vers 4.
0: Whereby are given unto us exceeding great and precious promises.
1: Durch welche uns die überaus großen und kostbaren Verheißungen gegeben hat.
0: That by these, by what?
1: Damit ihr durch dieselben, durch
0: by
1: was?
0: The promises in his word.
1: Durch die Verheißungen.
0: That by these ye might be partakers of the divine nature. Having escaped the corruption that is in the world through lust.
1: Durch die kostbaren Verheißungen, damit ihr durch dieselben göttliche Natur teilhaftig werdet, nachdem ihr dem Verderben entflohen seid, das durch die Begierde in der Welt

0: herrscht.
1: How is it done?
0: Wie geschieht es?
1: Through the word.
0: Durch das Wort.
1: Therefore, we have to walk by faith.
0: Deshalb müssen wir durch Glauben wandeln.
1: Without any outward evidence, signs, manifestations of what God is going to do for us.
0: Ohne irgendeinen äußeren Beweis, irgendein Zeichen oder Manifestation dessen, was Gott bereits für uns getan hat.
1: And it's only as you have these experiences in faith that your faith becomes rooted in God's word.
0: Und nur wenn wir diese Erfahrung durch den Glauben machen, wird unser Glaube im Wort Gottes verwurzelt sein.
1: Turn back to 1 Peter chapter 1 verse 5.
0: Wir gehen zu 1. Petrus Kapitel 1 Vers 5.
1: This is a very important text.
0: Das ist ein sehr wichtiger Text.
1: And it is in the immediate context of Jesus' second coming.
0: Und steht in direktem Zusammenhang mit der Wiederkunft Jesu.
1: We'll start in verse 3.
0: Wir beginnen in Vers 3.
1: Blessed be the God and Father of our Lord Jesus Christ, which according to his abundant mercy hath begotten us again unto a lively hope by the resurrection of Jesus Christ from the dead.
0: Gelobt sei der Gott und Vater unseres Herrn Jesus Christus, der uns aufgrund seiner großen Barmherzigkeit wiedergeboren hat zu einer lebendigen Hoffnung durch die Auferstehung Jesu Christi aus den Toten.
1: To an inheritance incorruptible and undefiled that fadeth not away, reserved in heaven for you.
0: Zu einem unvergänglichen und unbefleckten und unverwerklichen Erbe, das im Himmel aufbewahrt wird für uns.
1: All right, now notice verse 5.
0: Jetzt achtet auf Vers 5.
1: For you who are kept by the power of God through faith.
0: Die wir in der Kraft Gottes bewahrt werden durch den Glauben.
1: What is the power of God?
0: Was ist die Kraft Gottes?
1: Römer
0: 1:16.
1: For I am not ashamed of the gospel.
0: Denn ich schäme mich des Evangeliums nicht.
1: For it is the power of God unto salvation.
0: Denn darin liegt die Kraft zum Heil oder zur Erlösung. Kraft Gottes.
1: So we could substitute the gospel for this power of God here.
0: Wir könnten hier Kraft Gottes mit Evangelium ersetzen.
1: For you who are kept by the gospel,
0: ihr, die ihr durch das Evangelium bewahrt werdet,
1: through faith,
0: durch den Glauben,
1: unto salvation,
0: zu dem Heil.
1: Salvation is what?
0: Die Erlösung, was ist das oder das Heil?
1: And ye shall call his name Jesus.
0: Und sein Name wird Jesus genannt.
1: For he shall save his people from their sins.
0: Denn er soll sein Volk aus seinen Sünden erlösen.
1: See, salvation is not just forgiveness.
0: Erlösung ist nicht nur Vergebung.
1: Salvation is power to save us from our sins.
0: Erlösung ist Kraft, uns von unseren Sünden zu erlösen.
1: So for you who are kept by the gospel through faith unto salvation or victory over sin,
0: die wir in Kraft des Evangeliums bewahrt werden durch den Glauben zur Erlösung oder zur Erlösung von Sünde,
1: ready to be revealed in the last time.
0: Das bereit ist, geoffenbart zu werden in der letzten Zeit.
1: Are we living in the last time?
0: Leben wir in der letzten Zeit?
1: We are privileged.
0: Wir haben das Vorrecht,
1: to be living in this day of Earth's history.
0: Dass wir in diesen Tagen der Weltgeschichte leben dürfen.
1: Because God is going to finish his work.
0: Weil Gott sein Werk beenden wird.
1: And cut it short in righteousness.
0: Und das ihn abkürzen wird in Gerechtigkeit.
1: And make a demonstration.
0: Und wird demonstrieren
1: to the world, to the devil, to the unfallen universe and to the angels.
0: Vor der Welt, vom Teufel, vor den ungefallenen Engeln des Universums,

0: Wenn wir das sagen,
1: Devil,
0: Teufel,
1: World,
0: Welt,
1: here they are.
0: Hier sind sie.
1: Here are they that keep the commandments of God.
0: Hier sind die, die die Gebote Gottes halten.
1: And the faith of Jesus Christ.
0: Und den Glauben Jesu haben.
1: Here they are. Take a look at them.
0: Hier sind sie. Schau sie dir an.
1: We're kind of like the Jobs of the last day.
0: Wir sind so wie Hiob in den letzten Tagen.
1: Oh, Satan, have you considered my servant Job?
0: Satan, hast du meinen Diener Hiob schon gesehen?
1: All you do is bless him.
0: Ach, all das, was du tust, ist ja nur ihn segnen.
1: I mean, take away all his goods and his family, and he'll curse you to your face.
0: Nimm seine Güter weg und seine Familie, und dann wird dich verfluchen und sterben.
1: Okay.
0: Na gut.
1: Go ahead.
0: Dann tue das mit ihm.
1: But you can't kill him.
0: Aber du darfst ihn nicht töten.
1: And what happened to Job?
0: Und was ist mit Hiob passiert?
1: He lost everything.
0: Er hat alles verloren.
1: And then the devil came around again. Well.
0: Und dann kam der Teufel wieder und sagt, ja.
1: Satan, what do you think about my servant Job now?
0: Da sagt Gott, ja Satan, was denkst du jetzt über meinen Diener Hiob?
1: Let me touch his flesh and he'll curse you to your face.
0: Lass mich sein Fleisch berühren und dann wird dich verfluchen.
1: Okay.
0: Na gut.
1: No problem.
0: Kein Problem.
1: Go ahead. But you can't kill
0: him. Tu
1: das. But you can't take his life.
0: Aber du darfst sein Leben nicht nehmen.
1: Then what happened to Job?
0: Und was ist dann mit Hiob passiert?
1: Misery upon misery.
0: Eine schlimme Sache nach der anderen.
1: From the top of his head to the sole of his foot.
0: Vom Kopf bis zum Fuß hat er Geschwüre.
1: And Job said.
0: Und Hiob sagte.
1: Though he slay me.
0: Auch wenn mich schlägt.
1: Yet will I trust him.
0: Werde ich ihm trotzdem vertrauen.
1: That's what's going to happen to us in the last days.
0: Das ist, was mit uns in den letzten Tagen passieren wird.
1: Let me tell you.
0: Ich möchte euch sagen.
1: When we get hold of this experience.
0: Wenn wir diese Erfahrung ergreifen.
1: The devil is going to be upset.
0: Dann wird der Teufel zornig sein.
1: Because he's going to know, oh, my time is running out.
0: Dann wird wissen, dass seine Zeit bald vorüber ist.
1: And the Lord is going to permit him to throw everything at us.
0: Und der Herr wird ihm erlauben, alles vor unseren Füßen zu werfen.
1: How much time do we have?
0: Weg zu legen.
1: How much time do we have?
0: Wie viel Zeit haben wir noch?
1: Because I want to talk about the faith of Jesus too.
0: Denn ich möchte mit euch über den Glauben Jesu reden.
1: Because that's one of the characteristics of those whom Jesus is going to point to at the end of time. They're going to have the faith of Jesus.
0: Denn das ist eine der Eigenschaften, worauf Gott uns hinweisen wird am Ende, auf den Glauben Jesu.
1: So, if I were to give you a test this morning,
0: wenn ich euch heute Morgen eine Prüfung geben würde,
1: and say, take out your paper and your pencil,
0: und sagen würde, oder ein Test, nehmt euren Notizblock und einen Stift,
1: and give me a definition of the faith of Jesus.
0: Und schreibt mir die Definition vom Glauben Jesu auf.
1: How many think they would be able to write it out very simply and very shortly?
0: Was denkt ihr, wie viele von euch das ganz einfach in kurzer Form rausschreiben könntet?
1: Or if somebody on the street came up to you.
0: Oder wenn jemand auf der Straße euch begegnen würde?
1: Oh, I see you're handing out literature.
0: Und er sagen würde, oh, ich sehe, du verteilst gerade Flyers.
1: Are you a Christian?
0: Bist du ein Christ?
1: Yes.
0: Ja.
1: Oh, good.
0: Oh, schön.
1: I've been reading my Bible.
0: Ich habe meine Bibel gelesen.
1: And I came across this verse.
0: Und ich habe diesen Vers gefunden.
1: And I'd like you to explain it to me.
0: Und ich würde gerne haben, dass du mir das erklärst.
1: It's found in the book of Revelation.
0: Und ich habe das in Offenbarung gefunden.
1: Chapter 14, verse 12.
0: Kapitel 14, Vers 12.
1: Well, I think I understand what the commandments of God are.
0: Ich glaube, ich verstehe, was die Gebote Gottes sind.
1: But please tell me, what is the faith of Jesus?
0: Aber bitte sag mir, was ist der Glaube Jesu?
1: Is that faith about him or in him?
0: Ist das Glaube an ihn oder über ihn?
1: Or from him?
0: Oder von ihm?
1: Can you explain that to me?
0: Kannst du mir das bitte erklären?
1: How many could do that?
0: Wie viele von euch könnten das tun?
1: Yeah, we might have a challenge.
0: Wir könnten vielleicht eine Herausforderung sehen.

0: So what is the faith of Jesus?
1: Was ist also der Glaube Jesu?
0: The third angel's message,
1: die dritte Engelsbotschaft,
0: is the proclamation of the commandments of God,
1: ist die Verkündigung der Gebote Gottes,
0: and the faith of Jesus Christ,
1: und über den Glauben Jesu Christi.
0: The commandments of God have been proclaimed.
1: Die Gebote Gottes wurden verkündigt.
0: So we have been very good at proclaiming the perpetuity of the law and the commandments of God.
1: Wir waren sehr gut darin, dass wir die Gesetze und die Gebote Gottes verkündigt haben.
0: In the 1888 period,
1: um 1888 herum,
0: Adventists were known as people who understood the law and preached the law and preached the law and preached the law.
1: Die Adventisten waren dafür bekannt, dass sie die Gebote Gottes kannten und sie verkündeten und dass die Gebote und die Gesetze gepredigt haben und die Gesetze gepredigt haben.
0: And so the servant of the Lord told us,
1: und so die Dienerin Gottes sagte uns,
0: we have preached the law, the law, the law, until we are as dry as the hills of Gilboa.
1: Wir haben über die Gebote gepredigt, die Gebote und die Gebote, bis wir so trocken geworden sind wie die Hügel von Gilboa.
0: So that's why she said, the commandments of God have been proclaimed.
1: Deshalb sagte sie, die Gebote Gottes wurden verkündigt.
0: But the faith of Jesus Christ has not been proclaimed by Seventh-day Adventists as of equal importance.
1: Aber der Glaube Jesu wurde durch Siebenten-Tags-Adventisten nicht in gleicher Weise, mit gleicher Wichtigkeit verkündigt.
0: All right, so she's using two phrases, the commandments of God.
1: Wir werden zwei Begriffe verwendet, die Gebote Gottes
0: and the faith of Jesus
1: und
0: Christ.
1: Der Glaube Jesu Christi.
0: All right, now notice what she says.
1: Und achtet darauf, was sie sagt.
0: The law,
1: das Gesetz,
0: which is what?
1: Und was ist das?
0: The commandments of God,
1: sind die Gebote Gottes,
0: and the gospel,
1: und das Evangelium,
0: which would be what?
1: Und was wäre das?
0: The faith of Jesus Christ,
1: der Glaube Jesu Christi,
0: going hand in hand,
1: sie gehen Hand in Hand.
0: We have preached the other, but we have not proclaimed as of equal importance the law and the gospel going hand in hand.
1: Wir haben verkündigt, aber wir haben die Gebote und den Glauben Jesu oder das Evangelium nicht zusammen verkündigt, so wie sie Hand in Hand zusammengehen.
0: The faith of Jesus,
1: der Glaube Jesu,
0: it is talked of but not understood.
1: Man hat zwar über den Glauben Jesu geredet, aber das wurde nicht verstanden.
0: So we talk about it.
1: Wir sprechen darüber, wir reden drüber.
0: But we don't understand it.
1: Aber wir verstehen es nicht.
0: This is curious.
1: Das ist komisch.
0: We talk about things we don't understand.
1: Wir reden über Dinge, die wir gar nicht verstehen.
0: We try to share with others.
1: Wir versuchen, das anderen auch mitzuteilen.
0: Things we don't even understand.
1: Dinge, die wir selbst gar nicht verstehen.
0: The faith of Jesus, it is talked of but not understood.
1: Also, über den Glauben Jesu wird gesprochen, aber wird nicht verstanden.
0: What constitutes the faith of Jesus that belongs to the third angel's message?
1: Worin besteht der Glaube Jesu, was zum dritten Engelsbotschaft gehört?
0: Now remember that the faith of Jesus is the gospel.
1: Denken wir daran, dass der Glaube Jesu das Evangelium ist.
0: Okay. The first thing that constitutes the faith of Jesus.
1: Die erste Engelsbotschaft beinhaltet den Glauben Jesu.
0: Jesus becoming our sin bearer, that he might become our sin pardoning Savior.
1: Jesu wurde zum Sündenträger, damit er zu einem sündenvergebenden Erlöser werden kann.
0: That's justification by faith.
1: Das ist Rechtfertigung durch den Glauben.
0: He was treated as we deserve to be treated.
1: Er wurde so behandelt, wie wir es verdient haben.
0: How do we deserve to be treated?
1: Wie haben wir verdient, behandelt zu werden?
0: Where do we belong, or where should we have gone?
1: Wo hätten wir hingehört?
0: To
1: was
0: the cross.
1: Wäre mit uns passiert?
0: To the cross.
1: Kreuz.
0: He was treated as we deserve to be treated.
1: Er wurde so behandelt, wie wir verdienen, behandelt zu werden.

0: werden.
1: He came to our world and took our sins.
0: Er kam in diese Welt und hat unsere Sünden auf sich genommen.
1: That we might take his righteousness.
0: Damit wir seine Gerechtigkeit auf uns nehmen können.
1: That's sanctification.
0: Das ist Heiligung.
1: Now notice.
0: Und achtet darauf.
1: Faith in the ability of Christ.
0: Der Glaube an die Fähigkeit Christi.
1: To save us.
0: Uns zu erlösen.
1: Amply and fully and entirely.
0: Also vollkommen in ja.
1: Well, these are all English superlatives.
0: Das sind im Englischen Superlativen, also ganz vollständig zu Gänze.
1: Okay, to save us from what?
0: Uns von was zu erlösen?
1: To save us from sin. He came to save us from sin.
0: Er kam uns, um uns vollständig von Sünde zu erlösen.
1: Faith in the ability of Christ to save us, quote, from sin.
0: Der Glaube uns an die Fähigkeit Christi, uns von Sünde zu erlösen.
1: And how does he do it? He does it amply, fully and entirely.
0: Und wie tut er das? Er tut das vollständig, vollkommen, ganz.
1: Is the faith of Jesus.
0: Das ist der Glaube Jesu.
1: That's what it is.
0: Das ist, was es ist.
1: It's the gospel.
0: Das ist das Evangelium.
1: The gospel is justification and sanctification. You can't separate them.
0: Das Evangelium ist Rechtfertigung und Heiligung. Man kann diese nicht trennen.
1: If you experience the gospel, that's victory over sin. That's righteousness by faith.
0: Wenn ihr das Evangelium erlebt, dann ist das Sieg. Und das ist also Erlösung von Sünde und das ist Rechtfertigung und Heiligung.
1: So this is what's ready to be revealed in the last time.
0: Und das wird in der letzten Zeit offenbart.
1: The gospel that saves us from our sins every day.
0: Das Evangelium, das uns von unseren Sünden jeden Tag erlöst.
1: So remember.
0: Erinnern wir uns.
1: We only have one day.
0: Wir haben nur einen Tag auf einmal.
1: Today is the day of salvation.
0: Heute ist der Tag der Erlösung.
1: Today we can be saved.
0: Heute können wir erlöst werden.
1: Today we can be justified. Today we can be sanctified.
0: Heute können wir gerechtfertigt werden und heute können wir geheiligt werden.
1: And today we can have the Holy Spirit in our lives.
0: Und heute können wir den Heiligen Geist in unserem Leben haben.
1: Today we can have victory over sin.
0: Und heute können wir den Sieg über Sünde haben.
1: That's all we have is today.
0: Das ist was wir alles was wir haben, nämlich heute.
1: May the Lord
0: möge der Herr
1: increase our faith
0: unseren Glauben vermehren
1: through his word.
0: Durch sein Wort.
1: May this be our portion.
0: Möge das unser Teil sein.
1: In Jesus' name.
0: Im Namen Jesu.
1: Amen.
0: Amen.

Herr, unser Herrscher, wie herrlich ist dein Name in allen Landen, der du zeigst deine Hoheit am Himmel. Aus dem Munde der jungen Kinder und Säuglinge hast du eine Macht zugerichtet, um deiner Feinde willen, dass du vertilgst den Feind und den Rachgierigen. Wenn ich sehe die Himmel, deiner Finger Werk,

den Mond und die Sterne, die du bereitet hast. Was ist der Mensch, dass du seiner gedenkst, und des Menschen Kind, dass du dich seiner annimmst? Du hast ihn wenig niedriger gemacht als Gott. Mit Ehre und Herrlichkeit hast du ihn gekrönt. Du hast ihn zum Herrn gemacht über deine Hände Werk. Alles hast du unter seine Füße getan. Schafe und Rinder, dazu auch die wilden Tiere, die Vögel unter dem Himmel und die Fische im Meer und alles, was die Meere durchzieht. Herr, unser Herrscher, wie herrlich ist dein Name in allen Landen.

Und ich sah einen neuen Himmel und eine neue Erde. Denn der erste Himmel und die erste Erde waren vergangen, und das Meer gibt es nicht mehr. Und ich, Johannes, sah die heilige Stadt, das neue Jerusalem, von Gott aus dem Himmel herabsteigen, zubereitet wie eine für ihren Mann geschmückte Braut. Und ich hörte eine laute Stimme aus dem Himmel sagen: Siehe, das Zelt Gottes bei den Menschen, und er wird bei ihnen wohnen, und sie werden seine Völker sein, und Gott selbst wird bei ihnen sein, ihr Gott. Und Gott wird abwischen alle Tränen von ihren Augen. Und der Tod wird nicht mehr sein, weder Leid noch Geschrei noch Schmerz wird mehr sein, denn das Erste ist vergangen. Und der auf dem Thron saß, sprach: Siehe, ich mache alles neu. Und er sprach zu mir: Schreibe, denn diese Worte sind wahrhaftig und gewiss. Und er sprach zu mir: Es ist geschehen, ich bin das A und das O, der Anfang und das Ende. Ich will dem Dürstenden geben aus dem Quell des Wassers des Lebens umsonst. Wer überwindet, der wird alles erben, und ich werde sein Gott sein, und er wird mein Kind sein.

Das Zeichen oder das Siegel Gottes wird im Halten des siebten Tags Sabbats sichtbar, dem Schöpfungsdenkmal des Herrn. Das Mahlzeichen des Tieres ist das Gegenteil davon, das Halten des ersten Wochentages. Sonntagsheiligung ist noch nicht das Zeichen des Tieres und wird es nicht sein, bis das Dekret erlassen wird, das die Menschen zur Anbetung dieses Götzensabbats veranlasst. Die Zeit wird kommen, in der dieser Tag der Prüfstein sein wird, aber diese Zeit ist noch nicht gekommen. Bisher hat noch niemand das Mahlzeichen des Tieres bekommen. Die Prüfungszeit ist noch nicht gekommen. Es gibt in jeder Kirche wahre Christen, da ist die römisch-katholische Glaubensgemeinschaft keine Ausnahme. Keiner wird verurteilt, bevor er nicht darüber aufgeklärt wurde und die Verpflichtung des vierten Gebotes eingesehen hat. Doch wenn das Dekret erlassen wird, das die Heiligung des falschen Sabbats durchsetzt, und der laute Ruf des dritten Engels den Menschen vor der Anbetung des Tieres und seines Bildes warnt, dann wird eine scharfe Trennungslinie zwischen den Falschen und dem Echten gezogen werden. Dann werden alle, die mit der Übertretung fortfahren, das Mahlzeichen des Tieres erhalten. Und wenn euch das Licht der Wahrheit vor Augen gestellt wurde, das euch den Sabbat des vierten Gebotes offenbart hat, wenn euch gezeigt wurde, dass es im Wort Gottes keine Grundlage für die Sonntagsheiligung gibt und ihr dennoch am falschen Sabbat festhaltet und euch weigert, den Sabbat zu heiligen, den Gott meinen heiligen Tag genannt hat, dann bekommt ihr das Mahlzeichen des Tieres. Wann wird das sein? Wenn ihr dem Gesetz gehorcht, das euch befiehlt, am Sonntag nicht zu arbeiten und Gott anzubeten, während ihr doch wisst, dass es in der Bibel kein einziges Wort gibt, das darauf hindeutet, dass der Sonntag etwas anderes als ein gewöhnlicher Werktag ist. Dann erklärt ihr euch damit einverstanden, das Mahlzeichen des Tieres zu empfangen und die Annahme von Gottes Siegel zu verweigern. Binnen kurzem wird ein jeder, der ein Kind Gottes ist, sein Siegel aufgedrückt bekommen. Dass es doch auch auf unsere Stirn geprägt würde. Wer kann den Gedanken ertragen, übergangen zu werden, wenn der Engel ausgeht und die Diener Gottes an ihren Stirn zu versiegeln?

sondern ermahnt euch selbst alle Tage, solange es heute heißt, dass nicht jemand unter euch verstockt werde durch den Betrug der Sünde. Denn wir haben an Christus Anteil bekommen, wenn wir die Zuversicht von Anfang

0: Just need to make an announcement to let you know, because I don't like doing this at the end.
1: Ich möchte ganz kurz eine Bekanntmachung machen, weil ich sie nicht an den Ende des Vortrages legen möchte.
0: Those of you who understand English pretty well.
1: Diejenigen unter euch, die sich mit Englisch gut zurechtfinden.
0: And those of you who want to practice your English.
1: Und diejenigen, die unter euch das Englisch verbessern wollen.
0: I have brought four different sermons with me here.
1: Ich habe für euch vier verschiedene Predigten mit auf CD.
0: And there's not many of these. I think there's only 20 in total.
1: Das sind insgesamt vielleicht 20.
0: And the four topics that are here are, one is called the straight talk on sex.
1: Und die Themen, die ich hier habe, zum Beispiel das eine, das heißt, ja, gerade raus über Sex sprechen.
0: The other one is called, I don't think

0: You need much explanation about that one.
1: Ich denke, wir brauchen hierzu nicht viel erklären.
0: The other one is called head versus heart.
1: Also einer heißt der Kopf gegen das Herz.
0: Many will lose out on eternity by inches.
1: Und da heißt es, da geht es darum, dass viele die Ewigkeit verlieren werden durch Nachlässigkeit.
0: Many of us know the information up here.
1: Viele kennen die Information.
0: But we have not allowed that information to take heart in our own hearts.
1: Aber sie haben nicht erlaubt, dass die Wahrheit in unseren Herzen Veränderung bewirkt.
0: The other sermon is called Shaken, Not Stirred.
1: Die andere heißt geschüttelt, nicht gerührt.
0: It's on the spirit of prophecy.
1: Und dabei geht es um den Geist der Weissagung.
0: And the last one is on pride.
1: Und die letzte geht über Stolz.
0: If you have issues with pride, that would be a good one.
1: Wenn du Probleme mit deinem Stolz hast, dann wäre das vielleicht für dich etwas.
0: So if you're interested in these, come and see me immediately after.
1: Und wenn dich das interessiert, dann komm doch bitte direkt danach direkt zu mir.
0: All right?
1: Ja?
0: Anybody have any questions?
1: Hat jemand eine Frage dazu?
0: All right. How much are they?
1: Die Frage, wie viel sie kosten?
0: I make you a deal.
1: Ich mache ein Angebot.
0: Only 400 euros.
1: Nur 400 Euro.
0: Each.
1: Jede.
0: All right. The message tonight is called Time to Go Fishing.
1: Die Botschaft heute Abend heißt, es ist Zeit, fischen zu gehen.
0: Let's pray.
1: Lass
0: Shall we
1: beten.
0: Stand? Most gracious Heavenly Father, we come to you this evening.
1: So wunderbarer himmlischer Vater, wir kommen heute Abend nochmal zu dir.
0: We ask that you will give us an understanding of what it means to truly go fishing.
1: Wir bitten dich darum, dass du uns das Verständnis darüber schenkst, was es wirklich bedeutet, fischen zu gehen.
0: This is something that is very passionate to your heart.
1: Das ist etwas, was dir selbst und deinem Herzen sehr ja am Herzen gelegen ist.
0: So much so that you have instructed us, this is what you want of us to do.
1: Und zwar so sehr, dass du uns darüber unterrichtet hast, wie man das tut, was du willst, dass wir tun.
0: And that you, I pray that you will give us the passion and desire to want to share and witness to other people.
1: Und ich bitte dich, dass du uns die Leidenschaft und auch die Sehnsucht danach gibst, mit anderen das zu teilen, was du uns gegeben hast.
0: Move us from our comfort area right now.
1: Bitte beweg du uns fort aus unserer Sicherheitszone.
0: And please speak through our mouths, we pray.
1: Und wir bitten dich, dass du jetzt durch unseren Mund sprichst.
0: In Jesus' name.
1: In Jesu Namen.
0: Amen.
1: Amen.
0: When I was growing up as a little boy,
1: als ich als kleiner Junge aufwuchs,
0: my father wanted to give me the all-American let me back up.
1: Lass mich nochmal anfangen.
0: My father wanted to give me the all-Canadian experience.
1: Wollte unbedingt mein Vater, dass ich diese typische kanadische Erfahrung mache.
0: He wanted to take me out fishing.
1: Er nahm mich mit zum Fischen.
0: I'm not a fishing type of person.
1: Ich bin nicht so der Typ für Fischen.
0: In fact, I don't like to touch fish.
1: In Wirklichkeit gebe ich zu, dass ich es überhaupt nicht mag, Fische zu berühren.
0: They have a certain feel to them.
1: Sie haben so ein bestimmtes Gefühl.
0: And more so than that, they have a certain smell to them.
1: Und noch mehr, sie riechen, haben einen ganz bestimmten Geruch.
0: But nonetheless, he wanted to take me out.
1: Aber dennoch, er war sich entschlossen, mich mitzunehmen.
0: I remember he rented a boat.
1: Ich kann mich erinnern, wie er zum Boot
0: he
1: rannte.
0: He got fishing rods.
1: Und er hatte dort solche Angelruten.
0: And the hook.
1: Und auch die Angelhaken.
0: And he got the worms.
1: Und er hat auch die Würmer dabei gehabt.
0: I didn't like the worms either.
1: Die Würmer mochte ich genauso wenig.
0: And so my dad would put the worm on the hook.
1: Und mein Vater hat also die Würmer genommen und hat sie auf den Haken drauf gespießt.
0: And then at the end of that we have something called a bob, you know, that floats in the water.
1: Und am Ende hatten wir so einen Schwimmer, der oben im Wasser dann schwimmt.
0: And we went out in the boat into the middle of the lake.
1: Und wir fuhren dann mit dem Boot so in die Mitte des Sees.
0: And my father taught me that you pull it back, you push the button and you throw it out.
1: Und mein Vater hat mich dann gelehrt, wie man die Rute nimmt und dann den Schwimmer hinauswirft in den See.
0: And so that's what we did. We sat in the boat and just cast it out.
1: Und das ist, was wir taten. Wir saßen im Boot und warfen die Rute aus.
0: And once in a while you'll see it moving.
1: Und von Zeit zu Zeit sieht man dann diese Schwimmer sich bewegen.
0: So we quickly wind it back.
1: Und wir haben sie dann angefangen zurückzudrehen.
0: And to find out that these were very smart fish.
1: Und dann haben wir gesehen, dass es sehr kluge Fische waren.
0: Because they never

0: touch the hook.
1: Denn sie haben niemals selbst den Haken selbst berührt.
0: But the worm was gone.
1: Aber der Wurm war weg.
0: So my father put another worm on for me.
1: Also mein Vater für mich einen anderen Wurm auf den Haken gespießt.
0: We did this many times during the day.
1: Und so haben wir das den ganzen Tag über mehrfach getan.
0: And one time I decided, you know, I wonder how far I could go like this.
1: Und einmal hatte ich dann ausprobiert, na, wie weit komme ich, wenn ich den so weit wie möglich auswerfe?
0: So I pulled it all the way back as far as I could.
1: Und ich holte aus, so weit ich konnte.
0: And I hit the button and I went like this.
1: Und ich habe dann die Rute nach vorne geworfen, so auf diese Art.
0: And I saw the fishing line go out.
1: Und ich sah, wie diese Angelschnur nach vorne schoss.
0: And it went out, but I noticed that it came back.
1: Und dann merkte ich plötzlich, wie sie zurückkommt.
0: And I thought, that's very strange. Why is it not out there?
1: Und ich dachte, das ist seltsam. Warum bleibt sie nicht da hinten?
0: So I thought, where is that going?
1: Und ich schaute, wo fliegt die hin?
0: I turned around to see the hook in my father's cheek.
1: Und dann drehte ich mich um nur festzustellen, dass der Haken in der Backe meines Vaters endete.
0: My father never took me fishing anymore.
1: Und mein Vater hat mich dann nie wieder mit zum Fischen genommen.
0: And that was the last experience I had fishing.
1: Und das war mein letztes Erlebnis, das ich beim Fischen hatte.
0: I did catch a good fish that day.
1: Ich habe dann wirklich einen guten Fisch an diesem Tag am Haken gehabt.
0: And that was it. Kaputt.
1: Das war's. Ende.
0: You know, several years ago, I was in this country that there are some people here that are from this country.
1: Vor einigen Jahren war ich in diesem Land, von dem manche von euch gehört haben.
0: I was in a country in Africa called Ghana.
1: Von dem viele von euch schon hier bekannt sind mit, nämlich das Land Ghana.
0: In Ghana, it's a very beautiful country.
1: Und Ghana ist ein sehr, sehr schönes Land.
0: And these people, when we went to the shore and watched these people fishing.
1: Und als wir dann ans Meer gingen und die Menschen beim Fischen beobachteten.
0: What I was so amazed at is they fished exactly the same way Jesus fished.
1: Das, was mich beeindruckte, war, dass sie wirklich genauso fischten, wie Jesus es tat.
0: I talked to some of the fishermen. They were very, very friendly people.
1: Und ich sprach mit einem dieser Fischer. Es waren sehr, sehr freundliche Menschen.
0: And I asked them, I said, how early in the morning do you go out to go fishing?
1: Und ich fragte sie, wie früh am Morgen macht ihr euch auf den Weg, um zu fischen zu gehen?
0: They said, sometimes they would get up 1-2 o'clock in the morning.
1: Und sie sagten, manchmal 1 Uhr oder 2 Uhr am Morgen.
0: And they would go out early in the morning and then they would lay the fishing lines, all the nets, all the way out.
1: Und dann, wenn sie früh am Morgen ausfahren, dann sind sie damit beschäftigt, um die Netze auszulegen, den ganzen Weg entlang.
0: They would leave the nets out for some time, for a couple hours.
1: Und einige Stunden lassen sie dann die Netze so im Wasser.
0: And then, just as the sun is about to come up,
1: und genau dann, wenn der Sonnenaufgang stattfindet,
0: you see on the shoreline many people pulling the nets in.
1: Und dann sieht man am Strand entlang viele, viele Leute, wie sie das Netz hereinziehen.
0: Now when I say many people, I'm talking 20, 30, 40 people pulling these lines in.
1: Und wenn ich von vielen Menschen spreche, dann meine ich 20, 30, 40 Leute, die jetzt diese Leinen zurückziehen.
0: And they would pull in and I'm thinking, wow, they're going to catch this huge amount of fish.
1: Und wenn man da zuschaut, dann dachte ich, jetzt wird gleich dieser große, große Fisch
0: rauskommen. And finally when they pull the whole catch onto the sand,
1: als sie dann ihren Fang das Ufer heranziehen.
0: I looked down and it's not very big.
1: Und dann schaute ich darauf und es war in Wirklichkeit gar nicht so groß.
0: I mean, it's maybe about this many fish.
1: Es war vielleicht so diese Menge von Fischen.
0: And that's about it.
1: Und das war's.
0: Then I look off in the distance.
1: Und dann schaute ich etwas weiter entfernt.
0: And I would see the big commercial fishing boats out there.
1: Und dann war dort diese große Fischerschiffe.
0: Which is why the country fishermen weren't getting as many fish.
1: Und das war der Grund, warum diese einfachen Fischer so wenige Fische fingen.
0: And right there they would sell their catch immediately.
1: Und direkt dort vor Ort haben sie dann direkt ihren Fang verkauft.
0: You see, during Jesus' time, they went fishing for fish because it was a main industry for them.
1: Versteht ihr, in der Zeit Jesu haben die Menschen gefischt, weil das war die Haupteinnahmequelle für sie.
0: When in fact the entire industry was based around, you know, they lived around a lake.
1: Tatsächlich war es so, dass die meisten von ihnen sogar aus beruflichen Gründen direkt um den See herum wohnten.
0: And because the lake produced the fish, it was part of their industry.

0: Und weil der See direkt sozusagen ihre Einnahmequelle waren,
1: and you would see communities that would just dot around the lake.
0: Konnte man also jetzt direkt einzelne Dörfer sehen, die direkt um den See herum angesiedelt waren.
1: The type of fishing that they did back then was called a cast net fishing.
0: Die Art zu fischen, wie es damals geschah, nannte man das Netz auswerfen fischen.
1: They would take a net that's about 5 meters in diameter.
0: Sie nahmen also ein Netz, das war so etwa im Durchmesser so 5 Meter.
1: They would cast it out into the lake.
0: Und haben es dann in den See hineingeworfen.
1: The weights around the side would fall very quickly.
0: Die Seiten, die fielen dann durch Senkbleie sehr schnell runter.
1: And then they would pull the net and catch bring their catch into the boat.
0: Und dann haben sie direkt im Anschluss daran das Netz wieder in das Boot gezogen.
1: Do you know why fishermen go fishing at nighttime?
0: Wisst ihr eigentlich, warum Fischer immer zur Nacht fischen gehen?
1: The real fishermen go fishing at nighttime.
0: Ich meine jetzt wirklich die echten Fischer.
1: Do you know why?
0: Wisst ihr warum?
1: Anybody know?
0: Weiß das jemand?
1: Obviously, you don't go fishing.
0: Es ist offensichtlich, dass keiner von euch fischen geht.
1: You're like me.
0: Ihr seid so wie ich.
1: I only know that because I looked it up.
0: Ich weiß das nur, weil ich es nachgeschlagen habe.
1: They go fishing at nighttime.
0: Sie gehen nachts zum Fischen.
1: Because the fish are not stupid.
0: Weil nämlich die Fische nicht dumm sind.
1: Because the fish will see the line.
0: Denn der Fisch sieht letztendlich dann die Schnur.
1: Hey, what's that?
0: Und er fragt dann, was ist denn das?
1: Don't touch it.
0: Nicht berühren.
1: It'll take you up.
0: Es wird dich nach oben hinaufziehen.
1: See, they're smart. They know.
0: Die sind wirklich klug. Sie
1: That's
0: wissen
1: why
0: das.
1: They go fishing at nighttime.
0: Das ist der Grund, warum sie nachts fischen gehen.
1: They bump into something and they smell it and they eat it.
0: Sie werfen was rein zu Futter im Köder und das ist das. Sie riechen das
1: you
0: und fressen es.
1: These people that went fishing were very strong because they had to bring in their fish.
0: Und diese Leute, die hier diese Fische reinzogen, waren sehr starke Leute, weil sie immer diese Netze, diese vollen reinziehen.
1: In Luke chapter 5, we find the story of Jesus calling these fishermen.
0: In Lukas Kapitel 5 finden wir diese Geschichte, wo Jesus jetzt die Fischer ruft zu sich.
1: Luke 5, verse 1.
0: Und dort in Vers 1.
1: So it was, as the multitude pressed about him to hear the word of God.
0: Es begab sich aber, als sich die Menge zu ihm drängte, um das Wort Gottes zu hören.
1: That he stood by the lake of Genesaret.
0: Da stand er am See Genezareth.
1: He saw 2 boats standing by the lake.
0: Und er sah 2 Boote am Ufer liegen.
1: But the fishermen had gotten from them and they were washing their nets.
0: Und die Fischer aber waren ausgestiegen und wuschen ihre Netze.
1: Now, if you know this, you would understand that it was early, early in the morning.
0: Wenn wir das jetzt lesen, dann sind wir uns dessen bewusst, dass das, was hier geschrieben steht, ganz früh am Morgen war.
1: They had gone fishing at nighttime, so now they're bringing their nets in and they're beginning to hang them up to let them dry and they repair them.
0: Sie waren also schon sehr früh auseinandergegangen und hatten da zum Fischen gegangen und hatten dann sehr früh am Morgen waren sie damit beschäftigt, die Netze wieder einzufahren.
1: And when they were fishing them, Jesus got into one of the boats.
0: Und jetzt, als er zu diesen Fischern geht, da stieg er zu einem in das Boot hinein.
1: It happened to be Simon Peter's boat.
0: Und es war das Boot von Simon Petro.
1: So Jesus looked at Peter and said, "Go ahead and put the boat out from land."
0: Und Jesus schaut jetzt zu Simon. Und er sagt, nimm das Boot und geh ein wenig weg vom Land, vom Ufer.
1: And Peter, being obedient to the Lord, put the boat out from land. And Jesus sat down and taught the multitude from the boat.
0: Und Petrus war gehorsam und er nahm das Boot und er entfernte sich etwas. Und Jesus begann, vom Boot aus die Menschen zu lehren.
1: You see, it was very customary for Jesus to sit down to teach.
0: Es war, müsst ihr wissen, seine Gewohnheit, sich dorthin zu setzen und die Leute zu lehren.
1: Now if I came to you and I sat down here,
0: wenn ich jetzt zu euch hier vor euch mich hinsetze,
1: and I said this is how I'm preaching the sermon today,
0: und das ist die Art und Weise, wie ich heute die Predigt euch predige,
1: you would think something was wrong.
0: Dann würden viele von euch denken, irgendwas stimmt hier nicht.
1: When in fact the Jews they sit down in the synagogues when they taught.
0: In Wirklichkeit war es so, dass die Juden damals in den Synagogen, wenn sie sich unterhielten und lehrten, saßen.
1: This is actually very comfortable.
0: Das ist in Wirklichkeit eigentlich auch sehr bequem.
1: Maybe we should have them stand.
0: Vielleicht solltet ihr etwas aufstehen.
1: Okay, let's get up. So here Jesus was sitting down in the boat teaching them.
0: Also Jesus sitzt jetzt hier im Boot und fängt an sie zu lehren.
1: Then after he had stopped speaking in verse 4, it says he said to Simon.
0: Und dann in Vers 4 dann heißt es hier und als er aufgehört hatte zu reden, sprach er zu Simon.
1: Launch out into the deep and let your nets down.

0: down for a catch.
1: Fahr hinaus, wo es tief ist, und werft eure Netze zum Fang aus.
0: Now, Simon was a little concerned here.
1: Und Simon wird jetzt etwas nachdenklich.
0: Simon looks at Jesus and he says these words.
1: Und Simon schaut jetzt Jesus an und sagt folgende Worte.
0: Master, we have toiled all night.
1: Meister, wir haben die ganze Nacht gearbeitet.
0: We've caught nothing.
1: Und haben nichts gefangen.
0: I mean, you have to understand. Simon here is the fisherman.
1: Wir müssen verstehen, Simon ist der Fischer ist.
0: He's the one that knew all about fishing.
1: Er war derjenige, der alles wusste über das Fischen.
0: And here Jesus, the carpenter, is telling him to put out his net.
1: Und da sitzt jetzt der Zimmermann und versucht ihm etwas über das Fischen zu sagen.
0: Simon's a little bothered by this.
1: Und Simon ist etwas, etwas verwirrt.
0: Because he's saying, look, I'm the expert here.
1: Denn eigentlich sagt er, schau mal, ich bin hier der Experte.
0: Jesus, you don't go fishing during the daytime.
1: Jesus, während dem Tag geht man nicht fischen.
0: You don't catch anything during the daytime.
1: Du wirst während dem Tag über nichts verfangen.
0: But Peter, being obedient to the Lord,
1: aber Petrus wird hier ist wieder gehorsam seinem Herrn.
0: He says, nevertheless, at your word, I will let down the net. The end of verse 5.
1: Und dann heißt es hier, aber auf dein Wort will ich die Netze auswerfen.
0: And the most amazing thing happens.
1: Und jetzt geschieht das Unglaubliche.
0: When they had done this, they caught a great number of fish, and their net was breaking.
1: Und als sie das taten, fingen sie eine große Menge Fische und ihre Netze begannen zu reißen.
0: Their nets began to fill up so big that they couldn't pull them all in, and they had to call for their other people to come and help.
1: Ihre Netze wurden tatsächlich so voll, dass sie andere Menschen rufen mussten, um die Netze an Land zu ziehen.
0: Can you imagine filling up your boats so full that they almost start to sink because there's so much?
1: Könnt ihr vorstellen, wie die Boote hier so voll werden, dass sie fast dabei sind zu sinken?
0: Now Peter is saying to himself, how is this possible?
1: Und Petrus fragt sich jetzt selber, wie ist das möglich?
0: I'm the fisherman and we fished all night. We didn't catch anything.
1: Ich bin der Fischer und wir haben die ganze Nacht gefischt und haben nichts gefangen.
0: And Peter looks at Jesus.
1: Und Petrus, Simon, schaut jetzt zu Jesus.
0: And he says to him as he fell down.
1: Und fällt nieder zu Jesus Füßen.
0: Depart from me, for I am a sinful man, O Lord.
1: Und sagt, Herr, geh weg von mir, ich bin ein sündiger Mensch.
0: In other words, he's saying, depart from me, because I am not worthy. I need to be separate from you.
1: Er sagt, geh von mir weg, denn ich bin deiner nicht würdig. Eigentlich müsste ich von dir Abstand nehmen.
0: This is kind of true for us to respond this way.
1: Das ist eine Art, die eigentlich auch uns gebührt, auf diese Art und Weise zu reagieren.
0: Let's say you were going down the street and you were going down, driving down the street, going too fast.
1: Gehen wir mal davon aus, ihr seid unterwegs auf der Straße und ihr fahrt zu schnell.
0: And let's say there was a police there.
1: Und angenommen, da steht irgendwo die Polizei.
0: And what's your response? What do you do?
1: Was wäre deine Reaktion? Was würdest du tun?
0: You put on the brakes, right?
1: Du würdest doch sofort auf die Bremse treten, nicht wahr?
0: Yes?
1: Ja?
0: Okay, see, all of you who are saying yes, I know you drive too fast.
1: Da ihr alle ja sagt, erkenne ich, dass ihr alle zu schnell fahrt.
0: Because you know that is what you respond to because you're guilty.
1: Und das ist die Art und Weise, wie ihr reagiert, weil ihr wisst, dass ihr schuldig seid.
0: If you weren't guilty, you have nothing to fear.
1: Denn wenn ihr nicht schuldig seid, habt ihr auch nichts zu befürchten.
0: Peter knew he was guilty.
1: Petrus wusste, dass er schuldig
0: Which
1: war.
0: Which is why he says, depart from me, I'm sinful.
1: Das war der Grund, warum er sagte, geh weg von mir, denn ich bin sündig.
0: And he fell, and for all the people saw how much fish there were.
1: Und als die ganzen Menschen jetzt sehen, wie viel Fische dort gefangen wurden.
0: In verse 10, Jesus says these comforting words to Simon.
1: Und dann sagt hier in Vers 10, Jesus diese tröstenden Worte zu Simon.
0: Do not be afraid, Simon.
1: Fürchte dich nicht, Simon.
0: From now on you shall catch men.
1: Von nun an wirst du Menschen fangen.
0: Now I love what verse 11 says.
1: Und ich liebe, was hier in Vers 11
0: It says, so when they had brought their boats to land, they forsook all and they followed him.
1: Da heißt es, und sie brachten die Boote ans Land und verließen alles und folgten ihm nach.
0: This is all they knew. This is the industry which they grew up in.
1: Das ist alles, worin sie sich auskannten. Das war ihr Gewerbe, das sie von klein auf kannten.
0: But yet Jesus calls them and

0: says, look, hang it up. Come, I'm going to make you fishers of men.
1: Und Jesus kommt hier in diese Situation und sagt, komm, gib es auf, ich werde euch zu Menschenfischern machen.
0: You must understand that first of all, Jesus had a relationship with them.
1: Ihr müsst zunächst wissen, dass Jesus eine Beziehung zu ihnen hatte.
0: Jesus just didn't cop into somebody's boat and says, hey, let's go.
1: War nicht jemand, der einfach in irgendjemandes Boot springt und sagt, kommt, lasst uns fahren.
0: He had already had been paving the way for a relationship with them.
1: Er hatte schon diese Beziehung vorbereitet, durch Beziehung diese Situation vorbereitet.
0: Through that relationship that Peter was able to see what Jesus was about.
1: Und aufgrund dieser Beziehung war Simon in der Lage, das zu sehen, was Jesus hier anstrebte.
0: So Peter was very much obedient to the Lord when he says, leave it. Follow me.
1: Und das war auch der Grund, warum Simon jetzt wirklich gehorcht, als Jesus ihn bittet, komm und folge mir.
0: You see, when Jesus calls us,
1: wenn Jesus uns ruft,
0: he is calling us to be separate to him, to be separated to him. When Jesus calls us, he's asking us to come out of the world and be separate.
1: Wann immer Jesus uns ruft, dann erwartet er, dass wir uns von der Welt trennen und sich zu ihm stellen.
0: When Jesus says follow me, he's asking us, he's telling us we must belong to him.
1: Wenn er uns bittet, folge mir, dann erwartet er von uns, dass wir zu ihm gehören.
0: Now this is very important to remember.
1: Das ist sehr wichtig, dass ihr euch daran erinnert.
0: The closer our communion with God,
1: je näher unsere Beziehung ist zu Gott,
0: the greater our power with winning souls.
1: Desto größer unser Einfluss, Menschen zu gewinnen.
0: Does that make sense?
1: Macht das Sinn?
0: I mean, my computer needs power.
1: Ich denke, ihr versteht, mein Computer braucht Strom.
0: But if I bring my computer over to the wall, that will not give it power.
1: Wenn ich jetzt meinen Computer hier an die Wand stelle, der wird keine Kraft dadurch bekommen.
0: Proximity is not enough.
1: Einfach nur
0: closeness is not enough.
1: Die Nähe zu einem Gegenstand oder zu etwas ist nicht genug.
0: It needs to be plugged into the source of power.
1: Was es bedarf, ist direkt hineingesteckt zu sein in die Quelle der Kraft.
0: When you are plugged into God,
1: wenn du in Gott, mit Gott verbunden bist,
0: then he can transfer that power to you.
1: Dann kann er seine Kraft dir übertragen.
0: Some people say, but you know what? Going out and winning souls, that's an issue of works.
1: Und manche sagen, weißt du, rausgehen und Menschen zu gewinnen, das ist eigentlich ist das werksgerecht.
0: This is not an issue of works.
1: Das ist nicht eine Sache von Werken.
0: This is an issue of love.
1: Das ist eine Frage von Liebe.
0: Does it make sense?
1: Macht das Sinn?
0: How many of you are married here?
1: Let Wie viele von hands. Euch sind verheiratet?
0: Okay. You are married?
1: Bist du verheiratet?
0: Is your wife here? Yes. How many years have you been married?
1: Seit wie vielen Jahren bist du verheiratet?
0: 20 years. Do you love your wife?
1: Liebst du deine Frau?
0: That's either yes or no.
1: Entweder ja oder nein.
0: Yes. Am I embarrassing you?
1: Bring ich dich ein wenig in Unsicherheit? Bin ich da ein Anstoß?
0: No? Okay, good. I'm not done yet.
1: Ich bin noch nicht fertig, warte.
0: Will you stand up?
1: Würdest du bitte aufstehen?
0: I'd like you to tell everybody here how much you love your wife.
1: Ich möchte, dass du jetzt jedem hier erzählst, wie sehr du deine Frau liebst.
0: Turn. Do you see him? Oh, no.
1: Kannst du ihn sehen? Oh, no.
0: I want you to turn around and tell everybody how much you love her.
1: Ich würde gerne dich sehen, wie du dich umdrehst und jedem sagst, wie sehr du deine Frau liebst.
0: Yeah, look at her and tell her how much you love her.
1: I will tell her personally.
0: No, out loud.
1: Nein, mach es laut.
0: Don't look at me. You don't love me. Tell your wife. Tell her how much you love her.
1: Sag es doch einfach, wie sehr du sie liebst.
0: Look at her, she's like.
1: Sie wartet schon darauf.
0: Is this your daughter?
1: Ist das deine Tochter?
0: Okay, so I know you love your wife.
1: Also dann weiß ich zumindest, dass du deine Frau liebst.
0: Yeah.

0: But I want, how do you, does he love you?
1: Was würdest du sagen, liebt er dich?
0: He does.
1: Yeah.
0: Is he willing to publicly tell people he loves you?
1: Ist er bereit, auch in der Öffentlichkeit zu sagen, dass er dich liebt?
0: Yeah. Maybe you should try.
1: Vielleicht solltest du es nur versuchen.
0: This is interesting. I've never had this happen before.
1: Das ist interessant. Ich hatte sowas noch nie erlebt.
0: Let me ask you then again.
1: Lass mich dich noch mal fragen.
0: And be honest with me.
1: Und sei einfach ganz ehrlich zu mir.
0: Do you?
1: Go ahead.
0: Do you love her?
1: Liebst du sie?
0: Tell her.
1: Bitte sag es ihr.
0: If that's your wife,
1: wenn
0: then
1: das,
0: yes.
1: Wenn das deine Frau ist, dann ja.
0: Sometime today, there's live streaming going on.
1: Nun, wir wissen, dass der Livestream wieder an ist.
0: That's okay. Only a million people watching
1: das
0: you
1: sind,
0: now.
1: Mach dir nichts raus. Es sind nur 1 Million Leute, die zuschauen.
0: This is part of the illustration. I cannot go on with my sermon until you tell her.
1: Das ist Teil meiner Predigt. Ich kann nicht weitermachen, bis du es ihr gesagt hast.
0: You need this?
1: Brauchst du ein Taschentuch?
0: Danke schön. I thought I would have to call an ambulance because he was going to have a heart attack.
1: Ich dachte schon, ich muss eine Ambulanz rufen, weil er vielleicht einen Herzschlag stirbt.
0: You see, there's a point here I want to make.
1: Versteht bitte, ich möchte hier einen Punkt deutlich machen.
0: If we love God,
1: wenn wir Gott lieben,
0: let me make sure you're listening to this.
1: Ich möchte wirklich sicher gehen, dass ihr zuhört.
0: If we truly love God,
1: wenn wir wirklich Gott lieben,
0: there is nothing that can hold us back from telling the world we love him.
1: Dann wird uns nichts zurückhalten, der Welt zu sagen, dass wir ihn lieben.
0: Any hesitation shows that we are not sure if we truly love him.
1: Jede Zurückhaltung zeigt eigentlich, dass wir nicht sicher sind, ob wir ihn wirklich lieben.
0: Be lucky I didn't ask you to stand on the chair.
1: Sei froh, dass ich dich nicht gebeten habe, auf den Stuhl zu steigen.
0: Because I've had people do that before.
1: Denn manchmal habe ich das mit schon getan.
0: And this man was just in love with his wife.
1: Und einer stand auf dem Stuhl und war völlig verliebt in seine Frau.
0: You see, we cannot be afraid of the gospel.
1: Wir brauchen uns nicht zu fürchten vor, wegen dem Evangelium.
0: People say it works.
1: Manche sagen, das ist werksgerecht.
0: It cannot be works, it must flow out of our mouth.
1: Es kann niemals werksgerecht sein, weil es einfach the durch
0: words,
1: unseren Mund hindurch
0: the words
1: kommt.
0: I love you should flow very readily from you to your spouse.
1: Die Worte, ich hab dich lieb, ich liebe dich, sollten einfach so durch unseren Mund für unseren Partner möglich sein.
0: But sometimes we're scared.
1: Aber manchmal haben wir Angst.
0: We're scared because we don't want to tell people that we truly love God.
1: Manchmal haben wir Angst davor, Menschen wirklich deutlich zu machen, dass wir wirklich Gott lieben.
0: Let me tell you a fish story.
1: Lasst mich euch noch eine andere Fischergeschichte erzählen.
0: Now it came to pass that a group existed who called themselves fishermen.
1: Nun, es ereignete sich, dass eine andere Gruppe zusammenkam, die sich selbst Fischer nannten.
0: And lo, there were many fish in the waters, all the waters.
1: Und siehe, da gab es viele Fische in den ganzen Gewässern.
0: And in fact, there were so many fish, they were so hungry.
1: Und tatsächlich waren da so viele Fische und sie waren auch so hungrig.
0: Week after week, month after month, and year after year.
1: Woche für Woche, Monat für Monat und Jahr für Jahr.
0: These people who called themselves fishermen met.
1: Kamen diese Leute zusammen, die sich selbst Fischer nannten.
0: They met to talk about fish.
1: Und sie trafen sich, um über Fische zu reden.
0: The abundance of fish.
1: Über die Menge der Fische.
0: How they might go fishing.
1: Wie es wäre, wenn sie fischen gehen würden.
0: They carefully defined

0: what fishing means.
1: Und sie waren sehr exakt in dem, wie sie Fischen definieren.
0: They defended fishing as an occupation.
1: Und sie haben auch das Fischen als eine Tugend verteidigt.
0: And they declared.
1: Und sie

0: for new and better methods of fishing.
1: Und sie suchten dann auch noch nach besseren Methoden, um fischen zu gehen.
0: And they loved these slogans.
1: Und sie liebten diese Slogans.
0: Fishing is the task of every fisherman.
1: Wie zum Beispiel, Fischen ist die Aufgabe eines jeden Fischers.
0: They sponsored costly nationwide and worldwide congresses on fishing.
1: Und sie haben dann schließlich weltweit internationale Kongresse finanziert, die über Fischen handeln.
0: Where they discussed fishing.
1: Wo sie über Fischen diskutierten.
0: They promoted fishing.
1: Sie auch Fischen gefördert haben.
0: And they heard about new ways of finding fish.
1: Und sie hörten auch dann auf diesen Kongressen über neue Wege, wie man Fische findet.
0: New fishing equipment.
1: Sie zeigten dort und stellten zur Schau neue Fischequipment, neue Ausrüstungen.
0: And they even talked about new fish calls.
1: Und sie sprachen auch darüber über neue fish calls.
0: Ja. Yeah. These fishermen built large, beautiful buildings.
1: Und diese Fischer, sie bauten wunderschöne Gebäude.
0: And of course, they called them fishing headquarters.
1: Und sie nannten diese Gebäude die Hauptquartiere der Fischer.
0: The plea was that everyone should be a fisherman.
1: Und das Versprechen, das sie gaben, war, dass jeder ein Fischer werden solle.
0: But one thing they did not do.
1: Aber eines versäumten sie zu tun.
0: They did not fish.
1: Sie fischten nicht.
0: In addition to the regular meetings,
1: und zusätzlich zu den regulären Treffen,
0: they organized a board to send out fishermen to places where there were other different fish.
1: Gründeten sie einen Ausschuss, die darüber entschieden, andere Fischer auszusenden an Gegenden, wo es keine Fischer gibt.
0: They spent much money.
1: Und sie investierten viel Geld.
0: They created expensive training centers.
1: Sie finanzierten sehr teure Ausbildungskonvente oder ja, Zentren.
0: And they offered special courses on fishing.
1: Und sie boten auch spezielle Kurse an, wie man fischen lernt.
0: They even offered degrees in fishology.
1: Und sie boten auch Abschlüsse, Universitätsabschlüsse an in Fischologie.
0: But the teachers did not fish.
1: Aber die Lehrer, die dort lehrten, fischten nicht.
0: And they only taught fishing.
1: Sie lehrten nur fischen.
0: Year after year, after tedious training,
1: Jahr für Jahr nach wirklich harten Ausbildungseinheiten,
0: many of these people who received fishology degrees,
1: waren viele der Personen, die jetzt die Auszeichnung eines Fischologen bekamen,
0: they were given fishing licenses.
1: Wurden ihnen die Lizenzen überreicht zum Fischer.
0: And they were sent to distant waters to go fishing.
1: Und sie wurden ausgesandt in die fernsten Länder, um dort zu fischen.
0: Now, they tried to do as much as they could for their fish friends.
1: Sie versuchten nach bestem Vermögen für ihre Fischerfreunde alles zu geben, was möglich war.
0: And many of them who lived in the far distant waters.
1: Und viele von ihnen, die jetzt dort in der Ferne lebten,
0: yes, they had to put up with the smell of some very bad fish.
1: Sie hatten sich zu arrangieren mit einigen sehr üblen Gerüchen von Fischen.
0: One day,
1: eines Tages,
0: someone of these fishermen,
1: war es so, dass einer dieser Fischer
0: actually caught a fish.
1: Tatsächlich einen Fisch fand.
0: And it was a very fine fish that.
1: Und es war ein sehr schöner Fisch.
0: So they took this man.
1: Sie nahmen diesen Fischer.
0: And he had to explain how he caught the fish.
1: Und sollte erklären, wie diesen Fisch gefangen hat.
0: And from there, he was sent to give seminars on how to fish.
1: Und von diesem Zeitpunkt aus hat man ihn überall hingesendet, Seminare zu halten, wie man Fische
0: fängt. And because of his such grand experience,
1: und weil solch eine große Erfahrung selbst hatte,
0: he was placed on the fisherman's general board.
1: Wurde als als Direktor dieses Fischer-Ausschusses gewählt.
0: As someone having great experience.
1: Und jetzt jemanden zu haben, der so große Erfahrung hat.
0: Now, many of these people began to wonder about these fish.
1: Manche fingen sich jetzt an, die Frage zu stellen über diesen Fisch.
0: They received some ridicule from other people who made fun of their fishing.
1: Erhielten manche auch den Spott jetzt anderer wiederum über diesen Fisch, den sie fingen?
0: They wondered about

0: those who felt it was of little use to attend the weekly meetings to talk about fishing.
1: Sie machte sich lustig darüber, diese Folge daraus, dass jetzt aufgrund dieses Fanges die Menschen zusammenkamen.
0: They said, after all, was it not the master who said?
1: Und nach all dem sagten sie, war es nicht der Meister, der sagte?
0: Follow me and I will make you a fisher of men.
1: Und sie stellen sich die Frage, sagte er nicht, folgt mir nach und ich werde euch zu Menschenfischern machen?
0: Imagine how hurt some of them were.
1: Stellt euch vor, wie manche von ihnen jetzt verletzt
0: when
1: wurden.
0: One day someone suggested,
1: als plötzlich eines Tages jemand vorschlug,
0: that those who don't catch any fish weren't really fishermen.
1: Sagte, diejenigen, die keinen Fisch fangen, sind eigentlich nicht wirklich Fischer.
0: No matter how they claim to be.
1: Egal, wie sehr sie auch es vorgeben zu sein.
0: Is a person a fisherman if
1: ist wirklich eine Person ein Fischer, wenn
0: if year after year he never catches a fish.
1: Er Jahr für Jahr niemals einen Fisch fängt.
0: I sat in a boat all day long.
1: Ich saß den ganzen Tag in einem Boot.
0: I had the boat, I had the reel, I had the worm, I had the hook.
1: Ich hatte dort das Boot, ich hatte dort die Rute, ich hatte den Haken und ich hatte auch den Wurm.
0: I had all the essentials.
1: Ich hatte alle wichtigen Komponenten.
0: But yet at the end of that day I caught this many fish.
1: Aber am Ende des Tages habe ich genauso viele Fische gefangen.
0: Would you call me a fisherman?
1: Würdet ihr mich einen Fischer nennen?
0: You're not very nice.
1: Ja, ihr seid nicht gerade nett zu mir.
0: No, I would not be a fisherman.
1: Nein, ich wäre tatsächlich kein Fischer.
0: But let's say another pastor put it this way.
1: Lasst es mich anders erklären. Ein anderer Pastor versuchte es so darzustellen.
0: Suppose we built a beautiful fish house down by the lake.
1: Angenommen, wir würden ein wunderbares Fischerhaus unten am See bauen.
0: And maybe we designed it after some gothic pattern.
1: Und wir würden es im gotischen Stil und in gotischer Architektur bauen.
0: And we burned candles in the church at nighttime, I mean at noonday.
1: Und wir würden dann während des Tages dort Kerzen nehmen und dort in dieses Gebäude stellen.
0: And we put stained glass on the window.
1: Und wir würden dort wunderschönes Bleiglas und ja an die Fenster hängen.
0: And let's say we even had an electric sign out in the front.
1: Und angenommen, wir hätten direkt am Eingang ein elektrisches Schild.
0: And it said fish house.
1: Und dort steht drauf Fischhaus.
0: Fishing hours 11 a.m. 7:30 p.m.
1: Fischzeiten sind von 11 Uhr vormittags bis 5 Uhr nachmittags.
0: How many fish do you think we'd catch?
1: Was denkt ihr, wie viele Fische werden wir fangen?
0: None.
1: Keine.
0: There are many fishermen in the world.
1: Es gibt viele Fischer in dieser Welt.
0: Some are very worthy.
1: Manche von ihnen sind sehr wertvoll.
0: Some have very selfish motives.
1: Aber manche sind wirklich sehr selbstzentriert.
0: And there are people that have this bait dangling of every kind in front of their face.
1: What dangling?
0: Bait. Worms, lures.
1: Okay. Und manche haben direkt vor ihrem Gesicht diese ganzen Köder hängen.
0: And they've had every kind of net flashing in front of their eyes.
1: Und sie haben vor ihren Augen all diese wunderbaren Netze hängen.
0: But you see, the Christian message must be this.
1: Aber versteht, die christliche Botschaft muss diese sein.
0: Now as in Peter's time and now as in our time.
1: So wie in der Zeit Petrus und auch so wie jetzt heute in unserer Zeit.
0: It is about Jesus and it actually is about the new old story of Jesus and his love.
1: Ist es eigentlich die alte neue Geschichte der Jesu?
0: You see, the purpose of the gospel is the salvation of men.
1: Dann seht ihr, das eigentliche Ziel des Evangeliums ist die Errettung von Menschen.
0: The purpose that you are here,
1: das eigentliche Ziel und der Zweck, warum du hier bist,
0: is to know how to go out fishing for men.
1: Ist, damit du erfährst, wie man Menschen fischt.
0: Maybe you don't catch it.
1: Vielleicht habt ihr es nicht.
0: Maybe you think that this is the Seventh-day Adventist fishing club.

0: Vielleicht habt ihr bisher gedacht, das ist der siebten Tags Adventisten Fischclub.
1: And every Saturday you come and you put your envelope in and you pay your monthly dues.
0: Und vielleicht denkt ihr, ja, jeden Monat komme ich hierher in diesen Club und zahle meine Verbindlichkeiten.
1: And so long as you keep paying your dues, you don't have to do a thing.
0: Und solange ihr eure Verbindlichkeiten dort zahlt, habt ihr nichts zu tun.
1: But I've got news for you.
0: Aber ich habe gute Nachricht für euch.
1: There is work to be done.
0: Es gibt eine Arbeit, die zu tun ist.
1: The workers are few.
0: Es gibt wenige Arbeiter.
1: Because many people don't realize their call.
0: Denn nur wenige verstehen, dass sie selbst gerufen sind.
1: You can't just add Jesus into your life when you think it's comfortable to do so.
0: Du kannst nicht dir vorstellen, dass einfach man Jesus in sein Leben aufnimmt, wenn es dir gerade da passt dazu.
1: Jesus wants to come into your life because he wants to be a part of every part of you.
0: Er möchte in dein Leben eintreten, aber er möchte auch Teil deines gesamten Lebens sein.
1: You see, in Matthew chapter 28,
0: in Matthäus Kapitel 28,
1: Matthew 28:19-20,
0: von Vers 19 bis 20,
1: this is called the Great Commission.
0: Nennt sich dieser Abschnitt der große Missionsbefehl.
1: Do you know what a commission means?
0: Wisst ihr, was ein Befehl meint?
1: That means you're asked to do something.
0: Das bedeutet, dass man dich bittet, etwas zu tun.
1: And you're not going to get paid for it.
0: Und du nicht dafür bezahlt wirst.
1: But you must do it.
0: Du musst es tun.
1: Do you get it?
0: Habt ihr das verstanden?
1: Verse 18.
0: Schauen wir uns Vers 18 an.
1: Jesus spoke and came to them, saying, "All authority has been given to me in heaven and on earth."
0: Jesus trat herzu und sprach zu ihnen: Mir ist gegeben alle Gewalt im Himmel und auf Erden.
1: Go therefore, make disciples of all nations, baptizing them in the name of the Father and of the Son and of the Holy Spirit.
0: Darum geht hin und mache zu Jüngern alle Völker, tauft sie auf den Namen des Vaters, des Sohnes und des Heiligen Geistes.
1: Teaching them to observe all things that I have commanded.
0: Und lehrt sie halten alles, was ich euch befohlen
1: and
0: habe.
1: Lo, I am with you always, even to the end of the age.
0: Und siehe, ich bin bei euch alle Tage bis an das Ende der Welt.
1: See, maybe you didn't catch it.
0: Vielleicht hast du es nicht wirklich verstanden.
1: Jesus said, go and make disciples of all nations.
0: Jesus sagt, gehe und mach alle Nationen zu Jüngern.
1: But before that, he says, all power.
0: Doch bevor er dies sagt, sagt er alle Gewalt.
1: All authority.
0: Die ganze Autorität
1: has been given to me in heaven.
0: Wurde mir gegeben im Himmel.
1: Then he says, go.
0: Und dann heißt es, geh.
1: That means, I'm giving you the power to go.
0: Das bedeutet, ich gebe dir die Macht und die Kraft zu gehen.
1: Notice, there is a transfer, a transmission of power from Jesus to us.
0: Hier verstehen, dass es hier eine Übergabe ist der Kraft Jesu zu uns.
1: And that means there is a transmission of authority to us to go out and do that work.
0: Und das bedeutet auch, dass uns Autorität übergeben wird, um diese Aufgabe auszuführen.
1: But Jesus says,
0: Jesus
1: I won't
0: sagt,
1: leave you.
0: Ich werde dich.
1: He says nothing will hurt you.
0: Werde dich dort nicht alleine lassen. Nichts wird dir widerfahren, was dich verletzt.
1: This is the Great Commission.
0: Das ist der große Missionsbefehl.
1: This is actually part of the commandments.
0: Das ist genau genommen ein Teil der zehn Gebote.
1: This is about loving God.
0: Denn es geht hier um die Liebe Gott gegenüber.
1: In Ezekiel chapter 33.
0: In Ezekiel Kapitel 33.
1: Ezekiel 33. In verse 30, as for you, son of man, the children of your people are talking about you beside the walls and in the doors of the houses, and they speak to one another, saying to his brother, come, please come, and hear what the word is that comes from the Lord.
0: Und du Menschenkind, dein Volk redet über dich an den Mauern und in den Haustüren, und einer spricht zum anderen, kommt doch und lasst uns hören, was das für ein Wort ist, das vom Herrn ausgeht.
1: So they come to you as my people do, and they sit before you as my people. They hear your words, but they do not do them, for with their mouths they show much love, but with their hearts they pursue their own gain.
0: Und sie werden zu dir kommen, wie das Volk so zusammenkommt und vor dir sitzen als mein Volk und werden deine Worte hören, aber nicht danach tun, sondern ihr Mund ist voll von Liebesweisen, und danach tun sie, und hinter ihrem Gewinn läuft ihr Herz her.
1: Indeed you are to them

0: very lovely song of one who has a pleasant voice, can play well on an instrument, for they hear your words, but they do not do them.
1: Und siehe, du bist für sie wie einer, der Liebeslieder singt, der eine schöne Stimme hat und gut spielen kann. Sie hören wohl deine Worte, aber sie tun nicht danach.
0: Are you catching this?
1: Habt ihr das begriffen?
0: Is it taking a meaning in your head? I don't think so.
1: Hat das für euch Bedeutung, wenn ihr darüber nachdenkt?
0: You see, this sermon is not so much about fishing as it is other types of things, such as football or basketball.
1: Nun, diese Predigt geht nicht über das Fischen, so wie man über andere Dinge sprechen kann, wie Basketball oder Fußball oder sonstige Dinge.
0: Because if it is about those things, then it would be important to know the players on every one of those teams.
1: Denn wenn es wirklich darum gehen würde, dann würde es tatsächlich darum gehen, wer die Spieler sind in diesen Spielen.
0: And it's fine if you know all the players who start on each team.
1: Und es ist gut zu wissen, bevor man anfängt zu spielen, wer die Spieler sind, die eigentlich mitmachen.
0: But if you don't know the names of the 12 disciples,
1: aber wenn du nicht die Namen der 12 Apostel kennst,
0: then that's a problem.
1: Dann ist das ein Problem.
0: You see, the earthly things must pass away.
1: Versteht ihr, die irdischen Dinge werden vergehen.
0: Jesus said in the Sermon of the Mount,
1: in der Bergpredigt sagt Jesus,
0: seek first the kingdom of God.
1: Trachte zuerst nach dem Reich Gottes.
0: And his righteousness.
1: Und nach seiner Gerechtigkeit.
0: And all these things will be added unto you.
1: Und all diese Dinge werden euch gegeben werden.
0: Do you have a passion for the gospel?
1: Hast du eine Leidenschaft für das Evangelium?
0: It can't be a dream.
1: Das kann nicht sein, dass es nur ein Traum ist.
0: It can't be wishful thinking.
1: Und es geht nicht darum, irgendwelche Wünsche zu haben.
0: It can only happen as you allow the Holy Spirit to make a difference in your life.
1: Es kann nur geschehen, wenn wir erlauben, dass das Evangelium einen Unterschied macht in dem Herzen von uns selbst.
0: You know, Ellen White tells a story.
1: Ellen White erzählt eine Geschichte.
0: She calls it the most impressive dream.
1: Sie nennt selbst diese Sache den eindrucksvollsten Traum, den sie hatte.
0: She says, in this dream, I was with a large company of people.
1: Sie sagt, in diesem Traum war ich mit einer großen Menge von Menschen zusammen.
0: And there were young men and young women that were there.
1: Und da gab es junge Männer und junge Frauen dort.
0: And we were in the wagon.
1: Wir waren in einem Wagen.
0: And when the wagon came to a stop, we all got out.
1: Als dann der Wagen anhielt, stiegen wir alle aus.
0: And she says, on both sides of the wagon, there were bushes of berries.
1: Und sie sagt, am Bein Seiten des Wagens waren große Büsche von Beeren.
0: She says they were very special large whortleberries.
1: Und sie sagt, das waren sehr große und sehr besondere Wacholderbeeren.
0: And they were there to go berry picking.
1: Und sie gingen dann, um dort diese Beeren zu pflücken.
0: Immediately she started picking the berries.
1: Und sofort begann sie dort an den Büschen die Beeren zu pflücken.
0: But those who were with her went off to the other bushes farther away.
1: Und all die, die mit ihr zusammen waren, sie verteilten sich und gingen an diese Büsche, die fern von diesem Wagen entfernt waren.
0: She started noticing that there were many of the berries that were lying on the ground.
1: Und sie sagt sogar, dass es viele von diesen Beeren gab, die geradezu auf dem Boden herumlagen.
0: She noticed and she said many of them would have been very good.
1: Und sie bemerkte sie und sie sah auch, dass viele von ihnen gut waren zum Aufheben.
0: But she went ahead and picked those up anyways because she wanted to show the people what might have been.
1: Und sie nahm einige von ihnen und nahm sie mit, um den Leuten zu zeigen, was alles möglich wäre.
0: And she says that while they were picking, many people were just running around, not picking berries.
1: Und sie beschreibt, während sie jetzt hier beim Sammeln, Beeren sammeln sind, sah sie, wie die Leute hin und her rannten, aber nicht wirklich die
0: Some
1: Beeren
0: of them came over to her and started helping her.
1: Einer kam zu ihr rüber und wollte ihr helfen beim Pflücken.
0: But they said, no, no, no, no, no, we can't do these. These are your berries.
1: Und sie sagte dann, er sagte dann zu ihr, nein, wir können das nicht machen. Das sind deine Beeren.
0: She says, it doesn't matter whose berries they are ripe for the picking. Let us pick them.
1: Sie sagt, das ist völlig egal, wem diese Beeren gehören. Sie sind jetzt reif. Lass sie uns pflücken.
0: Pretty soon, people started getting tired.
1: Sehr bald fingen an, die Leute müde zu
0: they
1: werden.
0: Went back to the wagon with their baskets.
1: Und sie kamen mit ihren Körben zurück zu
0: and
1: den
0: they
1: Wagen.
0: Started eating and playing around.
1: Und sie begannen miteinander zu spielen und zu essen.
0: And she went to them and looked.
1: Und sie ging zu ihnen und schaute sie an.
0: She says, you have not brought anything in yet.
1: Und sie sagt, bisher habt ihr noch nichts wirklich
0: she says,
1: gesammelt.
0: You're eating up our supplies.
1: Ihr esst in Wirklichkeit unseren Proviant auf.
0: They responded by saying,
1: und sie antworteten, indem sie sagten,
0: oh, Sister White, we weren't planning on picking berries.

0: Schwester White, wir sind eigentlich nicht mitgekommen, um wirklich hier Beeren pflücken zu gehen.
1: You just sound so excited about this that we just wanted to come with you.
0: Du warst so begeistert, als du darüber sprachst, wir wollten einfach dich begleiten.
1: But we never planned on picking berries ourselves.
0: Wir haben nie vorgehabt, wirklich selber Beeren zu pflücken.
1: She was very upset with this.
0: Sie war wirklich sehr enttäuscht über diese Sache.
1: Many people were in the wagon and they started reading other magazines and things like that.
0: Und manche gingen zurück in den Wagen und fingen an Zeitung zu lesen und andere Dinge.
1: She explained to them that the berries were very ripe, but you had to be very careful when you picked them.
0: Sie sagte, diese Beeren sind schon sehr reif und man muss sehr vorsichtig sein, wenn man sie pflückt.
1: Because if you picked the wrong one, the green ones would just fall off.
0: Denn wenn man die jetzt die unreifen pflücken möchte, dann fallen sie einfach nach unten.
1: And she says, you have to be very careful. You cannot pick them in groups, just one by one.
0: Und ihr müsst sehr aufpassen. Man kann nicht einfach diese Beeren gruppenweise pflücken, sondern man muss sie einzeln pflücken.
1: And she said, as you pick these one by one, pretty soon these good ones are gone.
0: Und sie sagt, während man jetzt einzeln sie nacheinander pflückt, sind die guten plötzlich weg.
1: But noticing the quality of the other ones, they too will be ripe in just a few more weeks.
0: Und sie sagte, aber schaut, die anderen, die noch nicht reif sind, werden in Kürze auch reif
1: sein.
0: She
1: says, you must hereafter work with more zeal.
0: Und sie sagte, ihr müsst eure Arbeit mit mehr Begeisterung, mit mehr persönlichen Einsatz machen.
1: She says, you must first be diligent to pick the ones closest to you.
0: Ihr müsst beginnen mit denen, die euch am nächsten sind.
1: Then search for those which are further away.
0: Und dann die euch um die kümmern, die dann etwas weiter entfernt sind.
1: She says, then after that you can come back and with success you will get those ones again.
0: Und dann könnt ihr zurückkommen und könnt dann die pflücken, die vorher noch nicht reif waren.
1: You see, the Lord wants us to be laborers with him.
0: Verstehen wir, der Herr möchte, dass wir mit ihm zusammenarbeiten.
1: He wants us to reach out to these people don't know the gospel.
0: Er möchte, dass wir zu den Menschen gehen, die das Evangelium nicht kennen.
1: If God called these fishermen from the humble ranks of fishing,
0: wenn Jesus diese Fischer aus diesem Fischerstand, dem Berufsstand in der Lage war zu rufen,
1: she says these words.
0: Dann sagt sie Folgendes.
1: All who really appreciate the great sacrifice that has been made on their behalf.
0: Alle, die wirklich das Opfer, das für sie gegeben wurde, wirklich schätzen,
1: will gladly make sacrifices,
0: werden mit Freude selber Opfer bringen,
1: so that others may grow up into Christ, the living head.
0: So dass andere dazu ermutigt werden und gestärkt werden, selber in Christus zu wachsen, dem lebendigen Haupt.
1: But see, the problem that we have is,
0: aber versteht, das Problem, das wir haben, ist das.
1: I don't believe many of us truly love the Lord.
0: Ich glaube, dass nicht wirklich viele von uns wirklich den Herrn lieben.
1: I say that with quite certainty.
0: Und ich sage das mit Gewissheit.
1: Because if we truly love the Lord,
0: denn wenn wir wirklich den Herrn lieben,
1: we would be baptizing people left and right.
0: Dann würden wir überall um uns herum würden wir Menschen taufen.
1: As I mentioned last night,
0: wie ich es gestern Abend schon erwähnte,
1: Christ has called us to reach up and grab a hold of his hand.
0: Dann können wir uns erinnern, dass ich sagte, dass Christus seine Hand ausstreckt nach uns und wir zu ihm ausstrecken.
1: And through that relationship with him,
0: und durch diese Beziehung zu ihm,
1: he says, reach out to souls who don't know.
0: Sagt er, strecke deine Hand aus zu den Menschen, die es noch nicht kennen.
1: But one will never reach out unless you're reaching up.
0: Aber jemand wird niemals seine Hand anderen ausstrecken, wenn man nicht seine Hand zuvor zu Christus aufgestreckt hat.
1: Maybe we were not all truly converted.
0: Vielleicht sind wir nicht wirklich alle bekehrt.
1: Because if we were truly converted, we would have the love of God in our hearts.
0: Denn wenn wir wirklich bekehrt sind, dann haben wir die Liebe Gottes in unserem Herzen.
1: I would even go one step further to say, and I would dare say this.
0: Und ich würde sogar noch einen Schritt weitergehen und habe den Mut, das zu sagen.
1: And I'm almost confident of this.
0: Und ich bin sogar sehr gewiss über das, was ich sage.
1: Of Seventh-day Adventists,
0: Siebenten-Tags-Adventisten,
1: there is not going to be one Adventist in heaven,
0: da wird nicht wirklich ein einziger Adventist im Himmel sein,
1: who has not won one soul.
0: Der nicht eine Seele für Christus gewonnen.
1: There won't be.

0: Es wird keiner dort sein.
1: You need to ask yourself this question.
0: Ihr müsst euch selber die Frage stellen.
1: Some of you might not be happy with me saying that.
0: Vielleicht werdet ihr nicht darüber erfreut sein, dass ich das euch sage.
1: But it is the truth.
0: Aber es ist die Wahrheit.
1: Ellen White says these words in the fourth volume of the Testimony.
0: Ellen White sagt folgende Worte im vierten Band der Zeugnisse.
1: A man is no sooner converted than in his heart.
0: Ein Mensch ist nicht eher bekehrt als das in seinem Herzen.
1: Is born a desire to make known to others.
0: In seinem Herzen das Verlangen entsteht und geboren wurde, sich anderen bekannt zu machen.
1: What a precious friend he has found in Jesus.
0: Und ihm mitzuteilen, was für einen wunderbaren Freund er in Jesus gefunden
1: the
0: hat.
1: The saving and sanctifying truth cannot be shut up in his heart.
0: Die rettende und heiligende Wahrheit kann nicht in seinem Inneren verborgen bleiben.
1: The Spirit of God illuminating the soul.
0: Der Geist Gottes, der jetzt die Seele erleuchtet,
1: is represented by light that dispels all darkness.
0: Es wird dargestellt durch das Licht, das zugleich die Dunkelheit vertreibt.
1: It is compared to salt. It is compared to salt.
0: Es wird, dieses Licht wird verglichen mit Salz.
1: Because of its preserving qualities.
0: Weil dieses Salz konservierende Eigenschaften hat.
1: This is what it means to be a true Christian.
0: Und das ist, was es bedeutet, ein wahrer Christ zu sein.
1: But this is the problem that we have.
0: Aber genau das ist das Problem, das wir haben.
1: We just come to church and pay our tithe.
0: Wir kommen einfach zur Gemeinde und zahlen unseren Zehnten.
1: And we don't do anything more.
0: Und das ist alles, was wir tun.
1: You cannot love God.
0: Du kannst Gott nicht lieben.
1: Without loving those people who don't know about him.
0: Ohne auch die Leute zu lieben, die nichts von ihm wissen.
1: My friends, if your heart does not bring you to tears.
0: Liebe Freunde, wenn das dich nicht zu Tränen rührt,
1: when you are sitting at a stoplight, a red light,
0: wenn du an einer roten Ampel stehst,
1: and you see people walking and talking and driving by,
0: und Leute beobachtest, die miteinander reden und an dir vorbeigehen,
1: knowing that they do not know the message of the gospel,
0: in dem Wissen, dass diese Menschen nichts von dem Evangelium wissen,
1: does not bring tears to your eyes,
0: und wenn das nicht die Tränen in deine Augen treibt,
1: then I don't know what will.
0: Dann weiß ich nicht, was überhaupt dazu in der Lage ist, das zu tun.
1: Maybe the fact that we will be standing on the outside of the wall of the New Jerusalem.
0: Vielleicht ist die Erfahrung die, die uns dahin bringen würde, dass wir außerhalb der Mauern Jerusalems stehen.
1: Don't get me wrong.
0: Versteht mich bitte nicht falsch.
1: Don't misinterpret what I'm saying.
0: Und versucht mich nicht falsch zu interpretieren.
1: Those people who are not truly witnessing and sharing their faith,
0: diejenigen, die ihren Glauben nicht wirklich weiter bezeugen,
1: I believe with all my heart,
0: und das glaube ich von ganzem Herzen,
1: will not be wearing the crown of righteousness.
0: Werden niemals die Krone der Gerechtigkeit tragen.
1: You think about that.
0: Denk darüber nach.
1: What was Christ's purpose here on earth?
0: Was war Jesus Ziel hier auf dieser Erde?
1: Why did he come?
0: Warum kam er?
1: To seek and save the lost.
0: Um zu suchen und selig zu machen, was verloren ist.
1: The very last words he has given us is to go, for us to go out there.
0: Seine wirklich letzte Predigt war, dass wir hingehen sollen für ihn und Menschen zu retten.
1: But the problem is we don't love God enough to go out there.
0: Das Problem ist, wir lieben Gott nicht genug, um hinauszugehen.
1: He says the very last words in Matthew.
0: Er sagt in den letzten Worten im Matthäus-Evangelium,
1: I am with you always to the very end of the age.
0: Ich bin bei euch bis ans Ende aller Zeiten.
1: And my brother here in the front row,
0: und mein Bruder hier in der ersten Reihe,
1: he had it right in the last sermon.
0: Und er hat es genau getroffen in der letzten Predigt.
1: What's holding you back?
0: Was hält uns zurück?
1: Fear.
0: Angst.
1: And that's very honest.
0: Und das ist sehr ehrlich.
1: But those who love God have nothing to fear.
0: Aber diejenigen, die Gott lieben, haben nichts zu befürchten.
1: Those who do not love God and do not know God,
0: und diejenigen, die Gott nicht kennen und auch nicht lieben,
1: and do not know how God works,
0: und auch nicht wissen, wie Gott wirkt,
1: will have much to fear.
0: Haben viel zu befürchten,
1: because you've never experienced God working in your life.
0: Denn du hast nicht in Wirklichkeit erlebt, wie Gott in deinem Leben wirkt.
1: If you've truly experienced him working in your life, you know there is nothing to worry about.
0: Wenn du

0: wirklich erlebt hast, wie in deinem Leben wirkt, dann hast du nichts, worüber du dir Sorgen machen
1: kannst. The hardest thing about witnessing,
0: das Schwierigste am Zeugnis geben,
1: is to do this,
0: ist dies zu machen.
1: To open your mouth.
0: Den Mund aufzumachen.
1: Because the moment you open your mouth,
0: denn in dem Moment, wo du deinen Mund öffnest,
1: what happens is,
0: geschieht Folgendes.
1: Angels surround you,
0: werden sich Engel um dich scharen,
1: and are waiting to just give you the words to say to that person.
0: Und sind dabei zu warten, genau dir die Worte zu geben, die du dem Person geben musst.
1: I know that from my own heart.
0: Denn ich habe das selber erfahren.
1: Because this has happened to me many times.
0: Ich habe das sehr oft so erfahren.
1: How do you invite people?
0: Wie ladet ihr Leute an?
1: I mean, in between the break, many people are asking me, how do I reach out to these people?
0: Während der letzten Pause haben mich mehrere von euch angesprochen, wie kann ich diese Leute erreichen?
1: And the thing that I find the most interesting,
0: und das, was ich am interessantesten fand,
1: is that the ones that asked me about how to reach out,
0: war derjenige, der mich fragte darüber, wie man rausgeht zu den Leuten,
1: were the young people.
0: Das, was mich erstaunte, waren die jungen Leute.
1: Not the old people.
0: Nicht die älteren unter euch.
1: Either the old people already know,
0: entweder wisst ihr es schon, die ihr erfahrener seid,
1: or they don't want to know.
0: Oder ihr möchtet es nicht wissen.
1: Truly.
0: Ja, wirklich.
1: I mean, how do you make it practical? Let's speak practically.
0: Lasst uns ganz praktisch werden.
1: First of all,
0: zunächst,
1: why not start a Bible study group in your house?
0: Warum nicht einfach ein Hauskreis in unserem eigenen Wohnungen starten?
1: Probably some of you are saying, you mean to invite strangers to my house?
0: Manche mögen von euch vielleicht denken, du meinst Fremde in unser Haus einladen?
1: Yes.
0: Ja.
1: And in fact,
0: und Tatsache,
1: that's not your house.
0: Es ist eigentlich gar nicht dein Haus.
1: It's God's house.
0: Es ist nämlich das Haus, das Gott gehört.
1: Did you know that?
0: Wusstest du das?
1: That's not your car.
0: Es ist auch nicht dein Auto.
1: That's God's car.
0: Es ist nämlich das Auto von Gott.
1: And if it's your car,
0: und wenn es nämlich dein Auto ist,
1: it will break down.
0: Dann wird es nämlich zusammenbrechen.
1: If it's God's car,
0: wenn es Gottes Auto ist,
1: he can keep it going.
0: Dann wird er dafür sorgen, dass es weiterfährt.
1: Do you believe that?
0: Versteht ihr das?
1: It's true.
0: Es ist die Wahrheit.
1: You see, that's the problem that we have. This is me. This is my stuff.
0: Das ist das Problem, das wir haben. Das gehört mir.
1: We're,
0: das ist meins.
1: We're afraid of allowing people to come into our circle.
0: Wir sind ängstlich darüber, dass Menschen in unseren privatesten Kreis eindringen.
1: Then you don't love God.
0: Und wenn das so ist, dann liebst du
1: you can't
0: Gott nicht.
1: Love God.
0: Dann kannst du auch Gott nicht lieben.
1: I dare say you're living a lie.
0: Ich wage zu behaupten, dann lebst du eine Lüge.
1: If you've never led anybody through a Bible study,
0: wenn du noch nie jemanden begleitet hast in einer Bibelstunde,
1: I mean, if you can't even give them a track,
0: wenn du nicht wirklich ihm mal ein Traktat geben kannst,
1: the first step before you can even give them a Bible study.
0: Und das ist eigentlich der erste Schritt, bevor du ihm eine Bibelstunde geben kannst.
1: If you don't know how to give them a Bible study,
0: wenn du nicht weißt, wie man jemand eine Bibelstunde gibt,
1: then what exactly do you believe?
0: Dann was glaubst du eigentlich wirklich?
1: You've got to go out there.
0: Ihr müsst dort hinausgehen.
1: People ask, well, somebody asked me,
0: manche haben mich gefragt,
1: do you do anything on the plane?
0: Was machst du eigentlich, wenn du im Flugzeug bist?
1: I said, absolutely.
0: Tust du da auch was? Ich sagte,
1: I
0: ja.
1: Love flying in the plane.
0: In Wirklichkeit liebe ich es, im Flugzeug
1: I mean,
0: zu sein.
1: You have an option. You know, when I fly across here, you have 7 hours in the plane.
0: Wenn ich zum Beispiel hier nach Europa fliege, dann habe ich 7 Stunden im Flugzeug.
1: Yeah, you can pull up your, you know, your display and you can put your headphones on and just watch movies the whole time.
0: Ja, ihr könnt eure Kopfhörer aufsetzen und dann auf das Display schauen und ihr könnt die ganze Zeit über Kinofilme anschauen.
1: But there's so many people to talk to.
0: Aber es gibt so viele Menschen im Flugzeug, die man ansprechen kann.
1: I always like to sit near the window side.
0: Ich sitze gewöhnlich immer in der Nähe des Fensters.
1: And I always take the aisle seat.
0: Und ich nehme meistens immer den Mittelsitz.
1: Always the aisle seat.
0: Eigentlich,
1: not the middle seat, the aisle seat.
0: Den Einzelsitz. Den Gangplatz? Außen? Ja.
1: Ja. It's because I have a captive audience.
0: Denn ich habe eine sehr direkt anstehende Zuhörerschaft.
1: They're not going anywhere.
0: Sie können nicht mehr an mir vorbeikommen.
1: And they listen.
0: Und sie hören zu.
1: Now, when I'm sitting in the plane,
0: wenn ich im Flugzeug sitze,
1: I don't come up to them very boldly.
0: Dann bin ich nicht sehr mutig und aufdringlich.
1: Hi, my name's Alden Ho. I'm a preacher.
0: Hallo, ich bin Alden Ho und ich bin Prediger.
1: And I'm here to give you a Bible study right now.
0: Bin hier, um dir eine Bibel

0: Bibelstunde zu geben, und zwar jetzt sofort.
1: No, I don't do that.
0: Ich mache das nicht so.
1: I ask the Lord to open the door for me.
0: Ich frage zuerst den Herrn, dass er für mich eine Tür öffnet.
1: I'll start off very lightly.
0: Ich fange sehr zurückhaltend an.
1: Hi, where are you heading to?
0: Und sag, na, wo geht's hin bei dir?
1: Well, this lady I had met on one flight, she says, oh, I'm going to Ireland.
0: Und eine Frau in einem Flug sagte, oh, ich fliege nach Irland.
1: I said, really? I'm going there too.
0: Und ich sagte, oh, ich gehe auch nach, ich fahre auch, fliege auch nach Irland.
1: I said, so what are you going there for?
0: Und sie fragte mich, was machst du dort?
1: She says, I'm going to go see my daughter.
0: Beziehungsweise er fragte, was machst du dort? Und sie sagte, ich werde dort meine Tochter besuchen.
1: Wonderful.
0: Oh, wunderbar.
1: And you asked them about them.
0: Fragt sie einfach über sie.
1: They always like to talk about themselves.
0: Die Menschen mögen es, über sich selbst zu reden.
1: Then I'll say, okay, Lord.
0: Dann sagte ich, alles klar.
1: If she wants to talk about you, then you get her to talk to me about it.
0: Lieber Gott, wenn du möchtest, dass ich über dich zu ihr spreche, dann möchte ich, dass du sie dahin führst, dass sie zu mir spricht.
1: Are you sure?
0: I think so.
1: So in the course of the conversation, all of a sudden the person changes it around.
0: Und plötzlich während unserer Unterhaltung verändert sich die Person.
1: So where are you going and what are you doing?
0: Und sie fragt plötzlich, wo fliegst du hin und was machst du?
1: For me, that was just like the door just got unlocked and thank you, Lord, I'm going through.
0: Und für mich war das genau so, als ob die Türe aufgeht und ich sage, danke Gott, ich werde durchgehen.
1: I said, well, are you a Christian?
0: Und ich fragte sie, bist du Christ?
1: And you get all kinds of answers.
0: Und man bekommt dort alle möglichen Antworten.
1: And they like some of them will say, yes, I'm a Christian.
0: Und viele von ihnen sagen, ja, ich bin Christ.
1: I said, well, I'm a preacher.
0: Und dann sage ich, ich bin Prediger.
1: They look at me.
0: Und sie schauen mich an.
1: Because you know, most people are not used to seeing tall Chinese preachers.
0: Denn die meisten, wisst ihr, haben noch nie groß hochgewachsene chinesische Prediger gesehen.
1: Who don't talk funny.
0: Die nicht einfach nur Witze erzählen.
1: And so I would talk to them and they're, you know, explain to them, yes, I'm going to Dublin to preach.
0: Und dann erzähle ich ihr, ja, ich werde nach Dublin gehen, um dort zu predigen.
1: Oh, really? What are you preaching on?
0: Und sie sagt, oh ja, worüber wirst du predigen?
1: Second door unlocked.
0: Zweite Tür ist aufgegangen.
1: I said, I'm preaching on revival.
0: Na, ich werde dort über Erweckung predigen.
1: Really? Revival?
0: Wirklich? Erweckung?
1: And we start getting into the conversation.
0: Und unsere Unterhaltung fährt sofort.
1: And we talk about end time stuff, because that always gets people going.
0: Und dann reden wir über Endzeit, denn das ist, was die Leute wirklich interessiert.
1: It's like, can you imagine all these things are happening, like all the earthquakes?
0: Und sie sagen, könnt ihr euch das vorstellen, was da geschieht alles mit diesen Erdbeben?
1: And all these tsunamis.
0: Und diese Tsunamis.
1: You're getting them to agree with you.
0: Und ihr führt sie dahin, dass sie mit euch in Übereinstimmung sind.
1: Yeah, things are getting really bad.
0: Ja, und sie sagen, ja, ich denke auch, es wird immer schlimmer.
1: You ever wonder why that is?
0: Habt ihr euch immer, hast du dir schon mal darüber Gedanken gemacht, warum das so ist?
1: Then, you know, I've never thought of it before like that.
0: Nein, ich habe darüber noch nie nachgedacht auf diese Art und Weise.
1: I said it's because Jesus is coming.
0: Es ist deswegen, sage ich, weil Jesus kommt.
1: Well, that's true. I could see that.
0: Das verstehe ich, ja.
1: This one lady,
0: diese eine Frau,
1: I started talking with her about the Sabbath.
0: Ich fing mit ihr die Unterhaltung an über den Sabbat.
1: And we started getting into this deep conversation.
0: Und wir kamen in eine sehr tiefe Unterhaltung.
1: Now, if I really want to make a strong impression on someone,
0: und wenn ich wirklich jemanden sehr tief beeindrucken möchte,
1: I won't necessarily say anything to them.
0: Dann werde ich eigentlich kaum irgendetwas zu ihnen sagen.
1: That Bible study with that lady, by the way,
0: diese Bibelstunde nebenbei bemerkt,
1: went on for 4.5 hours.
0: Ging insgesamt 4.5 Stunden.
1: She walked away with a great controversy.
0: Und sie verließ das Flugzeug mit dem großen Kampf.
1: But if I want to make a strong impression on them,
0: aber wenn ich wirklich einen tiefen Eindruck hinterlassen
1: and
0: möchte,
1: it's what we don't say that screams loud.
0: Und das, was wir nicht sagen, ist das, was wirklich nach außen schreit.
1: I'll put down my tray table.
0: Ich nehme dann meinen Ablagetisch nach unten.
1: And I'll put my Bible out.
0: Und ich nehme meine Bibel heraus.
1: And I'll put all my different color pens out.
0: Und ich nehme dann meine ganzen Farbstifte heraus.
1: And my ruler to underline.
0: Und ich schreibe dann hier
1: and
0: diese ganzen.
1: And my iPhone for other information.
0: Und habe dann mein iPhone für andere Informationen hier.
1: And I'll go back and forth.

0: Und ich gehe hin und her in der Bibel und studiere hier.
1: And they're always.
0: Und sie schauen immer herüber.
1: They're curious. What are you looking at?
0: Und sie sind immer neugierig und sagen, was suchst du da?
1: Oh man, this is amazing stuff.
0: Und ich sage, oh, das ist beeindruckend hier.
1: What's so amazing about it?
0: Was ist das so beeindruckend?
1: I've never read this before.
0: Oh, ich habe das noch nie gelesen vorher.
1: What's so amazing?
0: Was ist so beeindruckend?
1: Did you know Saturday is the Sabbath?
0: Hast du gewusst, dass Samstag der Sabbat ist?
1: It doesn't take much, my friends.
0: Es kostet nicht so viel, liebe Freunde.
1: And you know what? I may never know the lives that have been touched.
0: Ich werde niemals wirklich erfahren, wie viel Menschenleben dadurch berührt wurden.
1: But understand this.
0: Aber versteht bitte.
1: My job is not to convert that person.
0: Meine Aufgabe ist nicht, diese Person zu bekehren.
1: My job is to plant the seed.
0: Meine Aufgabe ist einfach, den Samen auszustreuen.
1: It's God that converts the person.
0: Es ist Gott, der die Menschen bekehrt.
1: It's God that transforms the lives.
0: Es ist Gott, der die Menschenleben verändert.
1: There is no life transformed if I don't say anything.
0: Es wird aber kein einziges Leben verändert, wenn ich nichts sage.
1: How it is with the people you know.
0: So ist es genauso mit den Menschen, die du kennst.
1: There is no life transformed if you don't say something.
0: Es wird sich kein Leben der Personen verändern, wenn ihr nicht ein Wort zu ihnen sagt.
1: And if you don't say anything, how are they going to know?
0: Und wenn ihr nichts sagt, wo sollen sie dann Erkenntnis haben?
1: You know, many of us are so full of excuses.
0: Viele von uns sind so voller Entschuldigungen.
1: We're full of all kinds of stuff.
0: Wir haben uns so viel angehäuft an Entschuldigungen.
1: We're full of everything but the Holy Spirit.
0: Wir sind voll von allem außer dem Heiligen Geist.
1: And we have a lot of excuses as to why we can't, you know, talk about Jesus.
0: Und wir haben viele Entschuldigungen, warum wir nicht wirklich über Jesus sprechen können.
1: But don't worry, you're in good company.
0: Aber macht euch keine Sorgen, ihr seid in guter Gesellschaft.
1: Because according to this list, there are many people in the Bible who should have very good excuses.
0: Denn gemäß dieser Aufzeichnung hier gibt es viele Personen, die in eurer guten Gesellschaft sind.
1: Did you know Moses stuttered?
0: Habt ihr gewusst, dass Mose stotterte?
1: David's armor didn't fit him.
0: Und Davids Rüstung hat ihm nicht gepasst.
1: Timothy had ulcers.
0: Timotheus hatte Probleme mit seinem Magen.
1: Did you know Hosea's wife was a prostitute?
0: Habt ihr gewusst, dass Hoseas Frau eine Prostituierte war?
1: Amos only had training in like fig tree pruning.
0: Can you repeat?
1: Amos only had training in the school of fig tree pruning.
0: Amos war in Wirklichkeit nur ausgebildet, wie man Feigenbäume züchtet.
1: Jacob was a liar.
0: Jakob war ein Lügner.
1: David had an affair.
0: David hatte eine Affäre.
1: Solomon was too rich.
0: Salomo war zu reich.
1: Jesus was too poor.
0: Jesus war zu arm.
1: Abraham was too old.
0: Abraham war schon viel zu alt.
1: David was too young.
0: David war zu jung.
1: Peter was afraid of death.
0: Petrus hatte Todesängste.
1: Lazarus was dead.
0: Lazarus war tot.
1: John was self-righteous.
0: Johannes war selbstgerecht.
1: Naomi was a widow.
0: Who?
1: Naomi.
0: Naomi war eine Witwe.
1: Paul was a murderer.
0: Paulus war ein Mörder.
1: So was Moses.
0: So war es auch mit Moses.
1: Jonah ran from God.
0: Jonah ist vor Gott davongelaufen.
1: Miriam was a gossip.
0: Und Maria war eine Schwatztante.
1: Gideon and Thomas both doubted.
0: Gideon und auch Thomas waren beide Zweifler.
1: Jeremiah was depressed and suicidal.
0: Jeremia war so depressiv, dass er fast
1: Selbstmord
0: begann.
1: Elijah was burnt out.
0: Elia hatte Burnout.
1: John the Baptist was a loudmouth.
0: Johannes der Täufer war ein Großmaul.
1: Martha was a worrywart.
0: Martha war eine Workaholic.
1: Mary was lazy.
0: Maria war faul.
1: Samson had long hair.
0: Samson hatte lange Haare.
1: Noah got drunk.
0: Noah war betrunken.
1: But you see, we're in good company.
0: Ihr seht, wir sind in guter Gesellschaft.
1: So matter whatever excuse you come up with.
0: Egal mit welcher Entschuldigung du kommst.
1: You're in good company.
0: Ihr seid in guter Gesellschaft.
1: So what's your excuse?
0: Was ist also deine Entschuldigung?
1: Because every one of these people did their work for the Lord.
0: Denn jeder dieser Personen tat sein Werk für den Herrn.
1: So tell me what your excuse is.
0: Sag mir bitte, was ist eure Entschuldigung?
1: You know, we can say that we're not good enough.
0: Wir können sagen, wir sind nicht gut genug.
1: But God says, so what, I am.
0: Aber er sagt, no und ich bin's.
1: And the problem that we need to do.
0: Und das Problem dabei, was wir zu tun haben,
1: we need to reach out of our limitations.
0: Wir müssen um

0: unsere Begrenztheit ausdehnen
1: into the limitless nature of who Christ is.
0: In diese unbegrenzte Natur, bei der es um Jesu geht.
1: But unless we do that,
0: aber wenn wir das nicht tun,
1: we'll just be paying tithe.
0: Werden wir weiterhin nur unseren Zehnten zahlen.
1: And that's it.
0: Und das wird es so bleiben.
1: My friends, the call for us is to be fishers of men.
0: Liebe Freunde, unser Ruf ist, Fischer von Menschen zu sein.
1: If we're not a fisher of men,
0: wenn wir keine Menschenfischer sind,
1: then we are not God's men.
0: Dann sind wir überhaupt nicht Gottes Volk.
1: God is calling you and me.
0: Gott ruft dich und mich.
1: There is no better time in this world's history.
0: Es gibt in dieser Weltgeschichte keine bessere Zeit.
1: We are on the edge of the latter rain to be poured out.
0: Wir sind an der Grenze daran, dass der Heilige Geist, der Spätregen, ausgegossen
1: that
0: wird.
1: That means the latter rain are going to be those drops that will take those souls and convert these people who have never heard the gospel.
0: Und genau dieser Spätregen wird es verursachen, dass diese Menschen, zu denen wir uns ausstrecken, sie bekehren wird und sie erreichen wird.
1: But for many of us in the Seventh-day Adventist Church,
0: aber für viele von uns, die wir in der Adventgemeinde sind,
1: the latter rain will not fall.
0: Sie werden den Spätregen nie empfangen.
1: Until we receive the early rain.
0: Es sei denn, dass wir den Frühregen empfangen haben.
1: And that early rain is the conversion of our lives to Christ.
0: Und dieser Frühregen ist unsere eigene Bekehrung zu Christus.
1: And that conversion to Christ is for us to reach out to souls.
0: Und diese Bekehrung erleben wir, um Menschen zu erreichen, um sie zu Christus zu führen.
1: In order to gain the victory over every besetment of the enemy,
0: damit wir den Sieg erringen über jede Versuchung des Feindes,
1: we must lay hold of a power that is out and beyond ourselves.
0: Müssen wir uns auf eine Kraft stützen, die außerhalb von uns und weit über unsere Möglichkeiten hinausgeht.
1: We must maintain a constant living connection with Christ.
0: Wir müssen eine ständige, lebendige Verbindung mit Christus aufrechterhalten.
1: If we are self-sufficient,
0: wenn wir selbstzentriert sind
1: and think that we can go on as we please,
0: und wir glauben, wir könnten so weitermachen, wie es uns gefällt,
1: yet hope to come out just on the right side of eternity,
0: dann zu hoffen, dass wir in der Ewigkeit auf der rechten Seite stehen,
1: we'll find out that we've made a terrible mistake.
0: Dann werden wir plötzlich bemerken, dass wir einen großen Fehler gemacht haben.
1: As those who hope to receive the overcomer's reward,
0: für jene, die die Erwartung haben, den Lohn eines Überwinders zu bekommen,
1: we must press forward in the Christian warfare.
0: Dann müssen wir vorwärts gehen in dem christlichen Kampf.
1: Though at every side we will meet opposition.
0: Denn wir werden auf allen Seiten Widerstand erfahren.
1: What do you have to be afraid of?
0: Wovor hast du Angst?
1: The only thing you have to be afraid of,
0: das Einzige, wovor du Angst zu haben brauchst,
1: is the person standing in front of your mirror.
0: Ist die Person, die du siehst, wenn du in den Spiegel schaust.
1: I challenge you.
0: Ich möchte euch herausfordern.
1: Those names in the last sermon.
0: Diese Namen, um die es ging in der letzten Predigt.
1: Those five names.
0: Diese fünf Namen.
1: If you are willing to take a stand and pledge to the Lord that you will pray fervently for those five names.
0: Würdest du aufstehen und ein Versprechen geben, dass du innig für diese Person, für diese fünf Namen beten
1: will not cease until they have surrendered their lives to Christ.
0: Und nicht damit aufhörst, bis sie ihr Leben Christus übergeben haben.
1: That means you will pray for them not once.
0: Das bedeutet, dass du nicht einmal für sie betest,
1: not twice,
0: auch nicht zweimal,
1: but more than three times every day, because their names will be on your mind.
0: Sondern mehr als dreimal am Tag, denn ihre Namen sind ja ständig in eurem Bewusstsein.
1: If you pledge to pray for those five,
0: wenn du versprichst, dass du für diese fünf Namen betest,
1: I would like you to stand where you are.
0: Dann möchte ich dich bitten, dass du aufstehst, genau an der Stelle, wo du jetzt sitzt.
1: I'm going to make another appeal here.
0: Ich möchte hier noch einen anderen Aufruf machen.
1: If you've heard the call of God today,
0: wenn du heute Gottes Ruf gehört hast persönlich,
1: and you understand that I cannot be living my life the way I have been living,
0: und du verstanden hast,

0: dass du dein Leben so nicht weiterleben kannst, wie du es bisher lebst.
1: And I need to make a change to draw close to the Lord.
0: Und verstehst, dass du eine Veränderung brauchst, um näher zu Gott zu kommen.
1: I need revival in my life.
0: Und verstehst, dass du Erweckung brauchst in deinem Leben.
1: I need a change of reformation of my heart.
0: Und auch eine Veränderung, eine Reformation deines Herzens.
1: If God has spoken to you during these sermons,
0: wenn Gott zu dir gesprochen hat während dieser Predigt,
1: notice it's not me speaking.
0: Dann versteht, es ist nicht ich, der gesprochen hat.
1: God speaking to your heart.
0: Es ist Gott, der zu deinem Herzen spricht.
1: If you are perturbed by what you hear,
0: wenn du darüber etwas abgestoßen bist durch das, was du hörst,
1: that is not me.
0: Dann bin ich es nicht.
1: That's the Holy Spirit agitating you.
0: Dann ist es der Heilige Geist, der versucht, dich da zu erreichen.
1: But if you hear God speaking to you,
0: wenn du aber Gott hörst, wie jetzt zu dir spricht,
1: and you are willing to make a total change in your life as a full surrender to Christ,
0: und du bereit bist, eine komplette Lebensveränderung und Hingabe an Christus zu vollziehen,
1: I would like you to come to the front.
0: Dann möchte ich dich bitten, hierher nach vorne zu kommen. Jetzt.

0: Amen.
1: You know, the Lord can work with every heart.
0: Wisst ihr, der Herr kann mit jedem unserer Herzen arbeiten.
1: And there's nothing that you can do to make Christ love you any less than he loves you now.
0: Und ihr könnt nichts tun, dass Christus dahin führt, euch weniger zu lieben, als er es jetzt tut.
1: The call of John the Baptist was a call of repentance.
0: Der Ruf von Johannes dem Täufer war ein Ruf zur Umkehr.
1: And it is through that repentance that God can now take you and mold you.
0: Und durch diese Umkehr kann Gott uns formen und führen.
1: When the potter gets a hold of the clay,
0: wenn der Töpfer den Ton anfasst,
1: and that clay is not moldable,
0: und dieser Ton nicht formbar ist,
1: there are times that the clay must be broken and changed and drowned with water.
0: Dann ist es manchmal nötig, diesen Ton wieder zu zerbrechen und ihn mit Wasser neu zu vermengen.
1: It is those who have come forward here who feel that breaking.
0: Ihr, die ihr jetzt hier vorne steht, habt diesen Eindruck, dass ihr jetzt das erlebt, dass ihr dieses Zerbrechen erlebt.
1: It is that crushing feeling on your life where Christ has impacted your life.
0: Es ist dieses Gefühl des Zerbrechens, das Christus bewirkt, indem er auf euer Leben einen Einfluss nimmt.
1: You don't forget today's date.
0: Bitte vergesst nicht dieses heutige Datum.
1: November 20.
0: Der 20. November.
1: Is it 20? 21.
0: Der 21. November.
1: 2009. You write that in the front of your Bible.
0: Bitte schreibt das am Anfang eurer Bibel hinein.
1: And you say, today is a day I commit my life to Jesus Christ.
0: Und ihr schreibt dort rein, heute ist dieser Tag, an dem ich mein Leben Jesus
1: and
0: übergebe.
1: God will give you a new heart.
0: Und Gott wird dir ein neues Herz geben.
1: A new heart with a passion for those who don't know about him.
0: Ein Herz mit einer Sehnsucht und Leidenschaft für die Menschen, die ihn nicht kennen.
1: Let's pray.
0: Lasst uns beten.
1: O Father in heaven.
0: Unser Vater im Himmel.
1: We come to you and we are very thankful for what you are doing in our lives now.
0: Wir kommen jetzt zu dir und wir sind sehr dankbar, was du in unserem Leben tust.
1: I thank you for those who stood up to pledge to pray for these five dear souls of theirs.
0: Ich danke dir für diejenigen, die dieses Versprechen abgegeben haben, dass sie für diese fünf Menschen diese Namen
1: Lord,
0: beten werden.
1: I pray that you will hear the cry of their heart and reach out to these five people and touch their lives even now.
0: Und ich bitte dich, dass du ihr Sehnsucht und ihr Gebet hörst und jetzt in diesem Augenblick diesen fünf Menschen nach ihnen dich ausstreckst und sie berührst.
1: Oh Lord, draw close to them now.
0: Bitte, Herr.
1: May they sense the nearness of your Holy Spirit.
0: Geht zu diesen Menschen, damit sie merken, wie nah der Heilige Geist ihnen ist.
1: Lord, I want to pray for those who accepted the call to come forward for a change that has taken place in their life.
0: Herr, ich bitte jetzt für diejenigen, die hier vorgekommen sind,

0: um Veränderung in ihrem Leben zu erfahren.
1: Father, I ask that you will continue to work in their hearts, to give them a love for the gospel.
0: Und ich bitte dich, dass du weiter wirkst an ihrem Herzen und eine wahre Liebe für das Evangelium schenkst.
1: To give them a passion to reach out to those people who don't know the name of Jesus.
0: Um ihnen diese Leidenschaft ins Herz zu legen, um Aussicht zu strecken nach diesen Menschen, die dich nicht kennen.
1: Oh Lord, there is much work to be done.
0: Herr, es gibt so viel zu tun.
1: And the workers are few.
0: Und es gibt nur wenige Arbeiter.
1: Here are these ones that came forward.
0: Und hier sind jetzt diese Arbeiter, die hier vorkamen.
1: Send them out, Lord, with a love for you.
0: Bitte sende sie aus mit Liebe zu dir.
1: Lord, I also want to ask at this time.
0: Und ich möchte jetzt auch dich bitten, Herr.
1: If there's someone here who had never ever totally surrendered their life to you.
0: Wenn jetzt jemand hier ist, der noch nie in seinem Leben sein Leben dir übergeben hat.
1: Who would like to say by raising their hand, Lord, I want to be baptized and I want to follow you.
0: Und jetzt seine Hand heben möchte, um damit auszudrücken, ich möchte getauft werden und dir nachfolgen.
1: Lord, if there is one person here, will they raise their hand?
0: Wenn jetzt hier eine Person ist, die seine Hand heben möchte.
1: To say, Lord, I want to be like you.
0: Um zu sagen, Herr, ich möchte so wie du sein.
1: Just one.
0: Nur einer.
1: Amen.
0: Amen.
1: Father, hear our prayer.
0: Vater, hör bitte unser Gebet.
1: Go before us.
0: Geh uns voraus.
1: In Jesus' name we pray.
0: Und das bitten wir dich im Namen Jesu.
1: Amen.
0: Amen.

Und nun spricht der Herr, der dich geschaffen hat, Jakob, und dich gemacht hat, Israel. Fürchte dich nicht, denn ich habe dich erlöst. Ich habe dich bei deinem Namen gerufen, du bist mein. Wenn du durchs Wasser gehst, will ich bei dir sein, dass dich die Ströme nicht ersäufen sollen. Und wenn du ins Feuer gehst, sollst du nicht brennen, und die Flamme soll dich nicht versengen. Denn ich bin der Herr, dein Gott, der Heilige Israels, dein Heiland. Wohlan, alle, die ihr durstig seid, kommt her zum Wasser. Und die ihr kein Geld habt, kommt her, kauft und esst. Kommt her und kauft ohne Geld und umsonst Wein und Milch. Warum zählt ihr Geld da für das, was kein Brot ist, und sauren Verdienst für das, was nicht satt macht? Hört doch auf mich, so werdet ihr Gutes essen und euch am Köstlichen laben. Neigt eure Ohren her und kommt her zu mir. Höret, so werdet ihr leben.

und er zeigte mir einen reinen Strom vom Wasser des Lebens, glänzend wie Kristall, der ausging vom Thron Gottes und des Lammes. In der Mitte, zwischen ihrer Straße und dem Strom, von dieser und von jener Seite aus, war der Baum des Lebens, der 12-mal Früchte trägt und jeden Monat seine Frucht bringt, jeweils einer. Und die Blätter des Baumes dienen zur Heilung der Völker. Und es wird keinen Fluch mehr geben. Und der Thron Gottes und des Lammes wird in ihr sein. Und seine Knechte werden ihm dienen. Und sie werden sein Angesicht sehen und sein Name wird auf ihren Stirnen sein. Und es wird dort keine Nacht mehr geben. Und sie bedürfen nicht eines Leuchters, noch des Lichtes der Sonne, denn Gott, der Herr, erleuchtet sie. Und sie werden herrschen von Ewigkeit zu Ewigkeit. Und der Geist und die Braut sprechen, komm. Und wer es hört, der spreche, komm. Und wen da dürstet, der komme. Und wer da will, der nehme das Wasser des Lebens umsonst.

Wir beginnen mit unseren beiden Texten aus Offenbarung, Kapitel 14, Vers 1. Und ich sah und siehe, das Lamm stand auf dem Berg Zion und mit ihm 144.000, die trugen den Namen seines Vaters auf ihren Stirnen geschrieben. Nun, diesen gleichen Text, den wir in Offenbarung 14 sehen, lesen wir auch in Offenbarung 7, aber mit einem bisschen anderen Wortlaut. Dort heißt es: Und ich sah einen anderen Engel, der vom Sonnenaufgang heraufstieg, der hatte das Siegel des lebendigen Gottes, an ihren Stirnen wurden sie versiegelt. Wir sehen also einmal in Offenbarung 14 hier, dass es der Name des Vaters ist auf ihren Stirnen. Und in Offenbarung 7 sehen wir, dass dieser Name des Vaters dort dargestellt wird als das Siegel des lebendigen Gottes, womit sie an ihren Stirnen versiegelt werden. Nun in 2. Mose Kapitel 3, dort lesen wir: Und Mose sprach zu Gott: Siehe, wenn ich zu den Kindern Israels komme und zu ihnen sage, der Gott eurer Väter hat mich zu euch gesandt, und sie mich fragen werden, was ist dein Name? Was soll ich ihnen sagen? Gott spricht zu Mose: Ich bin, der ich bin. Und er sprach: So sollst du zu den Kindern Israels sagen, ich bin, der hat mich zu euch gesandt. Nun, wir wissen natürlich, dass die Israeliten schon vorher irgendwo von dem Gott der Väter, von dem Gott Abrahams, von Gott Isaak und so weiter gehört hat. Aber jetzt ist das erste Mal, dass Gott dort zu Mose geht und er ihm sagt, dass wenn du zu den Kindern Israels gehst, nach all den Jahren dieser Gefangenschaft, sag ihnen, offenbare mich ihnen in den Worten, ich bin, der ich bin. Hat Gott zu Mose gesagt, einfach nur, sag zu den Kindern Israels, ich bin? Und hat er zu ihnen gesagt, ich bin, der ich bin? Nun, was macht den Unterschied? Das heißt, Gott will uns einfach nicht zeigen, nur was er ist, sondern er möchte uns auch noch zeigen, wer er wirklich ist, was Gott wirklich ausmacht. Es steckt mehr in dem Namen drin, als nur zu sagen, ich bin, sondern Gott sagt, stell den Kindern Israels mich vor als ich bin, der ich bin. Nun ist das wichtig, Gott wirklich zu kennen. In Johannes 17 sagt Jesus uns, das ist aber das ewige Leben, dass sie dich, den allein wahren Gott und den du gesandt hast, Jesus Christus, erkennen. Nun, was ist, wenn heute jemand Jesus Christus ablehnt als Gott? Der Geist der Weissagung sagt uns, wenn ein Mensch das Zeugnis verwirft, was Gott eingegeben hat in der Heiligen Schrift über die Gottheit Christi, so wird man mit einer solchen Person vergebens mit ihm sprechen, weil so zwingend ein Beweis auch ist, dieser Mensch wird sich von diesem Irrtum, von dem er befangen ist, nicht abbringen lassen, wenn er fest davon überzeugt ist. Nun, können wir Christus überhaupt wirklich kennen? Oder können wir wirklich wissen, wie der Vater eigentlich ist, wenn wir Christus nicht kennen? Wisst ihr, was interessant ist? Die Teufel, ich möchte hier mal einen Punkt machen, die Teufel glauben zumindest noch, dass Jesus Gott ist, oder? Sie sind nicht gehorsam, aber sie glauben schon, dass Jesus Gott ist. Es ist interessant, dass mittlerweile in unseren Kreisen im Adventismus es Geschwister gibt, die sagen, dass wenn du Jesus anbetest, du einen Götzen anbetest. Ich möchte mit mir mal gerade mit euch zu zwei Texten gehen. In Philippa Kapitel 2, um diesen Punkt einfach festzuhalten zu Beginn unseres Studiums. In Philippa Kapitel 2 lesen wir dort ab Vers 9. Philippa Kapitel 2 ab Vers 9. Darum hat ihn Gott, die Rede ist von Jesus Christus, auch über alle Maßen erhöht und ihm einen Namen verliehen, der über allen Namen ist. Damit in dem Namen Jesus sich alle Knie derer beugen,
die im Himmel und auf Erden und unter der Erde sind. Mal eine Frage an euch. Vor wem darf man die Knie beugen? Alleine vor Jesus, oder? Alleine vor Gott. Gebt mit mir mal in Jesaja 45, bitte. Und schaut mal die Verbindung, die diese beiden Texte miteinander machen. Jesaja Kapitel 45, Jesaja 45, 21. Verkündet's, bringt es vor. Ja, sie mögen sich miteinander beraten. Wer hat dies vor Zeiten verlauten lassen? Oder wer hat es von Anfang an her angekündigt? War ich es nicht, der Herr? Und sonst gibt es keinen anderen Gott, einen gerechten Gott und Erretter. Außer mir gibt es keinen. Wendet euch zu mir, so werdet ihr gerettet, all ihr Enden der Erde, denn ich bin Gott und keiner sonst. Aber wer spricht hier? Vers 23. Ich habe bei mir selbst geschworen, aus meinem Mund ist Gerechtigkeit hervorgegangen, ein Wort, das nicht zurückgenommen wird. Ja, mir soll sich jedes Knie beugen und jede Zunge schwören. Nur in dem Herrn wird man von mir sagen, habe ich Gerechtigkeit und Stärke. Zu ihm wird man kommen, aber beschämt werden alle, die sich gegen ihn auflehnten. Meine lieben Geschwister, auch die, die das alle hören, die Bibel sagt uns, dass jeder, der Jesus Christus ablehnt, der nicht seine Knie sich vor ihm beugen will, beschämt wird. Und darf ich euch mal fragen, wer war derjenige, der gesagt hat, dass man Jesus Christus nicht

ich anbeten soll? War es nicht der Satan gewesen, der Teufel? War es nicht Luzifer im Himmel gewesen, der gesagt hat, beugt eure Knie nicht vor Jesus? Waren es nicht die Pharisäer gewesen, die gesagt hat, beugt eure Knie nicht vor ihm? Liebe, ich glaube, dass wir sehr vorsichtig sein müssen. Wenn man sagt, dass die Schriften von Ellen White gefälscht sind, so wie ich das immer wieder höre, meine Lieben, ich glaube, dass wir uns auf einem gefährlichen Fuß befinden. Ich frage mich dann auch, ob all die Schriften, die Jones und Wagner zum Beispiel 1888, wo sie das Thema Gerechtigkeit aus Glauben so wunderbar gebracht haben, wo sie Christus immer am Anfang ihrer Predigten erhöht haben und dargestellt haben, gezeigt haben, dass er Gott ist. Ich frage mich, ob all diese Schriften auch verfälscht worden sind. Ich wollte nur mal gerade einen Punkt hier machen. Die Bibel zeigt uns, Jesus Christus ist Gott. Und deshalb sagt uns auch Hebräer, danke, das eine Amen nehme ich auch. Und Hebräer Kapitel 11, Vers 6 sagt uns daher, dass es ohne Glauben unmöglich ist, Gott zu gefallen. Denn wenn wir zu Gott kommen, müssen wir glauben, dass er ist. Und was verspricht uns Gott, wenn wir zu ihm kommen? Ist es nicht so, dass Gottes Lohn ist, dass er sich selber verspricht? Dass er sagt, dass wenn wir zu ihm kommen, dass er all das gibt, was ihn ausmacht. Das heißt, zuallererst brauchen wir ihn. Wenn wir darüber nachdenken und dieses schöne Bild sehen, was ist Gott zuallererst in allen Dingen und zu allen Personen im Universum? Der Schöpfer, oder? Zuallererst ist Gott der Schöpfer. Das heißt, ihn wirklich zu kennen, ist zuerst ihn als Schöpfer zu kennen. Das heißt auch, dass wenn wir seinen Namen verstehen wollen, womit wir versiegelt werden, ist, dass wir ihn auch erkennen als Schöpfer. Und Gott sprach weiter zu Mose, also sollst du zu den Kindern Israels sagen, der Herr, eurer Väter Gott, der Gott Abrahams, Isaaks, Jakobs, hat mich zu euch gesandt. Und das ist mein Name ewiglich, der ich bin, das ist mein Name ewiglich, dabei soll man meiner gedenken für und für. Das heißt, wir finden uns jetzt hier wieder eine Verbindung, wo Gott sagt, dass mein Name, ich bin, der ich bin, dass Gott der Schöpfer ist, dass man diesen Namen gedenken soll. Gott hat ein Denkmal gegeben für seinen Namen, womit wir versiegelt werden. Und dieses Denkmal finden wir unter anderem in Hesekiel Kapitel 20, wo Gott sagt, heiligt meine Sabbate, damit sie ein Zeichen sind zwischen mir und euch, damit ihr erkennt, dass ich der Herr, euer Gott bin. Der Sabbat ist also ein Zeichen wofür? Dass wir erkennen, dass der Herr unser Gott ist. Aber sollen wir einfach nur erkennen, dass Gott da ist, dass er existiert, so wie die Teufel das glauben? Es geht mehr als um seinen Namen. Der Sabbat, sagt es uns hier, ist ein Zeichen, dass Gott der wahrhaftige Gott ist, dass er der wahrhaftige Schöpfergott ist. Und deshalb sagt er uns auch, ich bin, der ich bin. Ich bin, was ich bin. Daher ist der Sabbat ein Zeichen dafür, was Gott ist und was er ist. Und der Sabbat als Zeichen für Gott, was er ist, sagt er, dass es ein Zeichen ist, nicht nur irgendein Zeichen, sondern ein Zeichen, was ewig ist, was ewigen Wert hat, ein Denkmal, ein ewiges Denkmal. Und deshalb sagt Gott uns in 2. Mose 20 im 4. Gebot, dass wir dieses Sabbattages gedenken sollen und ihn heiligen sollen. Das ist sein Denkmal, meine Lieben, dass sein Name für immer gedacht wird. Und dieses Denkmal, zeigt es uns, ist gegeben genau dort, wo Gott, wofür er in erster Linie uns bekannt ist, nämlich in der Schöpfung. In 1. Mose Kapitel 2 sagt es uns, als Gott die Erde und den Himmel vollendet hat, dass er am siebten Tag sein Werk vollendet hat. Und Gott ruhte am siebten Tag und er heiligte den siebten Tag, denn er ruhte von seinem ganzen Werk, das Gott schuf, als er es machte. Nun eine Frage an euch. Kann ich den Sabbat wirklich halten, wenn ich Gott nicht wirklich kenne? Wenn ich den, der den Sabbat gegeben hat, kann ich den Sabbat eigentlich wirklich halten?

Es ist interessant, wir haben heute in dieser Welt, man könnte so sagen, so drei Klassen von Menschen, die einen Tag halten. Das eine ist der Samstag, das andere ist der Sonntag und das dritte sind Sabbathalter. Und das, was Gott möchte, sind Sabbathalter. Ja? Und es ist das Problem unserer Zeit heute, vor allen Dingen in diesen letzten Tagen, dass sehr viele Menschen vorgeben, die Sabbathalter sein möchten, die eigentlich Samstagshalter sind. In 2. Mose 20, im 4. Gebot, was wir gerade schon gelesen haben, heißt es dort, dass Gott ruhte an diesem Tag, als er ihn gesegnet hat, die Schöpfung abgeschlossen hat. Das heißt also, wessen Ruhe ist eigentlich in diesem Tag drin? Ist das meine Ruhe, bis ich zu diesem Tag komme? Gott hat geruht, oder? Das heißt, der Tag an sich, in dem Tag an sich befindet sich Gottes Ruhe. Das heißt, wenn ich zu diesem Tag komme als Mensch und ich beachte diesen Tag, möchte ihn heiligen, wessen Ruhe genieße ich dann an diesem Tag? Meine eigene? Lege ich mich hin nachmittags und fange an zu schlafen, weil der Tag mir sagt, ich soll ruhen? Das Gebot mir sagt, ich soll ruhen? Oder bedeutet es, dass ich in die Ruhe und in die Freude Gottes hineinkomme? Das heißt also, der Mensch, der quasi an diesem Tag seine eigene Ruhe nimmt, ja, und sogar Freude findet an diesem Tag in seiner eigenen Ruhe, heißt das aber, dass er wirklich in die Ruhe und in die Freude Gottes hineingegangen ist? Oder hält er seine eigene Ruhe? Es ist nicht Sabbat halten, meine Lieben, wenn wir nicht an Gottes Ruhe wirklich teilhaben. 2. Mose 31, Vers 17 lesen wir noch dazu. Daneben, dass Gott ruhte, heißt es dort hier, dass er sich erquickte an diesem Tag. Das ist das, was den Sabbat ausmacht. Er ist der Schöpfer, er hat geruht, er hat sich erquickt. Aber ist das die einzige Sache, die wir über die Schöpfung oder über dieses Gebot mitbekommen? Wenn wir die zwei Sachen mal zusammennehmen, die wir jetzt gesagt haben. Gott ist in erster Linie für uns der Schöpfer. Das heißt, der Sabbat, das haben wir jetzt gerade hier gesehen, symbolisiert ihn als den Schöpfer. Und Gott sagt jetzt, wenn wir uns das jetzt, was ihr leider nicht so schön sehen könnt, aber wenn Gott sagt und ihr schaut euch das an, sagt Gott, schaut mal, erinnert genau dieser Sache, die ich euch gegeben habe, die zeigt, dass ich Gott bin. Wenn wir zu diesem Sabbattag kommen und all die Schöpfungen und all das sehen. Gott sagt uns quasi, schaut mal, ich habe ein Denkmal euch gegeben, dass die Menschen sich daran erinnern, wer ich bin. Und dafür ist dieses Denkmal gegeben. Gott möchte quasi in unsere Erinnerung gebracht werden, wer er ist. Ich bin, der ich bin. Und Gott gibt das, nämlich den Sabbattag, was uns daran erinnern soll, wer er wirklich ist. Er möchte in unserem Verstand sein, in unserer Gesinnung sein, aufzunehmen, was sein Name wirklich bedeutet. Denn was haben wir am Anfang gelesen? Wo wird sein Name bei den 144.000 draufgeschrieben werden? Auf die Stirn, oder? Hier möchte Gott in unserer Gesinnung sein. Das ist auch das, was Paulus schreibt in Römer 7, Vers 25. Ich danke Gott durch Jesus Christus, unseren Herrn. So diene ich selbst nun mit der Gesinnung, dem Gesetz Gottes. Also Gott beabsichtigt, dass er wirklich in unserer Gesinnung, in unserem Verstand sein möchte. Und nun sagt er, schau mal, hier ist der Sabbat, hier ist das, was ich euch gegeben habe, wo ihr euch daran erinnern sollt, dass es nicht einfach nur eine Theorie ist, sondern genau, dass es das ist, was mich quasi, den Segen, den ich euch geben will, in eure Gesinnung bringt. Das ist der Gedanke dahinter, wenn Gott uns den Sabbat gibt. Nun, wenn ich ein Bild zu Hause von meiner Frau habe, es tut mir leid, ihr seht das jetzt ein bisschen unscharf. Normalerweise sehen wir beide ein bisschen schärfer aus. Ich weiß jetzt nicht, wie ihr das verstanden habt. Aber normalerweise, wenn ich so ein Bild von meiner Frau habe zu Hause, ja, oder ihr von eurem Ehemann oder eurer Frau, und ich laufe an dem Bild vorbei, das ist übrigens ein Bild von unserem Hochzeitstag vor 2 Jahren, und ich sehe dieses Bild, ich laufe dran vorbei und denke mir, ach, ja, das ist meine Frau. Ja, stimmt, ja, das ist meine Frau. Ich glaube sogar, dass das meine Frau auf dem Bild ist. Aber ist das das, wofür wir Bilder aufstellen? Ist das das, wofür ein Denkmal gegeben ist, dass ich einfach

nur daran glaube oder irgendwo registriere, ja, das ist meine Frau? Oder ist es so, dass wenn ich dieses Bild von meiner Frau sehe, dass ich irgendwas damit verbinde, dass ich irgendwo eine Beziehung habe, dass ich an etwas erinnert werde? Ist das nicht genau der Grund,

Mein Denkmal ist der Sabbat. Und man kann diese Sachen einfach nicht voneinander trennen. Ist unmöglich. Ich kann Gottes Name und seinen Sabbat, sein Denkmal nicht voneinander trennen. Denn das ist das, was Gott wirklich in unsere Gesinnung bringt. Das, was er ist. Sein Name auf unseren Stirnen. Das Siegel des lebendigen Gottes. Amen. Machen wir es mal gerade ein bisschen praktisch. Aus einer praktischen Sichtweise. Wenn der Sabbat, wie wir gesagt haben, die Schöpfung symbolisiert, Gott als den Schöpfer darstellt und wir dort so stehen und schauen uns die Schöpfung an und schauen in diesen Sternenhimmel, ist es dann nicht, dass wir gleichzeitig daran erinnert werden, dass Gott als Schöpfer schöpferische Kraft hat, dass da Kraft ist in seinem Wort, dass es uns daran erinnert, wenn wir diese Bilder hier sehen, zurückzubringen, wozu Gott eigentlich, wofür er eigentlich steht. Aber es ist interessant, dass die Bibel uns an verschiedenen Stellen sagt, wie Gott eigentlich geschaffen hat. Hier heißt es zum Beispiel in Hebräer 1, dass es durch den Sohn war, durch Jesus Christus, dass er die Welten geschaffen hat. Epheser 3, Vers 9, der alles erschaffen hat, also Gott, der alles erschaffen hat durch Jesus Christus. Das heißt also, dass Gott sich selber wirklich offenbart oder manifestiert hat in und durch Jesus Christus selber. Das heißt also, dass wenn wir zur Schöpfung kommen und dass wenn wir Gott, den Vater, in der Schöpfung sehen, dann können wir Gott eigentlich nur erkennen, wenn wir Christus eigentlich kennen. Wenn wir Christus nicht wahrnehmen, Christus nicht kennen, wie er ist, können wir den Vater eigentlich gar nicht kennen. Und kann ein Mensch, der nicht glaubt, dass Jesus Gott ist, dann Gott, den Vater, wirklich kennen? Wir haben es schon gelesen, der Geist der Weissagung sagt uns nein. Es ist nicht möglich. Der Vater hat sich in Jesus uns offenbart. Aber wie hat er das gemacht? Wie hat der Vater sich selbst in Christus, in der Schöpfung offenbart? In Psalm 33 lesen wir, die Himmel sind durch das Wort des Herrn gemacht und ihr ganzes Herr durch den Hauch seines Mundes. Denn er sprach und es geschah, er gebot und es stand da. Und deshalb sagt uns Hebräer 11, dass wir durch den Glauben verstehen, dass die Welten durch Gottes Wort bereitet worden sind, sodass die Dinge, die man nicht sieht, nicht aus Sichtbarem entstanden sind. Das heißt, es war also das Wort, was die Dinge, was all das, was wir sehen letztendlich, geschaffen hat. Es hat in sich, sagt es uns hier, die Kraft, etwas erscheinen zu lassen, was vorher überhaupt gar nicht da war. Ja? Niemand konnte das letztendlich sehen, aber diese Kraft ist in dem Wort, in Gott durch Jesus Christus, wenn er spricht. Das heißt, auch wenn der Mensch, oder sagen wir es erstmal so, nach Jesaja 55, wenn Gott spricht, obwohl er gar nichts war, dann können wir wissen, wenn er spricht, wenn er gebietet, dass er nicht lügt. Und Jesaja 55 sagt uns, dass es wie zurückkommt? Nicht leer, oder? Wenn Gott spricht, wenn er etwas gebietet, wenn die Kraft da ist, es kommt nicht leer zurück. Wenn der Mensch aber etwas von etwas spricht, ja, was gar nicht irgendwie, wenn er sich irgendwas vorstellt, was sein könnte und so weiter, es aber gar nicht da ist, wird der Mensch als Lügner befunden. Wenn wir jetzt aber umgekehrt zum Beispiel Judas 24 nehmen, wo Gott uns sagt, dass er mächtig genug ist, uns vom Straucheln zu bewahren, wir aber nicht glauben, dass wir wirklich Sieg über Sünde haben können in unserem Leben, machen wir Gott nicht zum Lügner? Wenn wir das nicht glauben, wo Gott sagt, dass wenn er spricht und er sagt, mein Lieber, wie schwach du bist, ich kann dich vom Straucheln bewahren. Also was hat die Welt gemacht, wie sie ist? Kraft seines Wortes. Und wenn wir uns diese Welt anschauen, ist sie ziemlich groß, oder? Wenn wir noch ein bisschen mehr ins Universum schauen, sehen wir noch größere Dinge und sehen auf einmal, wie klein diese Welt ist. Aber wenn wir uns diese Welt alleine nur mal anschauen, sind ziemlich viele Zutaten, oder, stecken da drin. Gott hat ziemlich viel in der Küche sozusagen rumrühren müssen, alles perfekt reingetan. Das heißt, wenn Gott gesprochen hat,
kam all das, was wir hier sehen, mit all den Zutaten sozusagen in Erscheinung.

Deshalb sagt Hebräer 1, Vers 3 uns auch, dass dieser Jesus die Ausstrahlung seiner, des Vaters Herrlichkeit und der Ausdruck seines Wesens und dass er alle Dinge trägt durch das Wort seiner Kraft. Heißt das also, wenn Gott durch Jesus Christus gesprochen hat und alles stand da, war Gott dann gezwungen, dass er ständig weitersprechen musste, um die ganzen Sachen zu erhalten? Gott hat einmal gesprochen und es stand da. Und das ist das, was Petrus uns sagt, dass er uns an die Worte erinnern möchte. Petrus sagt in Kapitel 3, dass wir an die Worte gedenken sollen, die von heiligen Propheten vorausgesagt worden sind. Warum möchte Gott, warum schreibt der Petrus hier unter Inspiration des Heiligen Geistes, dass wir uns daran erinnern sollen, was die heiligen Propheten gesprochen haben? Nun ganz einfach, weil Gott einfach herausfinden möchte, ob wir ihn wirklich ernst nehmen darin, in den Worten, die er spricht. Wenn er sagt, ich kann dich vom Strauchen bewahren, ob wir diesen Worten seiner schöpferischen Kraft, ob wir diese Worte wirklich wahrnehmen und in unserem Leben, in unserer Gesinnung wirklich aufnehmen, die Kraft und die Stärke von Gottes Wort. Und das ist das Wort, was auch hier gesagt wird, was die Propheten gesprochen haben, das Wort Gottes. Und wir lesen gar nicht den ganzen Abschnitt, aber Petrus führt dann weiter aus, indem er hier sagt, dass am Ende der Tage werden Spötter kommen und sie werden übersehen eigentlich, dass das die Welt bereits schon einmal war, ja? Dass es eine Sintflut gab und alles das, was der Text uns hier hergibt, dass Gott gesprochen hat und dass er durch das gleiche Wort die Welt auch wieder zerstören wird und durch das gleiche Wort auch die Welt wiederherstellen wird. Das ist das, was Petrus uns sagt, sollen wir in unseren Gedanken behalten, wenn wir an Gott denken. Dass er Schöpfer ist, dass er geschaffen hat durch sein Wort, dass Kraft in dem Wort ist, wenn er spricht in mein Leben hinein. Möchte einer von euch diese schöpferische Kraft in seinem Leben erleben? Ist es nicht so, dass der Erlöser kam, um uns frei zu machen von Sünde? Und Gott gibt uns 10 Gebote, er spricht, er gibt uns 10 Versprechen. Aber was ist notwendig dafür, dass wir in dieser schöpferischen Kraft wirklich teilhaben? Psalm 119, Vers 11 macht viel mehr Sinn, wenn ich daran denke, wenn er sagt, ich bewahre dein Wort in meinem Herzen, damit ich nicht gegen dich sündige. Gott sagt, wir sollen sein Wort, sollen daran erinnert sein, an die Kraft der Verheißung, an die Kraft des Wortes. Wir haben bereits studiert über Offenbarung 16, dass eine Zeit kommen wird, eine Drangsalzzeit, die so schlimm sein wird auf Erden, wie sie noch nie war. Aber gerade in dieser Zeit, wenn wir gelernt haben, was ganz praktisch das Wort, die Verheißung Gottes in meinem Leben bewirken kann, meine Lieben, wenn wir dieses Wort zu unserer Sicherheit machen, zu unserem Vertrauen machen, alltäglich wirklich zu unserem Fundament machen, speisen davon am Morgen, am Mittag, am Abend. Ja, uns ist ja gesagt, 2 Mahlzeiten sind besser als 3, aber wenn es um Bibellesen geht, können wir es vielleicht umdrehen. Es ist vielleicht 3 Mahlzeiten besser als 2. Das Wort Gottes wirklich aufzunehmen, dann können wir auch in einer Zeit, die kommen wird, sicher sein, wenn wir es wirklich glauben, als Fundament gemacht haben. Lass uns mal ein Beispiel nehmen. Wenn uns gesagt ist, dass Gott sich manifestiert hat durch Jesus Christus, indem er durch die Kraft seines Wortes alles zustande hat bringen lassen, was ist dann, wenn wir an Gravitation denken? Was ist Gravitation? Was sagt die Wissenschaft uns, was Gravitation ist? Wer gut aufgepasst in der Schule? Was ist Gravitation? Erdanziehung. Ganz einfach gesagt, es hält Dinge zusammen, oder? Es hält Dinge zusammen. Das ist das, was die Wissenschaft uns sagt, wenn sie diese Bilder sieht. Die Planeten kreisen, es ist ein Wunder, wenn wir mal darüber nachdenken, ja? Dass die Planeten rund, perfekt ineinander kreisen, dass sie nicht gegeneinander stoßen und irgendwas allein. Darüber nachzudenken, ist ein Wunder, wie Gott das wirklich alles miteinander verbindet und dann in diesem riesen Spielraum, wo die Wissenschaft uns sagt, dass das Gesetz der Gravitation bedeutet, dass es Dinge zusammenhält.

Welt, sagt die Bibel uns ganz einfach oder gibt uns eine bessere Antwort, indem sie sagt, dass es Gottes Kraft ist, offenbart in Jesus Christus in der Schöpfung. Genau das Gleiche, wenn wir an Kohäsion denken. Darf ich euch mal fragen, wenn ihr diese Bilder seht? Ich weiß, ihr seht es ein bisschen schwach, aber könnt ihr euch vorstellen, dass ihr euch freut, mal da durchzufliegen? Mit einem Affenzahn. Meine Lieben, wir wissen gar nicht, was uns erwartet, was der Paulus gesagt hat. Was kein Auge gesehen hat und kein Ohr gehört hat. Gott denen bereitet, die ihn lieben. Aber wenn wir an Kohäsion denken, ein bisschen schwieriger jetzt als Gravitation vielleicht, aber was sagt die Wissenschaft uns, was Kohäsion ist? Weiß es einer, wenn ihr das Bild hier seht, wie alles zusammen ist? Und nochmal vorher. Vorher haben wir gesehen, dass Gravitation Dinge hochhält, ja? Es hält die Planeten. Nun sehen wir, Kohäsion ist etwas, was Dinge zusammenhält, ja? Gravitation hält es rauf, Kohäsion ist etwas, was Dinge zusammenhält hier. Das ist das, was die Wissenschaft uns sagt. Es gibt wirklich in der Wissenschaft, wenn ihr mal nachlest, in den Büchern, in eurem Chemiebuch oder sonst irgendwo, Biologiebuch, wirklich die beste Erklärung, die die Wissenschaft gibt, ist einfach, dass sie sagen, dass Kohäsion bedeutet, dass Dinge zusammengehalten werden. Nun, jetzt mag es wieder Spötter geben, aber ich glaube, dass die Bibel uns wieder eine andere Antwort, eine bessere Antwort gibt, indem sie sagt, dass es Gottes Kraft ist, offenbart in Jesus Christus in der Schöpfung. Dass Jesus Christus derjenige ist, der die Dinge zusammenhält. Dass es nicht einfach eine spontane Entwicklung ist, das, was wir da sehen. Nicht einfach Evolution ist irgendwas, was zufällig passiert ist. Und da gehört sehr viel Glaube zu, wenn ich diese Bilder sehe. Sehr viel Glaube. Aber Gott sagt, dass er in Jesus Christus der Ursprung all dieser Dinge ist in der Schöpfung. Gott in Christus ist quasi der Erhalter aller der Dinge. Kohäsion. Und Gott ist derjenige in Christus, der die Dinge hochhält. Gravitation. Nun, um diese Dinge zu verstehen, bedarf es aber zu verstehen, dass als Gott in der Schöpfung den Ruhetag gegeben hat, haben wir eben gelesen, dass Gott erquickt wurde, oder? Es war Gottes Erquickung, die in diesem Tag steckt. Was sagt die Bibel uns aber, was Gott ist oder wer Gott ist? Die Bibel sagt uns, dass Gott Geist ist, oder? Das heißt also, wenn wir zu der Ruhe kommen des Sabbats, was für eine Ruhe ist es eigentlich? Es ist eine geistliche Ruhe, oder? Also wir kommen also zum Sabbattag nicht in irgendeine Ruhe, wir kommen in Gottes Ruhe und wir kommen in geistliche Ruhe nun wirklich rein. Das heißt also, der Mensch, der zu diesem Sabbattag kommt und nicht geistlich eingestellt ist zu diesem Sabbattag, befinden wir uns wieder beim Samstagshalten. Und die einzige Möglichkeit, sagt uns 2. Korinther 2, Vers 14, ist, diesen Tag wirklich im Glauben anzunehmen, weil geistliche Dinge geistlich beurteilt werden müssen. Das heißt, Gott hat in diesen Tag all das hereingesetzt, seine Freude, seine Erquickung reingesetzt, ja, seinen Segen in diesen Tag hineingesetzt. Aber frage an euch, wenn ein Mensch diesem Tag keine Aufmerksamkeit gibt, wenn er ihn nicht hält, ist Gottes Segen, seine Freude, seine Erquickung immer noch in diesem Tag drin? Ist immer noch da, oder? Gott hat gesprochen, er hat gesagt, in dem Tag ist die Erfrischung, die Freude dieses Tages drinnen. Deshalb sagt Hebräer 11 uns auch, wie wir gelesen haben, dass es ohne Glauben unmöglich ist, Gott wohl zu gefallen. Das heißt, wir müssen im Glauben, meine Lieben, an diesen Tag kommen, wenn wir zum Sabbattag ganz praktisch kommen, dass wir glauben, dass Gott wirklich Segen für uns hat. Und dieser Glaube ist der Schlüssel. Wir wissen, dass wir gerecht werden vor Gott, dass Gott uns gerecht macht, ja, bevor er uns gerecht sprechen kann, indem wir das Richtige tun, indem wir teilhaben an Christi Gerechtigkeit. Das heißt auch, dass das Richtige tun nicht nur, sondern auch, dass das Richtige ruhen

den Glauben kommt. Ich kann nicht an dem Sabbattag wirklich richtig zur geistlichen Ruhe kommen, so wie Gott das möchte für mich, wenn ich nicht nach der Bedingung des Glaubens zu diesem Tag komme. Und viele von uns erfahren das vielleicht gar nicht, weil sie vielleicht den Samstag halten und nicht wirklich den Sabbat. Petrus schreibt: Das ist aber das Wort, welches euch als Evangelium verkündigt worden ist. Es ist also eine Tatsache, egal was die Leute draußen sagen, es ist eine Tatsache des Wortes Gottes, dass Gott gesagt hat: Ich habe den siebten Tag gesegnet. Und Gott kann sich nicht widersprechen. Gott ist ewig, er widerspricht sich nicht. Das heißt also, auch wenn Gott, sagen wir mal, die Bilder, die wir eben gesehen haben, selbst die ganze Schöpfung ausrotten würde, ist der Segen immer noch in diesem Tag? Er ist immer noch da. Der siebte Tag ist gesegnet und er bleibt gesegnet. Deshalb sagt uns Jesaja 66, Vers 23, dass es geschehen wird, dass wir an jedem Sabbattag vor ihm kommen, um was zu tun? Um anzubeten. Sehen wir schon, warum der Sabbat einen Konflikt darstellt in Offenbarung 13? Konträr zu dem Mahlzeichen des Tieres, wo es um Anbetung geht. In 1. Mose Kapitel 1 lesen wir: Und Gott schuf den Menschen in seinem Bild, im Bild Gottes schuf er ihn. Als Mann und Frau schuf er sie und Gott segnete sie. Nun, was für ein Tag war das gewesen? Welcher Tag war es? Der sechste Tag, oder? Es war der sechste Tag, dass Gott den Menschen segnete. Logischerweise vor dem siebten Tag gewesen. Das heißt also, ist dieser Segen, den Gott dem Menschen gegeben hat, ist er echt? Ist das eine Realität, dass Gott den Menschen gesegnet hat? Das ist eine Realität, oder? Das heißt also, überlegt mal, wenn Gott mich als Menschen gesegnet hat und ich komme jetzt zu diesem gesegneten Tag, was passiert mit mir? Empfange ich nicht zusätzlichen Segen? Aber ist das möglich, meine Lieben, wenn ich hier anfange am Sonntag, fange mal biblisch an zu zählen, nicht wie die Welt am Montag, wenn ich am Sonntag durch den Tag gehe und am Montag und am Dienstag und ich bete gerade mal 5 Minuten, gucke gerade mal kurz 5 Minuten hier rein und wir haben Mittwoch und Donnerstag und Freitag und am Sabbat hole ich meinen schönen Anzug an und fahre in die Gemeinde. Kommt der gesegnete Mann, der hier gestartet ist, durch die Woche gegangen ist, am Sabbattag, ist dieser gesegnete Mann ein Mann, der zusätzlichen Segen erhält an diesem Tag? Mein Lieben, es ist unmöglich. Wenn wir nicht an diesem Tag hier starten, ich möchte mal sagen, so starten, wenn wir morgens so nicht starten, meine Lieben, und dann dürfen wir uns auch hinsetzen oder hinstellen, wir müssen nicht kniend die Bibel lesen. Aber dann Gottes Wort zu studieren und zu lesen, Beziehung mit Jesus Christus haben und durch den Tag gehen, das Tag für Tag zu machen, dann ist es erst, meine Lieben, dass das sich erfüllt, wo Gott gesagt hat, der gesegnete Mensch am sechsten Tag kommt zum siebten Tag und er erhält etwas, wo Gott gesagt hat, ich möchte dir zusätzlichen Segen geben. Ganz einfach, aber ganz praktisch eigentlich. Gott möchte zusätzlichen Segen geben. Und das ist auch immer noch so, seit Gott zu Beginn die Welten geschaffen hat. Denn was ist es letztendlich, was den Tag heilig macht? Ist es nicht die Gegenwart Gottes selbst, die etwas heilig macht? Es ist nicht, weil ich in die Gemeinde laufe und zwischen 4 Wänden sitze, ja? Und weiß auch noch, dass es quasi die richtige Gemeinde ist am richtigen Tag, dass ich Segen erhalte. Aber Gott beabsichtigt etwas Spezielles mit diesem Segen. Wir sollen Teilhaber werden von seiner Gegenwart, dass Gott mich heiligen kann an diesem siebten Tag. Zusätzlicher Segen, zusätzliche Heiligung. Hesekiel 20, Vers 12 sagt es uns: Gott hat uns seine Sabbate als Zeichen gegeben, dass wir erkennen, dass er der Herr ist

der sie, der uns heiligen möchte. Der Sabbat ist gemacht worden für den Menschen. Gott hat geruht an diesem Tag. Gott hat seinen geistlichen Segen in diesen Tag gesetzt für dich und für mich. Und all das, was wir brauchen, können wir an diesem Sabbattag bekommen und können wahrhaftige Sabbathalter sein. Wie kann ich wissen, dass ich den Sabbat wirklich halte? Jesaja 58 sagt uns, wenn du am Sabbat deinen Fuß zurückhältst, dass du nicht an meinem heiligen Tag das tust, was dir gefällt. Heißt das, dass wir keine Freude an dem Tag haben dürfen? Wir haben ja schon gelernt, es liegt Gottes Freude in dem Tag, oder? Gottes Freude liegt besonders in diesem Tag. Er will uns eine Freude erfahren lassen, die wir an diesem Tag gar nicht selber produzieren können. Wenn du den Sabbat deine Lust nennst und den heiligen Tag des Herrn ehrenwert, wenn du ihn ehrst, dass du nicht deine Geschäfte tust, nicht nichtige Worte redest, da dürfen wir alle gut dran üben, dann wirst du an dem Herrn deine Lust haben. Die Bedingung ist gegeben. Gott möchte uns zusätzlich segnen, möchte, dass wir in diese Freude des Sabbats hineingehen. Lass uns den Gedanken noch ein bisschen tiefer spinnen. Wir haben bereits gelesen, wer war derjenige, der wirklich präsent in der Schöpfung war, der geschaffen hat eigentlich? Jesus, oder? Es war Christus, der in diesem Tag, der geschaffen hat. Wer hat dann an diesem Tag geruht? Jesus, oder? Wer hat an diesem Tag ist erquickt worden? Jesus. Wer hat diesen Tag gesegnet? Jesus. Welche Gegenwart hat diesen Tag heilig gemacht? Jesus. Sehen wir nicht, dass es unmöglich ist, dass wenn der Mensch nicht in Jesus ist, dass er diesen Segen nicht erhalten kann? Dass er den Sabbat gar nicht halten kann, wenn er nicht diese Beziehung hier angefangen mit Gott durch den Tag hat und durch die Woche hat, wenn er zum Sabbattag kommt? Und deshalb sagt die Bibel uns auch, ihnen wollte Gott bekannt machen, jetzt macht der Text für mich noch mehr Sinn, denn ihnen wollte Gott bekannt machen, was der Reichtum der Herrlichkeit dieses Geheimnisses unter den Heiden ist, nämlich Christus in euch, die Hoffnung der Herrlichkeit. Nun, als Gott den Sabbattag, vielleicht sah der Garten Eden ein bisschen so aus wie das, wenn Gott den Sabbattag quasi vorangestellt hat vor den Menschen, hatte die Schöpfung dort vor den Menschen gestellt und der Mensch startete quasi bei der Schöpfung. Und der Mensch schaute in die Schöpfung hinein und der Mensch sah Gott dort. Er konnte Gott in der Schöpfung wahrnehmen. Aber war das der einzige Grund, dass Gott nur die Schöpfung dorthin gestellt hat? Mein Lieben, Gott möchte dem Menschen noch näher kommen. Gott möchte nicht einfach nur, dass wir die Schöpfung wahrnehmen und ihn erkennen, dass er der Schöpfer ist, sondern Gott möchte in der Schöpfung, er möchte näher kommen dem Menschen. Und deshalb sagte er, dass er den siebten Tag segnete und heiligte. Dass wenn der gesegnete Mensch zu dem gesegneten Tag kommt, wir zusätzlich die Gegenwart nicht einfach nur Gottes erfahren, sondern dass wir die heiligende Gegenwart Jesus Christus selbst erfahren. Dass wir ihn, Gott selber, besser persönlich kennen. Nicht nur an den Dingen, die wir sehen, sondern geistlichen Segen erfahren an diesem Tag. Nun, anderer Gedanke dazu. Ist der Sabbat nicht ein Zeichen für eine vollendete Schöpfung? Haben wir gelesen, oder? Der Sabbat ist ein Zeichen für die vollendete Schöpfung. In 1. Mose 1, Vers 31, Gott sah alles, was er gemacht hatte, und siehe, es war sehr gut. Und es wurde Abend und es wurde Morgen, der sechste Tag. Gott sagte also bereits am sechsten Tag, es ist sehr gut. Nun, als der Mensch hier im Garten Eden war, hat er da alles über Gott gewusst, was er hätte wissen können? Was meint ihr? Nicht, oder? Jeden Sabbat, Gott implizierte, dass der Mensch zu dem Sabbat kommt, damit er zusätzliche Erkenntnis über Gott bekommt,

zusätzliche persönliche Gegenwart von Gott, von Jesus Christus selbst. Nun, wenn der Mensch, wir kennen unsere Geschichte, sonst wären wir heute nicht hier, wenn der Mensch treu geblieben wäre, wäre er weiterhin, Adam und Eva, in dieser Erkenntnis und in dieser Gegenwart, persönlichen Gegenwart Jesu Christi gewachsen. Wir wissen aber, dass Satan dazwischen gekommen ist. Wir wissen, dass Satan kam und diese ganze Absicht von Gottes Schöpfung aus den Fugen gerissen hat. Was geschiehte? Da, wo Gott vorher reflektiert war, an den Stirnen sozusagen, in unserem Denken, unserer Gesinnung, kam nun Satan dazwischen, brachte quasi einen Schimmer auf das, was Gott eigentlich beabsichtigte, und nun ist Satan im Menschen reflektiert. Selbst sogar, wenn wir solche Bilder sehen, dass der Mensch, wenn er in die Schöpfung hineinschaut, der natürliche Mensch, Gott selbst nicht mehr wahrnimmt. Aber Gott sei Dank, er hat uns dort nicht gelassen. Wir sehen in 1. Mose 3, Vers 15, dass Gott direkt das erste Versprechen gibt nach dem Sündenfall, indem er sagt, ich will Feindschaft setzen zwischen dir und der Frau. Gott hat uns also freigesetzt von Anfang an von der Macht Satans, dass wir wieder frei sind, um Gott selber wirklich wieder zu finden. Und durch wen hat er das gemacht? Wieder Christus. Gott in Christus hat den Menschen und die Welt wieder dahin gebracht zu seiner ursprünglichen Absicht. Das ist das Ziel, wo Gott den Menschen wieder hinbringen will. Und Gott tat das, wir haben das gelesen, er tat das in Christus durch das Wort, was er gesprochen hat, hat er die Welten geschaffen, hat er den Menschen geschaffen. Genauso jetzt, wieder, heute in unserer Zeit nach dem Sündenfall, ist es wieder Gott in Christus, durch das Wort, das er spricht, dass er den Menschen und diese Welt wieder zurückbringen möchte in seine ursprüngliche Absicht. Können wir dann nicht sagen, dass eigentlich das Werk der Erlösung ganz simpel ausgedrückt ist, die Kraft Gottes ist auf eine andere Art und Weise? Können wir nicht sagen, dass Erlösung eigentlich Schöpfung ist? Nun, ist Gottes Absicht in der Schöpfungswoche vollständig gewesen? Hat er das gemacht, was er machen wollte? Es war vollständig, oder? Aber wie ist es heute? Erst wenn die Erlösung des Menschen wieder vollständig ist, wird es auch Gottes Absicht sein, dass der Mensch wieder voll, dass seine Absicht wieder vollkommen ist. Das ist das Werk der Erlösung. Und dafür gab Gott die Schöpfung, er gab den Sabbat als Zeichen dafür von Gottes Kraft im Menschen. Wie Gott wirklich in Jesus Christus sich manifestiert und spricht in unser Leben hinein. Daher sehen wir, dass Gott in allem in Jesus Christus offenbart ist. Gott sagt zu uns, ich bin, der ich bin. Und dieser Ich bin, der ich bin, kann nur erkannt werden in Jesus Christus selber. In Christus offenbart. Das heißt, logischerweise, konsequenterweise muss Christus Gott sein. Und die Bibel sagt uns ganz praktisch, in jeder jeglichen Hinsicht, dass Gott Emmanuel für uns wurde während seiner Geburt, Gott mit uns. Und Gott sagt, meine Lieben, hier habt ihr den Sabbat als ein Zeichen dafür, was Jesus Christus für den Menschen ist, für denjenigen, der an ihn glaubt. Und es gibt kein anderes Zeichen, es gibt kein RFID-Chip oder es gibt sonst nicht irgendetwas, wo Gott sagt, daran wird wirklich erkannt werden, wer ich bin. Nun, die Bibel sagt uns, dass wir alle Todeskandidaten sind. Der Paulus schreibt darüber im Römer. Aber sie verspricht uns auch, der gleiche Paulus verspricht uns auch, dass wenn jemand in Christus ist, dass er eine neue Schöpfung ist. Dass alles Alte vergangen ist und alles neu geworden ist. Die Voraussetzung, die Gott uns sagt, ist, dass wir mit einem zerbrochenen Geist und mit einem zerbrochenen und zerschlagenen Herzen zu Gott kommen müssen. Das heißt, wir finden Jesus Christus nun also wieder als Schöpfer. Wir finden Jesus Christus wieder als denjenigen, der neu schafft. Und das ist das Erste, was Gott uns bekannt machen möchte.

Geschichte in Jesus Christus. Darf ich euch mal fragen, was war das Erste, als ihr Gott in Jesus Christus gefunden habt? Als ihr zu ihm kamt, was war das Erste, was ihr gefunden habt? Ich weiß nicht, wie es euch ging. Mir ging es so, dass ich einfach nur, als mich mal jemand gefragt hatte, es war, glaube ich, gerade mein zweiter oder dritter Sabbat, und wir waren auf so einem Waldgottesdienst und ich saß gerade bequem in so einem Gartenstuhl während der Sabbatschule. Und dann sah mich einer der Sabbatlehrer an und sagte: Timo, du strahlst irgendwie so eine Ruhe aus. Ich konnte damals Luftsprünge machen, als ich Christus entdeckt habe. Als ich gesehen habe, dass all das, wo ich früher für gekämpft habe, um Glück und Ruhe zu bekommen, wie ich mich selber angestrengt habe, ein bestimmtes Bild von mir vielleicht hochzuhalten, was die Leute über mich denken sollen, was ich alles selber in eigener Anstrengung machen musste. Aber Gott sagt, dass wir in seine geistliche Ruhe hineingehen sollen. Er sagt, dass er uns erquicken möchte. In 2. Mose 33 heißt es so schön: Gott fragt uns, soll ich selbst mitgehen und dich zur Ruhe führen? Es geht also nur durch die Gegenwart Jesu. Es geht nur durch die Gegenwart Jesu täglich, wenn ich mit ihm gehe und als geheiligter Mensch zu diesem geheiligten Tag komme, dass ich zusätzlichen Segen erhalten kann, in seine Ruhe wirklich hineingehen kann. Und deshalb sagt uns auch Offenbarung 14 in der dreifachen Engelsbotschaft, dass da Menschen sein werden am Ende der Zeit, die keine Ruhe haben werden, Tag und Nacht. Keine Ruhe werden sie haben. Es wird Menschen geben, die das Mahlzeichen des Tieres, viele Menschen geben, die das Mahlzeichen des Tieres den Sonntag annehmen werden. Wisst ihr, es wird sehr viele Samstagshalter geben, die keine Ruhe Tag und Nacht haben werden, weil sie das Mahlzeichen des Tieres angenommen haben, weil sie hier nicht so begonnen haben. Viele werden sich dort zwar befinden, aber nicht als Sabbathalter, nicht zusätzlichen Segen erhalten in ihrem Leben. Uns ist aber versprochen, dass wenn wir das gelernt haben, hier nicht Samstagshalter zu sein, sondern Sabbathalter zu sein, verspricht die Bibel uns, dass wir lernen können, dass wir ein gerechtes Volk sind und was in dieser Krise das Mahlzeichen des Tieres, was den, wie sagt man nochmal im Deutschen, den Counterfeit, die Täuschung darstellt zu Gottes Siegel, dass wir gelernt haben, die Treue zu bewahren in dieser Zeit. In Lukas 17, Vers 15 lesen wir: Einer aber von ihnen kehrte wieder um, als er sah, dass er geheilt worden war, und pries Gott mit lauter Stimme. Jetzt überlegt euch mal, es ist nicht alleine, als ihr zu Gott gekommen seid, das erste Mal, aber auch täglich. Es ist nicht nur so, dass wir uns erfreuen können, dass wir zurückkommen, erfahren, was Gott, wie dieser Mann in dieser Geschichte erlebt hat mit Gott und mit lauter Stimme Gott preist, sondern es ist Gott selber. Es ist Gott selber, der frohlockt über uns. Es ist Gott selber, der wieder erquickt wird, wenn er sieht, dass wir in diese Ruhe hineinkommen. Er jubelt über uns, sagt Zephania 3. Aber dafür, die Voraussetzung ist, besonders jetzt in dieser Zeit, in der wir leben, wo das Mahlzeichen des Tieres kommen wird und Gott uns versiegeln will an seinen Sternen, an unseren Stirnen, die 144.000, dass wir uns, wie es schon immer war, Jesus als Segen annehmen, der uns gesandt wurde, und dass wir ablassen von Bosheit. Paulus sagt, dass das Evangelium eine Kraft Gottes ist. Eine Kraft Gottes für denjenigen, der glaubt. Deshalb sagt die Bibel uns auch, dass die Schöpfung, dass die Absicht der Schöpfung ist, nämlich die Erlösung, die Kraft Gottes in der Schöpfung. Christus in uns, die Herrlichkeit, die Hoffnung der Herrlichkeit. Das Gleiche mit dem Sabbat. Der Sabbat ist gegeben, dass Christus, als Jesus Christus, für den Gläubigen das ist, was der Sabbat schon immer war für den Gläubigen. Dass, wenn wir darüber nachdenken und in den Spiegel schauen,

dass wir darüber nachdenken, okay, wo hat Gott uns für Rechtfertigung gegeben? Rechtfertigung ist doch, dass Gott uns vergibt, oder? Und dass wir in dieser Rechtfertigung, dass wenn Gott uns vergibt, dass wir wieder Kraft bekommen, ein gerechtes Leben zu leben. Und dann Heiligung. Heiligung ist gegeben, gepaart mit der Rechtfertigung, dass wir eben wieder so leben können wie Jesus Christus. Der ultimative Grund für Gottes abschließendes Werk in jedem Einzelnen von uns, dass das Bild Jesus wiederhergestellt wird im Gläubigen. Und deshalb sagt der Geist der Weissagung uns auch, dass Heiligung ist das Halten aller Gebote Gottes. Das heißt, dass wir nicht einfach nur versuchen, den Sabbat oder die Gebote zu halten. Es ist nicht ein Versuch und es ist auch nicht so, dass wir unser Bestes hier tun, um den Sabbat oder die Gebote Gottes zu halten. Sondern es bedeutet wirklich teilhaftig zu sein, Christi richtiges Handeln in meinem Leben aufzunehmen. Was uns rettet, was uns heiligt. Und was wird das Zeugnis sein dessen, dass wir vor Gott gerecht sind? Das Gesetz, oder? Das Gesetz ist nicht nur zur Anklage sozusagen, darum zu zeigen, dass wir Sünder sind, sondern das Gesetz zeugt auch davon, ob wir teilhaftig sind an dieser Gerechtigkeit, ob wir in Jesus geglaubt haben, ob wir die Fülle von Christi Charakter wirklich widerspiegeln, ob das Werk der Heiligung vollkommen ist. Und dafür, meine Lieben, bedarf es, dass wir alle Gebote haben, oder? Kann ich hingehen und irgendein Gebot rausnehmen davon? Kann ich sagen, ich pick and choose, ja? Ich wähle mir jetzt mal das oder ich verändere dieses Gebot auf diesen Tag? Gerade der Sabbat ist doch das Zeichen, was wir jetzt studiert haben, was absolut auch notwendig ist, dass wir vor Gott heilig sein können, dass wir als gesegnete Menschen zu diesem gesegneten Tag kommen und zusätzlichen Segen erhalten. Denn ohne Heiligung ist es unmöglich, Gott zu gefallen, Gott zu sehen. Das Gesetz, der Sabbat, wird das Zeugnis sein darüber, ob meine Heiligung in den Enden dieser Tage vollständig sein wird. Lass mich abschließen noch mit 2, 3 Gedanken. Wo wir jetzt gesehen haben, dass der Sabbat quasi das Zeichen ist für das, was Christus für den Gläubigen, für jeden Einzelnen von uns ist. Kann der Gläubige den Sabbat wirklich halten, wenn er Christus nicht vorher vollkommen aufgenommen hat? Kann ein Mensch am Ende der Zeit, wo die Krise das Mahlzeichen des Tieres kommt, kann ein gläubiger Mensch diesen Sabbat wirklich im Sinne Gottes halten, wenn er nicht Jesus Christus vollkommen kennt und ihn hat? Seht ihr, wie wichtig es ist, dass wir hier starten, bevor wir dahin kommen? Es ist, meine Lieben, erst dann, wenn wir diesen Kreislauf durchmachen und nicht nur einmal eine Woche, sondern dass wir wieder anfangen, als Adventisten zu verstehen, dass der Sabbat nicht gegeben ist, um meine Ruhe zu finden, sondern dass es ein Zyklus ist. Dass wenn ich das hier einmal durchgemacht habe, wieder hier starte und weiter und wieder zusätzlichen Segen bekomme und gehe in die Woche, habe wieder Neues gelernt und ich erlebe wieder neuen Segen. Bis zu einem Punkt, wo ich von dieser Welt weg bin und Gott mich retten kann. Wo Gott sagen kann, hier sind die, die da halten die Gebote Gottes. Und sich nicht einfach irgendeins Pick and Choose rausnehmen, sondern dass das Gesetz Zeugnis davon geben kann und sagen kann, hier ist mein treues und gerechtes Volk. Meine Lieben, wir müssen es als Adventisten wieder lernen, dass erst wenn wir Jesus Christus, Gott wirklich in Jesus Christus vollkommen aufgenommen haben, ihn sozusagen wie ein Schwamm alles aufnehmen und unsere ganze Gesinnung gefüllt ist mit Christus, erst dann, meine Lieben, können wir wirklich zu den Sabbathaltern werden, die Gott möchte. Lasst uns Menschen machen nach unserem Bild. Gott hat den Menschen gemacht am Anfang nach seinem Bild, nach seinem Charakter, nach seinem Namen. Deshalb sagt uns auch die Offenbarung, dass das Siegel Gottes, dem Text,

mit dem wir begonnen haben. Das Siegel des lebendigen Gottes an unseren Stirnen den Namen seines Vaters trägt. Der Name, der Ausdruck davon gibt, dass Gott der Schöpfer ist. Der Name, der davon Ausdruck gibt, dass Gott gesprochen hat und alles stand da. Wo schöpferische Kraft darin ist, wenn Gott spricht. Gott sich in Christus offenbart hat und er das Zeichen, den Sabbat gegeben hat, als Zeichen dafür, seiner schöpferischen Kraft, seiner geistlichen Ruhe, in die wir hineintreten sollen. Und Gott kann sagen, ich gebe meinen Namen. Vor dem ganzen Universum verspreche ich nun, ich schreibe meinen Namen, mein Gedenken, der im Sabbat da ist, mein Siegel dafür auf die Stirn dieses Menschen. In 4. Mose Kapitel 6 ist genau das, was wir sehen. Rede zu Aaron und seinen Söhnen und sprich, so sollt ihr die Kinder Israels segnen. Sprecht zu ihnen. Und achtet mal darauf, wann das passiert. Der Herr segne dich und behüte dich. Ist es nicht das, was wir oft in unseren Gemeinden hören? Ihr wisst schon, was das ist, oder? Ist es nicht oft, was wir am Ende unseres Gottesdienstes hören? Aber wie oft stehen wir vielleicht da und registrieren gar nicht, was das für ein Segen ist? Wir lesen mal gerade. Der Herr segne dich und behüte dich. Der Herr lasse sein Angesicht leuchten über dir und sei dir gnädig. Der Herr erhebe sein Angesicht auf dich und gebe dir Frieden. Und so sollen sie meinen Namen auf die Kinder Israels legen und ich will sie segnen. Wisst ihr, wann dieser Segen gegeben wurde? Weiß einer von euch, zu welchem Zeitpunkt hier in 4. Mose 6 dieser Segen gegeben wurde von dem hohen Priester? Ihr werdet das jetzt nicht mehr vergessen, ich verspreche es euch. Das nächste Mal, wenn ihr in eurer Gemeinde steht und dieser Segen wird gesprochen, werdet ihr daran erinnert sein, dass es der Zeitpunkt war, wo der hohe Priester sein Versöhnungswerk abgeschlossen hat. Er rausgetreten ist und hat die ganze Gemeinde mit diesem Segen gesegnet. Das Gericht war vorbei gewesen. Sie waren sicher, ja? Ich springe jetzt nicht nochmal dahin. Aber sie waren sicher gewesen. Gott hat seinen Namen gegeben. Der große Versöhnungstag. Und wir leben, meine Lieben, jetzt genau in diesem großen Versöhnungstag. Seit 1844. Seit 1847 haben wir studiert, hat die Versiegelung begonnen. Und Gott möchte wieder, wie es hier in der Gemeinde Philadelphia verspricht, seinen Namen auf uns schreiben. Damit er sein Werk abschließen kann und damit wir zu diesem Tag kommen und können sagen, Herr, ich habe Lust am Sabbat. Ich freue mich auf den Sabbat, weil ich schon 6 Tage mit dir gegangen bin. Und diese 6 Tage waren toll. Es gab auch, wie wir auch viele gehört haben, Herausforderungen. Aber auch das zum Segen. Und nun komme ich als gesegneter Mensch jetzt zu diesem 7. Tag und darf mich darauf freuen zu wissen, in diesem Tag steckt ein besonderer Segen. Aber wie in der Welt kann jemand hingehen und kann eine falsche Institution, einen gefälschten Tag sozusagen halten? Und Papst Franziskus sagt uns, Sonntag, der 1. Tag der Woche, ist ein Geschenk von Gott. Ruiniere ihn nicht. Ich glaube aber, der Mensch, der jetzt verstanden hat, dass der Sabbat das Zeichen ist, was Christus für den Gläubigen ist, für den wahrhaftigen Gläubigen, er wird keine Kompromisse machen. Er will Gott nicht, er will Jesus Christus nicht beleidigen, indem er einen Tag annimmt oder sozusagen hält, wo die Bibel sagt, wir sollen an diesem Tag arbeiten. Sein Tag, der uns nicht heilig machen kann. Diese letzte Generation, meine Lieben, wird gelernt haben, dass sie Gott so treu ist, dass sie mehr verlangt nach diesem Siegel Gottes, dass sie sogar bereit sind, lieber zu sterben in dieser Zeit, wie wir in Offenbarung 14, Vers 13 lesen, als einmal Jesus Christus nochmal zu beleidigen. Und wisst ihr, es ist auch vollkommen egal, selbst wenn ein Mensch vollkommen diese Erfahrung macht, dass wenn er zum Sabbat kommt, wo er zusätzlichen Segen bekommt,
in Gott ruht, zusätzliche Heiligung.

Heiligung bekommt. Und diese Heiligung von mir aus vollkommen abgeschlossen ist. Und das, sagen wir mal, das ganze Ich ist komplett weg. Keine Selbstsucht mehr, nur noch Christus da. Selbst dann, meine Lieben, Jesaja 66 verspricht es uns, wir werden in alle Ewigkeit zusätzlich gesegnet werden und in dem Verständnis und dem Segen, in der heiligen wachsenden Macht des Sabbats zunehmen. Deshalb meine letzte Frage an euch. Ist das etwas, was ihr möchtet? Möchtet ihr euch heute neu dazu entschließen, wo wir diese Gedanken jetzt gehört haben? Ich hoffe und bete dafür, dass meine schwachen Worte Gott benutzt hat, um doch bei jedem von uns irgendein bisschen von dem, was wir gehört haben, mitgenommen zu haben, zu verstehen, was für ein Segen das ist, was Gott uns hier gegeben hat. Und wie wir hier diesen Segen bekommen können. Und zuletzt bei den 144.000 zu sein. Das ist Gottes Versprechen, sein finales Vindication in Deutsch, helft mir, Verteidigung seines Namens in dir und in mir. Meine Lieben, ich möchte euch einladen, dass wir abschließend gemeinsam beten. Dass wir in diesem Gebet wirklich Gott fragen, was es für uns persönlich bedeutet, meine Füße am Sabbattag zurückzuhalten. Was das wirklich ganz praktisch bedeutet. Ich könnte euch jetzt, aber wir hören jetzt wegen der Zeit auf, mal ein paar Gedankensprünge geben, wo viele Adventisten sich gar nicht bewusst drüber sind, was sie am Sabbat machen. Aber lasst uns persönlich bitten, dass Gott, der Heilige Geist, dir selber, mir selber, Überzeugung darüber gibt, was es bedeutet, in der Woche mit Christus zu gehen und als gesegneter Mann, als gesegnete Frau zu diesem gesegneten Tag zu kommen, um zusätzlichen Segen zu bekommen. Lasst uns gemeinsam beten. Unser lieber Vater im Himmel, wir möchten dich loben und preisen, dass du dich offenbart hast in Jesus Christus, in der Schöpfung. Dass du gesprochen hast und es stand da. Herr, wir danken dir, dass du auch heute in unser Leben hineinsprechen möchtest. Dass wir eine neue Schöpfung in Jesus Christus sein können. Und Herr, dass du uns gesegnet hast bereits, aber dass du einen Tag geschenkt hast, der uns zusätzlichen Segen bringen soll. Und dass wir von Woche zu Woche gehen und in dieser Erfahrung lernen. Erfahren und lernen, geheiligt zu werden in Christus. Und am Ende der Zeit, Herr, dort zu stehen, dass du auf uns zeigen kannst und sagen kannst, hier sind die, die da halten die Gebote Gottes und den Glauben Jesus haben. Hier sind die, wo ich meinen Namen, meinen Charakter, wo ich mein Siegel, wo ich den Sabbat als Ausdruck meines Denkmals, meines Namens, meines Charakters draufsetzen kann. Herr, wir möchten dir danken, dass wir heute ein bisschen mehr verstehen durften, was es bedeutet, Herr, dass deine persönliche Gegenwart mit deinem Segen, mit deiner Erquickung, mit deiner Ruhe und mit deiner Freude in diesem Tag liegt. Herr, wir loben und preisen dich und danken dir in Jesu Namen. Amen.

Jetzt wird es natürlich hoffentlich spannend, weil wir wollen herausfinden, wie der Geist funktioniert. Und das war auch für mich eines der schönsten Dinge, die Funktionen des Geistes zu begreifen. Und wir wissen nach dem Gesetz, der Geist muss einen Eingang haben und einen Ausgang. Das heißt, irgendwo muss der Empfang sein. Und wo ist der Eingang? Dort, wo wir nach unserem Bedürfnis gehen. Ja? So, ich muss also mein Bedürfnis stillen. Das steuert mich, das prägt mich. Ich kann es aber nur von innen heraus, von außen holen. Das heißt, ich muss nach meinem Bedürfnis, nach Liebe, Gerechtigkeit, Freiheit, Sicherheit, was auch immer gehen, aber ich muss es von außen holen, indem ich von innen nach außen gehe und es reinhole. Der Geist lebt also von Informationen, weil er ja eine geistige Einheit ist. Er lebt nicht von Birnen und Äpfeln, obwohl die ihm auch einen guten Geschmack geben, ja, wenn er es liebt. Aber das ist nicht das, wovon er lebt. Er lebt von einem Wort, er lebt von einer Information. Und die Information, das ist die eine Seite, und er braucht auch eine Bindung. Jeder Geist muss sich irgendwo binden, um sein Bedürfnis zu stillen. Das sind die zwei Dinge, die der Geist braucht. Er braucht also eine Information und er braucht eine Bindung zu dem. Und da die Information ja nie nicht von einem Geist kommen kann, bindet man sich immer an den, dessen Information man glaubt. So, die Information holt man durch den Glauben rein. Das heißt, das, was ihr hört, kommt nicht automatisch hinein. Ja? Weil Hören und Hören sind zwei Sachen. Ja? Meine Patienten kommen auch und klagen, meine Frau sagt, ich höre nicht mehr. Gut. Und dann muss ich manchmal nachfragen, hören Sie nicht mehr gut oder gehorchen Sie nicht mehr gut? Ja, weil es ist dasselbe. Hören und kann man auch als gehorchen interpretieren. So, das, was jeder hört, kommt nicht in ihn hinein. Es sei denn, er glaubt es. Ja? Es ist ganz wichtig zu verstehen, der Geist hat eine Tür und nur er holt sich die Sachen rein durch sein eigenes Handeln. Und jede Information, die man glauben muss, die man interpretieren muss, muss er als wahr erachten. Sonst nimmt er sie nicht auf. Dann bleibt sie draußen. Deshalb muss der Glaube

am Eingang des Geistes eine Prüfung vornehmen, ob das Angebotene, die angebotene Information seinem Bedürfnis entspricht, dann entspricht es auch der Wahrheit. Wenn es nicht meinem Bedürfnis entspricht, entspricht es nicht der Wahrheit, also lässt er es draußen, interessiert ihn nicht. Deshalb braucht der Geist, um die, wir haben das gestern Abend und auch heute, habe ich es nochmal versucht zu erklären, um das Ganze zu, um die deutbare Information richtig zu deuten, dass er sie nicht glaubt, ohne dass sie wahr ist, braucht er einen Maßstab. Ja? Er braucht also die andere Information, die ihn sicher lässt, dass er sich nicht täuscht. Ja? Und das muss die Wissenschaft sein oder das, was wir gesagt haben, das Absolute. Ja, das Gesetz zeigt ihm, was möglich ist und nicht. So, jede Information muss ich aufnehmen, nur wenn ich sie glaube. Ihr kennt vielleicht in der Bergpredigt, Jesus spricht die Bergpredigt und dort in der Bergpredigt am Ende sagt er, es gibt nur zwei Arten von Menschen, kluge und nicht kluge. Ja? So, wer ist der Kluge? Er sagt, der das, was er hört, auch tut. Und der Unkluge, der hört nur und tut es nicht. Und sie werden verglichen, der eine baut sein Haus auf einen Felsen und der andere baut sein Haus auf den Sand. Und wenn dann die Wasser kommen und hochsteigen, dann fällt das Haus auf dem Sand mit großem Krachen zusammen und das Haus auf dem Felsen bleibt bestehen, weil man kann es nicht wegtun. So der das tut, was Jesus in der Bergpredigt gesagt hat, dessen Haus bleibt stehen und der es nur hört, aber nicht tut, dessen Haus bleibt, wird umfallen. Jetzt ist die Frage, was macht den Unterschied? Was macht der Unterschied, dass der eine es tut und der andere es nicht tut? Der Glaube, ja, ganz einfach. Der glaubt, tut's, weil alles, was wir glauben, müssen wir tun. Wer es nicht glaubt, der tut's nicht. Weil tun ist am Eingang oder am Ausgang des Geistes? Am Ausgang des Geistes. Ja? Er muss ja zuerst mal die Information aufnehmen, damit er danach handelt. Ja? Aber die Aufnahmestelle ist sein Glaube. Ob er es für wahr hält oder nicht. Und wenn er es für wahr hält, nimmt es auf und handelt danach. Mit Ja und mit Nein. So, das ist wichtig. Und die zweite wichtige Sache ist, da ja die Information nie ohne persönlich zu sein auftritt. Ja? Es gibt keine Worte, es gibt keine geistige Information, die nicht von einem Geist kommt. Er muss ja einen Ursprung haben, oder? Deshalb, wie geht man eine Bindung zu einem anderen Geist ein? Die Information glaubt man und dem Geist was? Vertraut man, ja? So. Das heißt, es gibt zwei Arme, wenn ich so sagen will, zwei Eingänge in unseren Geist. Das eine ist der Glaube an die Information und das andere ist der Vertrauen der Person. Wem ich vertraue, dem glaube ich. Wem ich glaube, dem vertraue ich. Man kann das nicht voneinander trennen. Ja? Weil die Information nicht ungebunden sein kann. Sie kommt immer von jemandem, also muss ich glauben, um die Information aufzunehmen und vertrauen, um die Bindung einzugehen. Jetzt, wenn jemand ein gewisses Vertrauen aufgebaut hat, dass er die Wahrheit sagt und dann lügt er einmal, was passiert? Und wenn ich erst erkenne, dass er lügt. Aber wenn ich im Vertrauen

dass jemand die Wahrheit sagt, dann glaube ihm auch eine Lüge. Echt? Deshalb ist es so wichtig. Wer dem Experten glaubt, bindet sich automatisch in Vertrauen an ihn. Automatisch. Weil man kann es nicht anders machen. So, deshalb haben wir am Eingang diese zwei Fähigkeiten, die nur der Geist selbst ausüben kann. Kann man ihn zwingen dazu? Nein, aber er hat auch keine Wahl. Er muss vertrauen und er muss glauben, um Informationen aufzunehmen, sonst kann er nicht funktionieren. Also sind es unbewusste Prozesse, die Gott eingebaut hat, weil wir können nichts tun, bevor wir nicht etwas aufgenommen haben. Bevor ich das Ding nicht in die Steckdose tue, kommt kein Ton raus. Ja? Oder kein Licht oder irgendetwas. So am Eingang haben wir zwei Tätigkeiten unsererseits und die sind Glauben und Vertrauen. Der Glaube geht immer zur Information und das Vertrauen immer zur Person. Ja? Ist das klar? So, dann beim Ausgang tue ich dann mit meinem Willen, was ich aufgenommen habe. Da kann ich spielen drum. Das heißt, wo ist der Wille des Menschen? Beim Ausgang oder beim Eingang? Er ist natürlich beim Ausgang, aber wir könnten natürlich auch sagen, ich hatte früher mal so Folien, wo ich sage, das, was ich will, ist am Eingang, nicht das Bedürfnis. Und ich habe eben es damals so genannt, der Wille das Wollen und der Wille das Tun. Aber ich versuche es zu vereinfachen, ja, dass ich sage, ja, dass wir etwas wollen, mag auch im Willen sein, aber ich tue mit dem Willen meine Hand bewegen. Ja? Aber am Eingang habe ich nicht den Willen, nur das Wollen, wenn man so will. Habe ich am Eingang, ich brauche ja was und das übe ich durch Glauben und Vertrauen aus. So, das eine ist die Ursache und das andere ist die Wirkung. So, wo ist die Vulnerabilität des Menschen, des Geistes? Wo kann er nur fehlen? Nur an dem, was er glaubt und wem er vertraut. Es gibt sonst keine anderen Fehlermöglichkeiten. Weil dort ist der Beginn des Menschen. Jede Aktion, die wir tun, ist die Folge unseres Glaubens und Vertrauens. Absolut jede. Wir könnten sonst nichts tun. Deshalb ist der Kampf nur an diesen zwei Rezeptoren, wenn man so will, des Geistes. Wer gewinnt meinen Glauben und wer gewinnt mein Vertrauen? Darum geht's. Darum geht's. Und darum geht's nur immer. Weil wenn dort alles richtig ist, ist am Ende alles gut. So, wenn der Geist nur von innen steuerbar ist, kann man ihn betrügen oder nicht? Wenn ich nur von innen steuerbar bin, gibt es nur eine einzige Möglichkeit des Betrugs und das ist der Selbstbetrug. Okay? Es gibt nur eine einzige Möglichkeit, dass ich fehl einschätze. Das ist die einzige Möglichkeit. Das heißt, man kann mich nur betrügen, wenn ich mich vorher selbst betrüge. Betrüge ich mich selbst nicht, kann man mich nicht betrügen. Das ist ganz entscheidend, dass wir es verstehen. Und jetzt gehen wir ein bisschen in eine andere Sphäre, in den Himmel. Wo entstand die Lüge? Ja, das heißt, wir müssen wissen, wo kann die Lüge nur entstehen? Außerhalb eines Geistes oder nur innerhalb eines Geistes? Nur innerhalb. Ja? Und wir kennen ja, die Engel sind Geister. Ja? Und Luzifer war der erste Engel, den Gott gemacht hat. Mit den Fähigkeiten eines großen Verstandes ausgestattet. Und jetzt ist das Wichtigste bei einem Geist seine Identität. Wer er glaubt, er ist. Das konnte ich feststellen. Die tiefste Stelle unseres Geistes ist, wer bin ich?
Ich konnte feststellen, dass alle Probleme aus der

Identität stammen. So, Luzifer wusste, wer er war. Er war ein Geschöpf Gottes. Als Geschöpf Gottes ist er Quelle oder Kanal? Kanal. Das heißt, hat ihn Gott gefragt, wie er ihn schaffen soll? Nein. Er hat ihn aber in seinem Ebenbilde gemacht, dass er sich nur von innen steuern kann und versorgen. Er hat ihn mit einem Bedürfnis ausgestattet, der Liebe, die er einführen muss. Er hat ja keine Wahl, er braucht's. Und Gott hat festgelegt, so wie jeder Konstrukteur auch, woher er das holen muss. Ja? Und das kann er nur von Gott holen. Gott hat ihn nicht gefragt, willst du aus meiner Information leben, sondern er hat automatisch aus der Information Gottes gelebt. Und Gott hat ihn auch nicht gefragt, ob er sich an ihn binden will, weil er hat ihn so gebaut, dass er sich automatisch an ihn bindet. Weil wie viele Aktionen könnte er tun ohne Anbindung und ohne Information? Könnte er nichts tun. Deshalb ist es selbstverständlich, dass die Abhängigkeit keine Wahl ist. Das ist ganz schwer für manche Menschen zu verstehen, weil sie denken, nur weil wir selbst handeln, hätten wir eine Wahl, wir könnten ohne Liebe existieren. Haben wir die Wahl oder nicht? Ja oder nein? Nein, natürlich nicht. Wir den ganzen Tag sehnen wir uns nach Liebe, den ganzen Tag gehen wir dem nach. Alles geht immer nur nach Liebe. So, das heißt, das Bedürfnis und die Bedürfnisquelle und wie wir das aufnehmen, hat Gott eingebaut, dass es automatisch läuft. Das heißt, der Luzifer gab sich nicht mal Rechenschaft, dass er abhängig ist. Weil, ja, er lebte aus Gott. Würdet ihr euch quälen zu essen, wenn ihr hungrig seid? Ja oder nein? Nein. Warum würdet ihr euch nicht quälen, wenn ihr hungrig seid zu essen? Heute Mittag hatten sie die Früchte vergessen, auf den Tisch zu tun. Ja? Und dann kam erst, als wir gehen sollten, kam das Gute dran. Ich meine, was ich gut finde. Ja? Und dann habe ich ja noch eine Traube mitgenommen. So, das heißt, habe ich mich gequält? Warum nicht? Ich habe gesagt, meine Güte, das ist ja so schlimm, so abhängig zu sein von so einer Traube. Ja, das muss ich das jetzt wieder machen? Es macht doch Freude. Gott hat das so gemacht, dass alle Abhängigkeiten Freude machen. Dass wir es nicht als Abhängigkeit sehen. Dass wir es genießen, abhängig zu sein, weil wir können nicht unabhängig sein. Es gibt nichts, was er gemacht hat, dass der Geist sich nicht freut. So, er hat ihm aber einen Verstand gegeben. Und der Verstand steht über der Aufnahme sozusagen. Das heißt, in der Funktion des Vertrauens und Glaubens, der Verstand übt die Sache nur aus, damit er dann mit dem Willen das tut, wozu er gemacht wurde. Jetzt, wie kann nur die Lüge entstehen? Sie entstand in Luzifer auf eine nicht erklärbare Weise, aber nicht die nicht erklärbare Weise ist so das Problem, sondern der Verstand ist das Problem. Luzifer wollte mehr sein, als er war. Er wollte also ein Schöpfer werden aus einem Geschöpf. Geht das? Nein, weil ein Kanal kann nie eine Quelle werden und eine Quelle kann nie ein Kanal werden. So, die Ursache kann nie eine Wirkung sein und die Wirkung kann nie eine Ursache sein. Das ist das Allerentscheidendste, das wir verstehen können. Der Konstrukteur des iPads kann nicht das iPad werden und das iPad kann nicht der Konstrukteur werden. Das ist ausgeschlossen. Eine Grenze, die es nicht zu verändern gibt. Und jetzt fängt er an, mit der Idee, er könnte Gott sein. Was bedeutet Gott sein? Wo kommt die Gottheit zum Tragen? Am Eingang oder am Ausgang des Geistes? Am allerersten am Eingang, aber man wird ja dann auch am Ausgang sehen, dass man diktieren will, will über andere herrschen. Ja?

0: So, aber am Eingang kommt sie zum Tragen, weil man denkt, man ist wie? Nein, was ist wie? Was bedeutet Gott sein? Unabhängig sein. Ja? Unabhängig sein. Der Geist des Menschen denkt tatsächlich, er ist unabhängig. Wir werden sehen, wieso er dahin kommt. So, das Gesetz steuert was? Hundertprozentige Abhängigkeit. Ja? Etwas anderes steuert das Gesetz nicht. Steuert das Gesetz den Willen? Nein, der Wille kann machen, was er will. Er steht nicht unter dem Gesetz. Unter dem Gesetz steht nur die Abhängigkeit, woher ich etwas holen muss und was ich holen muss. Das steht unter Gesetz. Aber was ich damit tue, ist völlige Freiheit. Und tue ich es aus der richtigen Motivation, kann nie etwas schiefgehen. Deshalb fängt jetzt Luzifer an zu denken, er könnte Gott sein, das heißt, er könnte unabhängig sein. Jetzt muss er, um das zu glauben, dass er unabhängig sein könnte, was zuerst in seinem Kopf zur Seite legen. Vielleicht ist es schwer zu erklären, aber er muss auf jeden Fall die Idee, dass er abhängig ist, wegtun. Ja, er muss also das unveränderbare Gesetz der Abhängigkeit, dass er abhängig ist, um sein Bedürfnis zu stillen von Gott, muss er sagen, das kann nicht sein. Und wenn er denkt, er könnte unabhängig sein, dann braucht er ja wie viel Gott? Braucht er keinen. So, damit bricht der Luzifer seinen Verstand. Gott versucht ihn mehrmals zu zeigen, dass es nicht möglich ist. Jetzt, wozu haben wir den Verstand? Um Dinge zu experimentieren, die wir von vornherein wissen, sie gehen nicht. Ich habe immer mal wieder mit meinen Patienten versucht, ein Experiment durchzuführen und habe gesagt, sie sollen sich doch Anlauf nehmen und durch die Wand laufen. Und ich habe es noch nicht geschafft, dass einer es versucht. Ich habe mit vielen gesprochen darüber. Wieso nicht? Weil ich sage ihnen, ihr habt es doch noch nie probiert. Oder habt hier jemand probiert, durch die Wand zu gehen und es ging nicht? Habt ihr es probiert?
1: Ich habe sie angefasst.
0: Ja, ja, gut, du kannst sie anfassen. Aber hast du probiert, da durchzulaufen? Oder hast du probiert, aus dem 10. Stock zu springen, um zu sehen, ob du fliegen kannst? Ob du nach oben gehst oder nach unten? Hast du es probiert? Das heißt, wir probieren doch etwas nicht, was wir wissen, dass es gar nicht geht. Das wäre absurd, weil dann würden wir unseren Verstand was tun? Zerbrechen. Und das ist das Geheimnis, was im Geist von Luzifer passierte. Wenn du weißt, es geht durch den Wand nicht durch und du versuchst es trotzdem, wie viel Verstand hast du da noch? Du musst ihn brechen. Du musst ihn brechen. Und das war nicht berechenbar. Das heißt, das ist etwas passiert in diesem Geist, was im Prinzip unmöglich war. Ist aber trotzdem passiert. Als der Luzifer sich überzeugt war, dass er nicht Gott sein kann und es dennoch versucht hat, da konnte ihm Gott wie viel helfen? Kann man ihm noch helfen? Nein, weil der Geist steuert sich selbst. Gott kann ihn von außen nicht steuern. Er kann nur anklopfen und sagen, hallo, ich habe dir den Verstand gegeben. Ich habe deine Gesetzmäßigkeit verstanden. Du verstehst das ganz gut. Und wenn du dann dennoch in die falsche Richtung läufst, dann sagt er, mehr kann ich nicht tun. So, Luzifer bindet sich dann an die anderen Engel und sein Geist wird aus einem hellen Geist ein finsterer Geist. Das heißt, man kann ihm nicht mehr helfen. Es ist komplett dunkel, komplett in der Finsternis. Und das nennt man das Geheimnis des Irrtums, das Geheimnis der Lüge, des Selbstbetrugs. So wie er sich selbst betrügen konnte, trotz der klaren Erkenntnis, ist und bleibt nicht erklärbar.

Ja, man kann es nicht begreifen. Aber er hat es getan. Und Gott hält ihn am Leben. Woraus lebt Luzifer? Wovon lebt Satan jetzt? Ist er immer noch abhängig von Gott oder nicht? Kann er unabhängig sein? Nein. Das heißt, er nimmt immer noch durch Glauben und Vertrauen was auf? Gottes Kraft, Gottes Wort. Aber was hat sich jetzt geändert? Für wen nimmt er es auf? Für sich selbst. Und dann kommt aus ihm heraus, was Gutes oder Schlechtes? Was Schlechtes, weil er benutzt die gute Kraft Gottes für sich selbst. Wir haben ja alle gewisse Gaben bekommen. Ja, und ich nehme jetzt die Gabe der Sexualität. Ist ja etwas, was wir alle kennen. Wir sind ja Erwachsene hier fast. So, die Frage ist, für wen habe ich sie? Für mich oder nicht für mich? Was passiert, wenn ich sie für mich habe? Was kommt daraus? Wenn ich es für mich haben will, kommt da Liebe raus oder nicht Liebe? Dann kommt Gewalt raus, Vergewaltigung raus. Was kommt da raus? Ist Sexualität schlecht? Nein. Aber was macht es schlecht? Wenn es für einen selbst ist, dann wird es schlecht. Das heißt, man hat eine gute Gabe, man hat eine gute Sache und benutzt es für sich selbst, dann wird sie schlecht. Und genau das ist das Böse, was ich zeigen muss. Viele Menschen kommen und sagen, ja, wieso lässt Gott zu, auch diese Krise? Hättet ihr nicht schon längst mit dem Hahn zugedreht? Also ich hätte zumindest so manche schon, ich hätte angefangen mit dem Hause Gottes. Ja, um dort zu, Ordnung zu machen. Ja, wessen Geist hatte ich? Nicht den liebevollen Geist, ja? Ich habe mich an Gottes Stelle gesetzt. So, das heißt, warum ist es gut, dass Gott Vergewaltigung zulässt? Ich habe ja viele Patienten mit solchen Erlebnissen. Ist eine schwere Frage oder ist eine leichte Frage? Was ist schwer daran? Nun, wäre es gut, wenn man das Böse, was man nicht sieht, sichtbar machen könnte? Ja oder nein? Ja, das heißt, würde Gott, wenn das Böse im Geist ist, ja, das Falsche, dann, wenn man es nicht lässt rauskommen, bleibt es wo? Es bleibt verborgen. Es bleibt verborgen. Deshalb ist es so gut, dass man nicht immer die besten Partner hat, weil dann kommt was aus uns heraus? Immer in der Negativen, immer in der Provokation sieht man, was in uns steckt. Und dann kommt der Vulkan. Und dann sagt man, wow. Und dann erkennt man was? Sich selbst oder sagt man, der andere ist das Problem? Und es wäre schön, wenn man sich selbst erkennen würde, aber man sagt dann, oh, wenn er nicht. Ja? Ich habe ja mal gesagt zu meiner Frau, wenn du mich nicht ständig nerven würdest, wäre ich ein Heiliger. Ne? Ist das nicht schön? Ich wäre der beste Mensch auf Erden, würde man mich nur nicht pieksen. Wann kommt denn die Sache raus? Wenn man gepiekst wird. Deshalb

Da das Böse ist ja die Folge des Selbstbetrugs. Wenn das Böse nicht rauskäme, dann würden wir nicht sehen, das Problem, das wir haben. Deshalb ist die Wirkung nicht das Problem, sondern die Ursache. Aber wir wollen eine Wirkung verhindern, während wir die Ursache nicht beheben können, wenn wir die Wirkung nicht sehen. So, mein lieber Freund, der jetzt einen Herzinfarkt hatte, und ihr seht, es beschäftigt mich, weil ja, wir sind sehr verbunden. Jetzt hat er einen Herzinfarkt. Ist es gut, dass er ihn hatte? Und gewissermaßen. Ihr seht, wie schwer wir es tun, dass wir sagen, es war gut. Ich sage, jetzt ist der Finger Gottes. Jetzt hast du die Chance, etwas zu verändern. Weil woher kommt der Herzinfarkt? Woher? Aus seinem eigenen Geist. Der verirrt ist oder der nicht verirrt ist. Der verirrt ist, der sich selbst betrügt, ohne dass es weiß. Und jetzt ohne Herzinfarkt könnte ich es ihm nicht beweisen. Was mache ich als Arzt in meiner Praxis, wenn ich dem Patienten nicht zeigen kann an der Wirkung den Betrug? Dann hätte ich ja keine Möglichkeit. So, Gott macht nichts außer zugunsten seiner Geschöpfe. Und das, was so unscheinbar böse ist, kann man nur sehen, dass es wirklich böse ist, wenn es sich offenbart. Ist es böse, dass man jetzt, wir haben ja vorhin über das Allgemeinwohl gesprochen, dass man das Allgemeinwohl will? Nun, dass man es will, ist es nicht. Nur, dass man es als erstes Bedürfnis sieht und nicht sieht, dass es nur eine Wirkung ist und man es als Ursache hintut, dann ist es böse. Wenn man denkt, dass jeder für jeden eine Gefahr ist, wisst ihr, wie schwer ich mich getan habe mit dem Gedanken, ich könnte jemanden anstecken? Habt ihr mit den Gedanken gespielt oder nicht? Das ist gut, wenn manche starken Geist haben. Meiner ist ziemlich. Ich will ja mit aller Gewalt verhindern, jemandem was Böses zu tun, oder? Will ich das? Will ich jemandem Böses tun? Und stellt euch vor, ihr seid imstande, Böses zu tun, ohne eine Kontrolle zu haben, es zu vermeiden zu können. Ist das normal? Ja? So, der Gedanke, du könntest jemandem etwas weitergeben, der es ihn tötet, ist doch nicht tragbar, oder? Und du kannst es mit nichts vermeiden, weil du kannst Nanopartikel nicht sehen. Spucken tust du die ganze Zeit. Ja, so, wie willst du es verhindern? Deshalb, wenn die Wirkung nicht herauskommt, kann man nicht sehen, wie schief das Böse ist. Ja, so der wichtigste Punkt ist deshalb, Gott erhält Satan am Leben und erhält uns am Leben aus einem guten Grund. Um jeden in diesem Universum zu überzeugen, wo es hinführt, wenn man das Gute, was Gott gibt, für sich selbst benutzt. Wohin das führt. Weil es kann in diesem Universum niemanden geben, der für sich selbst existiert. Weil es wäre ja außerhalb des Gesetzes. Deshalb erlaubt er das, dass wir alle sehen, weil wir müssen alle überzeugt werden. Sind wir abhängig oder sind wir nicht abhängig? Lieben wir die Abhängigkeit, von der Liebe abhängig zu sein, oder fällt es uns schwer, von der Liebe abhängig zu sein? So, schauen wir uns den Menschen an. Der Geist des Menschen hat auch dieselbe Funktion. Wer bin ich? Er ist ein Geschöpf. Er kann sich nur selbst steuern. Und er hat das Bedürfnis Liebe. Er lebt aus Information. Er lebt aus der Bindung. Er hat keine Wahl, dass er sich bindet. Hat Gott ihn gefragt, Adam, willst du mir vertrauen? Hat er oder hat er nicht? Adam und Eva haben automatisch geglaubt und vertraut.

Und solange sie das getan haben, wie ging es ihnen? Waren gut, war alles perfekt. Sie haben es automatisch getan. Und sie haben nach dem Gesetz gehandelt und alles, was sie taten, war gut und schön, weil sie taten nichts für sich selbst. Jetzt, warum hat Gott den Baum in den Garten getan? Um zu beweisen, dass es eine Alternative zu ihm gibt, um ihm eine Wahl zu geben oder ihm zu zeigen, dass er keine Wahl hat. Aber wisst ihr, es kommt darauf an, wie man die Sachen sieht. Die meisten sagen, ja, er hat ihm den Baum hingegeben, um ihm eine Wahl zu geben. Man denkt, der Mensch tut das Falsche, weil er das Falsche wählt. Das gibt es nicht. Weil wir sind ja gemacht fürs Gute, wir wählen doch nicht das Falsche. Die Wahl ist beim Ausgang, nicht beim Eingang. So, der Mensch, Adam und Eva haben das Gute getan, automatisch. Als Gott ihnen gesagt hat, ihr seid hier, dass ihr die Welt erhaltet, nicht? Das als Administratoren, als Könige, alles steuert, die Verbindung seid zwischen Gott und der ganzen Erde. Und jetzt hätte der Mensch ja, hat das angenommen, hat nicht protestiert, hat es sich Gott eingemischt in was er getan hat? Hat er sich eingemischt, hat gesagt, hallo, der heißt nicht Esel, der heißt Kangaroo oder was auch immer. Ja, hat gesagt, gib dir Namen, wie du willst, du hast hier die völlige Freiheit, aus Liebe heraus zu tun, was immer du denkst, richtig ist, weil ich habe dich ausgestattet mit dem Verstand. Du erkennst die Bedürfnisse der Tiere, du erkennst die Bedürfnisse der Pflanzen und du kümmerst dich um das Ganze, dass es gut läuft. Eine schöne Aufgabe, oder? Die kann er nicht erfüllen, außer er ist abhängig von Gott zu nehmen. Und jetzt gibt ihm Gott, weil ja schon Luzifer da war und Satan existierte, diesen Punkt und sagt aber, schau, du musst wissen, wenn dir jemand eine Alternative zu mir anbietet, es gibt sie nicht. Deshalb tue ich den Baum hier hin, dass du es weißt. Aber wir nehmen das und sagen es umgekehrt. Er hat den Baum hingetan, damit er eine Wahl gibt. Nein, würdet ihr je, wenn ich hier einen Korb vollnehme mit giftigen Früchten. Ja? Und ich tue den Korb hier hin und sage, wer diese Frucht isst, an dem Tag, wo er sie isst, stirbt er. Wie viele von euch kämen und würden es essen? Käme jemand? Nein. Was würde uns verhindern? Der Verstand, wir haben kein Bedürfnis zu sterben, es sei denn, wir wollen sterben, dann kommen wir und, ja, aber das Bedürfnis haben wir nicht. Gott hat uns das Bedürfnis des Lebens gegeben. Und solange ich leben will, kann ich mich wie viel diesen Früchten nähern. Ist doch absurd. Es geht nicht. Also war der Baum eine Gefahr für sie? Konnte keine Gefahr sein. Du kannst die Früchte hier liegen lassen. Jeder, der weiß, dass sie giftig sind, wird sie nicht einmal berühren. Er wird nicht mal attraktiv sein. Sagen sie, mal schauen, wie sieht denn die aus? Nein, da ist der Tod drin. Das kann noch so glänzen, noch so schimmern. Das interessiert dich nicht, weil es gegen dein Bedürfnis ist. So, wie konnte die Schlange es nur schaffen, dass die Eva überlegt, ob sie isst oder nicht? Was musste er als erstes tun? Er musste das sagen, die Früchte töten dich nicht. Sie nehmen dir das Bedürfnis nicht weg, ganz im Gegenteil, sie machen dich noch höher, als du bist. Und jetzt, was muss die Eva machen? Nun, aber bevor sie der Schlange vertraut, hat sie ja eine Vorerfahrung, sie hat ja ein Vorwissen. Hat alles gut funktioniert bis jetzt? Ja. So, wieso überlegt sie überhaupt? Das wüsstest du auch gar nicht. Das heißt,

Nun ja, aber du hast ja die Erfahrung, dass Gott gut ist. Und jetzt kommt jemand und sagt, hallo, der will dich nur zurückhalten, dass du nicht so schlau bist, Eva. Aber Eva will ja schlau sein, oder? Habt ihr eine Frau gesehen, die nicht schlau sein will? Nicht? Also ich meine, wollen wir nicht alle schlau sein? Auch wir Männer haben manchmal das Bedürfnis, schlau zu sein. So, das heißt, wir wollen schlau sein. Es ist nicht falsch, schlau zu sein, oder ich meine jetzt schlau im guten Sinne, ja, also intelligent und Wissen. Aber das ist nicht das Problem. Sondern eher, dass die Eva denkt, dass ein niedrigeres Geschöpf wie sie ist, es besser weiß, wie Gott, der sie geschaffen hat. Ist das nachvollziehbar? Also das ist genauso irrational, wie wenn du versuchst, durch die Wand zu gehen, wenn du weißt, es geht nicht. Es bleibt also ein Geheimnis, wieso die Eva sich selbst betrogen hat. Aber jetzt kommen wir zum Adam. Was macht er? Der sieht seine hübsche Eva mit den Händen voller guter Früchte, sagt, Adam, die machen dich lebendig, die töten nicht. Der Adam hat einen Verstand oder hat er keinen? Ja, der sagt, Mädchen, es ist vorbei. Und Gott hat gesagt, wenn du isst, stirbst du. Wusste er das oder wusste er nicht? Wusste die Eva, wenn man isst, stirbt man? Ja, sie wusste es, weil Gott hat es ihnen ja gesagt. Und jetzt kommt die Eva zum Adam. Was will der Adam? Will er was Schlechtes? Er will die Eva retten, oder? Er sagt, meine Güte, die Eva ist verloren. Was soll ich tun? Und jetzt suggeriert ihm aber die Eva, weißt du, das ist nicht so, wie du das glaubst. Das ist ganz anders, schau mich an. Ich bin jetzt in einer höheren Atmosphäre, ich denke jetzt ganz anders und sieh mal, meine Stimme läuft perfekt oder was auch immer sie erfunden hat. Und jetzt muss Adam, um die Eva zu retten, das Gesetz brechen. Das ist so wie, ich habe es heute Morgen verglichen, aber ich versuche es nochmal zu sagen. Es ist so wie wenn ich, um in die Mission zu gehen, mich impfen lassen muss. Ja? Das heißt, ich will die Menschen retten da draußen, aber muss dafür das Gesetz brechen, um dahin zu kommen. Genauso werden wir heute versucht. Sage ich, dann musst du nicht mehr in die Mission gehen, dann bleib zu Hause. Weil was willst du noch missionieren, wenn du dich impfen lässt? Wem willst du noch was weismachen, dass man Menschen vertrauen oder Gott vertrauen? Weil ich wüsste nirgendwo, dass die Impfung aus einem anderen Glauben entsteht, außer auf Menschen vertrauen. Ich wüsste nicht, dass aus Gott vertrauen jemand irgendetwas vorsichtshalber tun muss. Dass wir eine Therapie machen, ist ja gut. Aber dass wir etwas machen, um etwas zu vermeiden, was wir nicht mal wissen, ob es passiert oder nicht. Und du weißt ja auch nicht mehr, was es drin ist. Aber du weißt, was es drin ist, ist verwerflich, weil es ist auf Menschenzellen, aus lebendigen Menschen hergestellt. Aus Babys, aus Abgetriebenen. Und das ist kein Geheimnis. Also mussten diese Babys für dich sterben, damit du jetzt bewahrt wirst für etwas. Das ist moralisch unter jede Sache. Aber wenn der Vatikan gesagt hat, es ist keine moralische Sache, dann ist es halt keine. Und dann gehen alle Kirchen danach und sagen, es ist keine moralische Sache. Das heißt, wir wollen die Menschheit retten mit dem falschen Instrument. Was hat Adam versucht? War das leicht zu unterscheiden? Ich meine, er wusste, die Dinge töten dich.

Die Eva sagt, nein, sie töten dich nicht. Und jetzt muss er in sich selbst kämpfen. Er sagt, ich kann ja die Eva nicht allein lassen. Nicht? Muss irgendwie, vielleicht hat sie recht. Jetzt würdet ihr, ich sage es jetzt mal ein bisschen provokativ, wenn deine Frau aus dir gemacht wurde, würdest du lieber dem vertrauen, was aus dir gemacht wurde, oder dem, der euch beide gemacht hat? Wem würdest du vertrauen? Ja, das heißt, wir würden Gott vertrauen. Es ist völlig absurd, deiner Rippe, sage ich jetzt mal, zu vertrauen. Weil sie kam ja nach dir. Wie soll sie es besser wissen wie du? Es ist also nach allen Möglichkeiten des Nachdenkens. Wir können es nicht begreifen, wie Eva und wie Adam sich selbst betrogen haben. So, die einzige Möglichkeit ist, dass du selbst denkst, du wüsstest es besser. Weil wie konnten sie denn dem anderen glauben, außer sie wüssten es besser, oder? Also wenn ich es besser weiß, dann muss ich dem glauben, ich tue das Gesetz zur Seite und sage, nein, ich kann unabhängig sein, wenn ich Gott bin, dann werde ich Gott und dann brauche ich keinen Gott. Aber ich kann nicht unabhängig sein, also tue ich jetzt andere dahin als meine Abhängigkeit. Wir können nicht unabhängig sein. Das war das, was ich in der Praxis gesehen habe. Jede Krankheit, jeder Mensch kommt, weil er sich durch den Irrtum seines Herzens an andere Menschen bindet zur Krankheit. Weil wäre ich unabhängig von anderen Menschen, wenn die was Falsches täten, müsste ich mich ja nach ihnen richten oder nicht? Ja, und mein Freund hat viele Ungerechtigkeiten erlebt in seinem Leben. Und er hat einige große Sachen erlebt, die seinen Infarkt gut beschreiben. Weil wir haben das Bedürfnis nach Gerechtigkeit und jetzt tut uns jemand Ungerechtigkeit. Und wir erkennen nicht, dass wir selbst uns täuschen, indem wir es betrachten. Und dann kriegen wir die Bescherung und ohne die Bescherung würden wir es gar nicht erkennen. So, des Menschen Schicksal ist, was er glaubt und wem er vertraut. Und da er nicht nicht vertrauen und nicht nicht glauben kann, er muss die Information, die ihm anbietet, entweder glauben oder nicht glauben. Und irgendeine muss er glauben und aufnehmen. Ist er, ihr seht, am Eingang habt ihr Menschen und dann müsst ihr das tun, was die Menschen euch sagen. Wenn ich dein Bedürfnis habe, ich habe Wasser und du brauchst Wasser, dann wirst du das Wasser nur kriegen, wenn du tust, was ich dir sage. Das ist Konditionierung. Das passiert heute auf höchstem Niveau. Deshalb müssen wir den Grundsatz der Liebe kennen. Die Liebe zwingt niemanden, und die Liebe konditioniert niemanden. Ja, meine Nächsten haben keine Bedingungen an mich, dass ich sie liebe. Der Nächste darf sein, wie er will, und ich muss ihn dennoch lieben, weil er ist am Ausgang, nicht am Eingang. Habe ich ihn aber am Eingang, dann muss ich nach seiner Pfeife tanzen. Alle Probleme, ohne Wenn und Aber, Sie können es sehen, kommen aus dieser Idee. Ich bin Gott, die mich zwingt, mein Vertrauen und mein Glauben an etwas zu binden, was menschlich ist und damit es für mich will. Leute wollen in Urlaub gehen. Für wen wollen sie in Urlaub gehen? Für sich, ja? Ist Urlaub schlecht? Nein, wir wollen für sich in Urlaub gehen. Jetzt müssen Sie was? Gewisse Konditionen erfüllen, damit Sie in Urlaub dürfen. Und nicht nur Geld haben, das heißt, Sie können ja selber arbeiten und verdienen, nicht? Dann haben Sie es ja selbst gemacht, dann dürfen Sie tun. Nein, Sie müssen gewisse Sachen tun, nur damit Sie Ihr Ziel erreichen.

Weil ich keine Maske trage, fliege ich nicht mehr im Flugzeug. Obwohl ich so gern geflogen bin. Ich bin immer hierher über Berlin gekommen. Ja, habe mich immer gefreut im Flugzeug, habe mich so wohl gefühlt im Flugzeug. Bin jedes Wochenende irgendwo hingeflogen fast. Und dann noch weiter und war so froh, im Flughafen zu sein. War immer so ein schönes Gefühl. Ja? Und jetzt, seitdem es die Maske gibt, fliege ich nicht mehr. Und ich träume manchmal vom Fliegen.

Für mich habe ich und will ich keine Reisen tun. Ich möchte es aus Liebe für Gott tun und damit gehe ich aber nur den Weg, den mir Gott frei macht. Ich mache mir keinen Weg frei. Ich möchte keine Kompromisse eingehen, Menschen gehorsam zu sein. Das hat mich schon immer gestört, seit ich klein bin. Ich war immer ungehorsam. Meine arme Mutter hat sich gequält mit mir. Aber irgendwie bin ich Gott dankbar, doch dass ich ungehorsam war. Weil ich habe nie gefragt, darf ich das oder darf ich das nicht? Oder vielleicht habe ich es gefragt, aber nicht wirklich. Ich habe meine Mitschüler, die sagten, ich muss erst mal rausgehen und fragen, ob ich, sage ich, hallo, du fragst? So was, das kam mir noch nicht in den Sinn. Was ich wollte, das tat ich. Und es konnte keiner nachkommen. Ja. So meine arme Mutter hat sich schon die Zähne ein bisschen zerbissen mit mir. Weil es in meinem Innersten ist, dass ich mich nicht unterordne. Ja. Das heißt, dass ich nicht etwas tue, von wem ich nicht überzeugt bin, es ist richtig. Wollt ihr Dinge tun, nur um jemandem zu gefallen, von dem, was ihr nicht überzeugt seid? Eltern, Mütter, wollt ihr, dass eure Kinder es nur tun, damit sie bei euch gut ankommen? Ja oder nein? Wollt ihr das? Oder wollt ihr, dass das Kind eins ist mit der Mutter und sagt, ja, ich will das, weil ich ja das auch will, weil ich darin auch meine Freude finde. Es ist nie gehorsam gegen Gott, wenn wir etwas tun, nur um des Tuns wollen und nicht überzeugt sind, dass das gut ist. Wer sich zwingen muss, zu etwas zu tun, weil er sagt, ah, das ist nicht eins sein. Ich möchte immer alles aus Überzeugung tun. Überzeugt mich Gott, dann tue ich es. Überzeugt er mich nicht, dann tue ich es nicht. Aber es muss mein Wohlgefallen sein, was ich tue. Es muss mir Freude bringen, weil sonst wäre es doch eine Tortur, eine Sklaverei. Der Mensch, so wie ihn Gott gemacht hat, soll sich doch in allem, was er tut, freuen. Dafür muss er doch damit einverstanden sein, sagen, okay, das liebe ich auch, wenn du es liebst. Weil du hast mich überzeugt, es ist gut so. Und ich bin überzeugt, die Selbstlosigkeit ist die Lösung aller Dinge. Weil ich sehe nichts um mich herum, was nicht selbstlos ist, außer mein Inneres, mein Geist, der mich zerstört. So, wir alle sind nach Adam geboren. Und wir haben wie viel Wahl, uns nicht selbst zu täuschen? Wie kommen wir auf die Welt? Neutral oder nicht neutral? Nun, das ist ganz wichtig zu verstehen. Als Adam und Eva sich von Gott trennten und dann Satan und Menschen sich banden, wurden sie innerlich verändert und alle ihre Nachkommen erben genau diesen Irrtum in ihrem Geist. Alle Kinder werden als Götter geboren. Habt ihr das schon gesehen? Das ist so fantastisch. Ich hatte vor zwei Wochen zwei Kinder in der Praxis. Also das heißt, der Dreijährige und der Sechsjährige. Und den Sechsjährigen habe ich zuerst untersucht und dann ging der zum Stuhl und dort war eine Tüte mit Süßigkeiten, mit Keksen, was auch immer. Und die Tüte gehörte wem? Der Kleinen, die Dreijährige. Aber der geht hin und holt sich raus und sagt, das ist meine. Und als sie dann fertig war zum Untersuchen, läuft sie zu ihm hin, um ihm die Tüte zu nehmen. Und dann hält er sie fest, natürlich der Größere, und sagt, Sie haben ein Zauberwort zu Hause. Wisst ihr, welches Zauberwort heißt? Nein, das heißt teilen. Teilen. Das heißt, die Mutter möchte ihnen was beibringen, sagt, das Zauberwort, wir teilen. Und dann sagt die Kleine, sie ist 3 Jahre oder 2,5, ich will aber nicht teilen. Phänomenal, oder? Was kommt aus ihr raus? Liebe? Ja, sie ist besitzergreifend. Tut sie das, weil sie das will? Sicherlich nicht. Sicherlich nicht.

Wir werden alle geboren im Irrtum. Wir alle denken, wir sind Gott, ohne dass wir es wissen. Und alle unsere Abhängigkeiten gehen automatisch an Menschen, um denen, die um uns herum sind. Deshalb kann man jetzt die Welt regieren mit denen, die abhängig sind. Ja? Alle die, die in diesem Irrtum bleiben, die sind regierbar. Und die sind im Voraus, kannst du lesen, was ein Gott tun wird. Er hat nämlich nur zwei Möglichkeiten. Entweder er gehorcht problemlos oder er protestiert und wird gewalttätig. Einen Mittelweg hast du nicht. Ja, du kannst es im Voraus berechnen. Du kannst nur nicht berechnen, wie ein Freier reagiert, weil der hat 1000 Möglichkeiten zu reagieren. Da kannst du nicht berechnen, wie einer, der in der Wahrheit ist, frei ist. Deshalb werdet ihr sehen, die meisten gehorchen an Sklaven und wenn sie dann merken, dass sie Sklaven sind, dann geht's los. Ja, dann wird es passieren und die anderen, die protestieren, die laufen ins offene Messer. Weil sie sind lesbar, sind berechenbar. Ein Freier ist nicht berechenbar, wie er reagieren wird. Deshalb können die Leute ihre ganze Strategie durchfahren, weil sie wissen, wie der Geist des Menschen im Irrtum funktioniert. Sie wissen, dass die anderen abhängig sind von ihnen. Und deshalb können sie das durchziehen. Und jeder wird aus Angst sich nicht aus Angst tun die Leute alles. Ja, ich wollte ja von der Post mal eine Postident, das heißt, man sollte mich identifizieren wegen einem elektronischen Ausweis als Arzt und ich musste das auf der Post machen. Und da gehe ich, so es war der letzte am Tag, zur Post bei mir in dem Städtchen, wo ich die Praxis habe und da sind drei Vermummte da hinter dem Panzerglas und ich wähle natürlich aus Versehen die Frau in der Mitte und gehe zu ihr hin und wo ist ihre Maske? Sag ich bin befreit. Sagen sie, ja, wo haben Sie Ihr Zettel? Sag ich bin Arzt. Brauche ich als Arzt eine Befreiung? Und dann schaltet sich der Nebenmann an und sagt, hier haben wir Kameras überall, wir werden gefilmt, wir dürfen sie nicht behandeln, wir dürfen sie nicht bedienen, wenn wir... Aus was handeln die Leute? Sag ich, sie müssen mich ja sowieso identifizieren, ich muss mein Gesicht zeigen. Ah, dann können sie die Maske kurz abnehmen und wieder zurücktun. Aha, sage ich, wie viel Verstand macht das? Wisst ihr, ich bereite mich ja vor, eines Tages vor einem Richter zu stehen, der sagt aber, Herr Doktor, es ist doch verhältnismäßig, eine Maske zu tragen, sie ist doch nicht ein Problem. Sage ich, Sie haben recht, ist aber nur das, sollen wir als Menschen nur das tun, was verhältnismäßig ist und auch was Sinn macht. Ja, es ist doch nichts Schweres, oder? Ist doch verhältnismäßig. Was? Man kann es doch, ist doch zumutbar. Sicherlich. Aber was zumutbar ist, muss es auch Sinn machen? Soll ich wie ein blindes, ja, konditioniertes Huhn nach etwas gehen, was mein Verstand mir verbietet? Soll ich das? Würde das tun? Einfach um ein Stück Brot? So haben sie mich nicht bedient. Aber warum haben sie mich nicht bedient? Weil sie lieb waren? Oder weil sie Angst hatten um ihr eigenes Leben? Und dann hatte ich das Problem, als ich rausging. Habe mich nicht ganz gut gefühlt. Hatte sogar Rachegedanken. Nicht? Meine Gottheit kam raus. Habe gedacht, der kommt schon in meine Praxis. Ja? Ich habe gesagt, er kommt schon in meine Praxis. Dann, ja, also man, kommen die willkürlich oder unwillkürlich? Diese Gedanken. Die kommen unwillkürlich aufgrund der Selbsttäuschung, dass man sich von den anderen abhängig macht. Weil ich wollte was von denen. Wenn ich von ihnen nichts will für mich, akzeptiere ich dann ihr Nein oder nicht? Ja, aber wenn es für mich ist,

ist, dann habe ich ein Problem. Und dann saß ich im Auto, bis ich nach Hause fahre, 60 Kilometer, und habe mich nicht wohlgefühlt, habe gesagt, ja, bist abgelehnt. Aber dann kam mir die Idee, hey, für wen brauchst du denn diese Identität, diesen Nachweis? Brauchst du es für dich oder nicht für dich? Habe ich gesagt, für mich brauche ich das nicht. Ich brauche es doch nur für die Praxis. Die Praxis gehört dem Herrn. Also wenn er will, dass ich diese Identität habe und diesen Ausweis, dann muss er schon den Weg machen. Ist ja seine Sache. Und da habe ich es ihm gesagt. Habe gesagt, ich brauche für mich keinen Ausweis. Wenn du willst, dass ich dort diene, dann muss Gott dir den Weg freimachen. Und so bin ich am nächsten Tag dann zur anderen Post gegangen. In meinem Städtchen. Und die sind natürlich nicht strenger, weil überall auf der Post sind sie gefilmt. Ja? Auf jeden Fall, ich gehe da zu uns auf die Post, in das Löwenhöhle sozusagen, stehe so an der Reihe, zwei Männer, ist schon mal ein gutes Zeichen, zwei Männer, keine Masken an, ja, also nichts gegen Frauen, aber wisst ihr. Und guck, welcher Mann wäre doch der Bessere? Ja, und ich wusste, der Linke war einmal unfreundlich zum Andreas, habe ich gesagt, okay, dann gehe ich zum Rechten. Stell mich vor dem an die Schlange, komm an die Kasse, der sagt, wo ist Ihre Maske? Sag ich, ich bin befreit. Ja, und dann gebe ich ihm meine Zettel hin und den Ausweis, dass er, und dann guckt er, sagt, aha, Sie sind befreit. Sag ich, ja, ich bin befreit. Und dann hat er die Papiere erledigt und ist alles gut gegangen. Er hat mir keinen Nachweis erwartet und hätte ihm gesagt, ich bin Arzt. Und dann hätte er es vielleicht angenommen oder nicht. Aber ich habe Gott gesagt, es ist deine Sache, nicht meine. Ich brauche den Ausweis für mich nicht. Ist wichtig, wir sind alle als Sklaven geboren. Und wir müssen uns aus der Sklaverei müssen wir rauskommen. Die einzige Lösung ist, dass Gott in dieses Leben kam. Ihr kennt ja die Geschichte. Jesus kam in dieses Leben, weil ein inneres Problem kann man nur von außen oder von innen lösen. Nur von innen lösen. Jesus musste in diesen Geist, weil wir haben ja alle den Geist von Adam geerbt, er musste in diesen menschlichen Geist kommen, er musste ihn auf sich nehmen, um in sich selbst das Problem des Selbstbetrugs zu lösen. Das haben die meisten Christen nicht verstanden. Sie denken, Jesus kam, um ein äußeres Problem zu lösen. Jesus hat in sich die Erlösung des Menschen geschaffen, nicht außerhalb von sich. Deshalb musste er Mensch werden, weil man kann ein Problem, was innerlich ist, von außen nie lösen. Nie. Es ist entscheidend zu verstehen, dann versteht man auch, warum Jesus Mensch werden musste, warum und so weiter. Das Ganze, ich erkläre das in meinen Vorträgen, wer anschauen will, kann sich ja anschauen. So, dadurch, dass Jesus zur Hälfte von seinem Vater kam als Mensch, es geht jetzt um seine Menschheit, nicht um seine Gottheit, weil ein Gott kann kein Mensch werden. Einverstanden? Ein Gott kann kein Mensch werden und ein Mensch kann kein Gott werden. Also konnte Jesus nur zu seiner Gottheit den Menschen addieren. Und diesen Menschen, den er addierte zu seiner Gottheit, der war zur Hälfte von seinem Vater. Und dadurch hat er die Wahrheit, er wusste, er ist ein Geschöpf, er ist ein Kind des Vaters. Deshalb war er mit Gott von Zeugung aus verbunden. Er musste in sich selbst das, was er von seiner Mutter geerbt hatte, von der Maria, töten. Er musste den Irrtum, er ist Gott, wegtun und hat dann am Ende am Kreuz sowohl den Irrtum weggetan, als auch das alte Leben gekreuzigt, weil aus dem alten Leben kann man nicht mehr ein neues schaffen. Adams Leben war an dem Tag tot, wie Gott es gesagt hatte, und er stand aus dem Grab auf mit einem neuen Leben. In diesem neuen Leben gibt es keine Fähigkeit mehr zum Selbstbetrug. Die ist für immer weggemacht worden und somit kann jeder aus diesem alten Leben nur durch eine einzige Art und Weise rauskommen, nämlich durch den Glauben. Du musst glauben. Wenn du verstehst, wo dein Problem ist, wenn dein Vater dich missbraucht hat über Jahre und jetzt kommst du in ein Alter und siehst all die Krankheiten, die du hast
weil du den

Missbrauch deiner Eltern als persönlich nimmst. Jetzt siehst du, wohin dich der Irrtum führt, mit voller Krankheiten und so weiter. Und jetzt bietet dir Gott an und sagt, ich gebe dir ein Leben, in dem dich dein Vater nie missbraucht hat. Willst du es? Würde ich es nehmen? Ja. Gibt es doch nicht Besseres. Oder du hast Gewissensbisse, wer weiß, was du getan hast. Die entstehen ja auch aus dem Irrtum. Und Gott sagt, ich gebe dir ein neues Leben, in dem hast du nie was Falsches getan. In diesem neuen Leben hat dir niemand in der Vergangenheit Falsches getan und du hast niemandem was Falsches getan. Würdest du es annehmen? Ich hatte einen 85-jährigen Patienten vor kurzem, da erzähle ich noch die Geschichte und dann machen wir Schluss. Und dieser 85-jährige Patient, nicht? Er war ein netter Mann und er hatte etliche Beschwerden und habe ich gesagt, kommen Sie doch zur Beratung, weil ich sehe, Sie haben ein betrübtes Herz. Weil ich weiß ja, die Dinge kommen alle aus einem betrübten Herzen und ein betrübtes Herz kommt aufgrund eines Selbstbetrugs. Alle Probleme ist der Selbstbetrug. Und der Selbstbetrug verführt dich ja dann, dass du die Lüge glaubst. So, der Mann kommt zur Beratung und ich versuche seine Geschichte so aus seinen, weil ihr wisst, Männer reden ja nicht so schnell und man muss manchmal arbeiten, damit man aus einem Mann was rausholt. Aber er kam, er war sehr intelligent noch mit und erzählt mir seine Geschichte, so bruchstückweise. Sagt, ja, seine Frau ist 2004 verstorben und er lebt jetzt mit einer Freundin, mit der ist er sehr glücklich. Sag ich, wenn Sie glücklich sind, können Sie doch nicht krank werden. Oder? Geht das? Und dann guckt er mich so an und dann sagt er, ich habe das Verhältnis mit dieser Frau 10 Jahre, bevor meine Frau gestorben ist, begonnen. Aha. Das heißt, 10 Jahre, bevor, er war damals 58, er geht auf ein Treffen der Schulkameraden, wisst ihr, das Abschluss, ja. So, er geht auf dieses Treffen und findet dort seine Schulkameradin von der Jugendzeit und sie gibt ihm ein bisschen mehr Liebe, wie er sie braucht, als Mann, wie seine Frau. Und so kommt er von dem Treffen nach Hause und sagt seiner Frau, dass er, was er gemacht hat. Ja, so, wie reagiert die Frau? Sagt sie, bravo, mein Freund, hast 2 Frauen gebraucht anstelle von einer, bist halt so arm dran. Reagiert sie so? Nein, sie ist sehr gekränkt, sehr verletzt, aber sie scheidet sich nicht. Sie bleiben zusammen. Und so hat er 2 Frauen. Eine zu Hause und eine nicht zu Hause. Für einen Mann ein gefundenes Fressen. Ja? So in seiner Gottheit, wie er sich denkt. Aber nach 5 Jahren bekommt seine Frau Krebs. Und sie lebt noch 5 Jahre. Er pflegt sie, er kümmert sich um sie. Und dann stirbt sie an Krebs. Und dann beginnt was für ihn? Was hat er? Gewissensbisse hat er. Er hat Gewissensbisse, dass er seine Frau was gemacht hat? Umgetracht hat. Er sagt, ich bin verantwortlich, damit sie verletzt war. Ich bin verantwortlich, damit sie gestorben ist. Denkt er richtig oder falsch? Denkt er richtig oder falsch? So, ist er verantwortlich für die Krankheit seiner Frau? Oh, das ist ja schön. Er ist nicht verantwortlich. Er kann ja nur für das, was er getan hat. Jetzt sage ich ihm aber, schauen Sie, Sie sind nicht verantwortlich. Sagt er, ist das nicht egoistisch? Und jetzt wollte ich ihm beweisen, dass seine Schuldgedanken
nur aus

Egoismus entstehen können. Weil an wen denkt er? Wen findet er jetzt schade? Für was tut es ihm leid? Weil seine arme Frau gestorben ist oder dass er jetzt Gewissensbisse hat? Um wen trauert er? Um sich selbst. Also woher kommt die Selbsttrauer? Aus Liebe? Aber jetzt frage ich ihn eine Frage. Ich frage sie oder ich frage die Mädels dahin. Hatte er eine Wahl, seine Frau zu betrügen oder nicht? Hatte sie gehabt oder nicht? Was hat er geantwortet? Was hätte dir geantwortet? Oder was? Nun, wir würden sagen, er hat eine Wahl. Ja, er hätte doch nicht gehen sollen. Er hätte doch treu bleiben sollen. Aber wenn du ein Bedürfnis hast, was dir deine Frau nicht stillt, aber das Küken auf der anderen Stelle Seite, dann was machst du mit deinem Bedürfnis? Was machst du? Ja, das heißt, er ist bedingt durch sein Bedürfnis und durch den Irrtum seines Herzens. Weil für wen hat er die Frau? Oder? Für wen habt ihr den Mann? Ist eine wichtige Frage, oder? Das heißt, er hat eine Frau für sich. Weil jeder alles hat für sich, so wie dieses kleine Mädchen, es sind meine Tüte und ich will nicht teilen. Und so erkläre ich ihm und sage ihm, er hat keine Wahl gehabt. Und ich erkläre ihm und sage ihm, es war gut, dass er es getan hat. Ist doch nicht so interessant, oder? Warum war es gut? Was kam heraus? Von was er nicht wusste. Der Irrtum, dass er für sich selbst lebt. Und die anderen nur für seine Befriedigung, seine Bedürfnisse nutzt. Wärt ihr gern seine Frau? Wenn ihr aufgepasst habt, dann wisst ihr, wärt ihr gern seine Frau, wenn ihr wüsstet, er benutzt euch nur für sich selbst? Das ist doch Antiliebe. Da würde keiner das tun. Aber wir sehen es nicht. Und jetzt ist Gott gut zu ihm. Ja, mit 58 Jahren lässt er ihn. Nein, als er fremd geht. Da war er 58. Jetzt ist er 85. Und jetzt gibt ihm Gott die Chance. Welche Chance hat er? Wie könnte er von seinem Gewissensbissen frei werden? Weil sonst tragen sie ihn ins Grab. Die einzige Lösung ist, er nimmt ein neues Leben an, indem er nicht mehr Gott spielt, wo er nicht mehr etwas für sich selbst tut, sondern aus der Liebe lebt, nicht mehr für sich selbst. Und ich biete ihm an und sage, schauen Sie, Sie können heute hier ein neues Leben beginnen. In diesem neuen Leben haben Sie 85 Jahre nie einen Fehler gemacht. Weil sie tauschen ja das Leben aus. Das Leben Jesu hat keinen Fehler. Es ist fehlerfrei. Mit dem Alten kommen wir nicht hin. So oder so nicht. Weil das Alte kann nichts Gutes herausbringen. Deshalb gehört es ans Kreuz. Die Lüge gehört gekreuzigt. Und die Wahrheit muss auferstehen. Die Wahrheit muss uns unser Eigen werden. Und so, hättet ihr das Angebot angenommen? Der Opa hatte Tränen in den Augen und ich habe gesagt, schauen Sie, Sie haben noch ein einziges Problem. Sie können Frieden mit Gott haben, wenn Sie das neue Leben, wofür Sie nichts getan haben. Ich meine, nach 85 Jahren, wenn dir jemand ein neues Leben anbietet, das völlig perfekt und gut ist,

Würdet ihr das wegtun? Macht das Sinn, dass man das ablehnt? Kann Gott mehr dir anbieten? Kann er dir mehr anbieten? Ich denke nicht. Du bekommst ein perfektes Leben. Du hast deine Frau noch nie betrogen. Weil das alte Leben geht ans Kreuz und du bekommst ein neues, in dem kein Betrug ist. Ich wüsste nichts Schöneres. Ich wüsste nichts Besseres. Als dass ich wüsste, meine Vergangenheit ist sauber. Und ich habe nie was Falsches getan und andere haben nicht mich missbraucht, sie haben Jesus missbraucht. Jesus hat das jetzt genommen. Er kümmert sich um alles, was mit meinem Leben ist. Ich habe ein neues Leben. Ist alles perfekt. Vergangenheit ist in einer Sekunde durch den Glauben frisch gemacht, frei gemacht. Was Schöneres gibt es nicht. Deshalb kann jeder nur aus dem alten Leben durch einen einzigen Schritt herauskommen, er glaubt es. Hast du einen Beweis, dass du ein neues Leben hast oder nicht? Ja oder nein? Hast du einen? Als ich am 7. Juni 2003 das neue Leben aufnahm, habe ich einen Beweis? Man hat nur den Glauben. Man hat nur das, was Gott dir sagt, aber du hast einen Beweis, und zwar derjenige, dass du Frieden bekommst in dein Herz. Dein Geist wird ruhig. Ich war ein getriebener Mensch und ich bin seitdem habe Frieden bekommen innerlich, der mich trägt. Ich habe natürlich noch viele Irrtümer, aber die Vergangenheit lasse ich jeden Tag zurück. Ich wechsle jeden Tag ein neues Leben. Weil ich kann ja nichts dafür, was ich gestern getan habe. Oder kann ich? Also hole ich mir jeden Tag das neue Leben ab. Für gestern und lerne aus der Vergangenheit, wo der Betrug ist und ersetze das mit der Wahrheit und will nicht mehr Gott spielen, sondern ein Kind Gottes sein. Und so lebe ich und dieser Wandel, soll der schön sein oder nicht schön? Der muss schön sein. Das heißt, alles, was mich noch quält, ist der Irrtum. Aber dort, wo ich in der Wahrheit bin, gibt es keine Qual. Dort ist es Freude. So, ich bin geboren in diesem Leben, konnte nichts dafür, hatte nur eine Natur, ich bin Gott. Und das Allerschwierigste ist, dass wir sehen, dass wir verkehrt geboren sind. Das ist die schwierigste Sache für die Befreiung des Menschen. Wenn er nicht erkennt, dass er von Geburt an einen Fehler hat, kann man ihm nicht helfen. Deshalb dauert es manchmal, bei mir hat es 39 Jahre gedauert, bei dem anderen dauert es 58, bei dem anderen, bei dem Opa 85. Er ging mit strahlendem Gesicht nach Hause. Ich weiß jetzt nicht, was er es gemacht hat oder nicht, aber die Idee, ein neues Leben zu haben, hat ihn begeistert, würde jeden begeistern. Und das umsonst. Du musst keine Bedingungen erfüllen. Aber Gott kann es dir nicht hineinschütten in deinen Geist, weil du musst es annehmen, du musst es glauben. Was kostet es dich, es überhaupt zu versuchen? Kostet es dich was? Versuch es einfach, koste einmal und schau, wie es schmeckt. Und ich sehe das an meinen Patienten, wenn sie anfangen zu denken, wow, das ist ja eine gute Idee, wie ihr Gesicht hell wird. Und sagen, ah, das ist es. Aber sie müssen die Prüfung des Glaubens, sie müssen sagen, okay, wer bin ich, wer bin ich nicht. So, bin dankbar, dass ich jeden Tag durch den Glauben ein neues Leben lebe. So, wir sind ausgestattet mit einem Geist. Wir müssen die Lüge und die Wahrheit unterscheiden. Wir haben gesehen, dass die Lüge immer die Umkehrung der Wahrheit ist. Das heißt, sie ist unordentlich, sie ist widersprüchlich. Was macht den Unterschied, welche Information wir glauben? Die eine kommt von Gott und die andere von Satan. Was ist das Zünglein an der Waage, ob ich die eine oder die andere Sache glaube? Ihr müsstet es jetzt von alleine drauf kommen. Welche Frage muss ich antworten? Wer bin ich? Wisst ihr, man braucht einen Stecker, um sich einzustecken. Und unsere Identität, wer ich glaube, ich bin, das steckt mich entweder in die Steckdose Gottes oder in die Steckdose der Menschen und des Bösen. So, bin ich ein Kind Gottes,
dann

ist die Lüge für mich nicht annehmbar. Ich werde sie erkennen und sie nicht aufnehmen. Ich werde sie draußen liegen lassen und sie wird mich nicht zerstören. Ich bin ein freies Wesen. Bin ich aber ein Gott und bleibe mit dieser alten Idee, wie ich geboren werde, dann muss ich die Lüge ohne Wahl aufnehmen und ein Sklave sein gegen meinen Willen. Und ich denke, wer von uns hat das Bedürfnis, ein Sklave zu sein? Gibt es das? Habt ihr das Bedürfnis, ein Sklave zu sein? Keiner. So haben wir ein äußeres Problem oder ein inneres? Ein inneres, wir können es aber auch sagen, oder ist es schon spät? Wir haben nur ein inneres Problem. Und wenn wir den inneren Selbstbetrug zerstören, kann uns von außen niemand mehr betrügen. Niemand kann uns konditionieren und sagen, wenn du das tust, dann gebe ich dir das. Sag ich, ja, ich brauche dich nicht. Wir können stehen, egal wo, unser Geist ist frei. Und ich liebe Freiheit. Und ich möchte in der Wahrheit leben. Deshalb tue ich dieses schlimme Ding jeden Tag weg und möchte nur noch aus der Wahrheit leben. Ich möchte nur noch ein Kind sein, das weiß, wer er ist. Weil bin ich ein Kind, mache ich nichts mehr für mich, sondern alles nur für den Vater. Wie es verständlich ist, dass jeder das tut, wem er abhängig ist. Aber Gott zu dienen ist Erfüllung und Menschen zu dienen ist Sklaverei. Gott diene ich, weil ich will und es begriffen habe, dass es schön ist. Und Menschen muss ich gehorchen, weil sonst geben sie mir nicht, was ich brauche. So, bis ich aber nicht erkannt habe, dass dieses alte Leben mich quält, werde ich es auch nicht ans Kreuz nageln. Wisst ihr, wir denken, das Kreuz ist eine Tortur. Das Kreuz ist eine Befreiung der Lüge. Die gehört dahin. Sie gehört an den Marterpfahl, weil sie zerstört alles. Kreuz, Christen sollten fröhliche Menschen sein, weil sie kreuzigen den Irrtum, der sie quält. Aber solange dich der Irrtum nicht genug quält, wirst du ihn hegen und pflegen. Und ja, eine letzte Geschichte. Ich habe einen Mann, dem habe ich erklärt, mit Depressionen, die Sache, dass er sein Leben tauschen kann und frei sein kann. Und dann ruft er mich nach ein paar Tagen an und sagt, es fällt mir so schwer, das alte Leben aufzugeben. Sag ich weiß. Weil er hatte gesagt, kann ich denn im neuen Leben noch Steuer hinterziehen? Nicht? So, kann ich im neuen Leben noch Schwarzarbeiter haben? Geht das? Versteht ihr? Das heißt, der Mensch in seinem Irrtum will berechnen, was bringt ihm mehr. Geht das? Ist das Liebe? Ist das Überzeugung? Nein, das ist nur, ich gehe, weil es mir einen Vorteil bringt, nicht weil es mir gefällt. Aber wenn es dir nicht gefällt, wirst du diesen Weg nicht gehen. Das muss dir gefallen. Du musst mit deinem Leben dazu stehen, dass es gut ist. Ich habe gesagt, ja, ich weiß. Niemand wird das alte Leben aufgeben, es sei denn, er sieht, wie es ihn tagtäglich quält. Und wenn du es erkennst, wie es dir das Leben schwer macht, wie es dich betrügt, wie es dir Schmerzen macht, dann wirst du sagen, ich sehne mich nach nichts mehr, außer eines Tages mich nicht mehr selbst zu betrügen. Das ist meine Sehnsucht. Und ich weiß, eines Tages werde ich mich nicht mehr selbst betrügen. Vielleicht schon dieses Jahr, ich weiß es nicht. Ich möchte dahin kommen, dass ich nie mehr mich selbst betrüge. Und ich weiß, das Ziel ist nicht mehr weit. Weil dann sind wir eins mit Gott. Weil dann sind wir in der Liebe. Und dann können wir fröhlich sein, auch unter Trübsal. Dann können wir fröhlich sein, auch unter Schwierigkeiten. Weil im Geiste sind wir, so wie Jesus, frei. Kann bitten für meine Peiniger,

sie mir ja eh nicht mehr wehtun können, weil ich lebe nicht mehr mein Leben, sondern sein Leben. Das können wir nur durch den Glauben, aber wir können es erfahren, dass es geht. In diesem Sinne, wir haben ein inneres Problem, wir haben nur eine Lösung und die ist, es zu erkennen und wegzutun und ersetzen mit der Wahrheit. Dann sind wir keine Sklaven mehr, dann kann uns niemand mehr konditionieren, weil die Konditionierung beweist nur, dass wir im Irrtum sind, wenn wir gehorsam sind. Und ich möchte, ich wiederhole es nochmal, nur das tun, was ich weiß, mir gefällt und von dem mich Gott auch überzeugt, es ist richtig. Und wenn er mich nicht überzeugen kann, tue ich es nicht, weil ich möchte nichts aus Kalkulation tun. Ich möchte nichts tun, nur weil es mir einen Vorteil bringt oder weil es mir einen Nachteil verhindert. Ich möchte es tun, weil ich weiß, es ist richtig, oder nicht tun, weil ich weiß, es ist falsch. Ich möchte es tun, weil es mir Freude macht, und ich möchte es nicht tun, weil es mir keine Freude macht. Ich denke, das ist Echtheit, oder? So müssen wir in unserem Kopf denken. Wir tun nur etwas, wovon wir überzeugt sind. Ganz egal, ob es uns den Kragen kostet oder nicht. Das ist Freiheit. Das ist Erkenntnis.

Das Siegel Gottes und das Mahlzeichen des Tieres. Ich soll verschließen die Offenbarung, versiegeln die Weisung in meinen Jüngern. Vor Abschluss der Gnadenzeit werden die lebenden Gerechten das Siegel Gottes bekommen. Das Zeichen oder das Siegel Gottes wird im Halten des siebten Tags Sabbats sichtbar, dem Schöpfungsdenkmal des Herrn. Das Mahlzeichen des Tieres ist das Gegenteil davon, das Halten des ersten Wochentages. Sonntagsheiligung ist noch nicht das Zeichen des Tieres und wird es nicht sein, bis das Dekret erlassen wird, das die Menschen zur Anbetung dieses Götzensabbats veranlasst. Die Zeit wird kommen, in der dieser Tag der Prüfstein sein wird, aber diese Zeit ist noch nicht gekommen. Bisher hat noch niemand das Mahlzeichen des Tieres bekommen. Die Prüfungszeit ist noch nicht gekommen. Es gibt in jeder Kirche wahre Christen. Da ist die römisch-katholische Glaubensgemeinschaft keine Ausnahme. Keiner wird verurteilt, bevor er nicht darüber aufgeklärt wurde und die Verpflichtung des vierten Gebotes eingesehen hat. Doch wenn das Dekret erlassen wird, das die Heiligung des falschen Sabbats durchsetzt, und der laute Ruf des dritten Engels den Menschen vor der Anbetung des Tieres und seines Bildes warnt, dann wird eine scharfe Trennungslinie zwischen den Falschen und dem Echten gezogen werden. Dann werden alle, die mit der Übertretung fortfahren, das Mahlzeichen des Tieres erhalten. Und wenn euch das Licht der Wahrheit vor Augen gestellt wurde, das euch den Sabbat des vierten Gebotes offenbart hat, wenn euch gezeigt wurde, dass es im Wort Gottes keine Grundlage für die Sonntagsheiligung gibt und ihr dennoch am falschen Sabbat festhaltet und euch weigert, den Sabbat zu heiligen, den Gott meinen heiligen Tag genannt hat, dann bekommt ihr das Mahlzeichen des Tieres. Wann wird das sein? Wenn ihr dem Gesetz gehorcht, das euch befiehlt, am Sonntag nicht zu arbeiten und Gott anzubeten, während ihr doch wisst, dass es in der Bibel kein einziges Wort gibt, das darauf hindeutet, dass der Sonntag etwas anderes als ein gewöhnlicher Werktag ist. Dann erklärt ihr euch damit einverstanden, das Mahlzeichen des Tieres zu empfangen und die Annahme von Gottes Siegel zu verweigern. Binnen kurzem wird ein jeder, der ein Kind Gottes ist, sein Siegel aufgedrückt bekommen. Dass es doch auch auf unsere Stirn geprägt würde. Wer kann den Gedanken ertragen, übergangen zu werden, wenn der Engel ausgeht und die Diener Gottes an ihren Stirn zu versiegeln?

0: Good morning to everyone and happy Sabbath.
1: Guten Morgen euch allen und einen gesegneten Sabbat.
0: What a privilege to be here with you in this beautiful Sabbath day in such a beautiful country.
1: Was für ein Vorrecht, dass wir hier zusammen sein können an diesem wunderschönen Sabbat in einem wunderschönen Land.
0: I mentioned last night that I am especially grateful to be here in Germany.
1: Ich habe gestern Abend schon erwähnt, dass ich besonders dankbar bin, hier in Deutschland zu sein.
0: If it was not for Germany, I would have never existed.
1: Denn wenn es Deutschland nicht gäbe, dann gäbe es auch mich nicht.
0: Because my parents met here.
1: Denn hier haben sich meine Eltern getroffen.
0: And so if they did not meet, I would not have had the privilege to join you here today.
1: Und wenn sie sich nicht getroffen hätten, dann könnten wir uns heute hier nicht treffen.
0: Our theme this weekend is entitled As a Needle to the Pole.
1: Das Thema für unser Wochenende ist wie die Nadel zum Pol.
0: And this is perhaps a reference to one of the most astounding statements in the writings of Sister White.
1: Und das bezieht sich auf eines der wichtigsten und erstaunlichsten Zitate von Ellen White.
0: The greatest want of the world is the want of men.
1: Sie sagte, die größte Not in der Welt sind Männer,
0: men whose conscience is as true to duty as needle to the pole.
1: Was die Welt am meisten braucht, sind Männer, deren Gewissen so treu auf die Pflicht zeigt wie die Nadel zum Pol.
0: Friends, there are some difficult times that are ahead of God's people.
1: Freunde, Gottes Volk steht vor schwierigen Zeiten.
0: There is a test coming that will test everyone in the church.
1: Es kommt eine Prüfung, die jeden Einzelnen in der Gemeinde betrifft.
0: We are also told that to stand in defense of truth and righteousness when the majority forsake us.
1: Wir können auch lesen, dass in Verteidigung der Wahrheit und Gerechtigkeit zu stehen, wenn die Mehrheit uns im Stich lässt.
0: To fight the battles of the Lord when the champions are few.
1: Und die Schlachten des Herrn zu schlagen, wenn es nur wenige Helden gibt.
0: This will be our test.
1: Das wird unsere Prüfung sein.
0: This weekend we are looking at the life of Jacob.
1: An diesem Wochenende beschäftigen wir uns mit dem Leben von Jakob.
0: Jacob was one that was severely tested.
1: Jakob war jemand, der schwer geprüft wurde.
0: But he came through victorious in his test.
1: Aber in diesen Prüfungen war er am Ende der Sieger.
0: What was his test?
1: Was waren seine Prüfungen?
0: How did he make it through that period?
1: Und wie hat er es hindurch geschafft durch diese Zeit?
0: And how can we also face and make it through this same test coming to us in the Jacob's time of trouble?
1: Und auch, wie können auch wir dieselbe Prüfung, nämlich die Zeit der Trübsal Jakobs, bestehen?
0: As we go through the life of Jacob,
1: wenn wir uns das Leben von Jakob anschauen,
0: I hope to answer some of these questions and more.
1: Dann hoffe ich, dass wir einige dieser Fragen und auch andere beantworten können.
0: But this morning I would like us to pick up again where we left off last night in the story of the life of Jacob.
1: Ich würde gerne mit euch weitermachen, wo wir am letzten Abend geendet haben, in der Geschichte von Jakob.
0: I invite you, please, if you have your Bibles, would you open them with me to the book of Genesis chapter 25.
1: Und ich lade euch ein, wenn ihr die Bibeln dabei habt, öffnet sie, und zwar in 1. Mose 5.
0: And this morning we are going to start in verse 23.
1: Kapitel 25, 1. Mose, Vers 23 beginnen wir jetzt.
0: Genesis chapter 25 and verse 23. The Bible says, "And the Lord said unto her, Two nations are in thy womb, and two manner of people shall be separated from thy bowels. And the one people shall be stronger than the other, and the elder shall serve the younger."
1: 1. Mose 5.

0: 25, Vers 23. Und der Herr sprach zu ihr: Zwei Nationen sind in deinem Leib und zwei Völkerschaften werden sich scheiden aus deinem Innern. Und eine Völkerschaft wird stärker sein als die andere und der Ältere wird dem Jüngeren dienen.
1: In all of Scripture, there is perhaps not a better story that teaches the principle of God's election better than the story of Jacob and Esau.
0: In der ganzen Heiligen Schrift finden wir wahrscheinlich keine bessere Geschichte als diese hier, die uns zeigt das Prinzip der Erwählung, die Geschichte von Jakob und Esau.
1: And this morning I would like us to spend a few moments examining the Bible teaching of God's election.
0: Und ich möchte heute Vormittag, dass wir uns jetzt einige Minuten Zeit nehmen und uns das Thema von Gottes Erwählung genauer anschauen.
1: Now Paul makes comment on Genesis 25 and verse 23.
0: Paulus kommentiert diesen Vers in 1. Mose 25, Vers 23.
1: He speaks about this in the book of Romans, chapter 9.
0: Er spricht darüber in Römer 9.
1: So I'd like to invite you to turn there.
0: Schlagen wir das also auf.
1: And we're going to start in verse 11.
0: Römer 9, Vers 11.
1: And this is what the Bible says.
0: Dort sagt die Bibel.
1: Romans, chapter 9, verse 11. The Bible says, for the children being not yet born, neither having done any good or evil, that the purpose of God according to election might stand, not of works, but of him that calleth. You want to read verse 12?
0: Selbst als die Kinder noch nicht geboren waren und weder Gutes noch Böses getan hatten, damit der Vorsatz Gottes nach Auswahl bleibe, nicht aus Werken, sondern aus dem Berufenden.
1: Verse 12 says, it was said unto her, the elder shall serve the younger.
0: Und Vers 12 weiter, da wurde zu ihr gesagt, der Größere wird dem Kleineren dienen.
1: And verse 13 says, as it is written, Jacob have I loved, but Esau have I hated.
0: Wie geschrieben steht, Jakob habe ich geliebt, aber Esau habe ich gehasst.
1: Now, the word elect, it means to choose.
0: Dieses Wort für auserwählt bedeutet, dass man sich für jemanden entscheidet.
1: And so if someone is elect, it means they are chosen.
0: Also, it's the same word in German. It's das gleiche Wort im Deutschen. Auserwählt, ich habe ihn gewählt, ich habe mich für ihn entschieden.
1: Now, the Bible teaches us in Romans chapter 9, it teaches us that God had chosen Jacob.
0: Also, die Bibel sagt uns hier in Römer 9, Gott hatte Jakob auserwählt.
1: Now, when we look at this, it's important to understand that the choosing that God did was not arbitrarily for salvation, but choosing him for a special work.
0: Wenn wir jetzt über diese Auserwählung nachdenken, ist es wichtig zu verstehen, dass das hier nicht eine willkürliche Entscheidung Gottes war, der eine wird gerettet und der andere wird nicht gerettet, sondern es war eine Erwählung in Bezug auf eine bestimmte Aufgabe.
1: Now it's important to understand that God as sovereign can decide what work he wants to give to what person.
0: Und es ist wichtig, dass wir verstehen, dass Gott souverän ist und er selbst entscheiden kann, welches Werk er einer Person überträgt.
1: There is no injustice on God's part in doing this.
0: Wenn Gott das tut, dann hat das nichts mit Ungerechtigkeit zu tun. Er kann das.
1: As a father can ask one child for one duty and another child for another duty.
0: Genauso wie ein Vater, der mehrere Kinder hat, zu dem einen sagen kann, mach du dies und zu dem anderen mach jenes.
1: God's election of Jacob was designed to teach the principle that God is sovereign.
0: Und genauso die Erwählung Jakobs sollte veranschaulichen, Gott ist souverän in seiner Entscheidung.
1: And this is why the Bible mentions that even before they were born, God had already decided to choose Jacob for a special work.
0: Aus dem Grunde sagt die Bibel, dass schon vor ihrer Geburt Gott sich entschieden hatte, Jakob eine bestimmte Aufgabe zu geben.
1: Now friends, it's important to understand that every one of us in here today has also been elected or chosen.
0: Liebe Freunde, für uns ist wichtig zu verstehen, dass auch jeder von uns, die wir hier sitzen, von Gott auserwählt ist für eine bestimmte Aufgabe.
1: Even before we were born, God had a special calling, a special task that he had appointed in your life.
0: Und schon vor unserer Geburt hatte Gott eine bestimmte Aufgabe in unserem Leben für uns ausersehen.
1: I'd like to demonstrate this principle for you from the Bible.
0: Ich möchte dieses Prinzip aus der Bibel mal veranschaulichen.
1: If you look with me at the book of Jeremiah,
0: wenn wir Jeremia aufschlagen,
1: chapter 1,
0: Kapitel 1,
1: and in verse 5,
0: Vers 5,
1: the Bible tells us the following.
0: Da sagt die Bibel,
1: Jeremiah chapter 1, verse 5, the Bible says, before I formed thee in the belly, I knew thee. And before thou camest forth out of the womb, I sanctified thee, and I ordained

0: ordain thee a prophet unto the nations.
1: Jeremia 1, Vers 5 sagt Gott, bevor ich dich im Mutterleib bildete, habe ich dich erkannt. Und bevor du aus dem Mutterschoß hervorkamst, habe ich dich geheiligt. Zum Propheten an die Nationen habe ich dich bestellt.
0: Now friends, according to the Bible, when did God decide that Jeremiah would be a prophet? When did he decide this?
1: Also, liebe Freunde, wann hat jetzt nach dem Bericht der Bibel Gott die Entscheidung getroffen, dass Jeremia ein Prophet sein sollte?
0: When did he do this?
1: Wann?
0: Before Jeremiah was even formed in the womb.
1: Bevor er noch im Mutterleib gebildet wurde.
0: God knew Jeremiah before this point.
1: Gott kannte Jeremia schon vorher.
0: And he had chosen him for a special task that he was giving him to do.
1: Und da hat er ihn schon auserwählt für eine besondere Aufgabe.
0: Come back with me to the book of Isaiah.
1: Gehen wir zurück ins Buch Jesaja.
0: Chapter 45.
1: Kapitel 45.
0: In Isaiah chapter 45, starting from verse 1.
1: Ab Vers 1.
0: The Bible gives us a name which in Isaiah's day would not have been given until 150 years after Isaiah was writing these words.
1: Und die Bibel gibt uns hier einen Namen, der noch gar nicht vergeben worden war, sondern es dauerte noch 150 Jahre nach der Prophezeiung.
0: In Isaiah 45, the Bible says, "Thus saith the Lord to his anointed, to Cyrus, whose right hand I have holden to subdue nations before him." I'm not going to read the whole thing.
1: So spricht der Herr zu seinem Gesalbten, zu Kores oder Cyrus, den ich bei seiner rechten Hand ergriffen habe, um Nationen vor ihm niederzuwerfen.
0: Verse 5, and you can read the other verses, but verse 5 says, I am the Lord, and there is none else. There is no God beside me. I girded thee, though thou hast not known me.
1: Und dann in Vers 5 geht es weiter. Ich bin der Herr und sonst ist keiner. Außer mir ist kein Gott. Ich gürtete dich und du kanntest mich nicht.
0: Even though Cyrus was not even a believer in the true God.
1: Und das obwohl Kyros nicht einmal ein Gläubiger war an den wahren Gott.
0: 150 years before he was born.
1: 150 Jahre vor seiner Geburt.
0: God had already given his name.
1: Hatte Gott schon seinen Namen bestimmt.
0: And God had already appointed a work for Cyrus to do.
1: Und Gott hatte Cyrus schon eine genaue Aufgabe zugestimmt.
0: 150 years before God had even determined how Cyrus would accomplish this work.
1: Und 150 Jahre vorher hatte Gott schon genau festgelegt, wie er diese Aufgabe bewältigen sollte.
0: In the book of John chapter 1,
1: in Johannes 1,
0: verse 17,
1: Vers 17,
0: the Bible tells us something about another man that should also help us understand the principle of God's election.
1: Erzählt uns die Bibel noch von einem anderen Mann, der uns auch weiterhilft, das Prinzip der Erwählung zu verstehen.
0: It's Luke chapter 1.
1: Entschuldigung, es ist Lukas.
0: Luke chapter 1.
1: Lukas 1.
0: And in verse 17, the Bible says, And he shall go before him in the spirit and the power of Elias to turn the hearts of the fathers to the children and the disobedient to the wisdom of the just to make ready a people prepared for the Lord.
1: Vers 17. Und er wird vor ihm hergehen in dem Geist und der Kraft Elias, um die Herzen der Väter zu den Kindern zu bekehren und Ungehorsame zur Einsicht von Gerechten, um dem Herrn ein zugerüstetes Volk zu bereiten.
0: Now I want to ask you, how old was John the Baptist when the angel told this to Zacharias? How old was John the Baptist?
1: Nun jetzt meine Frage an euch, wie alt war Johannes der Täufer, als der Engel das Zacharias sagte?
0: How old was he?
1: Wie alt war er?
0: He was not even conceived yet at this time.
1: Er war noch nicht einmal gezeugt zu dieser Zeit.
0: Now, why am I sharing these examples with you?
1: Warum sage ich euch jetzt diese Beispiele?
0: You see, friends, the Bible teaches that for every person, God has an election on their life even before they were born.
1: Liebe Freunde, die Bibel lehrt uns, dass Gott für jeden Menschen einen bestimmten Ziel, eine Absicht hat, noch vor unserer Geburt.
0: God has chosen them for a special task.
1: Und schon vor der Geburt hat Gott uns auserwählt für eine bestimmte Aufgabe.
0: As you are watching today by video,
1: und wenn ihr heute zuschaut, vielleicht über Internet,
0: as you're sitting here this morning,
1: oder wenn ihr heute hier sitzt,
0: the truth is that from your birth, even before you were formed, God had already prepared you to do a special work for him.
1: Dann gilt euch auch diese Wahrheit, dass noch vor eurer Geburt, noch bevor ihr gezeugt worden seid, hatte Gott euch erwählt für eine bestimmte Aufgabe in diesem Leben.
0: You may sit here today and feel as though your life is meaningless or purposeless.
1: Vielleicht sitzt jemand heute hier und hat das Gefühl, mein Leben ist ohne Sinn, es hat keine Bedeutung.
0: But it is our privilege to determine and discover what God's specific will is for our lives, for which he formed us. For which he made us.
1: Aber es ist unser Vorrecht herauszufinden, warum Gott uns ins Leben gerufen hat, und welche Absicht, welches Ziel er mit uns verfolgt.
0: Now I want to be very clear, because God has an election for you, it does not mean that what you are doing was necessarily what God had in store for you.
1: Aber eins möchte ich auch

0: Noch deutlich sagen, die Tatsache, dass Gott dich auserwählt hat für eine bestimmte Aufgabe, heißt nicht, dass alles, was du in deinem Leben getan hast, nach seinem Willen gewesen ist.
1: But like Jesus, every person can say, for this cause was I born and for this purpose I came into the world.
0: Aber jeder kann, wie Jesus selbst, sagen, es gibt eine Sache, es gibt einen Grund, für den ich geboren worden bin, für den ich auf diese Welt kam.
1: There is a very specific purpose why you were born.
0: Es gibt einen ganz bestimmten Grund und einen Zweck, den Gott mit deinem Leben verfolgt.
1: And in God's election, in his sovereignty, he decided what you would do and what it was that would most please him for you to be.
0: Und Gott in seiner Souveränität hat die Entscheidung getroffen, was er dir aufträgt und was ihm am wohlgefälligsten ist.
1: Now we can choose whether or not we will accept the election and the calling of God. We can choose.
0: Nun, wir haben aber die Entscheidung, ob wir diese Auserwählung Gottes für uns annehmen oder nicht.
1: I want to give you the example of the story of Esther.
0: Und ich möchte hier ein Beispiel geben aus der Bibel, die Geschichte von Esther.
1: Please turn with me to Esther chapter 4.
0: Schlagen wir bitte das Buch Esther auf, Kapitel 4.
1: And please notice verse 14.
0: Und beachten wir Vers 14.
1: Esther chapter 4.
0: Esther 4.
1: And in verse 14.
0: Und in Vers 14.
1: The Bible says.
0: Sagt die Bibel.
1: For if thou altogether holdest thy peace at this time, then shall their enlargement and deliverance arise to the Jews from another place. But thou and thy father's house shall be destroyed. And who knoweth whether thou art come to the kingdom for such a time as this?
0: Denn wenn du in dieser Zeit schweigst, so wird Befreiung und Errettung für die Juden von einem anderen Ort her erstehen. Du aber und deines Vaters Haus, ihr werdet umkommen. Und wer weiß, ob du nicht für eine Zeit wie diese zum Königtum gelangt bist?
1: You see, friends, in the election of God, Esther's life had been orchestrated by divine hands to bring her to the very moment of being one person chosen to deliver God's people.
0: Ihr seht, liebe Freunde, Gott hat das Leben von Esther in die Hand genommen und hat alles so zusammengefügt, dass genau in diesem Moment, in dieser Zeit, sie am Königshof gelandet worden ist, um ihre Aufgabe zu erfüllen.
1: It was in her hands to say the words that could free her people, or to ignore them and to let them perish.
0: Und jetzt war es in ihrer Hand, zu handeln und dadurch ihr Volk zu befreien oder sie sich selbst zu überlassen und umzukommen.
1: But Mordecai let her know something that we should pay close attention to.
0: Aber Mordecai sagt ihr etwas, das auch für uns wichtig ist.
1: He said, if you don't cooperate with God,
0: er sagte, wenn du nicht mit Gott zusammenarbeitest,
1: God will save us through some other means.
0: Dann wird Gott einen anderen Rettungsweg finden.
1: But you will be lost and your house will be destroyed.
0: Aber du wirst verloren gehen und dein Haus wird umkommen.
1: For every person here today,
0: denn jede Person hier heute,
1: the election of God is God's appointed work for him, his specific will for your life,
0: hat eine ganz besondere Erwählung und hat eine bestimmte Aufgabe von Gott für
1: sein
0: Leben.
1: You have a choice.
0: Aber jeder hat die Entscheidung.
1: You can choose to cooperate with God.
0: Wir können mit Gott zusammenarbeiten.
1: To fulfill the purpose for which you were born.
0: Um den Zweck zu erfüllen, für den wir auf die Welt gekommen
1: sind.
0: Oder
1: you can choose to ignore God's election and his calling.
0: Wir können uns entscheiden, Gottes Erwählung, seine Berufung zu ignorieren.
1: But in doing so, you will jeopardize your own salvation and the lives of others that you could have saved if you cooperated with God.
0: Aber wenn wir das tun, dann gefährden wir nicht nur unser eigenes Leben, sondern auch das von Menschen, für deren Rettung Gott uns ausersehen hat.
1: Now please understand, friends, that for every life God desires that we would make our calling and our election, we would make it sure.
0: Bitte, liebe Freunde, verstehen wir, dass Gottes Wille es ist, dass jede Person die Erwählung, die Berufung, die Gott für ihn hat, in ihrem Leben festmacht.
1: God is the one who calls, he is the one who elects.
0: Gott ist derjenige, der ruft, der auserwählt.
1: But it is up to us to be the ones to make that calling and election sure.
0: Aber es ist an uns, diese Erwählung, diese Berufung festzumachen.
1: I have met individuals that have said to me,
0: ich habe Personen getroffen, die sagten mir,
1: I was called to the ministry.
0: Ich wurde in den Predigtdienst berufen.
1: But I did not heed God's calling.
0: Aber ich habe Gottes Ruf nicht beachtet.
1: I pursued money and other things.
0: Mir war Geld wichtig und anderes.
1: And they told me how deeply they regretted what they had chosen.
0: Und dann haben sie mir gesagt, wie tief sie ihre Entscheidung bedauern heute.
1: Friends, as you sit here today,
0: Freunde, die ihr heute hier sitzt,
1: as you're watching by video,
0: oder wenn ihr zuschaut,
1: how have you responded to the election and choosing of God today?
0: Wie habt ihr reagiert auf die Erwählung, Berufung Gottes?
1: Have you considered what God is asking you to do?
0: Habt ihr darüber nachgedacht und reflektiert, was Gott von euch erwartet?

0: Your talents and your gifts, what are they doing to save the people of God?
1: Eure Talente, eure Gaben, wie setzt ihr sie ein zur Rettung für Menschen?
0: You know, many people think that if we are chosen by God, somehow we have things easier or somehow God favors us.
1: Wisst ihr, viele Menschen haben die Vorstellung, wenn wir von Gott erwählt sind, dann haben wir irgendwie es im Leben leichter oder wir stehen unter der besonderen Gunst.
0: But this myth is dispelled in the life of Jacob.
1: Aber das ist ein Mythos und der wird zerstört im Leben von Jakob.
0: God chose Jacob, not Esau, to represent him to represent him to the world.
1: Gott hatte Jakob erwählt und nicht Esau, um ihn vor der Welt zu repräsentieren.
0: This was the election of God for Jacob.
1: Das war Gottes Auserwählung für Jakob.
0: But when we compare the life of Esau and the life of Jacob,
1: aber wenn wir einmal das Leben von Jakob mit dem von Esau vergleichen,
0: Esau lived a carefree and a free life.
1: Stellen wir fest, Esau hatte wenig Sorgen in seinem Leben.
0: He was very generous to his father.
1: Er ging sehr großzügig mit seinem Alter, mit seinem Vater um.
0: He became very wealthy.
1: Er wurde sehr reich.
0: So wealthy that the brother's gifts almost meant nothing to him.
1: Er war so reich, dass die Geschenke, die sein Bruder ihm bringen wollte, die hatten für ihn wenig Bedeutung.
0: The Bible does not record one instance of marital discord with Esau.
1: Und auch im ehelichen Leben von Esau finden wir keinen Hinweis in der Bibel, dass es da Probleme gab.
0: His people, the descendants of Esau, settled into a very rich land.
1: Sein Volk, die Nachkommen Esau, sie ließen sich nieder in einem sehr reichen Land.
0: But now compare the life of Jacob.
1: Aber vergleichen wir damit mal das Leben von Jakob.
0: Early on, Jacob became a fugitive running for his life.
1: Schon ganz früh wurde er zu einem Flüchtling und lief um sein Leben.
0: He finds a foreign land and there in that foreign land he is extorted and he is taken advantage of.
1: Schließlich kommt er an in einem fremden Land und dort wird er ausgenutzt und ausgebeutet.
0: His job is so difficult that he feels the pressure of this hard work and he complains about it to his uncle.
1: Und seine Arbeit ist so schwer, dass er leidet unter diesen Anstrengungen und sich beklagt gegenüber seinem Onkel.
0: His own home life, the contention between his wives drove him to the utmost.
1: Und sein eigenes Familienleben, der ständige Streit zwischen seinen Frauen hat ihn an seine Grenzen gebracht.
0: His children were out of control.
1: Seine Kinder, die waren außer Rand und Band.
0: They embarrassed him. They made him afraid for all the wild things that they did.
1: Und sie haben ihm nur Schande eingebracht. Und es war schwer, mit ihnen umzugehen.
0: His descendants ended up becoming slaves in a foreign land.
1: Seine Nachkommen wurden schließlich zu Sklaven in einem fremden Land.
0: Friends, when we look at the election of Jacob, it does not give evidence that the election of God gives us favor or some privilege that's not given to others.
1: Ihr Lieben, wenn wir das Leben von Jakob betrachten, dann stellen wir fest, Erwählung bedeutet nicht ein leichtes Leben, sondern es heißt besondere Mühe und besonders schwere Umstände.
0: The life of Jacob was much more difficult than the life of Esau.
1: Das Leben von Jakob war viel schwieriger und härter als Esaus.
0: But why is this?
1: Aber warum?
0: You see, friends, God chose Jacob and he loved Jacob.
1: Ihr lieben Freunde, Gott hat Jakob auserwählt und er hat Jakob geliebt.
0: Now, I need to point something out. When it says, Jacob have I loved and Esau have I hated.
1: Aber ich muss da etwas klarstellen. Denn wenn es heißt, Jakob habe ich geliebt und Esau habe ich gehasst.
0: In Romans 9, the word hated is the Greek word meseo.
1: Das wird in Römer 9 zitiert. Und das Wort für hassen im Griechischen heißt meseo.
0: It is the same word that Jesus uses when he says, if any man hate not his father or his mother or his brother or...
1: Und das ist dasselbe Wort, das Jesus benutzt in seinem Ausspruch, wenn jemand nicht seinen Vater hasst und seine Mutter und seinen Bruder.
0: Now in that verse Jesus is speaking not about hating them, but about loving them less than loving God.
1: Aber was will er eigentlich in diesem Vers sagen? Er möchte nicht sagen, dass wir unseren Vater und Mutter hassen, sondern dass wir sie weniger lieben sollen als ihn selbst.
0: So Romans 9, verse 13 can be understood that Jacob have I loved, but Esau have I loved less.
1: Wir können also Römer 9, 13 auch so verstehen, Jakob habe ich geliebt, aber Esau habe ich weniger geliebt.
0: But if God loved Jacob,
1: aber wenn Gott Jakob geliebt hat,
0: why was Jacob having so much hardship in his life?
1: Ja, warum hatte er dann so ein schweres Leben?
0: Turn with me to Hebrews chapter 12.
1: Schlagen wir Hebräer 12 auf.
0: In Hebrews chapter 12,
1: Hebräer 12,
0: the Bible says,
1: dort sagt die Bibel,
0: in verse 6,
1: in Vers 6,
0: for whom the Lord loveth, he chasteneth, and scourgeth every son whom he receiveth.

0: Denn wen der Herr liebt, den züchtigt er. Er geißelt aber jeden Sohn, den er aufnimmt.
1: Friends, as you're sitting here today,
0: ihr Freunde, die wir hier sitzen heute,
1: some of you are saying, I have responded to God's election and his calling.
0: Einige von euch sagen, ja, ich habe geantwortet auf Gottes Erwählung, seine Berufung.
1: I have given my life to God.
0: Ich habe ihm mein Leben gegeben.
1: And yet, as I look at my life,
0: und trotzdem, wenn ich in mein Leben schaue,
1: compared to some of my family members that have never accepted Jesus,
0: und vergleiche das mit einigen meiner Familienangehörigen, die nichts mit Jesus am Hut haben,
1: some of my family members are not Adventists.
0: Einige meiner Verwandten sind keine Adventisten.
1: And yet my life is beset by more difficulties and more hardships and more trials than them.
0: Und trotzdem habe ich in meinem Leben mehr Schwierigkeiten und Probleme und Prüfungen als sie.
1: It seems as though their lives are comparatively easy with the trials that I have to face.
0: Ich habe den Eindruck, sie haben ein leichtes Leben und ich muss hier Schweres durchmachen.
1: Why is this?
0: Warum?
1: Jacob could have asked the same question.
0: Jakob hätte dieselbe Frage stellen können.
1: God, you have elected me.
0: Gott, du hast doch mich auserwählt.
1: Why is it that my life is harder and Esau's life seems to be easy?
0: Warum habe ich denn so ein schweres Leben und Esau geht's gut?
1: Friends, it is because God chastens the ones that he loves.
0: Freunde, es ist, weil Gott diejenigen geißelt und züchtigt, die
1: today,
0: er liebt.
1: As you sit here, you are struggling financially.
0: Vielleicht sitzt du hier und hast finanzielle Probleme.
1: You have been faithful to God.
0: Du warst Gott treu.
1: And yet this perplexes you. Why does God allow this in my life?
0: Und jetzt hast du diese brennende Frage, warum Gott lässt du das zu in meinem
1: Whom
0: Leben?
1: The Lord loveth, he chasteneth like a son.
0: Aber wen der Herr liebt, den züchtigt er wie einen Sohn.
1: You see, friends, God's purpose in Jacob could not be accomplished until he went through the discipline and the chastening that God had set for him.
0: Und wisst ihr, Freunde, diese Disziplin, diese Schwierigkeiten, durch die Gott Jakob geschickt hat, das war die Voraussetzung dafür, dass er seine Erwählung überhaupt erfüllen konnte.
1: Friends, God's evidence of his love is not manifested in ease and in favor and these types of things.
0: Freunde, Gottes Liebe beweist sich in unserem Leben nicht durch Bequemlichkeit und ein schönes Leben und all das.
1: But don't be discouraged.
0: Aber seien wir dadurch nicht entmutigt.
1: Don't lose hope.
0: Vergeben wir die Hoffnung nicht auf.
1: These difficulties are designed by God for a higher and an eternal purpose.
0: Diese Schwierigkeiten sind von Gott so gewollt und er beabsichtigt damit etwas Höheres, Ewiges.
1: You may face rejection from family members.
0: Vielleicht werden wir auch abgelehnt von Familienangehörigen.
1: You may have an untreatable disease.
0: Vielleicht haben wir eine unheilbare Krankheit.
1: You may find that your marital life is plagued with problems.
0: Vielleicht haben wir in unserem Eheleben immer nur Probleme.
1: Despise not the chastening of the Lord.
0: Verachten wir nicht die Züchtigung des Herrn.
1: Neither be weary of his correction.
0: Und seien wir auch nicht, werden wir nicht müde, wenn er uns korrigiert.
1: In all thy ways acknowledge him.
0: Sondern in all unseren Wegen denken wir an ihn.
1: And he shall direct thy paths.
0: Und er wird unsere Pfade lenken.
1: Friends, do you trust God today?
0: Freunde, vertrauen wir Gott heute?
1: Will you respond to his election, his purpose for your life?
0: Möchten wir nicht antworten auf seine Erwählung, auf den Sinn, den er unserem Leben gibt?
1: I want to share a short story before I go on.
0: Ich möchte eine kurze Geschichte erzählen.
1: At Amazing Facts, one of our newest presenters was formerly a lawyer.
0: Bei Amazing Facts, einer unserer neuesten Sprecher war früher ein Anwalt.
1: And his job was prosecuting gang violence.
0: Und seine Aufgabe bestand darin, dass er Gewalt unter Gangs verfolgt hat.
1: And he told me that some of these gang members are so violent, so because he wanted to put them away, he would try to get the maximum sentence, life in prison.
0: Und er sagte mir, einige dieser Bandenmitglieder, die waren so gewalttätig, dass er versucht hat, sie irgendwie in Sicherungshaft zu bekommen und ihnen die Maximalstrafe zu geben.
1: He was very good at what he did.
0: Und er war sehr gut in seinem Job.
1: But he said that as he would prosecute gang member after gang member.
0: Aber er sagte, in dieser Strafverfolgung von einem Bandenmitglied nach dem anderen,
1: sentencing them to life in prison 25 years, 30, 40 years.
0: Wo er sie lebenslang zu Gefängnis verurteilt hat, 25 Jahre, 30, 40.
1: A voice was saying to him.
0: Da sprach eine Stimme zu ihm.
1: David, you're sending them away for their lives.
0: David, du schickst sie weg, du schließt sie weg, ihr Leben lang.
1: But you have not spoken to them about eternal life.
0: Aber du hast kein Wort zu ihnen verloren über das ewige Leben.
1: As the years went on,
0: und als die Jahre vergingen,
1: the guilt began to mount.
0: Da fühlte er sich immer schuldiger.
1: And he said that he began to see that this work that he was doing was not satisfying in his life.
0: Und er sagt, es wurde ihm immer deutlicher, dass seine berufliche Arbeit ihn nicht erfüllen konnte.
1: One day he attended some meetings.
0: Eines Tages besuchte er eine Veranstaltung.
1: And in those meetings the preacher made an appeal.
0: Und in diesem Vortrag machte der Prediger einen Aufruf.
1: And the appeal

0: appeal was that if you would like to give your heart to God,
1: und der Aufruf war, wenn Sie Ihr Leben in Gottes Hand geben wollen,
0: and you would commit yourself to full-time ministry,
1: und wenn Sie sich entscheiden wollen, vollzeitig Gott zu dienen als Prediger,
0: then please come forward.
1: Dann kommen Sie nach vorne, kommen nach vorne.
0: But he did not respond.
1: Aber er kam nicht nach vorne.
0: But there was another meeting that he attended.
1: Aber es gab dann noch ein weiteres Treffen später.
0: And the preacher made a similar appeal.
1: Und der Prediger machte wieder einen ähnlichen Aufruf.
0: If God is calling you to quit your job,
1: wenn Gott dich aufruft, deinen Beruf aufzugeben,
0: and take up ministry full time,
1: und vollzeitig für ihn zu arbeiten,
0: won't you come to the front?
1: Möchtest du dann nicht nach vorne kommen?
0: David came.
1: Und David kam.
0: And not long after he quit his job.
1: Und es dauerte nicht lange, er gab seinen Beruf auf.
0: And he went to a school, a training school for evangelism.
1: Und er ging in eine Ausbildungsschule für Evangelisation.
0: Now he said it wasn't easy to quit his job.
1: Na, er sagte, es war nicht einfach, den Job zu kündigen.
0: He said God has a sense of humor.
1: Und er sagte, Gott hat einen Sinn für Humor.
0: He said that before he quit, he was making every year, he was making $144,000 per year.
1: Er sagte, bevor er aufgegeben hat, hat er jedes Jahr $144,000 im Jahr verdient.
0: But he said he knew that this was what God was calling him to do.
1: Aber er sagte, ich war mir sicher, es war Gottes Ruf.
0: It was the election on his life.
1: Es war seine Lebenserwählung.
0: And so when it came, the invitation came, he stood, he came forward.
1: Als also die Einladung kam, da stand er auf, kam nach vorne.
0: After graduating from that evangelism training school.
1: Und nachdem er diese Ausbildungsschule für Evangelisation abgeschlossen hatte,
0: he became one of the newest members of the Amazing Facts Evangelism team.
1: Hat er sich unserem Amazing Facts Team angeschlossen.
0: Today he is traveling all over the world.
1: Heute bereist er die ganze Welt.
0: And he's leading people to Jesus.
1: Und er führt Menschen zu Jesus.
0: Friends, I believe that in this room today.
1: Freunde, ich glaube, dass auch hier unter uns heute.
0: There may be some like David.
1: Jemand wie David ist.
0: You are doing a job.
1: Du hast deine Aufgabe,
0: and you
1: Beruf.
0: Are perhaps excellent at what you do.
1: Und vielleicht machst du den super.
0: But yet this was not what you were born to do. This was not what you were made to do.
1: Und dennoch ist das nicht die Aufgabe, für die du geboren worden bist, für die du gemacht bist.
0: And for some of you, God may be calling you like David to say, Lord, I will trust you and I will step forward in faith to do whatever you want me to do.
1: Und einige von euch kann Gott vielleicht rufen und berufen und sagen, ich habe etwas anderes für dich und ihr sollt antworten, wie David, ja Herr, ich gehe nach vorne, ich vertraue dir an und tue, was immer du willst.
0: You see, friends, in responding to God's election,
1: Freunde, wenn wir antworten und reagieren auf Gottes Auserwählung,
0: not only do we do God's will for us,
1: dann tun wir nicht nur Gottes Willen für uns,
0: but it is the means by which we work out our own salvation,
1: sondern es ist auch das Mittel zu unserer eigenen Errettung.
0: It was Esther's choice to decide.
1: Esther hatte die Entscheidung.
0: But if she chose not, it would jeopardize her eternal salvation.
1: Aber wenn sie sich falsch entscheiden sollte, dann wäre das eine Gefahr für ihre eigene Erlösung.
0: Friends, today, what is God's election in your life?
1: Ihr Freunde, was ist Gottes Erwählung für euer Leben?
0: What is his calling for you? What were you made to do?
1: Was ist deine Berufung? Wozu bist du auf dem Leben, im Leben?
0: Even before you were born, God was making you with all of your talents and gifts for one purpose, one specific thing.
1: Schon bevor du auf die Welt kamst, mit all deinen Talenten und Gaben, hat Gott dich zu einem bestimmten Zweck geformt.
0: It is the privilege of every Christian to decide and determine what that is in his life.
1: Und es ist das Vorrecht jedes Christen, das zu studieren und herauszufinden, was meine Berufung ist.
0: Now we need to look carefully at these two young men.
1: Wir müssen jetzt genau diese zwei jungen Männer betrachten.
0: Please come back with me to Genesis chapter 25.
1: Gehen wir zurück in 1. Mose 25.
0: And we're going to look at a key description of these two young twins.
1: Und wir wollen uns anschauen, diese Beschreibung der Bibel, was war typisch für die beiden Zwillinge?
0: Now please remember that these are two twins. That's important to remember.
1: Zuerst mal ist wichtig, nicht zu vergessen, es waren Zwillinge.
0: Now I understand, you know, I have never given birth, but I understand that if a woman has twins,
1: ich habe natürlich noch nie ein Kind bekommen, aber ich weiß, wenn eine Frau Zwillinge hat,
0: even though she has twins, rarely do they come out one after the other. Rarely do they come out one after the other.
1: Is that true?
0: That's what I heard.
1: Also soweit ich weiß, auch wenn es Zwillinge sind, es passiert ganz selten, dass sie nacheinander rauskommen.
0: Usually there's a little period of time before the second one comes out.
1: Ah, okay, also direkt nacheinander, sondern normalerweise ist es so, da vergeht ein bisschen Zeit nach der Geburt des ersten, bevor der zweite kommt.
0: But what was unusual about the birth of Jacob and Esau?
1: Aber was ungewöhnlich war bei der Geburt von Jakob und Esau,
0: is that the scripture seems to indicate that after Esau came out, even as he was coming out, Jacob's hand was holding onto the leg of Esau.
1: War

0: dass der Erste geboren war und da war schon die Hand des Zweiten draußen, nämlich Jakobs, und hat den Fuß festgehalten von Esau.
1: So as far as who is older, I mean really, these children were born almost simultaneously.
0: Also die Frage, wer von den beiden der Ältere war, sie sind fast gleichzeitig geboren worden.
1: But there could not have been a greater difference in these two children. There could not have been a greater difference.
0: Aber was ihren Charakter anging, da hätten sie nicht unterschiedlicher sein können.
1: As we know, Esau, the name Esau, it means hairy.
0: Wir wissen, der Name Esau bedeutet haarig.
1: The medical term for this is called hypertrichosis.
0: Der medizinische Ausdruck dafür ist Hypertrichose.
1: And we know that Esau was not just normally hairy, he was unusually hairy.
0: Also das heißt, Esau, er war nicht normal behaart, sondern das war sehr ungewöhnlich.
1: Because when Jacob tried to pretend he was Esau, he actually put on animal skins to pretend he was his brother.
0: Denn als Jakob sich als Esau auszugeben versucht hat, da hat er tatsächlich Tierfell auf seine Arme getan.
1: But Jacob was the opposite. The Bible says that Jacob was a smooth man.
0: Aber Jakob war genau das Gegenteil. Die Bibel sagt, er war ein geschmeidiger Mann.
1: So already we see how different these two children are.
0: Also wir sehen da schon, wie unterschiedlich die zwei Kinder waren.
1: But verse 27 perhaps gives us the most information about the character differences of these two children.
0: Aber der klarste Unterschied kommt vielleicht in Vers 27 zum Ausdruck.
1: Now in Genesis 25 verse 27 the Bible says, and the boys grew. Esau was a cunning hunter, a man of the field, but Jacob was a plain man dwelling in tents.
0: In 1. Mose 25, Vers 27 sagt die Bibel, und Esau wurde ein jagdkundiger Mann, ein Mann des Feldes, Jakob aber war ein sanfter Mann, der in den Zelten blieb.
1: Now, friends, it's important to understand that in this one verse, the Bible is trying to give us a great deal of information about these two boys.
0: Es ist wichtig zu verstehen, dass in diesem einen Vers die Bibel eigentlich eine große Fülle von Informationen konzentriert.
1: Now, we need to look carefully because if we understand that these little details are important, we can discover a lot of things about these young men.
0: Und wenn wir das wissen und wirklich die Details auch beachten, dann können wir aus diesem Vers viel herausholen über die zwei Männer und ihren Charakter.
1: Now, in the Bible,
0: in der Bibel,
1: there are only two people that are ever called hunters.
0: Gibt es nur zwei Personen, die je Jäger Jäger bezeichnet werden.
1: Esau is one of them.
0: Und einer von ihnen ist Esau.
1: Does anybody know who is the only other person that is called a hunter?
0: Weiß irgendjemand, wer die zweite Person ist, die einzige zweite Person, die auch Jäger genannt wird?
1: I heard it. It's Nimrod.
0: Ich hab's gehört. Nimrod.
1: Now let's look, go to Genesis chapter 10.
0: Gehen wir in Kapitel 10.
1: And let's look at verse 9.
0: Vers 9.
1: Now there's a law that I need to explain to you and it is called the law of first appearance.
0: Es gibt also ein Gesetz, das ich erklären muss, und das ist das Gesetz des ersten Auftretens.
1: When you study the Bible,
0: wenn man die Bibel studiert,
1: if you want to understand what something means,
0: und wenn man verstehen möchte, was etwas bedeutet,
1: you have to find the first time it appears in the Bible.
0: Dann muss man die erste Stelle in der Bibel finden, wo es zum ersten Mal vorkommt.
1: The first time something appears in the Bible sets the meaning for what it means throughout the rest of the Bible.
0: Also das erste Vorkommen enthält nämlich die Definition dieses Begriffs für den Rest der Bibel.
1: Now look at Genesis chapter 10.
0: In 1. Mose 10.
1: And in verse 9 the Bible says he was a mighty hunter before the Lord, wherefore it is said even as Nimrod the mighty hunter before the Lord.
0: In Vers 9 heißt es, er war ein gewaltiger Jäger vor dem Herrn, darum sagt man wie Nimrod, ein gewaltiger Jäger vor dem Herrn.
1: Now verse 9 almost seems odd if you read it very carefully.
0: Wenn man Vers 9 sich genau durchliest, dann wirkt es fast komisch.
1: You see, there is nothing hid from God.
0: Denn vor Gott ist ja nichts verborgen.
1: God sees everything.
0: Gott sieht alles.
1: In other words, everything is before the Lord.
0: Oder anders gesagt, alles ist vor dem Herrn.
1: But the Bible says that Nimrod was a mighty hunter before the Lord.
0: Aber die Bibel sagt, Nimrod war ein gewaltiger Jäger vor dem Herrn.
1: Why does it say this?
0: Warum?
1: You see, friends, the act of hunting is the act of destroying God's creation.
0: Jagen, was bedeutet das eigentlich? Es heißt doch, dass man aktiv Gottes Schöpfung zerstört.
1: It is an act of cruelty.
0: Es ist eine aktive Grausamkeit.
1: And the Bible characterizes Nimrod as one who destroyed God's creation defiantly and brazenly in front of

0: God.
1: Und das bedeutet, die Bibel kennzeichnet Nimrod als jemanden, der aktiv Gottes Schöpfung zerstört hat, und zwar Gott zum Trotz, vor seinen Augen.
0: So we get the picture of a man who is defiant and rebellious against God and delights in destroying God's creation.
1: Nimrod war also ein Mann, der hat Gott getrotzt, er hat ihn verachtet und er hat seine Schöpfung vernichtet.
0: And the name Nimrod actually means we shall rebel.
1: Und sogar der Name Nimrod hat die Bedeutung, wir werden rebellieren.
0: So when we put this information together,
1: wenn wir diese Dinge jetzt zusammenbringen,
0: the first time Hunter appears in the Bible,
1: das erste Mal, wo ein Jäger in der Bibel vorkommt,
0: it describes a rebellious man who is in defiance against God and does not want to obey him.
1: Da wird ein rebellischer Mann beschrieben, der Gott trotzt und der ihm nicht gehorchen will.
0: And this is the language that the Bible uses with only one other man, and that is Esau.
1: Und diesen Begriff Jäger wendet die Bibel nur noch auf einen anderen Mann an. Und das ist Esau.
0: Esau was a rebellious man in rebellion against God as well.
1: Und auch Esau war deswegen ein rebellischer Mann. Er hat sich aufgelehnt gegen Gott.
0: Notice what it says in Genesis 25.
1: Lesen wir weiter in 1. Mose 25.
0: It says also that Esau was a man of the field.
1: Da heißt es nämlich auch, dass Esau ein Mann des Feldes war.
0: Now, it's important to understand that when we look at this as symbolically,
1: es ist wichtig, wenn wir das jetzt symbolisch betrachten.
0: Jesus said that the field represents the world.
1: Da sagt Jesus im Neuen Testament, dass das Feld ein Symbol für die Welt ist.
0: So if we look at this together, Esau was a man of the world.
1: Und dann kann man sagen, Esau war ein Mann der Welt.
0: Now we get a picture now of this man Esau.
1: Also wir bekommen ein immer klareres Bild von Esau.
0: As you understand, the act of hunting involves trickery and deceit.
1: Denn wenn man jagen will, dann bedeutet das ja, dass man Fallen stellt und jemanden betrügt.
0: It is also an exciting sport. It is something that involves cunning and skill.
1: Es ist auch irgendwie eine aufregende Tätigkeit, wo man sehr geübt sein muss, wo man listig sein muss.
0: He was a man of the world.
1: Er war ein Mann der Welt.
0: And this gives us a picture of the character of the firstborn Esau.
1: Das war der Charakter von Esau, dem Erstgeborenen.
0: Now Jacob.
1: Jakob dagegen
0: was in stark contrast to the life of Esau.
1: War völlig anders als Esau.
0: Look at verse 27.
1: Vers 27.
0: The Bible says Jacob was a plain man.
1: Die Bibel sagt hier, Jakob war ein sanfter Mann,
0: dwelling in tents.
1: Der in den Zelten blieb.
0: Now, what was Jacob's occupation? Do you remember?
1: Könnt ihr euch erinnern, was war eigentlich Jakobs Beschäftigung?
0: What was his occupation?
1: Sein Beruf.
0: He was a
1: Er war ein
0: a shepherd.
1: Ein Hirte, Schafhirte.
0: Now there could not be more opposite than a hunter and a shepherd.
1: Und man kann ja nicht weitere Extreme bekommen als ein Hirte oder ein Jäger.
0: A hunter satisfies himself at the expense of his victim.
1: Ein Jäger befriedigt sich selbst auf Kosten seines Opfers.
0: But a shepherd sacrifices himself for the sake of his charges.
1: Aber ein Hirte opfert sich selbst um seiner Hirte willen.
0: Jacob was the exact opposite of Esau.
1: Jakob war das genaue Gegenteil von Esau.
0: The Bible also gives us the clue that he dwelt in tents.
1: Die Bibel gibt uns auch den Hinweis, dass er in Zelten wohnte.
0: Come with me to Hebrews chapter 11.
1: Schlagen wir Hebräer 11 auf.
0: And notice what the Bible says here.
1: Und schauen wir, was die Bibel dort sagt.
0: Hebrews chapter 11.
1: Hebräer 11.
0: And we need to notice what the Bible says starting in verses 9, 10 and 11.
1: Und dort schauen wir uns mal die Verse genauer an von 9 bis
0: 9
1: 11.
0: And 10, 9 and 10. Yeah.
1: 9 und 10.
0: The Bible says, speaking of Abraham, by faith he sojourned in the land of promise, as in a strange country, dwelling in tabernacles or tents, with Isaac and Jacob, the heirs with him of the same promise, for he looked for a city which hath foundations, whose builder and maker is God.
1: Und die Bibel sagt hier über Abraham, durch Glauben hielt er sich in dem Land der Verheißung auf wie in einem Fremden und wohnte in Zelten mit Isaak und Jakob, den Miterben derselben Verheißung. Denn er erwartete die Stadt, die Grundlagen hat, deren Baumeister und Schöpfer Gott ist.
0: Now, please look carefully. Verse 9 is not saying

0: that Abraham, Isaac and Jacob lived in tents together at the same time. That's not what the Bible's saying.
1: Wenn wir genau hinschauen, sagt die Bibel in Vers 9 nicht, dass Abraham, Isaak und Jakob gemeinsam in Zelten wohnten.
0: It's saying that respectively in their periods they all shared this trait that they dwelt in tabernacles.
1: Sondern das war jeweils in ihrer eigenen Zeit, aber sie haben alle dieselbe Wohnweise gehabt, nämlich in Zelten zu wohnen.
0: Now, why is this significant?
1: Warum ist das wichtig für uns?
0: Please do not misunderstand. Not everyone in Abraham, Isaac and Jacob's time lived in tents.
1: Wir sollten jetzt nicht die Vorstellung haben, das Missverständnis, dass das allgemein üblich war zur Zeit von Abraham, Isaak, Jakob, dass jeder in Zelten wohnte.
0: There were people that lived in houses.
1: Es gab auch Leute dort, die in Häusern wohnten.
0: So why did Abraham, Isaac and Jacob choose to live in tents?
1: Und deswegen müssen wir uns fragen, warum haben sie sich für ein Zeltleben entschieden?
0: Verse 10 gives us the answer.
1: Die Antwort finden wir in Vers 10.
0: The Bible says that Abraham looked for a city which had foundations whose builder and maker is God.
1: Die Bibel sagt, sie erwarteten eine Stadt, die Grundlagen hat, deren Baumeister und Schöpfer Gott ist.
0: You see, friends, let me see if I'll summarize what this is saying.
1: Freunde, ich versuche das mal zusammenzufassen, was hier gesagt wird.
0: God said to Abraham, Abraham, I'm going to give this land to you and your seed.
1: Gott sagte zu Abraham, ich werde dir und deinen Nachkommen dieses Land geben.
0: And you will have it forever.
1: Und du wirst es für ewig besitzen.
0: But Abraham knew that someday he would die.
1: Aber Abraham wusste, eines Tages werde ich sterben.
0: And so he understood that when God said forever, he understood that God meant after he was resurrected.
1: Und also wusste er, wenn Gott sagte für ewig, dass das erst nach seiner Auferstehung in Erfüllung gehen konnte.
0: And so until the time that God resurrected him and brought that new Jerusalem down.
1: Also bis zu dieser Zeit, wo Gott ihn auferwecken sollte und das neue Jerusalem kommen sollte.
0: Abraham knew that he was just a pilgrim, a stranger, that he was just passing through until that time.
1: Da wusste Abraham, dass er nur ein Pilger sein würde, ein Fremder, dass er nur auf der Durchreise war.
0: And so he lived in a tent as an expression of the fact that he was not making permanent roots until God put his city down.
1: Also sein Zeltleben war eine Demonstration für sein Vertrauen, dass er hier keine Wurzeln schlagen wollte, sondern dass er wartete auf die Erfüllung der Verheißung durch Gott.
0: When the Bible says that Jacob dwelt in tents,
1: wenn die Bibel sagt, dass Jakob in Zelten lebte,
0: it is an indication that he too, like Abraham and Isaac, had faith that someday God would make a permanent place for him to live.
1: Dann hat er damit seinen Glauben zum Ausdruck gebracht, genauso wie bei Abraham und Isaak, dass er auf den Tag wartete, wo Gott eine dauerhafte Wohnstätte für sie
0: But
1: bereiten
0: until
1: würde.
0: That time came,
1: aber bis dahin,
0: he was content to say, I am just a pilgrim, I am a stranger, this is not my home.
1: Hat es ihm gereicht zu sagen, ich bin hier nur ein Pilger, ein Fremder, ich bin hier nicht zu Hause.
0: Now friends, out of these two, which one are you?
1: Liebe Freunde, von diesen Zweien,
0: are you,
1: wohin gehört ihr?
0: Are you an Esau?
1: Bist du ein Esau?
0: Are you living the life of self-gratification?
1: Lebst du ein Leben der Selbstbefriedigung?
0: A life of excitement.
1: Ein Leben voller Spannung.
0: A life with no regard for what the Creator asks.
1: Ein Leben, das sich nicht darum kümmert, was der Schöpfer sagt.
0: Or are you like a Jacob?
1: Oder bist du wie Jakob?
0: Are you saying by faith, Lord, this world is not my home?
1: Sagst du im Glauben, Herr, diese Welt ist nicht meine Heimat.
0: I am only here temporarily.
1: Ich bin hier nur zeitweise.
0: And so while I am here, I will not amass great material possessions.
1: Und in dieser Zeit, wo ich hier bin, will ich nicht einen Haufen Reichtümer ansammeln.
0: I am waiting for a day when God is going to set up a city that will never be destroyed.
1: Sondern ich warte auf den Tag, wo Gott eine Stadt gründen wird, die nie wieder vernichtet wird.
0: Two children.
1: Zwei Kinder,
0: born moments apart,
1: die fast gleichzeitig geboren werden.
0: And yet there could not have been a greater difference between these two young men.
1: Und die doch nicht unterschiedlicher hätten sein können.
0: Friends, I want to ask you today, do you have the faith of Jacob?
1: Freunde, ich möchte euch heute fragen, habt ihr den Glauben Jakobs?
0: You see, friends, Jacob believed and in his life was demonstrated the fact that he knew that this life was only temporary.
1: Wisst ihr, Jakob hat geglaubt und er hat es mit seinem Leben bewiesen, dass dieses Leben nur eine Übergangsstation war.
0: The house you live in,
1: das Haus, in dem er lebte,
0: the cars that you drive,
1: in dem ihr lebt, das Auto, das ihr fahrt,
0: the things that you do with your money,
1: das, was ihr mit eurem Geld tut,
0: are they showing God, Lord, I know that this world is temporary, I know that I'm just passing through.
1: Zeigt euer Leben, dass ihr wisst, Herr, ich bin ja nur zeitweise hier, ich bin nur ein Durchreisender.
0: Friends, the truth is that not long from now, God is going to set up that city which hath foundations.
1: Freunde, die Wahrheit ist, dass es nicht mehr lange dauern wird, bis Gott diese Stadt errichten wird, deren Baumeister er selbst
0: ist. But only those that are living the pilgrim life will be part of that permanent city.
1: Aber nur diejenigen werden Bewohner sein in dieser ewigen Stadt, die hier ein Leben der Pilgerschaft führen.
0: Today, many of God's people have become too comfortable.

0: Viele unter Gottes Volk haben sich heute zu gemütlich
1: we
0: gemacht.
1: Are making this world our home.
0: Wir machen diese Welt zu unserer Heimat.
1: We have adopted the life of Esau.
0: Und wir haben den Lebensstil von Esau übernommen.
1: We live for excitement, for the thrill, because inside we are empty and devoid of God's Spirit.
0: Wir suchen nach Spannung, nach Unterhaltung und Aufregung, weil in uns eine Leere ist und der Geist Gottes fehlt.
1: Now, friends, before we close this morning,
0: Freunde, bevor wir zum Schluss kommen heute Vormittag,
1: our choir is going to sing.

0: spiritual life.
1: Haben wir eine Gelegenheit, darüber nachzudenken, über Gottes Verheißung an Jakob und auch über unser eigenes Glaubensleben.
0: As they sing this morning,
1: wenn sie jetzt singen werden,
0: ask God, Lord, have I fulfilled, have I made my calling and election sure today?
1: Dann stellen wir jeder uns die Frage, Herr, habe ich meine Erwählung festgemacht?
0: Do I have the faith of Jacob?
1: Habe ich den Glauben Jakobs?
0: Or am I living the life of Esau today?
1: Oder lebe ich das Leben wie Esau?
0: As they sing,
1: wenn sie singen,
0: listen to these words,
1: hören wir auf die Worte.
0: And after they sing, we're going to have a prayer.
1: Und danach werden wir zusammen beten.
0: Please notice what they say, what this song says.
1: Bitte achtet auf die Worte des Liedes.

0: Friends, before we pray,
1: bevor wir beten, liebe Freunde,
0: I want to make a short invitation.
1: Möchte ich eine kurze Einladung aussprechen.
0: You see, friends, God is asking today that we would have the faith of Jacob.
1: Gott bittet uns heute, dass wir den Glauben Jakobs haben.
0: Some of us have become too comfortable in this world.
1: Einige von uns haben es sich zu bequem gemacht in dieser Welt.
0: We are not dwelling in tents anymore.
1: Wir leben nicht mehr in Zelten.
0: But we have mansions here now.
1: Sondern wir haben die Häuser hier gebaut.
0: Not literal, but figurative.
1: Das meine ich jetzt nicht wörtlich, sondern
0: we want
1: übertragen.
0: To stay.
1: Wir möchten bleiben.
0: But God is calling us today, right now.
1: Aber Gott ruft uns heute jetzt.
0: He wants us like Jacob to remember that this life is only temporary.
1: Er möchte, dass wir wie Jakob daran denken, dass dieses Leben nur eine Übergangsstation ist.
0: There is a better city.
1: Es gibt eine bessere Stadt.
0: A better place.
1: Einen besseren Ort.
0: And God is asking that today we make the decision.
1: Und Gott bittet uns heute, dass wir eine Entscheidung treffen.
0: To live a pilgrim life here.
1: Nämlich hier als Pilger zu leben.
0: But a permanent life over there.
1: Und dort dauerhaft zu wohnen.
0: Now, friends, please listen carefully.
1: Liebe Freunde, bitte hört genau zu.
0: This is not a general invitation.
1: Denn hier geht es nicht um eine allgemeine Einladung.
0: But there may be some person here today.
1: Sondern vielleicht ist hier jemand heute.
0: That recognizes that they may have lost sight of God, of eternal things.
1: Der erkannt hat, dass er das Ewige aus dem Auge verloren hat.
0: They only saw this world.
1: Dass er nur noch diese Welt gesehen hat.
0: But today God has said to them.
1: Und Gott hat vielleicht heute zu ihm gesagt.
0: You need to remember that this life is only temporary.

0: temporary.
1: Du darfst nicht vergessen, dass dieses Leben nur zeitweise ist.
0: There will be some changes in your life.
1: Es wird vielleicht Veränderungen in deinem Leben geben.
0: You may have to give some things up.
1: Vielleicht musst du Dinge aufgeben.
0: You may have to start doing some things.
1: Vielleicht musst du beginnen, anderes zu tun.
0: But God's Spirit is speaking to you today.
1: Aber Gottes Geist spricht dich heute an.
0: And he's asking you to have the faith like Jacob.
1: Und bittet dich, denselben Glauben zu haben wie Jakob.
0: To say that this world is temporary.
1: Und zu sagen, diese Welt wird vergehen.
0: Soon God is going to set up his everlasting kingdom.
1: Aber bald wird Gott sein ewiges Reich aufrichten.
0: And friends, today if you would like to say, Lord,
1: und Freunde, wenn ihr heute sagen wollt, Herr,
0: I want that faith.
1: Ich möchte diesen Glauben.
0: I want you to change my heart so that I don't want to stay here in this world.
1: Gib mir ein neues Herz, damit ich nicht mehr in dieser Welt sein möchte.
0: I want to make heavenly priorities more important than earthly priorities.
1: Ich möchte, dass der Himmel die erste und größte Rolle in meinem Leben spielt und das Irdische hinten dran kommt.
0: If you want to make that commitment for Jesus today.
1: Wenn ihr heute diese Entscheidung für Jesus treffen wollt.
0: This Sabbath day.
1: An diesem Sabbat.
0: And friends, again, this is not for everyone.
1: Und Freunde, noch einmal, das ist
0: nicht
1: für jeden.
0: But maybe there is just one person here.
1: Nicht für jeden gedacht, aber vielleicht ist nur einer.
0: That would like to make this commitment for Jesus.
1: Der heute sich Jesus auf diese Weise hingeben möchte.
0: Friends, before we pray.
1: Freunde, bevor wir beten.
0: Won't you let Jesus know?
1: Möchtest du es Jesus zeigen?
0: Won't you let him know that today you give your heart to him?
1: Möchtest du ihm sagen, dass du heute dein Herz ihm geben willst?
0: That you will give him your heart and you will have faith like Jacob.
1: Dass du ihm dein Herz geben möchtest und dass du glauben möchtest wie Jakob.
0: If you'd like to make that decision right now.
1: Wenn das deine Entscheidung jetzt ist.
0: Before we pray, I want to ask you to stand where you are to signify your commitment for this decision.
1: Dann möchte ich dich, bevor wir beten, jetzt bitten aufzustehen, dort wo du bist, um diese Entscheidung zu offenbaren.
0: Now this is not for everyone. I'm not asking for the whole congregation.
1: Und erneut, ich bitte jetzt nicht die ganze Versammlung.
0: But maybe there's just one person today that says, Lord, help me like Jacob to live figuratively, intense, living as though this world is just a temporary thing.
1: Vielleicht ist es nur einer unter uns, der heute sagt, Herr, hilf mir. Ich möchte wie Jakob, ich möchte in Zelten leben.
0: God bless you, ma'am.
1: Gott segne sie.
0: And maybe there are others here today that would like to say, Lord, by God's grace, by your grace, I want to have the faith of Jacob.
1: Vielleicht gibt es noch jemanden hier, der heute sagt, Herr, durch deine Gnade, ich möchte den Glauben Jakob selber haben.
0: Are there others that would like to join her?
1: Gibt es andere, die auch die Entscheidung treffen
0: möchten? By God's help, you want to live a life knowing that someday there's going to be a better place for you.
1: Dass ihr durch die Hilfe Gottes, mit seiner Hilfe, ein besseres Leben führen wollt, weil ihr wisst, es gibt eine bessere Zukunft.
0: Don't worry about what anyone else is doing.
1: Kümmert euch nicht darum, denkt nicht daran, was andere tun.
0: God is speaking to your heart.
1: Wenn Gott zu deinem Herzen spricht.
0: And if he's prompting you to make a commitment for him today.
1: Und wenn an die Tür klopft, dass du heute dich für ihn entscheidest.
0: Before we pray, won't you stand to your feet?
1: Bevor wir beten, möchtest du nicht dann einfach aufstehen?
0: Won't you let him know that Lord, today I too like Jacob will live the pilgrim life.
1: Um ihm zu zeigen, Herr, heute möchte ich wie Jakob ein Leben als Pilger führen.
0: Is there anyone else before we close?
1: Gibt es noch jemanden, bevor wir zum Abschluss kommen?
0: Friends, time is almost running out.
1: Liebe Freunde, wir haben kaum noch Zeit.
0: Jesus is coming.
1: Jesus kommt wieder.
0: And you know, friends, if we've gotten too comfortable in this life,
1: und Freunde, wenn wir uns zu bequem gemacht haben hier,
0: there won't be another life for us.
1: Dann wird es kein anderes Leben für uns mehr geben.
0: Friends, would you like to tell Jesus right now?
1: Liebe Freunde, möchte jemand Jesus jetzt sagen?
0: Lord, I want to have greater faith.
1: Herr, ich möchte größeren Glauben
0: faith
1: haben.
0: Like Jacob.
1: Ein Glauben wie Jakob.
0: Dwelling in tents.
1: Ich möchte in einem Zelt wohnen.
0: Looking for a city which hath foundations, whose builder and maker is God.
1: Ich schaue aus nach dieser Stadt, deren Baumeister Gott ist.
0: Is there anyone else before we close today?
1: Gibt es noch jemanden, bevor wir jetzt schließen?
0: Friends, I want you to know that God is calling for you. God
1: Freunde,
0: bless you.
1: Gott segne dich.
0: And maybe there are still others. God bless you. God bless
1: Gott segne
0: you.
1: Dich. Gott segne dich.
0: Now, friends, I want to be clear. This is not that I'm not asking people to do this for any reference to me.
1: Liebe Freunde, ich möchte, dass ihr wisst, ich bitte euch nicht, das zu tun. Das hat nichts mit mir zu tun.
0: Over the years, I've learned that when a person makes a decision before God in a public place.
1: Sondern ich habe gelernt mit den Jahren, wenn eine Person eine Entscheidung trifft und das auch öffentlich zeigt,
0: it makes that commitment that much deeper.
1: Dann wird diese Entscheidung sehr viel fester.
0: Maybe there's just a few others here before we close that would like to make this commitment.
1: Und vielleicht gibt es noch den einen oder anderen, der auch diese Entscheidung gerne treffen möchte, bevor wir beten.
0: I'm not going to hold this out too long.
1: Denn ich werde jetzt
0: God bless
1: gleich
0: you.
1: Schließen.
0: Friends, today,
1: Gott segne dich.
0: God is rejoicing at the decisions that these have made.
1: Liebe Freunde, Gott jubelt God über die Entscheidung,
0: you,
1: die ihr heute getroffen habt.
0: Now friends, we are going to pray.
1: Freunde, wir werden jetzt beten.
0: I would like to invite our entire

0: congregation to stand as we close.
1: Jetzt möchte ich alle unter uns einladen, zum Gebet aufzuschließen.
0: Our Father in heaven.
1: Unser Vater im Himmel.
0: Lord, today we understand the election and calling of God for our lives.
1: Herr, wir verstehen heute, was die Erwählung, die Berufung Gottes für uns bedeutet.
0: But we also know that it is up to us to make that calling and election sure.
1: Aber wir haben auch verstanden, dass es an uns liegt, diese Berufung in unserem Leben festzumachen.
0: Lord, my prayer is that none of us would shirk the calling that you have on our lives.
1: Herr, mein Gebet ist, dass niemand von uns die Berufung, die du für unser Leben hast, zur Seite schiebt.
0: Lord, there are some souls today that have stood courageously for you.
1: Herr, hier sind heute Menschen aufgestanden. They have mutig said, haben sie dich bezeugt.
0: They have said, Lord, today I make my commitment to have more faith like Jacob.
1: Sie haben gesagt, Herr, heute treffe ich eine Entscheidung, mehr Glauben zu haben wie Jakob.
0: They are committing that they would too live a pilgrim life, preparing for an eternal life with Jesus.
1: Sie haben sich entschlossen, auch ein Leben als Pilger zu führen in Zukunft, um sich vorzubereiten auf die Ewigkeit mit Jesus.
0: Lord, seal those decisions.
1: Herr, versiegle diese Entscheidungen.
0: Bless that commitment.
1: Segne ihre Hingabe.
0: Give them victory in their lives.
1: Gib ihnen Siege in ihrem Leben.
0: Give them power to live for you.
1: Gib ihnen die Kraft für dich zu leben.
0: Lord, on this Sabbath day.
1: Herr, an diesem Sabbat.
0: Speak to us.
1: Rede zu uns.
0: May we hear thy voice speaking individually to us.
1: Möge jeder von uns deine Stimme hören, wie sie zu uns spricht.
0: Because we ask these things.
1: Denn wir bitten diese Dinge.
0: In Jesus' name we pray.
1: In Jesu Namen.
0: Amen.
1: Amen.

0: I have been enjoying my time in the seminars, sharing my personal experiences with you.
1: Es war eine schöne Zeit, mit euch gemeinsam in den Seminaren am Vormittag zu verbringen und die Erfahrungen weiterzugeben, die ich so machen durfte.
0: And we have been able to look at different Bible characters.
1: Wir haben verschiedene Menschen aus der Bibel betrachtet.
0: And tonight I want us to look at Jesus.
1: Heute Abend möchte ich, dass wir gemeinsam

0: aufmerksam Jesus betrachten.
1: If we look to him, we can be set free.
0: Wenn wir Jesus sehen, dann werden wir frei.
1: If we become incarcerated by Jesus.
0: Und nicht nur werden wir dann frei, sondern Jesus nimmt uns gefangen.
1: Then we can be truly set free.
0: Und erst wenn er uns gefangen nimmt, dann sind wir wirklich frei.
1: Becoming incarcerated by Jesus is the pathway to freedom.
0: Ein gefangener Jesus, das ist der Weg zur Freiheit.
1: He set me free and he wants to set you free.
0: Jesus hat mich befreit, er möchte dich befreien.
1: Free to love as he loved and free to live as he lived.
0: Er möchte dich befreien, dass du so lieben kannst, wie er geliebt hat. Dass du so leben kannst, wie er gelebt hat.
1: Have you been able to develop a love for Jesus that you're willing to do anything that he asked you to do?
0: Hast du es schon erfahren, dass du eine so tiefe Liebe zu Jesus verspürst, dass du bereit bist, genauso wie er zu leben?
1: Well, if you're struggling with the answer to that question, he has a way of leading you step by step.
0: Vielleicht ringen wir mit dieser Frage, aber Jesus geht seinen Weg Schritt für Schritt mit uns.
1: And to doing something for him that you never thought you would do.
0: Und er wird uns befähigen, Dinge für ihn zu tun, die wir uns überhaupt nicht vorstellen konnten.
1: Because the Holy Spirit is very convincing.
0: Und der Heilige Geist kann sehr überzeugend sein.
1: He did it to me.
0: Er hat mich überzeugt.
1: I became incarcerated by Jesus without realizing it.
0: Ich durfte ein Gefangener Jesu werden, ohne dass ich mir dessen überhaupt bewusst war.
1: And the experience that he gave me, if I were to see the future and know how everything was going to play out.
0: Und diese Erfahrung, wenn ich in die Zukunft hätte schauen können und schon gewusst hätte, was da auf mich zukommt.
1: I would have said, no, I don't want to enter into this experience.
0: Da hätte ich gesagt, nein, also das möchte ich wirklich so nicht erleben.
1: But he is a tender shepherd.
0: Aber Jesus ist ein sanfter Hirte.
1: He knows how to gently lead us step by step.
0: Er weiß, wie schnell er uns führen kann, Schritt für Schritt.
1: Because he gave us the freedom of choice.
0: Denn er hat uns eine freie Wahl gegeben.
1: He gave us the freedom to choose to love him and to serve him.
0: Wir haben die Entscheidungsfreiheit, selber zu wählen, ob wir ihm dienen wollen.
1: And when we are baptized, we don't really realize what he is asking from us.
0: Wenn wir uns taufen lassen, sind wir uns oft noch gar nicht bewusst, was Jesus wirklich von uns erbittet.
1: So tonight I want to share with you this experience that he did for me, so that he could change me dramatically.
0: Und ich möchte euch mit euch heute Abend diese Erfahrung teilen, die mich so verändert hat.
1: So not only do we need to become incarcerated by Jesus, but we need to be incarcerated to Jesus, to his will for our lives, for your life.
0: Nicht nur wollen wir ein Gefangener Jesu werden, sondern wir wollen für ihn gefangen sein, so dass wir so leben können wie er.
1: We need to become chained to him.
0: Wir müssen an ihn gebunden sein.
1: In the discipline that he has for our transformation.
0: Mit der Disziplin, die unsere Gemeinde verändern können.
1: The butterflies on this PowerPoint design represent freedom to me.
0: Die Schmetterlinge, die ihr hier im Hintergrund seht, die stellen für mich Freiheit dar.
1: That's why I chose this design.
0: Aus diesem Grund habe ich mich für dieses Motiv entschlossen.
1: We don't realize it, but all of us need to be imprisoned in a cocoon.
0: Wir sind es uns oft nicht bewusst, aber wir alle müssen die Gefangenschaft eines Kokons erleben.
1: The cocoon represents the pathway of incarceration that God has for our lives.
0: Dieser Kokon, die Schmetterlingspuppe, die stellt die Gefangenschaft dar, die Christus benutzt, um uns zu befreien.
1: Which include disciplines and trials and afflictions.
0: Dazu gehört Disziplin, Schwierigkeiten, Prüfungen.
1: We don't like these words, do we?
0: Und diese Worte, die gefallen uns eigentlich gar nicht.
1: We don't like these experiences.
0: Solche Erfahrungen, die mögen wir nicht.
1: He wants to help us to embrace them.
0: Aber Gott möchte, dass wir sie einfach annehmen, mit offenen Armen.
1: When we enter into this cocoon, it is where Jesus can change us.
0: Wenn wir uns in diese Schmetterlingspuppe hineinbegeben.

0: Leben, dann kann Jesus uns erst verändern.
1: He can mold us, he can shape us.
0: Er kann uns gestalten, uns umformen.
1: And it's painful. It's very painful.
0: Und das ist schmerzhaft, sehr schmerzhaft.
1: But I'm here to tell you tonight, my friends, that pain is very worth it.
0: Aber ich kann euch heute Abend sagen, dass es diesen Schmerz auch wirklich wert ist.
1: And once the butterfly is changed, it still has another difficult process to undergo.
0: Wenn die Veränderung einmal durchgeführt wurde, wenn der Schmetterling jetzt keine Raupe mehr ist,
1: it has to endure a struggle to be set free from the cocoon.
0: Dann steht noch ein schmerzhafter Prozess bevor. Er muss sich jetzt aus dem Kokon befreien.
1: It has to gain strength to fly.
0: Er muss die Kraft sammeln, um fliegen zu können.
1: It has to endure a discipline.
0: Er muss durch eine Disziplin gehen.
1: But then what happens?
0: Was geschieht dann?
1: It's free.
0: Sobald er das durchlaufen hat, ist er frei.
1: And it can be free to soar in its amazing beauty.
0: Er ist frei, um durch die Lüfte zu segeln in seiner Schönheit.
1: But it doesn't have pride in itself, in its beauty, in its talents.
0: Aber der Schmetterling ist nicht stolz darauf, dass er so schön ist, dass er so schön in der Luft gaukeln kann.
1: The discipline of our trials, they help us to lay our glory in the dust.
0: Die Disziplin, die wir in unseren Schwierigkeiten erfahren, hilft uns, um unseren eigenen Stolz, unsere eigene Herrlichkeit in den Staub zu legen.
1: And even in the butterfly's freedom, it doesn't go where it wants to go and do as it wants, as it pleases.
0: Und selbst in seiner Freiheit fliegt der Schmetterling nicht einfach dahin, wo er gerne selber hin möchte.
1: It's constantly giving, it's serving, it's pollinating for our benefit and the benefit of the plants and the animals.
0: Sondern der Schmetterling ist ständig unterwegs, um zu dienen. Er bestäubt die Blüten, damit daraus Samen entstehen können.
1: That's the experience we need. We need to enter into this cocoon experience, to be incarcerated in a cocoon.
0: Und das ist die Erfahrung, die wir alle brauchen, in diesen Kokon hineinzugehen.
1: Which represents an experience or experience is of discipline and trials.
0: Und das ist diese Erfahrung der Prüfungen, der Schwierigkeiten, der Disziplin.
1: So we can be changed from our selfishness and our pride.
0: Damit wir verändert werden können und unsere Selbstsucht, unseren Stolz abgeben können.
1: Which represents the caterpillar stage.
0: Die wiederum durch die Raupe symbolisiert werden.
1: All the caterpillar does is eat and destroy. It's completely self-centered.
0: Denn alles, was die Raupe macht, das ist fressen und zerstören. Völlig selbstsüchtig.
1: Until it enters into the cocoon to be changed into this beautiful butterfly.
0: Bis zu dem Zeitpunkt, wo sie im Kokon verändert wird.
1: And if we too enter in, we can be changed into a beautiful butterfly.
0: Und wenn wir auch in diese Erfahrung hineingehen, dann dürfen auch wir verändert werden in einen wunderschönen Schmetterling.
1: A beautiful child of God living to glorify him and to bless others.
0: Ein wunderschönes Kind Gottes, was ihm die Ehre gibt und andere segnet.
1: How many in here are currently suffering from depression?
0: Wie viele unter uns leiden an Depressionen?
1: You don't need to raise your hands to these questions.
0: Ihr braucht jetzt nicht die Hände zu heben.
1: But I want you to think about them, and if you are, I hope to bring a healing balm through Jesus tonight.
0: Wer heute Abend an Depressionen leidet, dem möchte ich eine heilende Botschaft bringen.
1: You're under depression, you don't feel like doing anything, you're unmotivated, you don't have energy.
0: Vielleicht bist du unmotiviert, fühlst dich niedergeschlagen und durchläufst eine schwierige Zeit.
1: How many of you are caught in the sinning and repenting cycle?
0: Wie viele von euch kennen das, dass sie sündigen und wieder bereuen, um Vergebung bitten und immer wieder in Sünde fallen, und das ist so ein Teufelskreislauf, der sich immer wiederholt?
1: How many of you suffer from an addiction right now in your life and you feel hopeless that you can't overcome?
0: Wie viele von euch erfahren irgendeine Art der Abhängigkeit in ihrem Leben gerade heute?
1: How many of you from day to day get angry, frustrated, irritated easily at your spouse, your children and you can't seem to stop?
0: Wer wird oft ärgerlich, ist gereizt durch seinen Ehepartner, durch seine Kinder, Familie?

0: many of you are discontent with your current situation, your job, your life, and you feel like you want to run away to something better?
1: Wer unter euch ist unzufrieden mit seiner Lebenssituation, so wie sie jetzt ist, mit der Arbeit oder mit anderen Situationen und möchte einfach daraus ausbrechen?
0: How many of you are stressed out or you stress out easily and you crumble in emotion crying, I can't deal with this?
1: Wie viele von euch sind gestresst, lassen sich leicht stressen, sind emotional aufgerieben und rufen, ich schaffe das nicht?
0: And the last question, how many mothers in here are struggling with being a full-time stay-at-home mom and you're not happy and instead of having joy in your work, it feels like a heavy burden every day?
1: Und die letzte Frage, wie viele von den Müttern hier ringen damit, eine Vollzeit-Hausfrau und Mutter zu sein und sind nicht glücklich? Und anstatt Freude an der Arbeit zu haben, fühlt sie sich jeden Tag wie eine schwere Last an.
0: Would you believe me if I told you that from all of this you can be healed?
1: Glaubt mir, ihr könnt von allen diesen Dingen geheilt sein.
0: Healed from your depression and addictions.
1: Ihr könnt Heilung erfahren von Depressionen, von Abhängigkeiten.
0: You can be the happiest you've ever been.
1: Ihr könnt ein Mensch sein, der so glücklich ist, wie er es noch nie zuvor war.
0: You can have the rest to your turbulent soul, the peace that you've been longing for and you can't seem to find.
1: Ihr könnt Frieden finden, Ruhe für eure Seele, wie ihr es noch nie zuvor erfahren habt.
0: You can be a stronger person, able to deal with heavy stresses, capable of managing a lot more than you thought you could ever manage.
1: Ihr könnt ein Mensch sein, der viel mehr Kraft hat, um Herausforderungen anzunehmen und Situationen zu meistern, wie ihr es euch vorher gar nicht hättet vorstellen können.
0: You can have a thriving, vibrant life in relationship with the Lord.
1: Ihr könnt ein Leben haben, was wirklich aufblüht, was gedeiht in eurer Verbindung zu Gott.
0: You can experience revival in your hearts.
1: Ihr könnt Erweckung in eurem Herzen erfahren.
0: And you can change from glory to glory into his image.
1: Und ihr könnt euch verändern von einer Herrlichkeit in die andere, in sein Bild.
0: Your heavy burdens can become light.
1: Eure schweren Lasten können leicht werden.
0: You will receive the desires of your heart.
1: Ihr werdet die Sehnsüchte, die Wünsche eures Herzens empfangen.
0: But are any of you longing for this experience and you can't seem to obtain it?
1: Sehnt ihr euch nach dieser Erfahrung? Scheint sie euch unerreichbar?
0: That was me.
1: An diesem Punkt stand ich.
0: I was able to say yes to all of these questions. That was my life, day after day.
1: Alle diese Fragen konnte ich mit Ja beantworten. Das war mein tägliches Leben.
0: And it describes my life, not in the not so distant past.
1: Das ist eine Beschreibung meines Lebens, noch gar nicht so lange her.
0: How did God heal me?
1: Wie hat Gott mich geheilt?
0: Like I said, I suffered from deep depression especially when Samantha was small, my daughter.
1: Als meine Tochter noch jünger war, da litt ich selber an schweren Depressionen.
0: I was up and down, I could be happy one day and then sink into depression for the next several days.
1: Es ging mir auf und ab, den einen Tag war ich glücklich, am anderen Tag war ich dann wieder depressiv.
0: I was so unhappy, I had so much anxiety, it caused pain in my stomach.
1: Ich war so unglücklich und ich hatte auch Angst und Panik und es hat sich mir sogar auf den Magen geschlagen, dieser Zustand.
0: By the time afternoon came, I was so discouraged, I didn't know what to do with myself as a mother.
1: Wenn dann der Tag zum Nachmittag voranschritt, dann fühlte ich mich oft so entmutigt, dass ich gar nicht mehr wusste, was ich als Mutter jetzt noch tun sollte.
0: The day went so slowly for me. I longed for the evening. I just wanted to turn off.
1: Und die Tage, die vergingen so langsam. Ich sehnte mich dann einfach nach dem Abend, wenn ich diesen ganzen Tag abschließen konnte.
0: I struggled with being a happy, contented mom.
1: Und es fiel mir sehr schwer, einfach eine glückliche, zufriedene Mutter zu sein.
0: I wanted to clock out at the end of the day and I couldn't do that anymore.
1: Ich wollte einfach am Ende des Tages abschalten, aber es war ja nicht mehr möglich.
0: It was very hard for me to accept this role of giving up my life for someone else.
1: Und es fiel mir sehr schwer, diese Rolle anzunehmen und mein Leben für jemand anderen zu geben.
0: To not have time for myself and where all my time was spent in being a mom, keeping house and being a wife.
1: Ich hatte keine Zeit mehr für mich selbst, meine ganze Zeit, die ging drauf dabei, Mutter zu sein und für meine Tochter zu sorgen.
0: I resisted it all I could. I ran away from it as much as I could.
1: Und ich widersetzte mich

0: diesem Leben und versuchte daraus zu flüchten.
1: And during this entire time I had a caffeine addiction.
0: Während der ganzen Zeit war ich koffeinabhängig.
1: I was convinced that caffeine was the only way that I could function.
0: Und ich war überzeugt davon, dass ich nur mit Koffein das Ganze durchstehen würde.
1: It was so bad I honestly believed that I could not live without it.
0: Ich war überzeugt, dass ich ohne das nicht leben könnte.
1: But I have realized that those are lies from the enemy.
0: Aber ich durfte erkennen, dass das alles Lügen des Feindes sind.
1: The reason why I felt this way is I grew up in a very worldly lifestyle.
0: Der Grund, warum ich mich so fühlte zu dieser Zeit, war meine Erziehung, also dass ich einen weltlichen Hintergrund hatte.
1: With no religion and I developed an addiction to drugs and alcohol by the time I reached college.
0: Und Religion war damals kein Bestandteil in unserem Familienleben. Und als ich dann später ins College kam, da war ich schon drogen- und alkoholabhängig.
1: I had a working mother and I watched a lot of movies and played video games.
0: Meine Mutter hatte eine Arbeit, hatte nicht viel Zeit für mich und ich spielte viel Videospiele, schaute mir Filme an.
1: The way that I dealt with suffering was by feeding it with some kind of addiction.
0: Und die Art und Weise, wie ich mit Schmerz umging, war ganz einfach dadurch, dass ich sie mit einer Abhängigkeit überspielte.
1: So by the time I became a mother, I had not learned how to truly live for Jesus and connect to him.
0: Als ich dann selber Mutter wurde, wusste ich noch gar nicht, wie ich selber eine Verbindung zu Jesus aufbauen konnte.
1: But God doesn't give up on us.
0: Aber Gott gibt uns nicht auf.
1: Like I said, he loves each one of us so much.
0: Er liebt jeden einzelnen von uns so sehr.
1: He knows exactly what we need to get us out of the darkest conditions of our lives.
0: Und er weiß ganz genau, was wir brauchen, um uns auch aus dem dunkelsten Loch in unserem Leben herauszuziehen.
1: And the way he did it for me was by giving me this lovely elderly couple to live in my home for 2 years so that my family and I could care for them.
0: Und in meinem Fall tat er das dadurch, dass er uns ein älteres Ehepaar schenkte, was bei uns zu Hause wohnte und für das ich 2 Jahre lang sorgen durfte.
1: They were church members of our church.
0: Das waren Gemeindeglieder bei uns in der Gemeinde.
1: And this is what he used to heal me.
0: Und diese Menschen hat Gott benutzt, um mich zu heilen.
1: There is a quote that I will have Katia read that I didn't put in time, so short. But we can give you the reference.
0: Wir lesen hier ein Zitat, das ich später dazugefügt habe. Das steht jetzt nicht hier auf dem Bildschirm.
1: Many are in obscurity.
0: Viele befinden sich in Finsternis.
1: They have lost their bearings.
0: Sie haben ja ihren festen Fuß verloren.
1: They know not what course to pursue.
0: Sie wissen nicht mehr, welchen Weg sie einschlagen sollen.
1: Let the perplexed ones search out others who are in perplexity and speak to them words of hope and encouragement.
0: Wer sich so verwirrt und unsicher fühlt, soll andere suchen, die auch in solchen Situationen sich befinden und ihnen Worte der Hoffnung und Ermutigung zusprechen.
1: When they begin to do this work,
0: wenn sie diese Aufgabe annehmen,
1: the light of heaven will reveal to them the path that they should follow.
0: Wird das Licht des Himmels ihnen den Weg offenbaren, den sie gehen sollen.
1: By their words of consolation to the afflicted, they themselves will be consoled.
0: Durch ihre Worte des Trostes, die sie anderen Bedürftigen zusprechen, werden sie selber Trost finden.
1: By helping others, they themselves will be helped out of their difficulties.
0: Indem sie anderen helfen, werden sie selber aus ihrer Schwierigkeit heraus Hilfe erfahren.
1: Joy takes the place of sadness and gloom.
0: Freude wird anstelle von Trauer und Betrübtheit sein.
1: The heart filled with the Spirit of God glows with warmth toward every fellow being.
0: Das Herz wird vom Geist Gottes erfüllt sein und voller Wärme gegenüber den Mitmenschen sein.
1: Every such a one is now no longer in darkness.
0: Ein solcher Mensch befindet sich dann nicht länger in Finsternis.
1: For his darkness is as the noonday.
0: Denn seine Finsternis ist wie das Mittagslicht geworden.
1: And that is in the second volume of Mind, Character and Personality.
0: Diese Aussage finden wir im zweiten Band von Intellekt, Charakter und Persönlichkeit.

0: Persönlichkeit.
1: Page 431.
0: Auf Seite 431 im Englischen.
1: This is exactly what God did for me.
0: Und das ist genau das, was Gott für mich tat.
1: He led me into serving others so that I could get my mind off of myself.
0: Er führte mich in den

0: den ganzen Tag lang um andere kümmern musste, so wie er es tat.
1: It's following Isaiah 58. Do you know what's in there, in that chapter?
0: Und es war nichts anderes als eine Erfahrung von Jesaja 58. Kennt ihr dieses Kapitel?
1: Yes. Feeding the hungry.
0: Die Hungrigen sollen wir nähren.
1: Clothing the naked.
0: Die Nackten bekleiden.
1: Bringing the poor and afflicted into your house.
0: Die Armen und die Bedürftigen sollen wir ins Haus holen.
1: And what is the promise at the end of that chapter?
0: Welche Verheißung wird uns dann am Ende des Kapitels gegeben?
1: What's the promise?
0: Welche Verheißung?
1: Do you remember?
0: Erinnert ihr euch daran?
1: Your light shine forth. Yes.
0: Euer Licht.
1: Your health will spring forth speedily.
0: Euer Licht soll aufstrahlen, eure Gesundheit soll voranschreiten, eure Heilung.
1: This is the work that we need to be doing.
0: Das ist die Aufgabe, die uns gegeben ist.
1: This is the work that our churches need to be doing.
0: Das ist die Aufgabe, die unsere Gemeinden tun sollten.
1: Our churches need to become training centers so that we can do this work.
0: Eigentlich sollten unsere Gemeinden richtige Schulungszentren sein, damit wir daran ausgebildet werden, wie wir diese Arbeit tun können.
1: And then if we become involved, we can overcome our addictions, our sinning and repenting cycle.
0: Und wenn wir dann in dieser Arbeit involviert sind, dann werden wir auch unsere Abhängigkeiten, unsere sündigen Gewohnheiten überwinden.
1: We can have the joy of the Lord.
0: Dann können wir die Freude am Herrn erfahren.
1: Let's do a little study together on the life of Jesus.
0: Wir wollen ein kleines Studium machen über das Leben Jesu.
1: He is the remedy, he is everything we need for all of our painful struggles that we experience.
0: Er ist die Lösung. Er ist alles, was wir für die schmerzhaften Kämpfe in unserem Herzen und in unserem Leben benötigen.
1: Jesus possessed a dignity and individuality wholly distinct from earthly pride and assumption.
0: Jesus besaß eine Würde und ein Persönlichkeitsbewusstsein, das nichts mit irdischem Stolz und Hochmut zu tun hatte.
1: He did not strive for worldly greatness, and in even the lowliest position he was content.
0: Er strebte nicht nach weltlicher Größe, sondern war selbst mit der niedrigsten Stellung zufrieden.
1: He had constant serenity under trial and deprivation.
0: Er hatte heitere Ruhe bei allen Prüfungen und Entbehrungen.
1: Jesus didn't contend for his rights.
0: Jesus kämpfte nicht um sein Recht.
1: Often his work was made unnecessarily severe because he was willing and uncomplaining.
0: Oft wurde ihm seine Arbeit unnötig erschwert, weil er entgegenkommend war und sich nicht beklagte.
1: Yet he did not fail nor become discouraged.
0: Er gab aber weder auf, noch ließ er sich entmutigen.
1: He lived above these difficulties and as if in the light of God's countenance.
0: Er war über solche Schwierigkeiten erhaben, als lebte er im Licht des Angesichtes Gottes.
1: I didn't have this kind of spirit that's described of Jesus.
0: Dieser Geist, der hier von Jesus beschrieben wird, den hatte ich nicht.
1: So he set up a plan for my life so that I could develop this spirit.
0: Gott hat also einen Plan für mein Leben gelegt, dass ich diesen Geist entwickeln könnte.
1: He led me to enter into the cocoon experience. He led me to be incarcerated by him.
0: Er führte mich in eine Kokon-Erfahrung, in eine Erfahrung, wo ich ein Gefangener Jesu wurde.
1: With this beautiful couple that became our family, the Lord taught me the theme of contentment.
0: Und durch dieses liebevolle Ehepaar, was er zu uns in die Familie gebracht hat, lehrte mich der Herr diese Dinge.
1: That and the love of Jesus are my favorite themes to contemplate.
0: Und das und die Liebe Jesu, das sind die schönsten Themen, über die ich gerne nachdenke.
1: His willing hands were ever ready to serve others.
0: Stets war er bereit, anderen mit willigen Händen zu dienen.
1: From his earliest years he was possessed of one purpose. He lived to bless others.
0: Von frühester Kindheit an aber behielt er das eine Ziel im Auge, anderen zum Segen zu leben.
1: You know this notion about needing to have time for myself, this idea, I need to have time for myself.
0: Dieser Gedanke, der mich immer so verfolgte, dass ich auch Zeit für mich brauche, Zeit für mich allein.
1: I learned that we need to be very careful with this statement.
0: Es ist mir bewusst geworden, dass man mit diesem Gedanken sehr vorsichtig umgehen muss.
1: Because the word myself is in there, and when we focus on self, then we become self-centered.
0: Weil dadurch ein Fokus auf das eigene Ich gelegt wird und damit müssen wir sehr vorsichtig sein.
1: Isn't it how Lucifer fell?
0: Ist das nicht wie Lucifer im Himmel fiel?

0: He was focused on himself.
1: Er fokussierte sich auf sich selbst.
0: Did Jesus have time for himself when he was here on earth?
1: Als Jesus hier auf der Erde lebte, hatte er da Zeit für sich?
0: As we think of his life in the Bible, what was he doing?
1: Wenn wir sein Leben in der Bibel betrachten, was tat er?
0: He was constantly serving others.
1: Er diente ständig seinen Mitmenschen.
0: And when he wasn't serving, then what was he doing?
1: Und wenn er nicht seinen Mitmenschen diente, was tat er dann?
0: He was communing with his father.
1: Er unterhielt sich mit seinem Vater.
0: And even his sleep was interrupted by the Holy Spirit, so he could rise up early to commune with his father to deal with the heavy load of ministry that he had to do all day.
1: Und sogar sein Schlaf wurde unterbrochen. Er wurde vom Heiligen Geist geweckt, um wieder zu beten und sich vorzubereiten auf seinen Dienst und auf die Arbeit, die während des Tages auf ihn wartete.
0: And when he was ministering and he tried to have some recreation time with the disciples, even that was interrupted, yes?
1: Und sogar wenn er dann nach dem Dienst versuchte, sich ein bisschen mit seinen Jüngern zurückzuziehen, um Erholung zu finden, dann wurde sogar diese Zeit unterbrochen.
0: And he looked with compassion upon the people.
1: Und trotzdem begegnete er den Menschen mit Verständnis und Mitgefühl.
0: I have learned that we need to become like this.
1: Und mir wurde bewusst, yes, dass wir auch so werden sollten.
0: We need to become just like Jesus and being willing to always serve and all and live to bless others.
1: Wir sollten so sein wie Jesus, um ganz unseren Mitmenschen zu dienen und ihnen zum Segen zu sein.
0: This will lead to our healing us into our greatest joy.
1: Und das wird in uns größte Freude wecken.
0: He will protect you. He will help you to know when you need to have times of rest and when you need to attend to your health, and he will make sure that he does that for you.
1: Und Jesus wird uns schützen. Er weiß, wann wir die Zeit brauchen zur Erholung, dass wir gesund bleiben, und er wird uns genau zeigen, wann wir diese Zeit uns nehmen sollen.
0: Because he has done that for me, because my life has become very busy.
1: Und das hat er für mich getan, denn mein Leben ist sehr beschäftigt geworden.
0: I realized that the joy of service was what was missing from my life, and I was seeking to evade service.
1: Und can you repeat?
0: I realized that the joy of service was what was missing from my life.
1: Und ich merkte, dass es die Freude am Dienst für meinen Nächsten war, was mir eigentlich in meinem Leben gefehlt hatte.
0: I was seeking to evade it.
1: Ich hatte versucht, dem auszuweichen.
0: I was seeking to serve myself more.
1: Ich hatte versucht, mir selbst mehr zu dienen.
0: But I have realized that true joy comes from being in constant service to others.
1: Aber mir wurde bewusst, dass wahre Freude nur aus dem Dienst am nächsten entspringt.
0: Amen. Jesus did not shirk care and responsibility, as do many who profess to be his followers.
1: Jesus scheute entgegen vielen seiner angeblichen Nachfolger weder Sorge noch Verantwortung.
0: It is because they seek to evade this discipline that so many are weak and inefficient.
1: Gerade deshalb aber, weil sie sich dieser Zucht entziehen wollen, sind viele schwach und unfähig.
0: They may possess amiable traits.
1: Mögen sie auch vortreffliche und liebenswerte Eigenschaften aufweisen.
0: They may have a university degree and they may be very talented in some area.
1: Vielleicht sind sie auf die Universität gegangen oder haben bestimmte Fähigkeiten und Talente.
0: But they can be nerveless and almost useless when difficulties are to be met or obstacles surmounted.
1: So sind sie dabei doch kraftlos und nahezu unbrauchbar, wenn es gilt, Schwierigkeiten entgegenzutreten oder Hindernisse zu überwinden.
0: The positiveness and energy, the solidity and strength of character.
1: Wir brauchen die Zuverlässigkeit und Tatkraft, die Gediegenheit und Lauterkeit, die Christus bewies.
0: Manifested in Christ are to be developed in us. Through the same discipline that he endured.
1: Und wir müssen sie in der gleichen Schule lernen, die er durchzustehen hatte.
0: And the grace that he received is for us.
1: Dann wird auch die Gnade, die er empfing, unser sein.
0: Before receiving the elderly couple in my home, I was very weak. I had no backbone, as the saying goes in America.
1: Bevor ich dieses ältere Ehepaar in unser Zuhause aufnahm, war ich ein schwacher Mensch. Ich hatte keinen Rückgrat.
0: I crumbled so easily.

0: easily at even the smallest stresses.
1: Schon die kleinsten Probleme, ja, macht mich ganz entmutigt und verursacht mir viel Stress.
0: He is trying to give us a backbone.
1: Gott möchte uns den Rücken stärken.
0: He is trying to make us strong, solid, so we don't crumble and stress out easily.
1: Er möchte uns zu starken Menschen machen, die nicht leicht beunruhigt werden oder in Stress geraten.
0: He wants to make us like Daniel and his three friends, who were so faithful and they set their face like a flint.
1: Er möchte uns so wie Daniel und seine Freunde machen, die so treu waren und ihr Angesicht einfach unentwegt auf Christus richteten.
0: They didn't compromise in very trying and tempting situations.
1: Sie ließen keinen Kompromiss zu, auch in schwierigen Versuchungen.
0: We need discipline. We need to learn to embrace trials, to see them as a blessing.
1: Und auch wir brauchen diese Disziplin und sollten Schwierigkeiten als Segnungen betrachten.
0: And you know, I want to ask the youth, how do you think Daniel and his three friends were able to be so faithful?
1: Und ich möchte euch Jugendliche einmal fragen, was denkt ihr, wie haben Daniel und seine drei Freunde es geschafft, so treu zu sein?
0: Do you think it happened overnight?
1: Denkt ihr, dass es einfach so von einem Tag auf den nächsten passiert?
0: I was teaching this story to the children in the Sabbath school and the Lord brought to my mind this answer.
1: Und ich habe diese Geschichte einmal den Kindern in der Sabbatschullektion erzählt und da hat Gott mir diesen Gedanken gegeben.
0: Daniel and his three friends learned to be faithful in the home duties at home, the simple duties at home.
1: Daniel und seine drei Freunde lernten diese Treue durch die treue Pflichtausübung zu Hause.
0: They submitted to the discipline of their parents.
1: Sie unterstellten sich der Disziplin ihrer Eltern.
0: And they focused on their duties and they didn't try to think, I wish I were somewhere else having more fun, yes?
1: Und richteten sich einfach darauf, ihre Aufgaben gut zu verrichten, anstatt ständig Vergnügungen zu suchen.
0: But they were able to develop a cheerfulness while they worked.
1: Und während sie das taten, fanden sie Freude darin.
0: A contentment.
1: Freude und Zufriedenheit.
0: This helped them to be faithful in the most difficult and trying situations.
1: Und das half ihnen auch in den schwierigsten Situationen und Versuchungen treu zu bleiben.
0: God appointed work as a blessing and only the diligent worker finds the true glory and joy of life.
1: Gott hat die Arbeit uns zum Segen gegeben und nur der Fleißige kann die wahre Schönheit und Freude des Lebens verspüren.
0: The approval of God rests with loving assurance upon the children and youth who cheerfully take their part in the duties of the household.
1: Nur die Kinder und jungen Menschen erlangen Gottes Wohlgefallen, die frohgemut die häuslichen Pflichten erfüllen.
0: Sharing the burdens of father and mother.
1: Und den Eltern ihre Last tragen helfen.
0: Such children will go out from the home to be useful members of society.
1: Solche Kinder werden, wenn sie das Heim verlassen, auch nützliche Glieder der Gesellschaft sein.
0: Faithfulness or neglect in what are apparently the smallest duties.
1: Gewissenhaftigkeit oder Nachlässigkeit in den scheinbar geringsten Pflichten
0: may open the door for life's richest blessings or its greatest calamities.
1: Kann reichen Segen oder großes Unglück zur Folge haben.
0: The little duties cheerfully done, the little gifts which make no show in which to humanize may appear worthless.
1: Es sind die kleinen, freudig erfüllten Pflichten, geringe, unauffällige Gaben, die menschlichen Augen wertlos dünken mögen, welche Gott oft am höchsten bewertet.
0: Often stand highest in his sight.
1: Gott bewertet sie am höchsten.
0: The faithful discharge of today's duties is the best preparation for tomorrow's trials.
1: Die treuliche Erfüllung der Pflichten von heute ist die beste Vorbereitung für die Prüfungen von morgen.
0: We need to learn to be faithful in the little things of everyday life.
1: Wir müssen lernen, treu auch die kleinsten Dinge im täglichen Leben zu verrichten.
0: God taught me this while I cared for Lita and Jack and my daughter and my husband at home.
1: Gott hat mir das beigebracht durch diese Fürsorge an diesem Ehepaar Lita und Jack und auch in der Sorge für meinen Mann und meine Tochter zu Hause.
0: Because before I received the elderly couple, I was always finding reasons to leave home and to go to town.
1: Bevor dieses Ehepaar in unser Haus kam, habe ich immer versucht, Entschuldigungen dafür zu finden, um einfach mal von zu Hause wegzugehen und in die Stadt zu fahren zum Einkaufen.
0: And I'm so thankful that he taught me the joy of contentment in the lowliest duties.

0: Und ich bin so dankbar, dass er mir die Freude geschenkt hat, auch an diesen bescheidenen Pflichten Freude zu finden und zufrieden zu sein.
1: Because it has opened the door to so many amazing experiences that I've never had in my life.
0: Denn diese Einstellung war wie ein Türöffner für so viele erstaunlichen Erfahrungen in meinem Leben, die ich mir gar nicht hätte vorstellen können.
1: And one of those experiences is being here before you.
0: Und eine dieser Erfahrungen ist, dass ich heute hier bei euch sein darf.
1: So you can see in the pictures, this is one of the experiences I've been sharing in the seminar. He has opened the doors for so many outreach and evangelism opportunities in my neighborhood and in my community.
0: Hier seht ihr ein Bild, wie ich Seminare leite, und Gott hat die Türen geöffnet, um unserer Nachbarschaft zu dienen, unserer Gesellschaft direkt dort vor Ort. Er hat so viele Möglichkeiten zum Dienst geöffnet.
1: He knows that I've always loved evangelism and outreach.
0: Gott weiß, dass ich immer Freude fand an der Missionsarbeit, an der Arbeit mit anderen Menschen.
1: What is it that you love?
0: Was bereitet dir Freude?
1: He wants to give you the desires of your heart.
0: Gott möchte dir die Wünsche deines Herzens erfüllen.
1: In the most amazing ways.
0: Und zwar auf die unvorstellbarsten Arten und Weisen.
1: But he's pleading with you to please submit to the discipline that he has so that he can change you so you can be ready for greater responsibilities.
0: Aber er bittet dich, dass du dich ihm ganz hingibst und dich dieser Disziplin unterwirfst, die notwendig ist, um dich auf größere Verantwortlichkeiten vorzubereiten.
1: As a result of submitting to God and learning to be content at home and taking care of this elderly couple.
0: Und als Resultat dessen, dass ich Gott gehorsam war, dass ich dieses Ehepaar in mein Haus aufnahm, dass ich lernte, in dieser Aufgabe Zufriedenheit zu finden.
1: He prepared me to be able to plan all of these different outreach activities.
0: Durch diese Erfahrung bereitete er mich vor, um all diese Missionsaktivitäten zu planen.
1: And youth, if you're wondering what to do with your life, he wants to do the same thing with you.
0: Ihr lieben jungen Menschen, wenn ihr nicht wisst, was ihr mit eurem Leben anfangen sollt, wie es weitergehen soll, Gott weiß es, er hat einen Plan.
1: So don't worry too much, what am I going to do? The first thing you need to do is just submit to what do you have for that day to do.
0: Macht euch also nicht zu viel Gedanken darüber, was ihr mal in der Zukunft machen wollt, sondern nehmt euch nur diesen einen Tag vor, heute treu zu sein.
1: Are they little duties and are they being neglected?
0: Gibt es kleine Pflichten heute zu tun, die du vielleicht vernachlässigst?
1: Take care of those duties.
0: Kümmere dich zuerst darum.
1: Don't think about the bigger things that you want to do.
0: Und denke gar nicht so sehr an die größeren Dinge, die du noch tun möchtest.
1: Think about the small things that you need to do today.
0: Denke zuerst an die kleinen Dinge, die getan werden müssen.
1: Because he's preparing you for the greater and more the things that and I don't want to say that it'll bring you more joy because you can learn to have joy even in the small things.
0: Denn diese kleinen Dinge bereiten euch vor auf die größeren Dinge und sie werden euch sogar Freude bringen.
1: But it's preparing you to be able to receive very blessed responsibilities so that self will not be seen, only Jesus will be seen.
0: Sie bereiten euch vor auf ganz besondere Vorrechte und Verantwortlichkeiten und Segnungen, damit Jesus darin in euch erscheint.
1: So you can see here, this is where I was able to become involved with a drug recovery center for women.
0: Und hier seht ihr, wie ich arbeite in einem Zentrum für Drogenabhängige.
1: And it's also a women and children's shelter.
0: Gleichzeitig ist dieser Ort auch ein Frauenhaus und ein Kinderheim.
1: And we are able to teach classes there every week and on the weekends.
0: Und dort gehen wir einmal die Woche hin und können dort Vorträge geben, Workshops halten, auch am Wochenende sind wir dort.
1: And then the program director asked me to plan a one-week camp meeting for these women and children.
0: Und schließlich fragte uns die Projektleiterin dort, ob wir nicht eine einwöchige Freizeit für die Frauen und Kinder dort organisieren können.
1: I've never done anything like this in my life. I've never planned anything. So it was amazing that I was actually able to accomplish this.
0: Und so eine Freizeit hatte ich noch nie zuvor in meinem Leben organisiert oder durchgeplant. Das war völliges Neuland für mich.

0: Es war einfach eine erstaunliche Erfahrung.
1: I don't have specialized training. The only training I have received is from the Medical Missionary School at UT Pines.
0: Und ich hatte da auch keine Ausbildung, wie man sowas macht. Das Einzige, was ich gelernt hatte, war auf UT Pines, die Gesundheitsausbildung.
1: But I have received specialized training from the Holy Spirit.
0: Aber der Heilige Geist hat mich ganz besonders ausgebildet, vorbereitet darauf.
1: We were also able to start teaching classes at the local library.
0: Und auch in der öffentlichen Bibliothek durften wir Vorträge geben.
1: And we have been able to go into people's homes and to do cooking classes and children's programs.
0: Und schließlich wurden wir auch zu Menschen nach Hause eingeladen, um dort Kochkurse zu geben, um mit ihren Kindern Programme durchzuführen.
1: We've been able to help people in the community who just had great needs.
0: Wir konnten den Menschen in unserer direkten Umgebung helfen, wenn sie Bedürfnisse hatten.
1: You can see someone that you might recognize, like Daniela and Brother Ashwin.
0: Vielleicht seht ihr hier auf den Bildern ein paar Menschen, die ihr schon kennt. Daniela, Ashwin.
1: They have been a great help to me in my outreach adventures.
0: Sie waren mir eine große Hilfe in meinen missionarischen Abenteuern.
1: And the last, well, it's not the last thing, but one of the most special things that God has done for me, which I will share more about tomorrow.
0: Und eins der Dinge, die für mich ganz besonders wertvoll sind, die Gott für mich getan hat,
1: is one of my friends from high school, and her husband and her parents were all baptized.
0: Es ist, dass eine Freundin von mir aus der Zeit der Hochschule sich taufen ließ, zusammen mit ihrem Mann und ihren Kindern.
1: And all of this happened within the six month period after I finally submitted to God and saying, Lord, I'll be content in doing this work with the elderly couple, however long you want me to do.
0: Und all diese Dinge, die geschahen innerhalb von 6 Monaten, nachdem ich zu dem Punkt gelangt war, wo ich zu Gott sagen konnte, in der Fürsorge für dieses ältere Ehepaar, dass ich wirklich zufrieden darin war, für sie zu sorgen, egal wie lange das sein sollte.
1: We are to look upon every duty, however humble, as sacred, because it's a part of God's service.
0: Wir müssen jede Pflicht, wie gering sie auch sei, als heilig ansehen, weil sie ein Teil des Dienstes Gottes ist.
1: Our daily prayer should be, Lord, teach me how to do better work.
0: Unser tägliches Gebet sollte sein, Herr, hilf mir, mein Bestes zu tun.
1: Give me energy and cheerfulness.
0: Lehre mich, wie ich es besser machen könnte. Gib mir Mut und Freudigkeit.
1: Help me to bring into my service the loving ministry of the Savior.
0: Hilf mir, den liebevollen Dienst des Heilandes in meinen Dienst zu bringen.
1: If you call God your Father, you acknowledge yourselves as His children.
0: Nennst du also Gott deinen Vater, dann bekennst du dich als sein Kind.
1: To be guided by His wisdom and to be obedient in all things.
0: Der sich gern seiner weisen Führung anvertraut, ihm in allen Stücken gehorsam sein will.
1: Knowing that His love is changeless, you will accept His plan for your life.
0: Und von seiner unwandelbaren Liebe überzeugt ist, du wirst seine Führung in deinem Leben anerkennen.
1: No matter how much you don't like the plan.
0: Egal, ob uns dieser Plan, ob uns seine Führung gefällt oder nicht.
1: There was a time where I told the Lord I did not want to take care of this elderly couple anymore and I was ready to give them up.
0: Es gab auch eine Zeit, während ich für dieses ältere Ehepaar sorgte, dass ich zu Gott sagte, ich will das nicht mehr, ich will nicht mehr für sie weiter sorgen.
1: But he convinced me to keep them.
0: Aber Gott hat mich überzeugt.
1: And I'm so glad I did, because I would not have had these experiences and I would not be here before you today.
0: Doch weiter für sie zu sorgen. Und heute bin ich so dankbar dafür, weil ich all diese Erfahrungen, die ich heute mit euch teile, dann nicht gehabt hätte.
1: My brother Ashwin, he gave a sermon and he titled it Effective Evangelism.
0: Und mein Bruder Ashwin hat eine Predigt gehalten, die er effektive Evangelisation nannte.
1: And I really like this term, this title.
0: Und dieser Titel gefiel mir sehr gut.
1: We cannot be an effective evangelist for God unless we're willing to do whatever He is asking us to do in the most humble work, the most humble position, so that we can learn to be self-denying and self-sacrificing.
0: Wir können für Gott nicht wirksam Evangelisation

0: Arbeit machen, wenn wir nicht erst zu diesem Punkt kommen, wo wir uns ihm ganz ausliefern und wirklich Demut von ihm lernen.
1: You will rejoice to do any act, however humble.
0: Du wirst jeden noch so geringen Dienst mit Freuden verrichten, wenn er zur Ehre Gottes und zur Wohlfahrt deiner Mitmenschen beiträgt.
1: That will tend to his glory or to the well-being of your kindred.
0: Wenn er zur Ehre Gottes und zur Wohlfahrt deiner Mitmenschen beiträgt.
1: Life is chiefly made up not of great sacrifices and wonderful achievements, but of little things.
0: Das Leben besteht meistens nicht aus großen Opfern und wunderbaren Taten, sondern aus kleinen Dingen.
1: It is oftenest through the little things which seem so unworthy of notice that great good or evil is brought into our lives.
0: Meist werden durch kleine Dinge, die kaum der Beachtung wert erscheinen, Gutes oder Böses in unser Leben gebracht.
1: It is through our failure to endure the tests that come to us in little things that the habits are molded, the character misshaped.
0: Dadurch, dass wir die Prüfungen, die in kleinen Dingen an uns herantreten, nicht bestehen, werden die Gewohnheiten gebildet und der Charakter verdorben.
1: And when the greater tests come, they find us unready.
0: Und wenn dann größere Prüfungen kommen, finden sie uns unvorbereitet.
1: Only by acting upon principle in the tests of daily life.
0: Nur wenn wir in den täglichen Prüfungen nach Grundsätzen handeln,
1: can we acquire power to stand firm and faithful in the most dangerous and most difficult positions.
0: Können wir Kraft erlangen, in den gefährlichsten und schwierigsten Stellungen fest und treu zu stehen.
1: Just like Daniel and his three friends.
0: So wie Daniel und seine drei Freunde.
1: So youth, if your parents are asking you to do the dishes or fold the laundry.
0: Junge Leute, wenn eure Eltern euch bitten, das Geschirr abzuwaschen oder die Wäsche zusammenzulegen,
1: ask God to help you to do it cheerfully.
0: Dann bittet Gott, dass er euch Freude dabei schenkt.
1: It is actually preparing you so that you can do even greater things for him.
0: Denn das ist eure Vorbereitung, die er benutzt, um euch auf größere Dinge vorzubereiten.
1: We need to become incarcerated to Jesus, by Jesus and for Jesus.
0: Wir sollten ein Gefangener Jesu werden, für Jesus, in Jesus.
1: And whatever he asks you to endure for him.
0: In allem, was er dir aufträgt, für ihn zu erdulden.
1: With a willing heart.
0: Das wollen wir mit einem willigen Herzen erdulden.
1: And because of this experience that I had with the elderly couple,
0: aufgrund dieser Erfahrung mit dem älteren Ehepaar,
1: I am able to say, Lord, I am willing to go through other experiences of discipline.
0: Bin ich auch zu dem Punkt gelangt, wo ich zu Gott sagen kann, ich bin bereit, auch durch andere schwierige Lebensschulen zu gehen.
1: I have learned that I can trust him with all my heart.
0: Ich habe gelernt, dass ich ihm von ganzem Herzen vertrauen kann.
1: He won't allow me to go through more than what I can bear.
0: Er wird nicht zulassen, dass ich durch eine Situation gehen muss, die zu schwer für mich zu ertragen ist.
1: And about a few weeks before we were going to come to Germany.
0: Ein paar Wochen bevor wir hier nach Deutschland gekommen sind.
1: Within 1 week he gave us 2 more elderly grandfathers to live with us.
0: Hat er uns innerhalb einer Woche noch 2 ältere Großväter gegeben, die bei uns wohnen sollen.
1: One is a former church member and the other is the oldest church member of our church.
0: Der eine ist ein ehemaliges Gemeindeglied, der andere ist das älteste Glied unserer Gemeinde.
1: And then a week after they moved in,
0: und eine Woche nachdem sie bei uns eingezogen sind,
1: I was sitting down having worship with my daughter.
0: Setzte ich mich hin, um mit meiner Tochter Andacht zu machen.
1: And then a bird flew and slammed into our glass door.
0: Und da flog ein Vogel mit hoher Geschwindigkeit in unsere Glastür.
1: And fell to the floor of our porch.
0: Und er fiel dann einfach zu Boden auf unserer Terrasse.
1: And we went outside to look at the bird.
0: Und wir sind nach draußen gegangen, haben uns diesen Vogel angesehen.
1: And we were able to figure out that he couldn't fly.
0: Und mussten feststellen, dass er nicht mehr fliegen konnte.
1: So he also gave me a bird to take care of.
0: Also hat Gott mir jetzt noch einen Vogel gegeben, um den ich mich auch kümmern muss.
1: So I was running around my home in zigzag for everyone needing me, this grandfather, that grandfather, my daughter, my husband, the bird.
0: Also rannte ich den ganzen Tag hin und her in meinem Zuhause, um mich um

0: all diese Bedürftigen zu kümmern, der eine Großvater, der andere Großvater, der Vogel dazwischen.
1: I said, Lord, you have a sense of humor.
0: Und ich habe gesagt, Herr, du hast wirklich einen Sinn für Humor.
1: I think you designed this especially for me.
0: Du hast das dir ganz besonders für mich ausgedacht.
1: And so that I can stand here and tell you this tonight.
0: Damit ich euch heute Abend das hier erzählen darf.
1: But this time I accept it with a willing heart and I love what I'm doing at home.
0: Aber dieses Mal konnte ich es mit einem willigen Herzen annehmen und ich bin einfach glücklich, das machen zu dürfen.
1: And I always tell him, I don't mind if you just want me to stay at home. I don't have to go anywhere, travel anywhere.
0: Und ich kann Gott heute sagen, es macht mir gar nichts aus, zu Hause zu bleiben, egal ob ich verreisen kann oder nicht. Ich bin einfach glücklich hier.
1: But he keeps giving us these amazing experiences of being able to come to places like this with each one of you.
0: Aber Gott schenkt uns auch diese erstaunlichen Erfahrungen, dass wir trotzdem reisen können und zu Orten wie hierher kommen dürfen.
1: So, I would like to make an appeal, but you don't have to come up. If you want, you can raise your hand and then we can just kneel together and pray.
0: Ich möchte heute Abend einen Aufruf machen. Und wenn ihr wollt, könnt ihr eure Hand heben, wenn ihr euch darin wiederfindet.
1: For those of you who have been struggling with truly knowing how to submit to God.
0: Wenn ihr wirklich in eurem Herzen darum gerungen habt, um euch Gott ganz hinzugeben und das ein Kampf für euch ist.
1: Who have been struggling to really accept his plan for your life.
0: Wer damit gekämpft hat, um wirklich Gottes Plan in seinem Leben anzunehmen.
1: You've been struggling to embrace trials and afflictions.
0: Wer mit Schwierigkeiten und Prüfungen kämpft.
1: You've been murmuring and complaining when someone asks you to do something like your parents or your boss.
0: Wer vielleicht klagt und murrt, wenn er etwas aufgetragen bekommt von den Eltern, vom Chef.
1: And you've been struggling to make sacrifices for people. Your time, your talents, your energy.
0: Wenn es euch schwerfällt, um Opfer zu bringen für andere Menschen, sei es eure Zeit, euer Geld.
1: If tonight you want to make the decision to give your whole heart to God.
0: Wenn ihr heute Abend die Entscheidung treffen wollt, um euer ganzes Herz Gott zu geben.
1: To be willing to accept whatever discipline, whatever trials he has for your life.
0: Und um jede Disziplin, jede Prüfung, die er für euer Leben vorgesehen hat, einfach anzunehmen.
1: And to do it without murmuring and complaining.
0: Und das ohne Klagen und Murren zu tun.
1: And he can help you. He understands you. He can help you to overcome the murmuring and complaining.
0: Und Gott versteht euch. Er weiß, wie das ist und er kann euch dabei helfen.
1: If you want this experience,
0: wenn
1: then
0: ihr,
1: you can raise your hand either now or you can raise your hand during the prayer, whichever you feel most comfortable with.
0: Wenn ihr euch nach dieser Erfahrung sehnt, dann könnt ihr jetzt eure Hand heben oder auch während des Gebets, was wir jetzt sprechen werden.
1: Let us pray together.
0: Lasst uns gemeinsam beten.
1: Our most precious Heavenly Father,
0: unser lieber himmlischer Vater,
1: I thank you that Jesus chose to submit to the discipline that you had for his life.
0: Danke, dass Jesus sich entschieden hat, um sich der Disziplin zu unterwerfen, die du für sein Leben vorgesehen hattest.
1: I thank you that he chose to submit to the trials and afflictions.
0: Ich danke dir, dass er sich den Schwierigkeiten und Prüfungen unterwarf.
1: He chose to sacrifice everything for us.
0: Dass er alles für uns geopfert hat.
1: To leave a beautiful heaven.
0: Dass er den wunderschönen Himmel aufgegeben hat.
1: To come to this dark world of so much pain and misery.
0: Dass er ihn verlassen hat, um auf diese dunkle Welt voller Leid und Elend zu kommen.
1: But he did it willingly, he did it cheerfully.
0: Aber er tat es willig, er tat es freudig.
1: He had no regrets.
0: Und er schaute nicht zurück.
1: He did it so that we could be saved.
0: Er tat es, damit wir gerettet werden können.
1: So that we could receive the joy that he wants to give us, the peace

0: Er tat es, damit wir diese Freude und Frieden, den Frieden empfangen können.
1: So he can restore us back to your image and again make us children of God.
0: Damit er sein Bild wieder in uns herstellen kann und wir Kinder Gottes werden dürfen.
1: Father, help us to do as Jesus did and to submit to whatever discipline and trial and afflictions that you have for our lives.
0: Vater, hilf uns, um so zu handeln, wie Jesus handelte, und um bereitwillig alle Prüfungen und Schwierigkeiten in unserem Leben anzunehmen.
1: In order to become just like Jesus.
0: Um so zu werden, wie Jesus war.
1: In order to save souls.
0: Um Seelen zu retten.
1: The salvation of souls is the greatest object of attention of all of heaven.
0: Denn die Rettung von Menschenseelen, das ist der größte Fokus des Himmels.
1: Help us to have this burden for souls.
0: Hilf uns, dass auch wir diese Last für Menschenseelen auf dem Herzen verspüren.
1: Help us to learn to be cheerful and uncomplaining in even the smallest duties.
0: Dass wir lernen, um auch an den kleinsten Pflichten freudig und ohne Klagen sie zu tun.
1: And help us to be willing to sacrifice anything for you and anything for the salvation of souls.
0: Und hilf uns, dass wir bereit sind, alles für dich und auch für die Rettung unserer Mitmenschen aufzugeben.
1: We thank you in Jesus' name.
0: Amen. Danke im Namen Jesu. Amen.

und ich sah einen neuen Himmel und eine neue Erde. Denn der erste Himmel und die erste Erde sind vergangen, und das Meer ist nicht mehr. Und ich sah die heilige Stadt, das neue Jerusalem, von Gott aus dem Himmel herabkommen, bereitet wie eine geschmückte Braut für ihren Mann. Und ich hörte eine große Stimme von dem Thron her,

Und er sprach zu mir, es ist geschehen. Ich bin das A und das O, der Anfang und das Ende. Ich will dem Durstigen geben von der Quelle des lebendigen Wassers.

Gottes Kinder sind dazu berufen, Christus darzustellen und die Güte und Barmherzigkeit des Herrn kundzutun. Wie Jesus uns das wahre Wesen des Vaters offenbart hat, so sollen wir Christus einer Welt offenbaren, die seine innige, mitfühlende Liebe nicht kennt. Es ist ja offenbar, dass ihr ein Brief des Christus seid, erkannt und gelesen von jedermann. Mit jedem seiner Kinder sendet Jesus einen Brief an die Welt. Wenn du Christi Nachfolger bist, dann sendet er mit dir einen Brief an die Familie, das Dorf und die Straße, wo du lebst. Jesus, der in dir wohnt, möchte zu den Herzen jener sprechen, die ihn noch nicht kennen. Vielleicht lesen sie nicht die Bibel und hören nicht die Stimme, die aus ihren Seiten zu ihnen spricht. Sie erkennen Gottes Liebe nicht durch seine Werke. Doch wenn du ein wahrer Stellvertreter Christi bist, können sie durch dich ein Stück seiner Güte erkennen und dafür gewonnen werden, ihn zu lieben und ihm zu dienen. Christen sind zu Lichtträgern auf dem Weg zum Himmel berufen. Sie sollen das Licht widerspiegeln, das von Christus auf sie scheint. Ihr Leben und Wesen soll so sein, dass andere durch sie eine richtige Vorstellung von Christus und seinem Dienst erhalten. Als Christi-Vertreter sollen wir den Dienst für ihn anziehend darstellen, so wie er wirklich ist. Christen, die in ihrem Herzen Trübsinn und Traurigkeit ansammeln, die murren und klagen, stellen anderen Menschen Gott und das Leben als Christ falsch dar. Sie vermitteln den Eindruck, Gott hätte keinen Gefallen am Glück seiner Kinder. Und damit werfen sie ein falsches Licht auf unseren himmlischen Vater. Satan versucht ständig, unser Glaubensleben düster und traurig zu machen. Er möchte es mühsam und schwierig erscheinen lassen. Wenn ein Christ in seinem Leben einen solchen Eindruck vom Glauben vermittelt, unterstützt er durch seinen Unglauben Satans Lügen. Gab es in deinem Leben nicht auch schöne Erlebnisse? Kostbare Momente, wo dein Herz vor Freude höher schlug, als der Geist Gottes zu dir sprach? Wenn du über die Kapitel deines Lebensbuches schweifst, findest du dann nicht auch erfreuliche Seiten? Sind Gottes Verheißungen nicht wie duftende Blumen, die überall an deinem Lebensweg wachsen? Sollten ihre Schönheit und ihr Wohlgeruch dein Herz nicht mit Freude erfüllen? Es ist nicht weise, all die unangenehmen Erinnerungen, die Ungerechtigkeiten und Enttäuschungen der Vergangenheit zusammenzutragen und darüber zu sprechen und zu klagen, bis wir von Entmutigung überwältigt sind. Ein entmutigtes Herz ist voller Dunkelheit. Der Mensch schließt das Licht Gottes aus seiner eigenen Seele aus und wirft einen Schatten auf den Weg der anderen. Wenn wir den Eindruck erwecken, dass wir Gottes Liebe anzweifeln und seinen Zusagen misstrauen, entehren wir ihn und betrüben seinen Heiligen Geist. Wie würde sich eine Mutter fühlen, deren Kinder sich ständig über sie beschweren, gerade so, als würde sie es nicht gut mit ihnen meinen, wo sie doch ihr ganzes Leben darum bemüht gewesen ist, sie zu fördern und zu erfreuen? Stell dir vor, sie zweifelten ihre Liebe an

Es bräche ihr das Herz. Wie würden sich Eltern fühlen, wenn ihre Kinder sie so behandelten? Und wie muss es unserem himmlischen Vater gehen, wenn wir seiner Liebe misstrauen, die ihn doch dahin gebracht hat, seinen eingeborenen Sohn zu geben, damit wir das Leben haben? Der Apostel schreibt, er, der sogar seinen eigenen Sohn nicht verschont hat, sondern ihn für uns alle dahingegeben hat, wie sollte er uns mit ihm nicht auch alles schenken? Doch wie viele sagen mit ihren Taten, wenn auch nicht mit ihren Worten, der Herr meint dies nicht für mich. Vielleicht liebt er andere, aber mich liebt er nicht. Das alles schadet deiner eigenen Seele, denn jedes zweifelnde Wort aus unserem Mund lädt Satans Versuchungen ein. Es stärkt in dir den Hang zum Zweifel und treibt die dienenden Engel von dir weg. Wenn Satan dich versucht, dann sprich kein einziges Wort des Zweifels oder Unglaubens. Wenn du dich entscheidest, seinen Einflüsterungen die Tür zu öffnen, werden Misstrauen und rebellisches Hinterfragen deine Gedanken erfüllen. Wenn du deine Gefühle aussprichst, wird jeder von dir geäußerte Zweifel nicht nur auf dich selbst zurückwirken, sondern wird auch als Same in den Herzen anderer aufgehen und in ihrem Leben Frucht tragen. Womöglich ist der Einfluss deiner Worte nie wieder gut zu machen. Du selbst kannst dich vielleicht von der Zeit der Versuchung erholen und Satans Schlinge entrinnen, aber andere, die durch deinen Einfluss ins Schwanken gerieten, können dem Unglauben, den du vermittelt hast, womöglich nicht entkommen. Wie wichtig ist es deshalb, nur das auszusprechen, was geistliche Stärke und Leben verleiht. Viele Menschen haben von Christi Leben und Wesen eine falsche Vorstellung. Sie denken, er hätte weder Wärme noch Frohsinn gehabt, sondern wäre streng, hart und freudlos gewesen. In vielen Fällen ist das ganze Glaubensleben von dieser trüben Sicht gefärbt. Oft wird gesagt, dass Jesus geweint hat, doch es sei nicht bekannt, dass er gelächelt habe. Unser Heiland war in der Tat ein Mann der Schmerzen und mit Leiden vertraut, denn er öffnete sein Herz für jedes menschliche Leid. Doch auch wenn sein Leben voll Selbstverleugnung und voll Schmerz und Sünde überschattet war, ließ er sich davon nicht niederdrücken. Kummer oder Unzufriedenheit waren auf seinem Angesicht nicht zu finden, sondern stets Frieden, Gelassenheit und Heiterkeit. Sein Herz war eine Quelle des Lebens, und wohin er auch ging, brachte er Ruhe und Frieden, Freude und Fröhlichkeit. Unser Heiland war ein tief ernster und äußerst gewissenhafter Mensch, aber niemals trübsinnig oder mürrisch. Wer ihm nachstrebt, wird in seinem Leben ernsthafte Ziele verfolgen und ein tiefes Bewusstsein persönlicher Verantwortung haben. Solche Menschen geben Leichtfertigkeit keinen Raum. Sie gehen keinen lautstarken Belustigungen nach und machen keine unanständigen Scherze, sondern der Glaube Jesu schenkt Frieden wie ein Strom. Er löscht das Licht der Freude nicht aus. Er unterdrückt weder Frohsinn, noch verdunkelt er das sonnige, lächelnde Gesicht. Christus kam nicht, um sich dienen zu lassen, sondern um zu dienen. Und wenn seine Liebe im Herzen regiert, werden wir seinem Beispiel folgen. Wenn sich unsere Gedanken vorrangig mit den unfreundlichen und ungerechten Handlungen unserer Mitmenschen beschäftigen, werden wir feststellen, dass wir sie unmöglich so lieben können, wie Christus uns geliebt hat. Doch wenn unsere Gedanken bei der wunderbaren Liebe und dem Mitgefühl Christi verweilen, wird derselbe Geist auch zu ihnen ausströmen. Wir sollten einander lieben und achten, trotz der Fehler und Unvollkommenheiten, die wir ja nicht übersehen können. Wir sollten Demut üben, uns selbst misstrauen und geduldig und liebevoll mit den Fehlern anderer umgehen. Das wird alle einengende Selbstsucht auslöschen und uns weitherzig und großzügig machen. Der Psalmist sagt, vertrau dem Herrn und tu, was recht ist. Dann bleibst du im Land und wohnst in Sicherheit. Vertrau dem Herrn.
Jeder Tag hat seine eigenen Lasten, Sorgen,

und Schwierigkeiten. Und wie schnell reden wir über unsere Schwierigkeiten und Prüfungen, wenn wir einander begegnen? So viele unnötige Sorgen drängen sich auf. So vielen Ängsten gibt man sich hin. Solch einer Last von Befürchtungen verleiht man Ausdruck, dass andere meinen könnten, wir hätten keinen mitfühlenden, liebenden Heiland, dessen Ohr für alle unsere Bitten offen ist und der bereitsteht, uns in jeder Zeit der Not zu helfen. Einige fürchten sich ständig und machen sich unnötige Sorgen. Jeden Tag sind sie von den Beweisen der Liebe Gottes umgeben. Jeden Tag erfreuen sie sich an den Gaben seiner Fürsorge, doch sie übersehen diese gegenwärtigen Segnungen. Mit ihren Gedanken sind sie immer bei unangenehmen Dingen, deren Eintreffen sie befürchten. Oder es mag wirklich ein Problem bestehen, das, obwohl es klein ist, sie für die vielen Dinge blind macht, für die sie dankbar sein sollten. Anstatt dass ihre Schwierigkeiten sie zu Gott treiben, ihre einzigen Hilfsquelle, trennen diese Probleme sie von ihm, weil sie Unruhe und Unzufriedenheit in ihnen hervorrufen. Tut es uns selbst gut, wenn wir so ungläubig sind? Warum sollten wir undankbar und misstrauisch sein? Jesus ist unser Freund. Der ganze Himmel nimmt Anteil an unserem Wohlergehen. Vielleicht weißt du nicht, wie es im Geschäft weitergeht. Vielleicht werden die Aussichten immer dunkler und Verluste drohen. Sei trotzdem nicht entmutigt. Bring deine Sorge zu Gott und bleibe ruhig und freudig. Bete um Weisheit, die Situation klug zu bewältigen und so Verlust und Unheil zu verhindern. Tu alles, was du kannst, um die Dinge zu einem guten Ausgang zu führen. Jesus hat seine Hilfe versprochen, doch nicht ohne unsere Mitarbeit. Wenn du im Vertrauen auf unseren Helfer alles getan hast, was dir möglich war, dann nimm freudig an, was daraus wird. Lasst uns die liebevollen Gnadentaten Gottes stets in frischer Erinnerung behalten. Tränen, die er abgewischt, Schmerzen, die er gelindert, Sorgen, die er weggenommen, Ängste, die er zerstreut, Bedürfnisse, für die er gesorgt, Segnungen, die er geschenkt hat und uns so für alles stärken, was auf unserem Lebensweg noch vor uns liegt. Es bleibt uns nichts anderes übrig, als uns auf neue Prüfungen in dem kommenden Lebenskampf einzustellen. Aber wir dürfen auf Vergangenheit sowie Zukunft blicken und sagen, bis hierher hat der Herr uns geholfen. Wie deine Tage, so deine Kraft. Die Prüfungen werden niemals größer sein als die Kraft, die uns verliehen wird, um sie zu tragen. Wenn man bedenkt, welch herrliches Erbe den Menschen erwartet, gibt es da etwas Kostbareres als die Seele? Ein Mensch mag arm sein und dennoch einen Reichtum und eine Würde besitzen, die die Welt niemals geben kann. Erlöst und von Sünde gereinigt und mit all seinen edlen Kräften dem Dienst Gottes geweiht, ist er von unübertrefflichem Wert. Im Himmel ist Freude bei Gott und den heiligen Engeln über jeden einzelnen erlösten Menschen. Eine Freude, die in heiligen Triumphliedern ihren Ausdruck findet.

0: Last night I shared that one of our employees asked about culture.
1: Letzten Abend habe ich gesagt, dass ein Arbeiter über unsere Kultur Fragen gestellt hat.
0: And that led me to explore the meaning of culture.
1: Und das hat mich dazu geführt, auch die Kultur zu hinterfragen.
0: And how it applied in the workplace.
1: Und wie ich auch das in meinem Arbeitsfeld anwenden kann.
0: And so tonight's talk is going to be more about how the culture is your witness.
1: Und so möchte ich heute Abend ein bisschen darüber sprechen, wie Kultur auch dein Zeugnis werden kann.
0: My culture was not very good.
1: Meine Arbeitskultur war nicht sehr gut.
0: But it wasn't quite as bad as this one.
1: Aber es war auch nicht ganz so schlecht wie dieses hier.
0: Let me read a little bit for you and you can follow along.
1: Lass mich ein bisschen was vorlesen und ihr könnt dann folgen.
0: Bosses of a publishing firm are trying to work out why no one noticed that one of their employees had been sitting dead at his desk for 5 days before anyone asked if he was feeling okay.
1: Geschäftsführer einer Publikationsfirma wollen herausfinden, warum ein Arbeiter für 5 Tage tot auf seinem Schreibtisch saß und es niemand bemerkt hatte.
0: George, what do you say, Turkelbaum?
1: Georg Turkelbaum,
0: age 51, who had been employed as a proofreader at a New York firm for 30 years, had a heart

0: attack in the open plan office he shared with 23 other workers.
1: Und dieser Georg, 51 Jahre alt, hatte einen Herzinfarkt auf seinem Arbeitsplatz, wo es 23 Mitarbeiter gab.
0: He quietly passed away on Monday, but nobody noticed until Saturday morning, when an office cleaner asked why he was working during the weekend.
1: Und er ist so, am Montag ist er leise und unbemerkt gestorben. Und erst am Samstagmorgen hat ihn ein Putzmann hat ihn gefragt, warum er auch am Wochenende noch arbeitet.
0: His boss, Elliot Wychowski, said, George was always the first guy in the morning and the last guy to leave at night. So no one found it unusual that he was in the same position all that time and didn't say anything.
1: Und der Geschäftsführer meinte, Georg war dafür bekannt, dass er zeitiger als alle anderen kommt und etwas länger am Abend bleibt als alle anderen. Und deswegen hat sich keiner darüber gewundert, dass er auch nichts sagt.
0: He was always absorbed in his work and kept much to himself.
1: Er war immer sehr mit der Arbeit beschäftigt und hat die Dinge für sich behalten.
0: A post-mortem examination revealed that he had been dead for 5 days after suffering a coronary.
1: Eine Untersuchung hat dann ergeben, dass er für 5 Tage tot war.
0: George was proofreading manuscripts of medical textbooks when he died.
1: Und während als er starb, hat er gerade einige medizinische Manuskripte Korrektur gelesen.
0: And here's the advice.
1: Und hier ist der Ratschlag.
0: You may want to give your coworkers a nudge occasionally. The moral of the story, don't work too hard. Nobody notices anyway.
1: Man sollte zumindest ab und zu mit seinen Mitarbeitern sprechen. Die Moral aus der Geschichte ist, man soll nicht zu hart arbeiten, denn im Endeffekt bemerkt es auch niemand.
0: So what is culture?
1: Nun, was ist Arbeitskultur?
0: We're going to define culture as the set of shared attitudes, values and goals and practices that characterize an institution or an organization.
1: Nun, Kultur ist so ein Set von Einstellungen, von Werten, von Zielen und Handlungsmotiven, die eine Institution oder eine Organisation charakterisieren.
0: Does this characterize anything?
1: Charakterisiert das etwas?
0: Maybe this isn't as common in Austria.
1: Vielleicht ist es nicht so bekannt in Österreich.
0: This is a favorite Adventist food.
1: Das ist ein bekanntes adventistisches Essen in Amerika.
0: Loma Linda Linkets.
1: Loma Linda Linkets.
0: Hot dogs in the can.
1: Hot dogs, die man in der Dose kaufen kann.
0: Yeah. Vegetarian, of course.
1: Vegetarisch natürlich.
0: When I have the opportunity to visit other Adventist churches around the world,
1: als ich die Gelegenheit hatte, andere Gemeinden auf der ganzen Welt zu besuchen,
0: I know that there is going to be a set of common practices that I will find there.
1: Wusste ich, dass ich ein bestimmtes Kulturgut, das es auf der ganzen Welt gibt, finden werde.
0: Even from my church in Colorado, I can enjoy and appreciate many similarities in worship with you.
1: Sogar aus meiner Gemeinde in Colorado kann ich feststellen, dass sie auch mit euch hier einiges gemeinsam haben.
0: As Seventh-day Adventists, we have shared values.
1: Als Siebenten Tag Adventisten haben wir gemeinsame Werte.
0: Our culture might be a little different between America and Austria.
1: Unsere Kultur mag sich vielleicht etwas unterscheiden zwischen Österreich und Amerika. Es tut's.
0: The languages are different.
1: Die Sprachen sind zum Beispiel verschieden.
0: But even there, we share Western civilization.
1: Aber auch dort leben wir westliche Kultur.
0: We dress similarly.
1: Wir ziehen uns ähnlich an.
0: You drive on the right side of the road.
1: Wir fahren alle auf der rechten Straßenseite.
0: We have many of the same vehicles.
1: Wir haben ähnliche Fahrzeuge.
0: Our churches look similar.
1: Unsere Kirchengebäude schauen ähnlich aus.
0: And I can even go to an Adventist church anywhere around the world and enjoy worship with believers that will share a similar culture.
1: Und ich könnte in irgendeine Adventgemeinde auf der ganzen Welt gehen und dort gemeinsam mit den dortigen Leuten anbeten.
0: So the definition of culture again is the shared values and the shared attitudes and practices that we have with one another.
1: Um es zu wiederholen, die Definition von Kultur ist ein gemeinsames Gedankengut von Werten und Handlungsweisen, die eine Institution oder eine Organisation hat.
0: And that culture can

0: apply to many different kinds of organizations and especially religions.
1: Und diese Kultur kann auf viele verschiedene Arten von Organisationen angewandt werden, vor allem auf Kirchen.
0: Notice the common practices among the groups of religions represented here.
1: Bemerkt ihr hier die Ähnlichkeit in den Gewohnheiten?

0: similar attitudes and beliefs that are shared among those in that in each group.
1: Und ähnliche Einstellungen im Glauben, die sie gemeinsam haben.
0: There was a time when Christianity had an extremely strong influence on culture.
1: Es gab eine Zeit, als die Christenheit einen großen Einfluss auf Kultur hatte.
0: The whole idea of compassion for the poor, for dignity, forgiveness and humility, all of those come from Jesus Christ.
1: Die Werte und auch das Gedankengut von Demut oder Vergebung oder von Würde kommt aus dem christlichen Glauben.
0: These core principles that are a part of Western culture have their originality with Jesus.
1: Diese Prinzipien in der westlichen Kultur haben ihre Wurzeln in Jesus Christus.
0: And from that we've enjoyed many advances in medicine, art, science, government and education.
1: Und von da aus haben wir viele Fortschritte auch in der Medizin, in der Kunst, in der Forschung, in der Regierung oder Bildung.
0: I believe that Christians throughout the centuries have been intentional about making a difference in the culture in which they lived.
1: Ich glaube, dass Christen quer durch die Geschichte die Motivation hatten, ihre Kultur zu prägen.
0: So why not also have a great culture at work?
1: Und warum sollten wir denn nicht auch eine gute Arbeitskultur haben?
0: So the question as we look at different kinds of cultures is who defines these?
1: Und wenn wir nun verschiedene Kulturen anschauen, stellen wir uns die Fragen, wer definiert sie?
0: For example, we look here that these people are dressed in dark shirts and working at computers. There's no, you know, it's an open work area.
1: Zum Beispiel hier unten sehen wir, dass hier Leute schwarz angezogen sind und in einer öffentlichen Bürofläche arbeiten.
0: Here's a group of people all dressed in jackets and ties.
1: Und hier ist eine Gruppe von Menschen, die Anzug und Krawatte tragen.
0: And even in this family, there's a picture of the culture that they represent.
1: Und auch hier bei der Familie sehen wir ein Abbild der Kultur, die sie präsentieren.
0: But who defines this? Who set the standard that these people should wear ties to this event?
1: Aber wer definiert das? Wer sagt den Leuten hier unten, dass sie Anzug und Krawatte tragen sollen?
0: Looks like this guy didn't get the memo.
1: Es sieht so aus, dass der die Botschaft nicht bekommen empfangen hat.
0: We all have an influence over our culture.
1: Wir alle sind von unserer Kultur beeinflusst.
0: By the way in which we participate in the culture, we either add to the culture or subtract.
1: Und wir bilden auch einen Teil der Kultur. Auf die Art und Weise, wie wir uns verhalten, fügen wir entweder hinzu oder wir nehmen hinweg von der Kultur.
0: So even in your workplace, you are making a contribution to your culture.
1: Und so auch in deiner Arbeit. Dort bringst du etwas in die Kultur ein.
0: If you are a business leader, you probably have a little more influence over your culture.
1: Und wenn du ein Geschäftsführer bist, hast du wahrscheinlich sogar etwas mehr Einfluss auf die
0: Arbeitskultur. But everyone in the organization can influence the culture.
1: Aber jeder in deiner Firma trägt zur Kultur bei.
0: And again, one of the ways to ask about how the cultural differences are being influenced is to ask what gets rewarded around here.
1: Und herauszufinden, wie so eine Kultur aussieht, kann man sich die Frage stellen, was wird in dieser Kultur belohnt?
0: And even as an employee, you could ask yourself, what gets talked about around here? What are the things I want to bring recognition to?
1: Noch als Arbeiter kann man sich fragen, was sind die Dinge, die ich hier tun kann?
0: Those are the things that are going to contribute to the culture.
1: Das sind all die Dinge, die zur Kultur beitragen.
0: The things that I purchase with my dollars or euro help to add to the culture.
1: Die Dinge, die ich mit meinem Geld kaufe, tragen zur Kultur bei.
0: The things that I don't buy detract from the culture.
1: Die Dinge, die ich nicht kaufe, tragen dann auch nicht zur Kultur bei.
0: So everything we do as Christians influences culture at one level or another.
1: Und so alles, was wir tun, trägt zu dieser Kulturbildung bei.
0: Let's talk a little bit about workplace culture.
1: Lass uns ein bisschen über die Kultur am Arbeitsplatz reden.
0: A management expert named Peter Drucker says culture eats strategy for breakfast.
1: Und hier ein Experte im Management sagt, Kultur isst Strategie zum Frühstück.
0: Many businesses focus on their business strategy and trying to think about how to take advantage of the competition.
1: Viele Firmen denken über Strategie nach und wie sie den

0: Wettbewerb bestmöglich bestreiten können.
1: As Peter Drucker points out, if you focused on your culture, you don't have to worry nearly as much about strategy.
0: Und Peter Drucker sagt, wenn du dich sehr um deine Kultur kümmerst, brauchst du nicht so viele Gedanken über deine Strategien machen.
1: Or as Robert Stevens, the founder of Geek Squad, says.
0: Oder Robert Stevens sagt.
1: Advertising is a tax that you pay on having an unremarkable culture.
0: Werbung ist der Preis, den du dafür zahlst, eine bedeutsame Kultur zu haben.
1: So if you have things that are happening in such a dynamic way that people are talking about it, that's going to get you customers and employees and business.
0: Let's see it again.
1: If you're doing things that people are talking about, that's going to attract customers and employees.
0: Und wenn du die Dinge tust und bewirbst, die Leute auch interessieren, dann wirst du auch Gewinn machen.
1: Notice this from Nordstrom's, a company in America you might be familiar with. This is the entirety of their employee handbook.
0: Und hier von der Firma Nordstrom, vielleicht kennen die einige von uns, das ist ihr ganzes Handbuch, das sie haben.
1: It says, "Welcome to Nordstrom."
0: Willkommen zu Nordstrom.
1: We're glad to have you with our company.
0: Wir sind froh, euch in unserer Firma zu haben.
1: Our number one goal is to provide outstanding customer service.
0: Unser erstes Ziel ist es, ein hervorragendes Kundenservice zu haben.
1: Set both your personal and professional goals high.
0: Setze beides, deine persönlichen und deine professionellen, deine Arbeitsziele hoch.
1: We have great confidence in your ability to achieve them.
0: Wir haben großes Vertrauen in deine Fähigkeiten, das zu erreichen.
1: Nordstrom rules.
0: Und die Regel von Nordstrom Nummer 1.
1: Rule number 1. Use best judgment in all situations. There will be no additional rules.
0: Regel Nummer 1. Verwende oder urteile auf die beste Art und Weise in jeder Situation. Es gibt keine weitere Regel.
1: Please feel free to ask your department manager, store manager or division general manager any questions at any time.
0: Fühl dich frei, deinen Vorgesetzten zu jeder Zeit Fragen zu stellen.
1: I've been with companies that have very thick policy and procedure manuals.
0: Ich habe Firmen gesehen, die sehr dicke Handbücher haben.
1: Employees never refer to them.
0: Und Arbeiter nehmen nie darauf Bezug.
1: How much better to have an example like this from Nordstrom, a very successful company that just empowers employees.
0: Ist es nicht viel besser hier wie bei der Firma Nordstrom so ein kurzes und kompaktes Handbuch zu haben, das ihre Mitarbeiter bekräftigt?
1: Here's some pictures from a company called Zappos.
0: Hier sind einige Bilder von einer Firma mit dem Namen Zappos.
1: Zappos sells shoes over the internet.
0: Zappos ist eine Firma, die Schuhe übers Internet vermarkten.
1: Here's the CEO.
0: Hier ist der Geschäftsführer.
1: He sits in a cubicle next to all the other phone workers.
0: Er sitzt in einem Abteil direkt neben allen Telefonbediensteten.
1: There are no big offices.
0: Es gibt keine großen Büroräume.
1: This gentleman started the business after selling his first company for $350 million.
0: Dieser Mann hat die Firma gestartet, nachdem er seine erste Firma für 350 Millionen Dollar verkaufte.
1: He drives a Mazda 3.
0: Er fährt ein tolles Auto. Ein Ford Mustang. Oh, ein Mazda. Oh, ein sehr sparsames Auto, ein Mazda 3. Es sei denn Mustang.
1: Oh, yeah, no. And he has created a culture where people are so eager to work at Zappos that the bar to get in at Zappos is higher than Harvard University.
0: Und er hat ein Arbeitsklima geschafft, wo gern jeder arbeiten möchte, aber er hat eine Latte festgelegt für alle Arbeiter, die bei ihm arbeiten wollen, dass es schwieriger ist reinzukommen als bei Harvard University.
1: After sending the employees through 5 weeks of training,
0: er schickt alle seine Bewerber in ein 5 Wochen Training
1: during orientation,
0: wo sie so die erste grobe Orientierung haben.
1: He offers them $4,000 to quit.
0: Und er bietet ihnen $4,000 an, wenn sie Schluss machen.
1: Nobody takes him up on it. They want to work there.
0: Aber keiner nimmt diese $4,000. Alle wollen bei ihm arbeiten.
1: Do you think he has a problem with turnover?
0: Glaubt ihr, er hat ein Problem mit Arbeit?

0: der Fluktuation?
1: No.
0: Nein.
1: He says, our number one priority is actually company culture. So his goal is to focus on the culture of the organization. And by focusing on the people and the programs and the systems, he attracts all kinds of employees. They also sell... Oh, sorry.
0: Er sagt, seine erste Priorität ist Kultur. Weil indem er sich auf die Beziehungen, auf Menschen konzentriert, möchte jeder bei ihm arbeiten.
1: They sell hundreds of thousands of shoes over the internet.
0: Sie verkaufen Tausende von Schuhen übers Internet.
1: They were recently acquired by Amazon.
0: Acquired.
1: They're now part of Amazon.
0: Sie wurden kürzlich von Amazon aufgekauft.
1: There are two great expenses to an organization, and they never appear on the income statement.
0: Es gibt zwei ganz wichtige Dinge in jeder Firma, und die lassen sich nicht anhand des Umsatz festmachen.
1: The first is employee turnover.
0: Das erste ist Arbeiterfluktuation.
1: The Society of Human Resource Management says that it takes 6 to 9 months of salary to replace each person who leaves.
0: Eine Gesellschaft sagt, es dauert 6 bis 9 Monate, 6 bis 9 Monatsgehälter kostet es, um eine Person auszuwechseln.
1: And that does not count the time spent by other people in hiring, both the interviewing and time as well as the advertising for that position.
0: Und das inkludiert auch noch nicht die Kosten und die Zeit, die draufgehen für die Leute, die dann in Bewerbungsgesprächen in Werbung arbeiten.
1: It does not include the training costs that are involved.
0: Es inkludiert auch nicht die Trainingskosten, die damit einhergehen.
1: And it doesn't account for the lost know-how.
0: Und es berechnet auch nicht mit ein, das Wissen, das verloren geht.
1: Nor does it count for the lost relationships.
0: Und es berechnet auch nicht mit ein die Beziehungen, die verloren gehen.
1: Think about when an employee leaves the organization, they take with them not only the relationships that they have with customers, but also with coworkers.
0: Denk darüber nach, wenn ein Arbeiter deine Firma verlässt, verlierst du damit auch nicht nur die Beziehungen zu Kunden, sondern auch die Beziehung zu deinen Mitarbeitern.
1: And that has a great cultural impact on your organization.
0: Und das hat einen großen Einfluss auf deine Arbeitskultur in deiner Firma.
1: Because other employees are always asking, why did they leave?
0: Denn andere Arbeiter werden dich fragen, warum musste er oder sie gehen?
1: Turnover is an extremely expensive cost.
0: Arbeiterfluktuation ist eine sehr, sehr teuer.
1: The second is employee engagement.
0: Das zweite ist Arbeiterbeteiligung.
1: And by being engaged, we're defining it as being inspired and emotionally attached to the organization.
0: Und Beteiligung bedeutet in diesem Kontext motiviert zu sein, persönlich emotional motiviert und verbunden mit der Firma zu sein.
1: According to the Gallup organization, who did a worldwide survey of employees, they found that 29% of employees were engaged in their work.
0: Und eine große Umfrage hat ergeben, dass 29% aller Arbeiter weltweit sich mit ihrer Arbeit verbunden fühlen.
1: 54% were not engaged.
0: 54% haben sich nicht verbunden gefühlt.
1: And 18% were actively disengaged.
0: Und 18% fühlten sich sogar aktiv nicht verbunden.
1: What this means is they are actively subverting the organization.
0: Das bedeutet, dass sie sogar eine Einstellung gegen die eigene Firma hatten.
1: Not only are they spending their time at work brushing up on their resumes.
0: Sie verwenden nicht die Zeit in ihrer Arbeit ihrer Resume.
1: Looking for their next job.
0: Verwenden sie nicht die Zeit in der Arbeit, um für einen anderen Job zu suchen.
1: But they're looking to actually damage your business in the process of them leaving.
0: But sie denken auch darüber nach, wie sie deine Firma schädigen können, wenn sie kündigen.
1: So only 29% of employees are excited about working in your organization.
0: Das bedeutet, nur 29% der Arbeiter fühlen sich verbunden mit deiner Firma.
1: But it gets worse.
0: Aber es wird noch schlimmer.
1: That was worldwide.
0: Das war weltweit.
1: This is what it is for Western Europe.
0: So schaut es in Westeuropa aus.
1: 14% are actively engaged.
0: Fühlen sich verbunden.

0: 66% could care less.
1: 66% kümmern sich weniger.
0: And one in five are actively disengaged.
1: Und jeder fünfte ist sogar arbeitet dagegen.
0: As Christians, we have a great opportunity in the workplace to change this.
1: Als Christen haben wir eine hervorragende Möglichkeit, das zu verändern.
0: Christians should not have a workplace that represents this at all.
1: Christen sollten kein Arbeitsklima haben, das so aussieht.
0: If we create a dynamic place of work, our pie should look full of engaged employees.
1: Wenn wir ein dynamisches Arbeitsklima schaffen, sollte der ganze Kuchen quasi, der hier ist, aus beteiligten Arbeitern bestehen.
0: And the employees that work in our organizations should be the ones fighting and making their way to our workplaces where we can be selective about who we hire.
1: Und Arbeiter, die für uns arbeiten wollen, die sollen wirklich für uns arbeiten wollen von ganzem Herzen, dass wir uns auch die richtigen Personen aussuchen können.
0: But at least it's not as bad as Eastern Europe.
1: Aber zumindest ist es nicht so schlecht wie in Osteuropa.
0: It's even worse.
1: Dort ist es noch schlimmer.
0: So the further you go east, the worse it seems to get.
1: Also je weiter nach Osten gehst, desto schlimmer wird es.
0: But there is good news.
1: Aber es gibt gute Nachricht.
0: If I can work for a company that was represented by that last pie graph and work with applying biblical principles to change it, I know you can too.
1: Denn ich weiß, wenn ich es geschafft habe, mit einer Firma gute und christliche Prinzipien einzuführen, die dem Diagramm der letzten Folie entsprachen, dann kannst doch du es schaffen.
0: So how do you begin to change the culture?
1: Also nun, wie stellst du es an, die Kultur zu verändern?
0: I'm going to share some practical examples with you and then I'll take some time for some questions and answers.
1: Ich möchte nun einige praktische Möglichkeiten mit euch teilen und danach ein bisschen Zeit lassen für Fragen.
0: The first thing I would suggest is that you pray.
1: Das erste, was ich vorschlagen würde, ist Gebet.
0: And I know that you are people of prayer.
1: Und ich weiß, dass ihr Leute des Gebets seid.
0: James 1:5 says, if any one of you lacks wisdom, you should ask God, who gives generously to all without finding fault, and it will be given to you.
1: In Jakobus 1:5 heißt, wenn jemand unter euch an Weisheit mangelt, so soll Gott fragen, und Gott wird ihm freizügig davon geben.
0: And Proverbs says, for the Lord gives wisdom, from his mouth come knowledge and understanding. He holds success in store for the upright. He is a shield to those whose walk is blameless.
1: Und in Sprüche heißt es, denn der Herr gibt Weisheit und aus seinem Munde kommt Erkenntnis und Einsicht. Er lässt es den Aufrichtigen gelingen und beschirmt die Frommen.
0: So when we pray to God, he's going to give us the wisdom and we can ask for his guidance to help navigate these decisions that we make in the workplace.
1: Nun, wenn wir zu Gott beten, dann wird er uns seine Weisheit geben und er wird uns führen in den Entscheidungen, die wir für unsere Arbeiter treffen müssen.
0: I think the second step
1: ich denke, der zweite Schritt ist,
0: is to get your values straight.
1: Deine Werte zurechtzulegen.
0: As we talked about this morning, establishing a few core values that are going to be critical to how you're going to operate your business.
1: Wir haben heute Morgen schon darüber gesprochen, dass du dir ein paar Kernwerte zurechtlegst, wie du deine Firma führen möchtest.
0: The other thing to think about that Bayard mentioned today, every business is in the people business.
1: An anderer Stelle haben wir heute schon gesagt, jedes Geschäft ist in the people business.
0: Focused on people.
1: Jedes Geschäft sollte auf Menschen fokussiert sein.
0: A friend of mine used to always remind me, he would say, Tim, it's always and only all about the people.
1: Ein Freund von mir hat gesagt, es ist immer und es geht immer um Menschen.
0: Profit is important.
1: Gewinn ist sehr wichtig.
0: But profits come when you focus on the people.
1: Aber Erfolg kommt, wenn du dich auf Menschen konzentrierst.
0: As you focus on people, I believe God will reward you and the people will respond with hard work and give a great product and be eager to buy your services.
1: In dem Moment, wo du dich für Menschen einsetzt, werden sie es auch wertschätzen und werden sich noch mehr, und Gott wird es segnen, und sie werden sich noch mehr in deiner Firma für dich einbringen.
0: Another piece of advice for you in building a great culture
1: ein anderer Ratschlag
0: is that you don't have to reinvent the wheel.
1: Du musst das

0: Draht nicht neu entdecken.
1: And by that I mean that there are numerous resources available.
0: Damit meine ich, es gibt eine Unzahl an Ressourcen, die wir nutzen können.
1: I can send this list out to you later, but these are some of the books that I've read, and as I read through these books and read the authors, I just simply applied some of the practices from them.
0: Das ist eine Liste von Büchern, die ich euch gerne nachher geben kann, Autoren, die über solche Werte und Prinzipien geschrieben haben.
1: I would even take our management team and spend time going through each chapter per week and then discussing it and asking how we could apply the principles.
0: Ich habe sogar mit meinen Co-Leitern mich zusammengesetzt und jede Woche einige Seiten aus diesen Büchern gelesen und darüber nachgedacht, wie wir das Gelernte in unserer Arbeit umsetzen können.
1: And there are many good books and resources out there on how to build a good workplace culture and also how to do it from a Christian perspective.
0: Und es gibt viele gute Bücher, von denen wir lernen können, wie man ein christliches Arbeitsfeld schaffen kann.
1: So here's some examples of what we implemented in our workplace.
0: Und hier sind ein paar Beispiele von dem, was wir in unserer Arbeit eingeführt haben.
1: I mentioned to you a little bit about our core values and how we established teams for each value.
0: Ich habe euch ein bisschen über unsere Kernwerte erzählt und wie wir auch Kleingruppen zu diesen Werten gebildet haben.
1: Every quarter, each values team would come up with an idea to help exonerate that value in the workplace.
0: Jedes Vierteljahr ist so dieses Kernteam gekommen und hat Vorschläge gebracht, wie man diese Werte besser leben kann.
1: I'm going to give some more details about the love value, but let me start with some of the others.
0: Ich möchte später noch ein paar Details zu dem Wert der Liebe geben, aber ich möchte erst mit anderen starten.
1: One of our core values was integrity.
0: Einer unserer Kernwerte war Integrität.
1: And so every quarter we would give out an integrity award.
0: Und jedes Vierteljahr haben wir eine Belohnung für Integrität vergeben.
1: And this was an award given to an employee based on the other employees' nomination of who had demonstrated integrity in the workplace.
0: Und das war eine Belohnung, die ein Arbeiter bekommen hat aufgrund eines Votings von anderen Arbeitern.
1: And every quarter at our company-wide meeting, they would receive a plaque.
0: Und jedes Vierteljahr bekommen sie eine Medaille.
1: We also talked about integrity during meetings.
0: Wir haben auch über in unseren Besprechungen über Integrität nachgedacht.
1: Because you might wonder, well, what does integrity truly mean in an organization?
0: Du fragst vielleicht, was bedeutet Integrität in einer Firma?
1: And one of the things that we talked about was that some of our meetings lacked integrity.
0: Und eine der Dinge, über die wir gesprochen haben, ist, dass es in manchen unserer Versammlungen an Integrität mangelt.
1: What would happen is that somebody, usually a senior person in the organization, would offer a suggestion.
0: Manchmal hatte ein Arbeiter einen Vorschlag gebracht.
1: And sometimes it wasn't always the best suggestion.
0: Und manchmal war es nicht der beste Vorschlag.
1: But everyone would go along with it.
0: Aber jeder war damit einverstanden.
1: And we made poor decisions.
0: Und wir haben schlechte Entscheidungen getroffen.
1: Because we weren't getting the input from the people who knew the work best.
0: Denn wir haben nicht den Input auch von denen bekommen, die es besser wissen.
1: So we talked about the importance of rebutting and refuting another person's idea, even if that person was the CEO of the company.
0: Und so haben wir darüber nachgedacht, wie man auch sich auch auf gegenseitig die Vorschläge auch kritisieren kann, selbst wenn es vom Geschäftsführer kommt.
1: And we tried to make our meetings a safe place where ideas could be shared freely.
0: Und wir haben versucht, unsere Versammlungen zu einem sicheren Ort zu machen, wo sich jeder in Freiheit zu Wort melden kann.
1: We even encouraged debate.
0: Wir haben auch Diskussion ermutigt.
1: In fact, sometimes if it was unanimous, we said no good.
0: Und wenn wir uns nicht einig waren, haben wir gesagt, okay.
1: We said it, if there isn't any debate, then it has to we have to challenge it further to get an even better decision.
0: Und wenn es auch keine Diskussion gab, manchmal haben wir auch Diskussion aktiv gefördert, um eine bessere Entscheidung zu finden.
1: Those were some of the ways that we implemented the value of integrity even in our meetings.
0: Das war einer der Wege, wie wir Integrität auch in unsere Versammlungen eingeführt haben.
1: We tried to promote the value of leadership within the organization.
0: Wir haben versucht, den Wert der Leiterschaft zu implementieren.
1: A lot of times that was done through education.
0: Zum großen Teil wurde es über Erziehung und Ausbildung gemacht.
1: One quarter we had a goal where

0: we had a Lego ship.
1: In einem Viertel hatten wir so ein Lego-Boot.
0: With over 1,000 pieces.
1: Das aus über 1,000 Teilen bestand.
0: And every day there was a question, a series of questions from a chapter of a book that we all read as an organization on the topic of leadership.
1: Und jeden Tag gab es ein paar Fragen zu dem Buch, das wir regelmäßig lasen.
0: And for every answer that you had correct, you could get a Lego piece and add to the Lego ship.
1: Und für jede richtige Antwort, die du gegeben hast, kannst du einen Legostein nehmen und ihn aufs Schiff draufsetzen.
0: We called it the leadership.
1: Wir haben es das Leiterschiff genannt.
0: And for each Lego piece that you received,
1: und für jedes für jeden Legostein, den du gesetzt hast,
0: you got one ticket into the raffle.
1: Hast du ein Ticket für eine Losung bekommen.
0: And the winning prize was a trip for your family to go to Legoland.
1: Und der Gewinn war ein Ticket für eine ganze Familie ins Legoland.
0: So many employees, you know, read the chapters, went through the process, understood the material, and were eager to participate.
1: Und so haben viele Leute sich daran beteiligt, das Buch zu lesen, die Fragen richtig zu beantworten, um diesen Preis zu gewinnen.
0: It's just a one way to make the topic of leadership fun.
1: Es ist nur eine Art der Weise, wie man auch das Thema der Leiterschaft interessant gestalten kann.
0: One of the things we did for innovation is we had an idea repository system.
1: Eine der Dinge, wie wir Erneuerung gefördert haben, war ein
0: where people could submit ideas online.
1: Wir haben so eine Plattform geschaffen, wo die Arbeiter ihre Ideen online kundgeben können.
0: And so they could write up their idea and post it to a review board that got looked at every week.
1: Und so konnten sie ihre Ideen schreiben, die dann regelmäßig von einem Komitee beurteilt wurden.
0: And just submitting an idea would get you a small reward.
1: Und eine Idee zu schreiben gibt dir schon eine Belohnung.
0: And then those ideas would get prioritized every week.
1: Und diese Ideen wurden dann jede Woche gereiht.
0: We usually had about 20 new ideas every week.
1: Meistens hatten wir so 20 neue Ideen jede Woche.
0: From all of our employees that ranged from customer service ideas to social events, all kinds of ideas.
1: Von allen unseren Arbeitern aus dem Kundenservice oder aus dem Marketingbereich.
0: Many of the ideas never got implemented.
1: Viele der Ideen haben wir nie umsetzen können.
0: Because we had too many ideas to sift through.
1: Denn wir hatten einfach viel zu viele Ideen.
0: But we had the ideas coming from the people who did the work and knew it best.
1: Aber wir bekamen die Ideen von den Arbeitern, die auch am meisten von ihrer Arbeit wissen.
0: They were the ones listening to our customers.
1: Das sind dann schlussendlich diejenigen, die auch mit unseren Kunden kommunizieren.
0: And so they were the ones to give us the suggestions and they were rewarded for it.
1: Und das waren auch die Arbeiter, waren diejenigen, die uns dann die Ideen gaben und dafür auch belohnt wurden.
0: Usually those that had other benefits that got implemented, the person would receive a nice reward like a dinner or some other gift card.
1: Gewöhnlicherweise hat dann der Gewinn aus diesem Ideenpool einen Gutschein für ein Essen oder so ähnlich gewonnen.
0: Let me share a few of the ideas that we had just around our value of love.
1: Lass mich noch ein paar Gedanken darüber teilen, die Ideen, die wir zum Wert der Liebe hatten.
0: One of the things I tried to make sure employees knew is that love takes place in the context of relationships.
1: Ich wollte haben, dass unsere Arbeit, unsere Angestellte wissen, dass Liebe in Beziehung zum Vorschein kommt.
0: We had monthly team lunches.
1: Jeden Monat hatten wir gemeinsames Essen in Teams.
0: These were teams of 4 or 5 people, all from different departments.
1: Das waren Kleingruppen zwischen 4 und 5 Leuten aus den verschiedensten Bereichen der Firma.
0: They were randomly chosen every month.
1: Sie wurden durch zufällig ausgewählt, neu ausgewählt jedes Monat.
0: And they were given a budget to go out to have lunch on the company.
1: Und sie bekamen einen gewissen Geldbetrag, um auf die Kosten der Firma essen zu gehen.
0: So every month, every employee had lunch on the company with another group of other employees who they probably would have otherwise not even met.
1: Und so konnte jedes Monat, hatte jeder Arbeiter die Gelegenheit, auf Kosten der Firma mit anderen Leuten der Firma, die er vielleicht sonst nie kennengelernt

0: gelernt hätte, essen zu gehen.
1: And their goal was to talk about anything but work.
0: Und ihr Ziel war es, über alles Mögliche zu sprechen, außer über die Arbeit.
1: Because this time was a time to build relationships, not to discuss work.
0: Denn diese Zeit war dafür reserviert, Beziehungen zu formen und nicht über Arbeit zu diskutieren.
1: But,
0: aber
1: usually what happened is they developed a friendship that then translated into a lot of work productivity.
0: Und was dann passiert ist gewöhnlich, dass diese Zeit in Freundschaft übergegangen ist und das sich auch auf die Arbeitsproduktivität umgemünzt hat.
1: We usually had at least one big quarterly social event.
0: Und wir hatten noch immer einmal im Viertel ein großes gemeinsames Freizeitevent.
1: Like a picnic at a park or a Christmas party.
0: Zum Beispiel wie ein Picknick oder eine Weihnachtsfeier.
1: And those were usually all day events.
0: Und das war dann immer gewöhnlich so gegenüber den ganzen Tag.
1: And everybody, you know, the employees and their families came. We provided all the food.
0: Und die Arbeiter kamen mit ihren Familien und wir haben das Essen zur Verfügung gestellt.
1: Although sometimes there was potluck with that too.
0: Und manchmal gab es aber auch Potluck, wo jeder was mitbrachte.
1: But we also had potlucks at the office, usually once a month.
0: Aber wir hatten auch ungefähr jedes Monat Potluck in der Arbeit.
1: And sometimes they would be on a particular theme.
0: Und manchmal waren diese Potlucks zu einem gewissen Thema.
1: Like we would have a chili cook-off.
0: Zum Beispiel Gulasch.
1: Yeah, Gulasch. And we'd have a contest to see who could make the best.
0: Und wir hatten auch einen Bewerb, wer das beste Chili zubereiten kann.
1: We also had a lot of fun in the office with different tournaments.
0: Wir hatten auch sehr viel Spaß und Freude in der Arbeit mit bestimmten Turnieren.
1: We had many ping pong tournaments.
0: Wir hatten sehr viele Tischtennis-Turniere.
1: Even a chess tournament.
0: Sogar ein Schachturnier.
1: But with the chess tournament, we did have the timer, so that kept the games to about 30 minutes.
0: Aber wir haben das dann auch natürlich auch zeitlich limitiert.
1: We had Wii tournaments where people would bring in the Wii and play video games.
0: Wir hatten auch Nintendo Wettbewerbe, wo man auf dem Nintendo gegeneinander gespielt hat.
1: Uh-huh. Mm-hmm. We also had this thing called Gabe was kind of a fun thing we did one quarter. The love team decided it would be fun to have employees do random acts of kindness for other employees.
0: Und das Team die Werte Kleingruppe der Liebe hat auch die Idee von Gabe, wo man so Kleinigkeiten der Liebe einem anderen tut.
1: And they called it going above and beyond.
0: Und sie nannten das Gabe's ein Akronym für darüber hinausgehen.
1: And so they got this stuffed giraffe.
0: Und da haben sie jetzt eine große Giraffe gebastelt.
1: With the long neck, which they thought was the going above and beyond.
0: Mit dem langen Hals, mit der Bedeutung darüber hinaus.
1: And the object was, when you do your act of kindness for another coworker, you gave them Gabe.
0: Und die Aufgabe war, wenn du jemanden anderen einen Akt der Aufmerksamkeit, der Liebe gemacht hast, dann gibst du ihm die Giraffe Gabe.
1: And you could only hold on to Gabe for one day before you could do the act of kindness to somebody else.
0: Also du darfst Gabe nur einen Tag lang behalten und musst dann einen Akt der Liebe einem anderen tun und danach die Giraffe überreichen.
1: And you had to do it to somebody who you didn't know in the workplace.
0: Und du musstest diesen Akt an jemanden tun, den du davor noch nicht gekannt hast.
1: And this was when we had, you know, 65, 70 employees.
0: Das war so eine Zeit, als wir um die 65 Angestellte hatten.
1: One incident was kind of interesting. We had one employee who had just received Gabe on the last day that he was supposed to work.
0: Einen interessanten Zwischenfall gab es, da hat ein Arbeiter Gabe bekommen am letzten Tag, wo er noch hier war.
1: He said that he was going to take an extended leave and he was headed to Alaska and he wasn't sure if he was going to return because he had a dream to go to Alaska.
0: Er hatte einen längeren Aufenthalt in Alaska geplant. Er war sich nicht sicher, ob er jemals zurückkommen würde, denn es war sein Traum, nach Alaska zu gehen.
1: Somebody heard that he was going to leave and so they gave Gabe to him.
0: Und einer hörte, dass er die Firma verlassen würde und so gab er ihm Gabe, die Giraffe.
1: Pretty soon we saw pictures sent to us by email with Gabe and Mount Denali in the background.
0: Und kurz Zeit darauf haben wir Bilder von ihm bekommen, wo er die Giraffe in die Landschaft platziert hatte.
1: So Gabe had about a one-month tour.
0: Und so hatte Gabe eine einmonatige Reise nach Alaska.
1: But the gentleman actually

0: He decided he didn't want to stay in Alaska, came back and we gave him his job back.
1: Aber schlussendlich hat er sich nicht dafür entschieden, in Alaska zu bleiben. Er kam zurück und natürlich hat er die Arbeit auch wieder bekommen.
0: And he passed Gabe along to others.
1: Und er hat dann die Giraffe weitergegeben an die anderen.
0: We did Bible studies in the workplace.
1: Wir haben auch Bibelstunden in der Arbeit gegeben.
0: Now this was something that was just open for people to attend if they wanted to.
1: Das war natürlich auf einer freiwilligen Basis.
0: And we probably had about 8 or 10 people that would attend each week.
1: Und wir hatten ungefähr 8 bis 10 Leute, die so jede Woche kamen.
0: And most of them were probably already Christians.
1: Und die meisten von ihnen waren schon Christen.
0: But it was at least something that we offered for people who might be interested.
1: Aber es war zumindest etwas, was wir angeboten haben für Leute, die Interesse zeigten.
0: We also offered courses on parenting.
1: Wir haben auch Workshops oder Ausbildung zur Elternschaft angeboten. Yeah.
0: Financial planning.
1: Finanzplanung.
0: And we also paid for people to go to Christian marriage conferences.
1: Wir haben auch Leute da bezahlt dafür oder ihnen die Kosten gegeben, wenn sie eine Ehekonferenz besuchten.
0: And we also did some of the charitable giving, as I mentioned earlier.
1: Und wir haben auch andere Charity. Wir haben auch Geld für Wohlfahrtszwecke gegeben.
0: And I want to spend a little bit of time talking about charitable giving because it became a very important part of our workplace culture.
1: Und ich möchte ein bisschen über diese Wohlfahrtswerke reden, denn das wurde sehr wichtig in unserer Firma.
0: In the companies that do the ranking of best places to work in America, one of the questions they ask is, I feel good about our contributions to the community.
1: Die Firma, die so ein Ranking erstellt über Firmen, wo es ein gutes Arbeitsklima gibt, die stellen die Frage, ob man zur Gesellschaft etwas Gutes beiträgt.
0: And of those companies that were included in the top 50 companies in America, 94% agreed with that statement.
1: Die Top 50 Firmen hatten fast 94% ihrer Arbeiter, die zustimmten, dass sie etwas Gutes der Gesellschaft tun.
0: So it shows that to have a great place to work, employees want to know that you're also doing a lot for the community.
1: Und das zeigt einfach, dass wenn du etwas für die Gesellschaft tust, dass das Arbeiter auch wertschätzt in deiner Firma.
0: And at InsureMe we had 98%.
1: Und meine Firma hatte sogar 98%.
0: That's not how it started, believe me, but that's where we got to as we shared, you know, with giving tithe on our profits.
1: Aber so hat es in meiner Firma nicht begonnen. Es war am Anfang sehr hart.
0: And the reason why charitable giving is so important is because it creates trust.
1: Und der Grund, warum großzügiges Geben so wichtig ist, ist, es schafft Vertrauen.
0: So, who would you trust?
1: Nun, wem würdest du vertrauen?
0: The idea of service and giving connotates trust.
1: Die Idee des Dienens und des Gebens schafft Vertrauen.
0: Greed does not convey trust.
1: Geiz fördert kein Vertrauen.
0: And so, to be a company that encourages trust, we want to be a company that is generous.
1: Nun, um eine Firma zu sein, die Vertrauen schafft, müssen wir auch eine Firma sein, die gerne gibt.
0: So we had 3 different things that we did with our employee matching fund or with our charitable giving that I mentioned earlier today.
1: Und so nun hatten wir 3 Schienen, um diese Freizügigkeit zu fördern.
0: We matched employees' gifts to charity 3-to-1.
1: Wir haben Arbeiter mit wir haben das, wenn Arbeiter eine Spende geben, es verdreifacht.
0: We had volunteer service trips where we would help to pay for the volunteering that you might do to help other organizations.
1: Wir hatten freiwilligen Einsätze von unseren Angestellten, die wir finanziell förderten.
0: Including international mission trips.
1: Was auch internationale Missionseinsätze mit einbezog.
0: And we had direct donations to other non-profit organizations.
1: Und wir hatten auch direkte Spenden an andere selbsterhaltende Firmen.
0: And as I mentioned before too, it's when you talk about your goals, you have to think about what gets rewarded.
1: Und wir haben schon darüber gesprochen, wenn du über deine Werte nachdenkst, musst du darüber nachdenken, was wird belohnt.

0: what gets talked about?
1: Oder worüber wird gesprochen?
0: So if generosity is something that you want people to engage in, you have to give them a reason to talk about it.
1: Nun, wenn du möchtest, dass Menschen großzügig werden, musst du noch die Gelegenheit geben, darüber zu reden.
0: There has to be some kind of a reward in it for them.
1: Da muss es irgendeine Belohnung dafür geben.
0: So we gave them a little encouragement.
1: Und so haben wir ihnen eine Ermutigung zur Großzügigkeit gegeben.
0: I told them that if they raised enough money, they could shave my head.
1: Ich habe ihnen gesagt, wenn sie genug Geld bekommen, dann dürfen sie mich rasieren.
0: And they raised the money.
1: Und sie haben das Geld zusammenbekommen.
0: The goal was to raise $50,000.
1: Das Ziel war es, $15,000 zu sammeln.
0: Among
1: 50,000 Dollar.
0: 50,000. Among 68 employees.
1: Und das Geld kam von 68 Angestellten.
0: And they raised it. We had over 95% of the employees participate in the charitable giving program.
1: Und 95% der Angestellten haben sich daran beteiligt.
0: We also did our volunteer service trips. Let me show you a little bit about that. So
1: wir haben auch unsere freiwilligen Einsätze gehabt.
0: We told our employees that we would just pay half the cost of them to go on a missions trip if they wanted to do so.
1: Wir haben unseren Angestellten gesagt, wir zahlen euch bis zu der Hälfte des Einsatzes, wenn ihr wollt.
0: And that's all the involvement I had in the process.
1: Und das war alles, was ich tat in diesem Prozess.
0: From that, the employees got excited and thought, where can we go?
1: Und von da an waren sie so begeistert und haben gefragt, wo sollen wir hingehen?
0: They organized trips to Juarez, Mexico, which is about a one-day flight away. Not too far, but you know, a little bit of a journey on the airplane to get there.
1: Sie haben Einsätze nach Mexiko organisiert, wo man ungefähr eine Tagesreise hinreisen musste.
0: They would take 20 or 30 employees at a time to go build houses.
1: Manchmal sind sie sogar zu 20 oder zu 30 dorthin geflogen, um Gebäude zu bauen.
0: So, yeah, Bayard asked, was this on their vacation time? We matched it 50-50. So if they took a week, we'd give them 2.5 days of vacation time. Or if they took 2 weeks, it cost them 1 week of vacation.
1: Und die Frage war, ob sie das in der Urlaubszeit gemacht haben. Wir haben das so gehandhabt, wenn sie eine Woche auf Einsatz waren, haben wir ihnen nur 2,5 Tage Urlaub abgezogen.
0: And it was great to walk into the office and see food drives that they had organized themselves.
1: Und es war schön, ins Büro zu gehen, food drives.
0: Yeah, collections of canned foods.
1: Oh, und es war schön, einfach auch ins Büro zu gehen und zu sehen, wie sie Essen zusammengestellt haben.
0: That they were going to take to Mexico.
1: Das Essen, das sie mit nach Mexiko nahmen.
0: And this was all their doing and things that they organized for themselves.
1: Das haben alles sie für sich organisiert und getan.
0: We went to an orphanage in Ghana.
1: Wir sind zu einem Waisenheim in Ghana gefahren.
0: We had groups go to Russia and Sudan.
1: Wir hatten eine Gruppe, die nach Sudan und Russland flog.
0: And we did lots of community projects around Denver.
1: Und wir haben viele auch öffentliche Projekte auch in Denver gemacht.
0: It was a great way to see how employees rallied around those types of activities.
1: Es war wunderschön zu sehen, wie Angestellte in solchen Projekten sich beteiligen.
0: And just a few other examples of some other things we implemented in the workplace.
1: Und nur ein paar andere Beispiele von Dingen, die wir implementiert haben in unserer Arbeitsklima.
0: One is a concept called open book management.
1: Und ein Konzept, das haben wir genannt, das Management des offenen Buchs.
0: And essentially we shared all of the accounting with the employees except for individual salary levels.
1: Das bedeutete, wir haben unsere ganze Finanzplanung vor allen offengelegt, außer wenn es jetzt persönliche Gehälter betraf.
0: In fact, we all shared in a profit sharing program, so they wanted to know how profitable we were.
1: Und wir haben auch unsere Profite, Gewinne offen dargelegt, dass sie sehen, wie profitträgig wir arbeiten.
0: So at every quarterly meeting we would show what our goals were and how well we performed on those goals, including our profit.
1: So zu jedem Vierteljahr haben wir also uns zusammengesetzt und gezeigt, wie wir arbeiten und wie sich auch unsere Gewinne abzeichnen.
0: During those company-wide meetings every quarter, there was a question and answer time that was open that they could ask any question freely.
1: Und während diesen vierteljährlichen Treffen gab es auch eine Frage- und Antwortzeit, wo sie Fragen stellen konnten.
0: Including questions that they could have submitted anonymously beforehand.
1: Das hat auch Fragen mit einbezogen, die sie anonym zuvor stellen konnten.
0: One of the things that we implemented was what we called weekly one-on-one meetings.

0: Eine andere Sache, die wir eingeführt haben, war ein wöchentliches Angesicht zu Angesicht Treffen.
1: And these were weekly meetings with the supervisor and their direct reports.
0: Und das war ein Treffen von Vorgesetzten und Arbeitern.
1: And those meetings lasted usually at least 1 hour.
0: Und diese Treffen dauerten ungefähr eine Stunde.
1: And we tried to make them highly relational.
0: Und wir haben sie versucht, sehr kommunikativ zu gestalten.
1: And by that I mean that we were there to talk about work and work performance, but much more than that.
0: Und damit meine ich, dass wir auch unser über die Arbeit geredet haben, aber auch noch um viele andere Dinge.
1: So we spent the time asking how things were going for them.
0: Und wir haben auch Fragen gestellt, hey, wie geht es euch in der Arbeit?
1: Is there anything that we can do to help you in any way?
0: Gibt es etwas, was wir für euch tun können, um euch zu unterstützen?
1: And as the supervisor, we tried to have a servant leader model.
0: Und als die Vorgesetzten haben wir versucht, ein Leiterschaftsmodell zu verwenden.
1: Where we were serving them.
0: Ein Modell, das bedeutet, dass wir den Angestellten dienen.
1: So the goal of the weekly meeting was usually, what is happening in your life that I can help with?
0: So das Ziel war herauszufinden, was in dem Leben des Arbeiters geschieht, wo ich unterstützen kann.
1: And as it related to their performance goals, we also would ask, here are the goals that you set for the quarter that you said you were going to achieve. How can I help you achieve them? Here's how you're doing on those goals.
0: Und wir haben auch über die Ziele geredet, die sich der Arbeiter gesetzt hat, wie er diese Ziele besser und effektiv erreichen kann.
1: We also had most of our meetings always included people from other departments.
0: Und in diesen Treffen haben wir auch oft Leute aus anderen Abteilungen mit einbezogen.
1: So whenever there was something that was to be discussed, we made sure that we had people from every discipline in the organization to help participate in that discussion.
0: Und jedes Mal, wenn wir eine Besprechung hatten, haben wir versucht, aus jeder Abteilung einen Repräsentanten zu bekommen.
1: We also had great benefits, including a sabbatical.
0: Wir hatten auch großen Erfolg in der Einführung des Sabbatjahres.
1: And the sabbatical, I shared with them the idea of Sabbath.
0: Und in dem Sabbatjahr habe ich ihnen die Idee des Sabbats kommuniziert.
1: We always had Sabbaths off.
0: Jeden Sabbat war natürlich frei.
1: But I also talked to them about the 7-year sabbatical.
0: Aber ich habe ihnen auch von dem 7-Jahres, von dem Sabbatjahr erzählt.
1: And I said, you're not going to get a whole year off.
0: Ihr werdet kein ganzes Jahr frei bekommen.
1: But I will give you an extra 6 weeks off after 6 years of service.
0: Aber ich will euch nach 6 Jahren der Arbeit weitere 6 Wochen Urlaub geben.
1: Employees love that benefit.
0: Und Arbeiter haben das geliebt.
1: So the question is, did anybody work?
0: Die Frage ist, hat überhaupt jemand gearbeitet dann?
1: This wasn't our workplace, but it probably could have been.
0: Das war jetzt nicht unsere Firma, aber es hätte sein können.
1: And what about your witness?
0: Wie ist mit deinem Zeugnis?
1: This was a picture that I did have in the office.
0: Das war ein Bild, das ich in meinem Büro an der Wand hängen
1: hatte. It was
0: the
1: prominent picture in the office.
0: Es war das prominenteste Bild in meinem Büro.
1: And I would tell employees that this picture is entitled the senior partner.
0: Und ich habe meinen Arbeitern gesagt, dieses Bild hat den Titel the senior
1: partner.
0: The senior partner.
1: And that the way I approach business is that Jesus is the owner of all things.
0: Und auf die Art und Weise, wie ich an Geschäft rangehe, ist, ich stelle mir vor, dass Jesus alles besitzt.
1: Including this business.
0: Mein Geschäft inkludiert.
1: And as a result, he is my boss.
0: Und als ein Resultat ist er mein Boss.
1: You don't have to agree with that, but if you see anything that you think would be counter to what Jesus stood for, please bring it to my attention, because he's the one I have to answer to.
0: Du musst damit vielleicht nicht zustimmen, aber wenn du etwas siehst, wo ich vielleicht dem widerspreche, was Jesus tun würde, dann sage es mir bitte, denn ich muss Jesus Rechenschaft ablegen.
1: And so that was the message that was communicated to the employees. Probably 80% of them were not Christians.
0: Und das war die Botschaft, die wir an unsere Arbeiter kommunizierten, und 80% waren keine Christen.
1: But my goal was to create a work environment where they could at least see how Christ may have operated in the workplace.
0: Aber mein Ziel war es, ein Arbeitsklima zu schaffen, in dem sie sehen, wie Jesus auch eine Firma

0: führen würde.
1: We did have a handful of Bible studies.
0: Wir hatten eine Handvoll Bibelstunden.
1: And we did have a few people come to accept faith in Christ.
0: Wir hatten ein paar Leute, die sich für den Glauben an Jesus, für den Glauben an Jesus entschieden haben.
1: But most importantly, I wanted to create a place of refuge where people could come from their craziness and busyness of their work life or their family life and other things going on and find a place of refuge while at work.
0: Aber über all dem wollte ich einen Rückzugsort für meine Angestellten schaffen, zu dem sie kommen können aus Verwirrungen, aus Anstrengungen, aus dem Alltag.
1: And so as you consider the culture that you are establishing, whether you are just an influence in that workplace or whether you really set the culture, think about how you can be an example for Jesus in various ways.
0: Und wenn du darüber nachdenkst, wie du zur Kultur beitragen kannst, sei es jetzt als Leiter oder als Co-Arbeiter, denk darüber nach, was Jesus tun würde.

euch selbst alle Tage, solange es heute heißt, dass nicht jemand unter euch verstockt werde durch den Betrug der Sünde. Denn wir haben an Christus Anteil bekommen, wenn wir die Zuversicht von anderen

Das Siegel Gottes und das Mahlzeichen des Tieres. Ich soll verschließen die Offenbarung, versiegeln die Weisung in meinen Jüngern. Vor Abschluss der Gnadenzeit werden die lebenden Gerechten das Siegel Gottes bekommen. Das Zeichen oder das Siegel Gottes wird im Halten des siebten Tags Sabbats sichtbar, dem Schöpfungsdenkmal des Herrn. Das Mahlzeichen des Tieres ist das Gegenteil davon. Das Halten des ersten Wochentages. Sonntagsheiligung ist noch nicht das Zeichen des Tieres und wird es nicht sein, bis das Dekret erlassen wird, das die Menschen zur Anbetung dieses Götzensabbats veranlasst. Die Zeit wird kommen, in der dieser Tag der Prüfstein sein wird, aber diese Zeit ist noch nicht gekommen. Bisher hat noch niemand das Mahlzeichen des Tieres bekommen. Die Prüfungszeit ist noch nicht gekommen. Es gibt in jeder Kirche wahre Christen. Da ist die römisch-katholische Glaubensgemeinschaft keine Ausnahme. Keiner wird verurteilt, bevor er nicht darüber aufgeklärt wurde und die Verpflichtung des vierten Gebotes eingesehen hat. Doch wenn das Dekret erlassen wird, das die Heiligung des falschen Sabbats durchsetzt und der laute Ruf des dritten Engels den Menschen vor der Anbetung des Tieres und seines Bildes warnt, dann wird eine scharfe Trennungslinie zwischen den Falschen und dem Echten gezogen werden. Dann werden alle, die mit der Übertretung fortfahren, das Mahlzeichen des Tieres erhalten.

Wenn euch das Licht der Wahrheit vor Augen gestellt wurde, das euch den Sabbat des vierten Gebotes offenbart hat, wenn euch gezeigt wurde, dass es im Wort Gottes keine Grundlage für die Sonntagsheiligung gibt und ihr dennoch am falschen Sabbat festhaltet,

wenn ihr dem Gesetz gehorcht, das euch befiehlt, am Sonntag nicht zu arbeiten und Gott anzubeten, während ihr doch wisst, dass es in der Bibel kein einziges Wort gibt, das darauf hindeutet, dass der Sonntag etwas anderes als ein gewöhnlicher Werktag ist. Dann erklärt ihr euch damit einverstanden, das Mahlzeichen des Tieres zu empfangen und die Annahme von Gottes Siegel zu verweigern. Binnen kurzem wird ein jeder, der ein Kind Gottes ist, sein Siegel aufgedrückt bekommen. Dass es doch auch auf unsere Stirn geprägt würde. Wer kann den Gedanken ertragen, übergangen zu werden, wenn der Engel ausgeht und die Diener Gottes an ihren Stirn zu versiegeln?

Das Thema von heute nennt sich Liebe den Cäsar, liebe den Papst. Es ist eine Botschaft, wo wir erkennen werden, worum es eigentlich geht und dass Gott in seinem Wort gezeigt hat, dass wir lieben sollen, wie er liebt, ohne Konditionen. Wir erinnern uns im letzten Thema, da sahen wir im Lukas 4, Vers 5 und 6, dass dem Teufel alle Reiche der Welt gegeben wurden. Er sagt, mir wurden sie übergeben und ich gebe sie, wem ich will. Deswegen hat er sie auch dem Herrn Jesus angeboten, damals in der Versuchung in der Wüste. Die Geschichte ist leider eine sehr traurige Geschichte hier in dieser Welt, wenn man betrachtet die verschiedenen Reiche, die nach und nach aufgekommen und dann auch wieder gefallen sind. Die vier Weltreiche, die erwähnt werden in Daniel 2 und in Daniel 7, wo die Geschichte einmal in Form einer Statue, eines Bildes mit Metallen dargestellt wird, um darzustellen, dass leider alle diese Reiche immer unter dem Götzendienst standen und die verschiedensten Bilder und Statuen verehrt haben. Dann in Daniel 7 die Darstellung der Weltgeschichte über die gewalttätigen wilden Tiere, um auszudrücken, dass auch diese Weltgeschichte leider immer eine sehr gewalttätige, kriegerische Geschichte gewesen ist. Und hinter diesen Reichen, wie wir ja gerade auch gesehen haben, stand auch der Fürst dieser Welt, der gefallene Engel, Luzifer, der hinter allen diesen Reichen auch stand und deswegen immer diese Gewalttätigkeit, das Kriegerische, das Götzendienerische immer eingeführt hat. Und dadurch beeinflusst hat die Menschheit und die Bewohner dieser verschiedenen großen Reiche. Wir wollen kurz uns ansehen, wie die Beziehung war zwischen diesen vier Reichen und dem Volk Gottes in der Geschichte. Und wir sehen, dass genau diese vier Reiche, die dargestellt werden, Babylon,

Medo-Persien, Griechenland und Rom, alle nacheinander auch das jüdische Volk praktisch eingenommen haben und kontrolliert haben. Und meistens war Israel nicht frei, sondern eine Provinz von einem von diesen verschiedenen Königreichen. Und wir beginnen mit dem Löwen, im Standbild das goldene Haupt, Babylon. Wie war die Beziehung zwischen Babylon und dem Volk Gottes? Sie war ziemlich schlecht. Wir erinnern uns, Nebukadnezar kam an mit seinen Truppen. Die Stadt Jerusalem wurde zerstört. Der Tempel von Salomo wurde zerstört. Die Mauern. Und das Volk wurde verschleppt nach Babylon. Wir erinnern uns, die waren 70 Jahre praktisch unter babylonischem Joch in Babylon. Nun gehen wir über zur Beziehung mit dem zweiten Reich, und zwar mit dem Bär, den Armen aus Silber in der Statue, also Medo-Persien. Wie war die Beziehung zwischen Medo-Persien und dem Volk Gottes in der Geschichte? Erstaunlich gut, denn Kyros und Darius, Artaxerxes auch, die Könige von Medo-Persien, die haben unterstützt das Volk Gottes, dass sie zurückgehen konnten und wieder aufbauen die Stadt und wieder aufbauen den Tempel. Und Israel konnte wieder eine unabhängige Nation werden. Sie haben also das Volk befreit aus der babylonischen Gefangenschaft und haben es eigentlich ziemlich gefördert in diesem Sinne. Also die Beziehung zum Bär war gar nicht so schlecht, war ziemlich gut. Es gab natürlich da auch eine Epoche, wo es ganz gefährlich aussah und ganz schlimm, als zum Beispiel, ihr könnt es nachlesen im Buch Esther, der König von Persien zusammen mit einem von seinen ranghöchsten Mitarbeitern, der hat ihn beeinflusst, und eine Judenvertilgung sollte geschehen. Das ganze jüdische Volk sollte ausgerottet werden. Das geschah unter dem Haman, der diesen Plan hatte. Aber Gott hat eingegriffen und dieses Übel wurde abgewendet. Aber dann gehen wir über zur Geschichte der Beziehung zwischen dem Volk Gottes und dem dritten Tier, dem Leoparden, beziehungsweise dem Panther im Deutschen. Kupfer, die Lenden aus Kupfer im Standbild, also Griechenland. Und wenn wir diese Geschichte und Beziehung betrachten, war sie wieder erstaunlich gut, so wie auch Medo-Persien, also erstaunlich gute Beziehung. Als Alexander der Große ankam und sein Königreich ausdehnte und ankam nach Jerusalem, da hat er Sympathie und Respekt gehabt für die Juden, für Israel. Und er hat sich entschieden, nicht gegen sie zu kämpfen. Er hat ihre Stadt auch nicht zerstört. Ganz im Gegenteil, er hat ihnen sogar eine ganz gute Beziehung mit ihnen gehabt und gesagt, ihr könnt euch gerne auch in Alexandrien ansiedeln, was hier auch seine Stadt war vom Alexander der Großen. Und das Kuriose war, als Alexander der Große ankam nach Jerusalem, da kamen die Priester raus, die Hohepriester und die Priester, und gingen auf ihn zu, und zwar mit den alten Schriftrollen vom Propheten Daniel, und haben ihn einen Vers gezeigt in Daniel Kapitel 8. Den können wir mal kurz zusammen lesen, welchen Vers sie ihm gezeigt haben. Und zwar Daniel Kapitel 8, Verse 20 und 21. Und da war eine Prophezeiung und da hat Gott viel Zeit zuvor, damals im babylonischen Reich noch, dem Daniel die Zukunft gezeigt und auch dem König Nebukadnezar. Und hier wurde nämlich auch Griechenland schon im Vorfeld dargestellt, dass es kommen würde als Reich und auch der erste von den Generälen und von den Königen, also Alexander der Große. Dann zeigten sie ihm diese beiden Verse und der Widder steht da mit den beiden Hörnern, den du gesehen hast, bedeutet die Könige von Medien und Persien, der Ziegenbock aber ist der König von Griechenland.
Das große Horn zwischen seinen Augen ist der

erste König. Und da zeigten sie ihm, schaut, hier ist eine Prophezeiung über einen Widder, das waren die Medo-Persern, und von einem Ziegenbock in der Symbolik, das sind jetzt die Griechen. Und der Ziegenbock kommt an, wenn ihr jetzt das ganze Kapitel lesen würdet, und zerstört den Widder. In anderen Worten, Griechenland übernimmt Medo-Persien. Und das hat dann gesehen Alexander der Große. Und der Geschichtsschreiber Flavius Josephus, der hat dann das kommentiert in der Vergangenheit und geschrieben, als Alexander dem Großen das Buch Daniel gezeigt wurde, dort wo es steht, dass ein Grieche das persische Reich zerstören würde, da nahm er an, dass er die Person war, von der geschrieben stand. Also war eine sehr wunderbare Beziehung eigentlich da, allerdings unter dem griechischen System kam ein Einfluss über das Volk Gottes, das es leider sehr hat abweichen lassen. Dennoch gab es auch unter der griechischen Vorherrschaft auch einen ganz schweren Moment für das Volk Gottes in der Beziehung mit Griechenland. Und zwar in dem Moment, wo der Antiochos Epiphanes auch auftrat in der Geschichte und eine Zeit lang Kirche und Staat vereinte, was ja nicht typisch war für die Griechen, und auch eine Verfolgung über das jüdische Volk damals brachte. Aber im Allgemeinen eine ziemlich gute Beziehung mit Griechenland. Aber dann kommt die Beziehung mit Rom, mit dem vierten Metall, mit dem letzten Metall, mit dem vierten Tier, mit dem letzten Tier, dem schrecklichen und furchtbaren Rom, das eiserne Rom. Und die Beziehung war sehr schlecht, die war sehr schlecht. Im Jahr 63 vor Christus hat Pompeius Jerusalem eingenommen, es zu einer römischen Provinz gemacht, Tribute und begonnen einzufordern und Israel kam unter das jüdische Joch. Und es war sehr interessant, dass einer der damaligen größten Theologen der Zeit, das war der Hippolytus, das war ein Schüler von Irenäus, der zwischen 160 und 236 gelebt, der hat Folgendes gesagt über die Zeit. Und das war in etwa, was alle Christen damals glaubten und verstanden über die Auslegungen der Prophetie von Daniel 2 und 7, also die Sequenz dieser vier Königreiche. Aber es ist sehr spannend, was der Hippolytus nun darüber schreibt, aus seinem Buch, als er über Daniel 2 und 7 berichtet. Und er schreibt da, denn das Bild, welches in jener Zeit dem Nebukadnezar offenbart ward, war ein Gleichnis aller Reiche der ganzen Welt, denn es herrschten damals die Babylonier, wie das goldene Haupt des Bildes seiend. Nach diesen aber regierten die Perser in 240 und 5 Jahren, welches gezeigt wird, das Silber. Nach diesen aber regierten die Hellenen, also die Griechen, anfangen von Alexander von Makedonien, 300 Jahre, und diese sind das Erz. Nach diesen aber die Römer, die eisernen Beine des Bildes, seien stark wie Eisen. Also hat klar verstanden, ja, wir leben jetzt im vierten Königreich Eisen. Und übrigens, als er dann ein bisschen später über den Stein schreibt, hat er auch klar verstanden, es ist die Wiederkunft Jesu, der Beginn des ewigen Königreiches Gottes, des Himmlischen. Denn er sagt ja auch hier, haben sie also damals schon vor 1800, 1900 Jahren verstanden, ganz klar, Christus vom Himmel kommend, wie ein Stein, welcher sich abgelöst hat vom Berg, damit er die Reiche dieser Welt wandle, aufrichte aber das himmlische Reich der Heiligen, welches in Ewigkeit nicht vergehen wird. Ja, es ist also ganz interessant, wie in der damaligen Zeit schon alles klar war. Aber dieses vierte Reich aus Eisen, das Schreckliche, das Furchtbare, Rom, das war ein abnormales Reich. Es war nicht natürlich, es war sehr seltsam. In Daniel 2 wird es ja dargestellt, am Ende mit der Verbindung von Eisen und Ton. Zwei Elemente, die nicht zusammengehören. Wenn du versuchst, Eisen und Ton zusammenzubringen, die gehören nicht zusammen, diese Elemente.

So wird diese letzte Macht dargestellt in der zweiten Phase. In Daniel 7, da hatten wir auch gesehen, dass der Daniel nicht einen Namen gefunden hatte für dieses vierte Reich. Die drei davor, die drei vorherigen, die waren klar. Der Löwe, der Bär, der Panther. Aber für das vierte hat er einfach nur gesagt, schrecklich und furchtbar. Aber später hat der Johannes in der Offenbarung einen Namen dafür gefunden, der Drache. Und wie wir wissen, ist ein Drache eigentlich ein Fabelwesen. Es ist ein übernatürliches Tier, das so dargestellt wird, dass es fliegen kann und Feuer speien kann und es zerstört alles. Und in dieser Symbolik wurde also dieses vierte Tier dargestellt. Es ist nicht von dieser Schöpfung. Es ist wirklich etwas, das außerhalb dieser Schöpfung liegt. Es ist nicht von Gott. Und in Offenbarung haben wir gesehen, es ist ein Symbol, der Drache, zum einen für den Teufel selber, wenn wir in Offenbarung 12, Vers 9 blicken, wo steht, und es wurde hinausgeworfen aus dem Himmel, der große Drache, die alte Schlange, die da heißt Teufel und Satan, der die ganze Welt verführt, und er wurde auf die Erde geworfen und seine Engel, die Gefallenen, wurden mit ihm dahin geworfen. Und dann aber im selben Kapitel, etwas zuvor, in den Versen 3 bis 5, wird klar dargestellt, dass dieser Drache, der gefallene Engel, der ja, wie wir vorhin gesehen haben, durch die Königreiche dieser Welt auch dominiert und regiert, weil sie wurden ihm übertragen, der hat aber ganz spezifisch gewirkt durch das vierte, und zwar dieses, wo auch seinen Namen bekommen hat. Dieses vierte schreckliche und furchtbare Tier aus Daniel 7, das dann jetzt in Offenbarung 12 auftaucht als mit der Symbolik der Drache. Und wir lesen es hier in Offenbarung 12, Vers 3, wo jetzt dieser rote Drache wieder dargestellt wird. Und im Vers 4 am Ende, wo steht, der Drache trat vor die Frau. Die Frau, die Gemeinde Gottes, damals im Alten Testament Israel, das Judentum, die gebären sollte, sie war schwanger, damit er, der Drache, wenn sie geboren hätte, ihr Kind fräße. Es ging darum, den Jesus, der kurz davor stand, geboren zu werden, gleich zu zerstören von Anfang an. Und dann steht im Vers 5, sie gebar einen Sohn, einen Knaben, der alle Völker weiden sollte mit eisernem Stabe. Die Symbolik, die in der Offenbarung mehrere Male vorkommt und immer auf Jesus dargestellt wird. Und ihr Kind wurde entrückt zu Gott und zu seinem Thron. Jesus später, nachdem er gestorben, auferstanden ist, ist er aufgefahren in den Himmel. Auf jeden Fall, was wir hier also sehen, ist, dass Gott repräsentiert, dass diese Macht, die dahinter stand, den Jesus umzubringen, seit seiner Geburt an, der Drache war, die Drachenmacht, Rom. Und zwar ging das durch den Herodes, der versucht hat, den Herrn Jesus seit seiner Geburt schon zu töten, im Kindermord. Und dieser Herodes hat es ja nicht geschafft, aber später, als Jesus dann 33 war, da hat es dann ein anderer Herodes geschafft, ein anderer Vorsteher und Repräsentant dieser Macht. Das Interessante ist, dass Rom wirklich buchstäblich dargestellt wurde in der Vergangenheit als ein Drache. Zum Beispiel in den Jahrhunderten vom 2. bis zum 5. Jahrhundert wurde Rom als ein feuerroter Drache dargestellt. Zum Beispiel war das zweite wichtige Zeichen der römischen Legionen ein roter, scharlachroter Drache, der gemalt wurde auf ihre Zeichen, wenn sie zur Schlacht gegangen sind. Das hat also nicht nur symbolische, es hat wirklich auch buchstäbliche Deutungen in der Geschichte. Und dieser Herodes war wirklich ein schlimmer Mensch, der in Matthäus Kapitel 2 versucht hat, sich vor die Frau gestellt hat und den Herrn Jesus zu töten, schon kurz nach seiner Geburt, Matthäus 2, Vers 13 und 14, da lesen wir im Vers 13, wie sie flüchten mussten nach Ägypten. Die Eltern haben den
Jesus mitgenommen nach Ägypten, weil der Engel ihnen gesagt hatte, ihr müsst fliehen, denn Herodes hat vor, steht da am Ende des Vers 13, das Kindlein zu suchen, um

umzubringen von Anfang an. Und im Vers 16, als Herodes nun sah, dass er von den Weisen betrogen war, wurde er sehr zornig und schickte aus und ließ alle Kinder in Bethlehem töten und in der ganzen Gegend, die zweijährig und darunter waren, nach der Zeit, die er von den Weisen genau erkundet hatte. So war der Zorn des Drachen und der Drachenmacht Rom, damit ja kein anderer König aufkommen kann, der König der Juden. Rom wollte die Vormachtstellung und die Kontrolle nicht verlieren und nicht abgeben an Jesus. Und so ist es durch die gesamte Geschichte gewesen. Und erst wenn Jesus wiederkommt, wird schließlich Rom diese Vormachtstellung dann verlieren, die sie hier auf dieser Erde hat. Herodes, übrigens der Name, kommt vom Hebräischen Hordos. Und ich habe im Wikipedia gefunden, dass Hordos bedeutet der feurige Drache. Wie spannend, wie das alles vernetzt ist und zusammenhängt. Wie klar alles ist. Schlussendlich, wie wir gerade schon gesagt haben, hat Rom es geschafft, 33 Jahre später durch den anderen Herodes und Pontius Pilatus, Lukas 13, Vers 31 steht das, Jesus dann ans Kreuz zu bringen und ihn umzubringen. Natürlich hat Jesus sein Leben freiwillig gegeben, aber er hat es dieser Macht gegeben, die von Anfang an ihn sowieso schon töten wollte. Nun, Jesus wusste von vornherein, dass man ihn töten wollte und dass man ihn auch töten würde. Er wusste das, weil er ein tiefer Bibelstudent war und Jesus kannte sich sehr gut aus mit den Prophezeiungen des Alten Testaments und auch mit dem Buch Daniel. Und in Daniel Kapitel 9, da war ja eine Zeitvorhersage, die war 600 Jahre früher gemacht worden, als der Daniel, der Prophet, in Babylon war, unter dem ersten Königreich. Also Babylon, das Haupt von Gold, da wurde ihm schon die Prophezeiung gegeben, dass 1, 2, 3 Königreiche später dann im Eisen mit einer schönen Zeitdarstellung der Gesalbte kommen würde, der Messias. Hier in Daniel 9, Vers 26 wird es dargestellt. Und nach den 62 Wochen wird ein Gesalbter ausgerottet werden. Dieser Gesalbte, der taucht schon 2 Verse früher auf, im 44, wo am Ende steht, das Gesicht und die Weissagung erfüllt und das Allerheiligste gesalbt werden. Da im Spanischen, der Allerheiligste würde gesalbt werden. Und dieser Heilige, dieser Gesalbte, der ausgerottet werden würde, nach dieser prophetischen Zeit und nicht mehr sein würde, ausgerottet, weil er getötet werden würde, das ist der Herr Jesus gewesen, der Messias. Und zwar, der Gesalbte heißt im Hebräischen, heißt der Gesalbte der Messias. Und im Lateinischen Christus. Also Christus ist der Gesalbte in Lateinisch, das ist die Übersetzung, und Messias ist der Gesalbte im Hebräischen in der Übersetzung. Und deswegen, wenn hier steht, der Gesalbte, im Spanischen ist es direkt übersetzt als der Messias. Und nun, was würde hernach geschehen? Jesus wusste das ja, er ist der Gesalbte, der kommen würde. Und er kam ja auch genau am Ende dieser Zeitkette, die ja schon dargestellt war. Und er wusste auch, wie es weitergehen würde im Vers 26. Und das Volk eines Fürsten wird kommen und die Stadt und das Heiligtum zerstören. Jesus wusste ganz klar, erst werde ich umgebracht und dann wird der Tempel und die Stadt wieder zerstört werden, Jerusalem. Und so wie damals unter dem ersten Haupt, Babylon, die Stadt und das Heiligtum zerstört wurden, so wird nun unter dem vierten Königreich, dem modernen Babylon, die Stadt wieder zerstört werden und auch der Tempel. Jesus wusste das alles, weil er kannte sich aus mit der Prophezeiung und im Vers 27 steht auch noch geschrieben, er wird aber vielen den Bund eine Woche lang stärken. In der Mitte der Woche, nach 3,5 Tagen, Jahrtagen, wird er Schlachtopfer und Speiseopfer abschaffen und im Heiligtum wird stehen ein Gräuelbild, das Verwüstung anrichtet, bis das Verderben, das beschlossen ist, sich über die Verwüstung ergießen wird. Und hier spricht es dann von dem Verwüster, von dem

dem Verderber, der kommen würde, den Tempel zerstören würde und auch das Heiligtum und die Stadt wieder, die heilige Stadt. Jesus wusste das alles und dann konnte er auch nämlich darauf eingehen, als er in Matthäus 24 mit seinen Jüngern durch die Stadt lief. Und die Jünger waren ganz glücklich, als sie den schönen Tempel sahen. Und Jesus sagte ihnen aber Worte, die für sie wahrscheinlich nicht leicht waren. Matthäus 24, 1. Jesus ging aus dem Tempel fort. Und seine Jünger traten zu ihm und zeigten ihm die Gebäude des Tempels. Wahrscheinlich mit viel auch Stolz, wie schön das alles ist, unser Tempel, und jetzt bist du hier. Aber dann sagte Jesus im Vers 2, seht ihr nicht das alles? Wahrlich, ich sage euch, es wird hier nicht ein Stein auf dem anderen bleiben, der nicht zerbrochen werde. Alles wird zerstört hier. Die Stadt, der Tempel. Und dann hat der Herr Jesus das vertieft, und zwar im Vers 16, im selben Kapitel. Im Vers 15 können wir beginnen. Wenn ihr nun sehen werdet, das Gräuelbild der Verwüstung stehen an der heiligen Stätte, wovon gesagt ist durch den Propheten Daniel, also Jesus bezieht sich jetzt genau auf die Verse, wo wir gerade in Daniel 9 gelesen haben. Wer das liest, der merke auf. Alsdann fliehe auf die Berge, wer in Judäa ist. Also fliehen, weg von hier, weil wenn das eintrifft, was in Daniel geschrieben steht, da steht ja, erst wird Jesus umgebracht und hernach die Stadt und der Tempel. Wenn ihr das alles seht, müsst ihr fliehen. Und Jesus hat es dann noch ein bisschen vertieft. Wir sehen das hier im Buch Lukas. Kommt mit mir zu Lukas Kapitel 21. Und hier im Vers 20 und 21. Wenn ihr aber sehen werdet, dass Jerusalem von einem Heer belagert wird, dann erkennt, dass seine Verwüstung nahe herbeigekommen ist. Alsdann, wer in Judäa ist, der fliehe ins Gebirge. Wer in der Stadt ist, geh hinaus. Wer auf dem Lande ist, komme nicht hinein. Denn das sind die Tage der Vergeltung. Dass erfüllt werde alles, was geschrieben ist. Jesus wusste, das war alles schon geschrieben und jetzt stand die Erfüllung da. Und Jesus sagte, wenn ihr die Stadt seht, umzingelt, belagert von dem Heer. Und welches Heer war es, das dann Jerusalem belagert hat und schlussendlich die Zerstörung gebracht hat? Es waren die Römer. Das römische Imperium. Lasst uns hier im Lukas Kapitel 19 noch ein ganz wichtiges Detail betrachten. Lukas 19, 43. Denn es wird eine Zeit über dich kommen. Beginnen wir besser im 41. Und als er nahe hinzukam zur Stadt Jerusalem, sah er die Stadt und weinte über sie. Jesus weinte und sprach, wenn doch auch du erkennest zu dieser Zeit, was zu deinem Frieden dient, aber nun ist es vor deinen Augen verborgen. Denn es wird eine Zeit über dich kommen, da werden deine Feinde um dich einen Wall aufwerfen und dich belagern und von allen Seiten bedrängen und werden dich dem Erdboden gleich machen, samt deinen Kindern in dir und keinen Stein auf dem anderen lassen in dir, weil du die Zeit nicht erkannt hast, in der du heimgesucht worden bist. Deine Feinde. Jesus definierte dieses Heer, dieses Imperium als die Feinde des Volkes Gottes. Die, wo nicht nur den Messias umbringen würden, sondern auch die Stadt und den Tempel und alles kaputt. Dieses schreckliche, furchtbare Tier, dieses Monster, dieser Drache. Und Jesus definiert es also, und er bezieht sich, als er jetzt hier liest und hier spricht, als er spricht, deine Feinde, da bezieht er sich auf einen Text im Alten Testament, im 5. Buch Mose. Kommt mit mir ins 5. Buch Mose, denn hier war eine alte Prophezeiung im Kapitel 28. Eine alte Prophezeiung über die Zerstörung des Tempels. 5. Buch Mose 28.

Und wenn ihr lest vom Vers 53 bis zum Vers 57, da werdet ihr lesen, dass dreimal dieses Volk, dieses Heer, das kommen würde, dargestellt wird als der Feind, der Feind, der Feind. Ich lese euch mal hier den 53. Und du wirst die Frucht deines Leibes, das Fleisch deiner Söhne und deiner Töchter, die dir der Herr, dein Gott, gegeben hat, essen in der Angst und Not, mit der dich dein Feind bedrängen wird. Es war so schrecklich, als schlussendlich Jerusalem zerstört wurde und das Heer der Römer darum war, da ist in der Stadt das Essen ausgegangen und die haben Räuberbanden sind entstanden, die haben den Rest des Essens noch den Leuten weggenommen, was sie von irgendjemand gefunden haben. Und die, wo versucht haben zu fliehen, die sind grausam umgekommen draußen. Die Römer haben sie aufgesammelt und gefangen und haben sie dahin gekreuzigt. Und außenrum um Jerusalem waren tausende Kreuze mit denen, die versucht haben zu fliehen. Insgesamt sind über 1 Million Juden gestorben bei dieser schrecklichen Vernichtung von Jerusalem. Und in der Stadt wurde es so grausam, die Situation, dass selbst Eltern sich entschieden haben, ihre eigenen Kinder aufzuessen. Also was hier steht, das hat sich dann wirklich erfüllt. Im Vers 54, ein Mann unter euch, der zuvor verwöhnt und in Übrigkeit gelebt hat, wird seinem Bruder und der Frau in seinen Armen und dem Sohn, der noch übrig ist, von seinen Söhnen nichts gönnen. Von dem Fleisch seiner Söhne, das er isst, weil ihm nichts übrig geblieben ist, von allem Gut in der Angst und Not, mit der dich dein Feind bedrängen wird in allen deinen Städten. Und so geht es dann weiter, um Vers 47 noch einmal, dein Feind, der dich bedrängen wird. Jesus kannte die Prophetie, er kannte die Geschichte, er kannte das Alte Testament, er wusste. Nun, der Jesus hatte ja ein Zeichen gesetzt, nicht wahr? Hat gesagt, wenn ihr die Stadt belagert seht, dann flieht, kehrt nicht zurück. Und das geschah 4 Jahre zuvor. Und zwar im Jahr 66 kam Cestius Gallus an und hat die Stadt belagert. Und alle Christen, die Jesus vertraut haben, haben gesehen, jetzt erfüllt sich das hier. Wir müssen jetzt fliehen. Und plötzlich ist dieser Cestius Gallus mit seinen Römern und mit den Legionären verschwunden. Die sind wieder weggegangen. Und die Juden dachten, wow, wir haben jetzt gesiegt, sind ihnen hinterher, haben auch noch viele umgebracht. Aber die Christen haben gewusst, das ist das Zeichen. Wir dürfen jetzt nicht mehr zurück in die Stadt. Und 4 Jahre später kam dann Titus, der Oberbefehlshaber der römischen Armee, und hat Jerusalem belagert, eingenommen und zerstört. Und dann ist alle diese Prophezeiung in Erfüllung gegangen. Alles, was da geschrieben stand. Und wenn wir zurück ins Neue Testament gehen, Lukas 21, dann sehen wir was ganz Trauriges, was geschehen ist. Lukas 21, Vers 24. Und sie werden fallen durch die Schärfe des Schwertes und gefangen weggeführt unter alle Völker. Und Jerusalem wird zertreten werden von den Heiden, bis die Zeiten der Heiden erfüllt sind. Hier bezieht sich wieder auf die Zerstörung Jerusalems und sie werden weggeführt werden unter alle Völker. Das ist wirklich buchstäblich geschehen. Ich möchte euch lesen aus einem Wörterbuch, über die Bibel, da steht geschrieben, die Stadt und der Tempel wurden von Titus eingenommen und komplett zerstört, 70 nach Christus. Und die jüdische Nation hörte auf zu existieren im Land seiner Väter. Ihr wisst, dass das Volk Gottes damals ein verheißenes Land bekommen hatte, wo Milch und Honig fließt. Und da waren sie. Aber Rom hat ihnen das weggenommen. Das einzigste Volk in der Vergangenheit, im Alten Testament, das ein ganz definiertes Territorium durch die Verheißung von Gott als bekommen hat, hat sich Rom gewagt, das wegzunehmen und zu zerstören. Und dahinter stand natürlich der Teufel. Der Teufel hat es durch Rom gemacht, durch die Drachenmacht. Der Drache hat die Drachenmacht verwendet, um das zu tun. Nicht Babylon und auch nicht Medo-Persien, auch nicht Griechenland. Keiner von diesen Mächten hatte dem Volk ihr Territorium weggenommen.

Die haben zwar, Babylon zum Beispiel, hat ja das alles zerstört und einen Teil davon in die Gefangenschaft genommen, aber die haben ihr Territorium nicht weggenommen. Und unter Medo-Persien und Griechenland haben sie es ja sogar zurückbekommen und hatten eine ziemlich gute Beziehung. Aber jetzt kommt Rom an und nimmt ihnen das weg, was Gott ihnen gegeben hatte, aus der Verheißung heraus. Kein Wunder, dass Rom in der Bibel identifiziert wird, wie wir gerade gelesen haben von Jesus Christus, als der Feind. Der Feind Gottes. Wir finden nicht im Alten Testament, dass Griechenland oder Medo-Persien und so weiter der Feind Gottes dargestellt wird, aber ganz spezifisch ausgedrückt, buchstäblich, finden wir es über Rom. Deswegen finden wir auch diese anderen Ausdrücke wie der Verderber, der Vernichter, auch der Drache. Nur auf dieses führte und letzt dieses schreckliche und furchtbare Tier in seinen zwei Phasen bis an das Ende der Zeit, bis zur Wiederkunft Jesu. In der damaligen Zeit, wenn wir zurückgehen zum Buch Daniel, dann lesen wir kurz, wie diese Macht dargestellt wurde, prophetisch von Gott, in Daniel Kapitel 2, und zwar jetzt in der ersten Phase, vor dem Übergang mit den 10 Hörnern zum kleinen Horn hin. Wie war es in der ersten Phase? Daniel 2, Vers 40, da steht zum Beispiel, dass das Eisen wird alles zermalmen und zerschlagen. Ja, wie Eisen alles zerbricht, so wird es auch alles zermalmen und zerbrechen. Mit eingeschlossen den Herrn Jesus, die Jünger, die Nachfolger, die Stadt, der Tempel, alles. Und wenn wir zu Daniel Kapitel 7 übergehen, wo die gleiche Macht in der ersten Phase dargestellt wird, als das schreckliche und furchtbare Tier, Daniel 7, Vers 7, da steht auch über dieses vierte Tier, das furchtbar und schrecklich war, sehr stark und hatte große eiserne Zähne, fraß um sich und zermalmte, und was übrig blieb, zertrat es mit seinen Füßen. Ein aufs andere Male, diese heftige Ausdrucksweise. Und im selben Kapitel, im Vers 23, finden wir noch einen. Und da steht, das vierte Tier wird das vierte Königreich auf Erden sein. Das wird ganz anders sein als alle anderen Königreiche. Es wird alle Länder zerfressen, zertreten und zermalmen. Diese Macht, auch dargestellt in Daniel 11. Und wieder im Vers 16, diese Art von Ausdrucksweise, da steht am Ende, niemand wird ihm widerstehen können, er wird auch in das herrliche Land kommen und Verderben in seiner Hand. Als Rom ins herrliche Land kam, hat es verdorben und zerstört damals. Diese Macht, die dann auch hier in Daniel 11, Vers 22, wo auch ausgedrückt wurde, wie es den Herrn Jesus, den Gesalbten, den Messias, auch getötet hat. Und heranflutende Heere werden vor ihm hinweggeschwemmt und vernichtet werden, dazu auch der Fürst des Bundes, der Jesus. Ja, das war also die Beziehung des Volkes Gottes Israel mit Rom. Wir haben jetzt die erste Phase analysiert, aber wisst ihr, diese Beziehung begann eigentlich ganz gut. Die begann positiv, wenn wir jetzt noch ein bisschen weiter in der Geschichte zurückgehen. Und zwar, als die erste Berührung war zwischen Italien, zwischen Rom, wo dann langsam aufkam, als es noch nicht das große Weltreich war, und Israel. Und zwar Israel befand sich ständig unter Angriffen und Attacken und auch unter dem Joch von den Assyrern, und dann haben sie einen Bund eingegangen mit Italien, mit Rom, weil das war eine Macht, die am Stehen war. Das war im Jahr 161 vor Christus. Und da haben sie sich gedacht, wir suchen den Schutz dieser Macht, damit wir ein bisschen frei sind vor den Assyrern, und haben eine Gruppe von Botschaftern gesendet von Israel nach Rom. Und haben dann diesen Bund der Freundschaft und der Allianz unterzeichnet mit Rom. So hat es begonnen. Sie haben sich also Rom in gewisser Weise unterstellt, dieser Macht. Sie wussten nicht, was geschehen würde in der Zukunft. Hätten sie die Prophetie besser studiert, hätten sie wahrscheinlich den Fehler nicht begangen.

Auf jeden Fall dann 100 Jahre später, knapp im Jahr 63 vor Christus, kam ja der Pompeius und hat Jerusalem eingenommen, hat es zur römischen Provinz gemacht, Tribut eingeführt, es kam unter das römische Joch und dann wurde es alles immer schlimmer. Die Juden haben leider ja später den Herrn Jesus nicht angenommen, in der Mehrheit, obwohl wir wissen, dass ein Überrest ihn angenommen hat. Denn das Christentum, das dann begann, alle, die Jesus, den Messias annahmen, und das ursprüngliche Christentum, das waren ja alles nur Juden. Die Jünger und Jesus selber und Maria und die Apostel und die ersten 5000, die bekehrt werden, wurden und so weiter. Die ersten 3,5 Jahre ging das Evangelium ja ganz spezifisch noch ans Volk Gottes. Die ersten Tausenden, Zehntausenden Christen waren alles Juden. Messianische Juden, Juden, die Jesus als ihren Messias angenommen hatten. Also war das ursprüngliche Christentum das wahre Judentum. Und was geschah dann? Im Jahr 70 wurde ja Israel, Jerusalem, der Tempel, alles komplett zerstört. Und leider kam dieser Fluch über sie, den sie sich selber ausgesprochen hatten, als Jesus gekreuzigt wurde, wo sie ja den Tod Jesus verlangt hatten. Da hatten sie ja gesagt, sein Blut komme über uns und unsere Kinder. Und da haben sie einen Fluch über sich selber ausgesprochen und der dann später wirklich eingetroffen ist. Wie schrecklich, eine Generation später dann. Aber kein Christ ist gestorben, weil alle Christen, alle, die Jesus als Messias angenommen hatten und ihm vertraut haben und dem prophetischen Wort gekannt haben, die sind ja alle geflüchtet als die Heere. Jerusalem umzingelt hatten beim ersten Mal. Aber 4 Jahre später war es dann zu Ende. Und dann hat diese schreckliche Drachenmacht über Jahrhunderte hinweg die Christen verfolgt. Erst die Juden verfolgt, dann die Christen verfolgt. 10 verschiedene römische Kaiser, heidnische, haben die Christen und die Juden verfolgt über 3 Jahrhunderte hinweg. Rom war wirklich eine furchtbare Macht, genauso wie sie in der Bibel dargestellt wird. Dort waren alle Süchte, die man sich vorstellen kann, zugegen. Das Heidentum war ganz groß, die Götzenanbetung, Sklaverei war allgegenwärtig in Rom. Niemand war frei, es gab viel Gewalt, es war sehr hart. Und wenn wir uns erinnern, die waren wirklich makaber. Die haben Spektakel aufgeführt, öffentliche, wo sie dann ins Stadion gegangen sind oder in die Arena, ins Kolosseum und haben sich da vergnügt, als sich Menschen gegenseitig umgebracht haben, zum Beispiel die Gladiatoren, und sie haben sich vergnügt mit den ganzen Wettrennen, mit den Pferden und alles, wo dann auch immer wieder Menschen schrecklich verletzt sind oder gestorben sind. Und dann haben sie gesehen, auch bei den Christenverfolgungen, wie Christen dann da auch ins Stadion, in die Arena kamen und dann haben sie die wilden Tiere auf sie losgelassen. Manche wurden auch verbrannt, lebendig. Und es waren öffentliche Spektakel. Da sind alle hingegangen und haben ihr Popcorn gegessen, während sie gesehen haben. So schrecklich, warum? Und jetzt verstehen wir auch deutlicher, warum dieses vierte und letzte Metall, warum dieses vierte und letzte Tier, das furchtbare und schreckliche, von Jesus genannt wird, der Feind des Volkes Gottes, der Zerstörer, der Verwüster und auch der Drache. Wie hätte man denn so eine Macht sonst ausdrücken und darstellen können? Ja, jetzt kann man verstehen, warum viele der ersten Christen ganz klar in Rom das Tier sahen. Das System des Antichristen. Erinnert ihr euch, was wir gehört haben im ersten Thema, als wir gelesen haben, wo Johannes schreibt über den Antichristen und sagt, jetzt ist die letzte Zeit, jetzt ist der Antichrist, hat sich manifestiert. Es war genau Rom, wo sich dieses antichristliche System manifestiert hat. Es konnte auch davor gar kein antichristliches System geben, weil erst da das Christentum begonnen hat. Das heißt, der Antichrist konnte erst auftauchen, als Christus auftaucht, und zwar in Rom. Und dann haben sie dieser Macht einen Namen gegeben, und zwar haben sie es klar identifiziert mit Offenbarung 13, wo über 666 geschrieben steht. Die Nummer des Tieres, die Nummer des Antichristen. Und sie haben klar verstanden, schon damals, in der ersten Phase Rom.

Baums, also in den eisernen Beinen, dass das mit 666 in Verbindung steht. Ich möchte euch lesen, was der Irenäus gesagt hat, der zwischen 125 und 200 gelebt hat und der Bischof von Lyon gewesen ist. Der hat in seinem Buch geschrieben über Latein, das war ja die offizielle Sprache des römischen Imperiums, und er hat gesagt Lateinos, und das bedeutet die Person, die Latein spricht, und hat dann folgendes Zitat gebracht. Also hat Lateinus die Nummer 666, und es ist eine sehr wahrscheinliche Lösung, dass dies die Nummer dieses letzten Reiches ist, der vier, die Daniel gesehen hat, da die Lateiner derzeit regieren. Das war denen schon ganz klar. Das ist 666, Rom, der ersten Phase, und sie hatten recht. Sie lebten in der ersten Phase. Und dann haben sie verschiedene Wörter klar ausgelegt in der Vergangenheit, die auch, wenn man die von der Zahlennumerik das nimmt, alle 666 rauskommt. Zum Beispiel, wie wir gerade gelesen haben, Lateinus, also das ist übrigens im Griechischen, die Person, die Lateinisch spricht. 666 kam daraus. Dann haben sie zum Beispiel herausgefunden in Hebräisch das Wort Romit, das bedeutet das römische Reich. Und wenn man das im Hebräischen mit den Zahlen kalkuliert, kommt da auch 666 raus, das römische Reich. Und dann im alten Griechisch, he latine basileia. Das bedeutet dann auch das lateinische Reich. Und da kam da auch 666 raus. Und die ganzen ersten Christen, für die war das ganz klar. Rom, das ist der Antichrist. Das ist diese Macht, diese letzte mit dem 666. Wir wissen, Jesus lebte in der ersten Phase dieses Reiches. Er lebte während den Beinen des Eisens. Er lebte, als dieses schreckliche und furchtbare Tier aufgestanden ist, aber er lebte noch vor dem Übergang zur zweiten Phase. Das war noch 400 Jahre vor ihm. Die 10 Hörner, die Barbarenstämme, die 10 Zehen, das war alles noch vor ihm. Aber wir heutzutage leben in der zweiten Phase. Wir leben schon nach dem Übergang. Wir leben in der letzten Phase von Rom. Wir leben 1600 Jahre nach dem Übergang der 10 Hörner und der 10 Zehen. Wir leben jetzt schon in der Phase, wo das neue Element hinzugekommen ist, das religiöse, christliche Element, der Ton in Daniel 2, das kleine Horn in Daniel 7. Also der Übergang vom heidnischen Rom zum christlich-päpstlichen Rom. Das ist die Phase, in der wir heute leben. Aber wir stehen demselben Feind gegenüber, der nichts Gutes mit dem Volk Gottes in Sinn hat. Der nichts Gutes, so wie in der Vergangenheit, denn die Geschichte wiederholt sich. So wie vor 2000 Jahren, derselbe Feind des Volkes Gottes ist heute immer noch derselbe Feind des Volkes Gottes. Das müssen wir verstehen. Nach der ersten Phase, wo im heidnischen römischen Imperium die Kaiser und die Cäsaren regiert haben, war dann der Übergang zum christlich-päpstlichen Reich Roms. Als zum Beispiel Südamerika übernommen wurde von Rom, dann wurde es extra Lateinamerika genannt, weil es ganz klar war, das steht unter den Lateinern, unter Rom. Und alles, das ganze Reichtum Südamerikas wurde ausgebeutet und über Jahrhunderte nach Europa geschafft, zum Vatikan hin. Und so war das in der zweiten Phase. Die Geschichte zeigt uns ganz klar auf, dass der Thron, den die römischen Kaiser, die Cäsaren, verließen, nachdem Rom fiel, 476, darauf saß sich hernach der Bischof von Rom. Und dann haben nicht die Cäsaren regiert über Jahrhunderte, ab dann haben die Päpste regiert über Jahrhunderte. Und dann geschah Folgendes. Die Verfolgung in der zweiten Phase war sogar noch viel schlimmer wie die Verfolgung in der ersten Phase. In der zweiten Phase ging die schreckliche Inquisition los, im Mittelalter, wo eine Verfolgung war gegen Andersgläubige, gegen Christen, die einfach direkt ihre Bibel haben wollten und lesen wollten und sich nicht der geistlichen Autorität des Bischofs von Rom unterstellen wollten, und es begann die Verfolgung. Die verschiedenen Geschichtsschreiber
sagen,

sagen, dass es viele Dutzend Millionen von Christen sind, die über knapp 3 Jahrhunderte gestorben sind, umgebracht wurden durch diese Inquisition. Warum? Weil sie sich einfach nicht dem Bischof von Rom unterstellt haben, was das Geistliche, das Religiöse betrifft, sondern sich direkt Jesus und der Bibel unterstellen wollten. Das war ihr Vergehen. Und weil sie auch die Bibel selber lesen wollten, die war ja verboten. Auf den Tod war die verboten. Wer eine Bibel hatte, wer eine versucht hat zu übersetzen, wer eine lesen selber wollte, der war schon als Ketzer verdammt und kam schon in den Scheiterhaufen. So verrückt war die Zeit damals. Aber es wird heutzutage eigentlich nicht mehr bewusst der Gesellschaft, was geschehen ist. In dieser zweiten Phase, die jetzt auch in Daniel dargestellt wird, so wie wir vorhin die erste gesehen haben, lesen wir jetzt die Verse, wo er auf die zweite Phase eingeht, und zwar, wenn jetzt schon das Ton regiert, wenn jetzt schon das kleine Horn an der Macht ist. Daniel Kapitel 7, da finden wir zum Beispiel den Vers 21. Und ihr seht vom Text eigentlich dasselbe wie in der ersten Phase. Hier im Vers 21 steht zum Beispiel, und ich sah das Horn kämpfen gegen die Heiligen und es behielt den Sieg über sie. Im Vers 25, es wird den Höchsten lästern, die Heiligen des Höchsten vernichten und sich unterstehen, Festzeiten und Gesetz zu ändern. Das haben wir schon gesehen, wie er das zweite Gebot entfernt hat und den Sabbat auf den Sonntag verschoben hat und so weiter. Das ist, was geschehen ist. Und wenn wir auf Daniel 11 übergehen, wo wieder die Geschichte dargestellt wird, da lesen wir im Vers 32 und 33 eine ganz detaillierte Beschreibung der Inquisition im Mittelalter. Da steht im Vers 33, und die Verständigen im Volk werden viele zur Einsicht verhelfen. Darüber werden sie verfolgt werden mit Schwert, Feuer, Gefängnis und Raub eine Zeit lang. Und das sind genau die 4 Faktoren, die hauptsächlich in der Inquisition genutzt wurden, um die anderen Christen zu beseitigen. Genau diese 4. Sie wurden getötet mit dem Schwert, im Feuer, ins Gefängnis und Raub, weil alles wurde ihnen weggenommen. Das ist genau das, was geschehen ist im Mittelalter. Und das Schlimme an dieser Geschichte ist, dass die zweite Phase Roms viel schlimmer ist als die erste. Warum? Wenn wir alle Facetten betrachten, erkennen wir das. In der ersten Phase, da waren es, die Geschichte spricht von mehreren tausend Märtyrern, die umgekommen sind über die Verfolgungen der Cäsaren und der Kaiser im heidnischen Rom. Aber wenn man das vergleicht mit der zweiten Phase, wo Dutzende Millionen umgebracht wurden, ist es die Dimension viel gewaltiger. Dann, wenn wir vergleichen, damals waren es 10 Kaiser, die Verfolgung gebracht haben über die Christen. Aber in der zweiten Phase waren es Dutzende von Päpsten nacheinander, die über 3 Jahrhunderte diese Verfolgung gebracht haben. Und das Allerschlimmste ist folgendes Detail. Damals in der ersten Phase, von wem wurden die Christen verfolgt? Von Heiden, von Ungläubigen, von Götzenanbetern. Aber in der zweiten Phase, von wem wurden sie verfolgt? Von anderen Christen, die auch an das gleiche Wort glauben, die an den gleichen Jesus glauben. Ich frage euch, was ist schlimmer? Von einem Heiden verfolgt zu werden, der gar nicht deine Grundsätze teilt? Oder von einem anderen Christ verfolgt zu werden, der doch auch an die Bibel glaubt, oder? Der doch auch, ihr sagt, er glaubt an Jesus. Was ist schlimmer? Ich denke, es ist viel schlimmer, von einem Christen verfolgt zu werden. Das ist doch total unverständlich. Aber so ist es geschehen. Und dann finden wir hier in Daniel 11 noch einen Vers, den ich euch unbedingt zeigen muss, bevor wir auf die nächsten Aspekte eingehen. Und zwar Daniel 11, wo wir ja gesehen haben, die Verse über, wie in der zweiten Phase Rom eigentlich die Geschichte der ersten Phase wiederholt, auch textlich und fast mit denselben Begriffen. Aber in Daniel 11, Vers 41 lesen wir,
Am Ende

von diesem Kapitel. Und er wird, es spricht hier über den Nordkönig, also Rom in der Endphase, in das herrliche Land einfallen und viele werden umkommen. So wie Rom in der ersten Phase ins herrliche Land, es war damals buchstäblich Jerusalem, eingefallen ist und viele zerstört hat, so auch in der zweiten Phase wieder ins herrliche Land einfallen und die Geschichte wiederholen. Und wie können wir das verstehen? Nun, das Volk Gottes aus dem Alten Testament hat hier ein

Territorium erhalten. Das war ja Kanaan, dort wo Milch und Honig flossen, erinnert ihr euch? Und das wurde ihnen ja von Rom weggenommen. Rom ist eingefallen und hat es kaputt gemacht. Und jetzt sehen wir, dass es noch einmal geschieht am Ende der Zeit. Aber wenn wir die Prophetie richtig verstehen, dann wissen wir, dass im Neuen Testament, wenn da steht Jerusalem, das herrliche Land, die Juden etc., dass es geistlich ausgelegt wird. Wir sind die geistlichen Juden, das geistliche Israel, das Volk Gottes. Wenn in der Offenbarung steht über Jerusalem, dann bezieht sich nicht mehr auf die Stadt, die buchstäbliche Stadt im Mittleren Orient dort. Es bezieht sich auf das geistliche Jerusalem. Wenn in der Offenbarung nämlich auch steht über Babylon, dann bezieht sich ja auch nicht mehr auf das ursprüngliche, wahre, buchstäbliche Stadt dort. Die existiert ja gar nicht mehr. Das sind ja nur noch Ruinen in der Wüste, 80 Kilometer von Bagdad entfernt. Das heißt, wenn in der Offenbarung, der Prophetie, alles, was im Neuen Testament dann wir diese Worte finden, müssen wir es alles geistlich auslegen. Was war das Territorium, das das Volk Gottes im Neuen Testament, das die christliche Gemeinde bekommen hat, um auch einen Schutzort zu finden? Das waren die USA. Wenn ihr das betrachtet, Offenbarung 12 und 13, das Land wird der Frau helfen unter der Verfolgung. Und dann sind die dahin geflüchtet. Und dort haben sie einen Ort gefunden, wo sie frei waren. Doch Offenbarung 13 schreibt, ich kann jetzt leider nicht ganz viel drauf eingehen, nur zusammenfassen, da steht, dass diese Macht, die da entstanden ist, in Offenbarung 13, Vers 11, die aus der Erde heraussteigt, die USA, ein Land, das ausgedrückt wurde in der Symbolik eines Lammes, also so eine christliche Nation, wo Freiheit war in der Verfassung, Trennung von Kirche und Staat, steht aber dann in Offenbarung 13, Vers 11, dass es schlussendlich redet wie ein Drache. In anderen Worten, der Drache, der Teufel, aber die andere Symbolik des Drachen ist ja Rom. Rom spricht schlussendlich durch die USA. In anderen Worten, das protestantische USA verändert sich und Rom übernimmt die Kontrolle und spricht schlussendlich durch diese Macht. Das ist, was vor unseren Augen jetzt geschieht, in den letzten Jahrzehnten. So wie damals im Volk Gottes erst eine Allianz der Freundschaft um den Schutz Roms und so weiter kam, aber später hat sich das alles umgeworfen, so sehen wir heutzutage seit mehreren Jahrzehnten, die USA, das protestantische USA, hatte ein Feindbild und das war Rom, das war der Vatikan. Und zwar, weil sie sich erinnert haben an die Geschichte, wie sie über Jahrhunderte verfolgt wurden. Deswegen, als USA geformt wurde, die ersten 13 Kolonien, 99% waren Protestanten. Es war weniger als 1% katholisch. Die waren alle geflohen aus der Verfolgung der Inquisition Europas raus und haben dort einen Ort gefunden, wo sie frei sein konnten und Gewissensfreiheit hatten. Doch dieses Bild, dieses Feindbild, das Ursprüngliche, ist zu einer Freundschaft geworden und zu einer Allianz. So wie damals mit dem hebräischen Volk. Rom und Israel haben damals einen Bund eingegangen. Und jetzt sehen wir, wie USA und der Vatikan auch einen Bund eingegangen sind, schon seit Jahrzehnten. Und diese Freundschaft und diese Zusammenarbeit vertieft sich immer mehr, sodass jetzt vor 2 Jahren der Papst sogar in den USA vor dem Kongress zum ersten Mal in der Geschichte geredet hat. Sowas war total unverständlich. Heutzutage hat sich USA verändert. Es ist nicht mehr protestantisch, jetzt ist es ein katholisches Land geworden. In dem Sinne, dass heutzutage die größte Denomination mit knapp 70 Millionen Mitgliedern in den USA die katholische Kirche geworden ist. Die zweitgrößte Denomination sind die Baptisten mit etwa 27 Millionen. Wenn man alle verschiedenen christlichen Gruppen noch zusammennimmt, dann sind sie insgesamt schon noch mehr als die Katholiken in den USA. Aber als Denomination, als eine Kirche, ist Rom jetzt schon die größte in den USA, die mächtigste. Und das ist wichtig zu wissen. Wir sehen also, wie Offenbarung 13 sich langsam vor unseren Augen kristallisiert. Und schlussendlich, sobald Rom auch die geistliche Autorität in den USA übernimmt, die religiöse, dann ist Offenbarung 13 praktisch zum Abschluss gekommen. Das nur kurz zu sagen. Und was wird das Resultat sein? Wird das gut für die USA ausgehen, für die Protestanten, die anfangs 99% waren, jetzt schon auf 25% runtergeschrumpft sind? Wird es ein gutes Ende haben?

oder wird es so sein wie damals? Sozusagen wie damals, Zerstörung wird kommen. Liebe Freunde, Jesus sagt uns aber in Matthäus 5, Vers 10 bis 12 folgendes. Matthäus 5, Vers 10 bis 12, was ganz Wichtiges. Selig sind die, die um der Gerechtigkeit willen verfolgt werden, denn ihrer ist das Himmelreich. Hier bezieht sich es auf die Märtyrer der ersten Phase Roms, es bezieht sich auch auf die Märtyrer der zweiten Phase Roms, in der wir uns befinden, wo aber wir wissen, dass in der Zukunft noch einmal eine schlimme Zeit kommen wird, bevor der Herr Jesus dann schlussendlich auf die Welt zurückkommt. Hier steht im Vers 11, selig seid ihr, wenn euch die Menschen um meinetwillen schmähen und verfolgen und reden übel, allerlei Übles gegen euch, wenn sie damit lügen. Seid fröhlich und getrost, es wird euch im Himmel reichlich belohnt werden, denn ebenso haben sie verfolgt die Propheten, die vor euch gewesen sind. Die Geschichte wiederholt sich. Aber die Frage ist, wie geht der Christ damit um? Wie ging der Christ damit um vor 2000 Jahren? Wie gingen die Jünger damit um, Jesus? Und dann, die während der ersten 300 Jahre verfolgt waren. Wie gingen die Christen um, die in der zweiten Phase verfolgt wurden, über die Jahrhunderte hinweg der Inquisition? Jesus gab uns auch hier die klare Anweisung in Matthäus 5, Vers 44. Und da steht dieser bekannte, wichtige Vers. Ich aber sage euch, liebt eure Feinde und bittet für die, die euch verfolgen, damit ihr Kinder seid eures Vaters im Himmel. Denn er lässt seine Sonne aufgehen über Böse und Gute und lässt regnen über Gerechte und Ungerechte. Liebt eure Feinde und bittet für die, die euch verfolgen. Das ist etwas, das über das Menschliche hinausgeht. Das ist etwas Göttliches. Wie kannst du deinen Feind lieben, der dich verfolgt? Wie konnten die Christen, die verfolgt wurden vom Cäsar und von den Römern, damals in der ersten Phase ihre Verfolger lieben? Und wenn sie da in der Arena standen und die wilden Tiere auf sie losgelassen wurden und das Publikum hat gelacht und applaudiert, wie konnten sie die lieben? Das geht nur, wenn Gott im Herzen dieser Menschen ist. Erst waren sie auch bereit, überhaupt für Jesus zu sterben. Um bereit zu sein, überhaupt ihr Leben für Jesus zu lassen, müssen sie Jesus so im Herzen haben, dass sie ihn so lieben, dass sie natürlich auch tun, was der Herr Jesus sagt. Der Heilige Geist muss so stark in ihrem Leben sein, dass diese unnatürlichen Dinge natürlich werden können im Leben eines Christen. Liebet eure Feinde. Nun, erinnert ihr euch, dass wir vorhin gesehen haben, dass Jesus Rom als den Feind definiert hat? Wenn eure Feinde euch umzingeln, als er aus dem 5. Buch Mose diese Zitate verwendet hat. Jesus hat klar gesagt, wer der Feind des Volkes Gottes ist. Es ist Rom. Es ist immer derselbe geblieben. Aber was sollen wir nun mit Rom tun? Wir sollen Rom lieben. Wir sollen die lieben, die uns nicht verstehen, die uns verfolgen, die uns die Religion des Geistlichen in der Zukunft, so wie im Mittelalter, wieder diktieren wollen. Sollen wir lieben. Und nicht nur lieben, sondern auch für sie beten. Wie weit sind wir in unserer Vorbereitung, um das zu erreichen? Ich denke, wir müssen den Herrn bitten, weil wir sind sehr weit vorangeschritten in der Prophetie. Jetzt steht hier im Johannes 15, Vers 13 folgendes. Hier steht, was die größte Darstellung der Liebe ist, die es eigentlich nur geben kann. Johannes 15, Vers 13. Was ist die größte Darstellung der Liebe? Johannes 15, 13. Niemand hat größere Liebe als die, dass er sein Leben lässt für seine Freunde. Was ist die größte Darstellung der Liebe? Zu sterben für deinen Freund, für deinen Familienangehörigen vielleicht, für deinen sehr guten Bekannten, den du sehr lieb hast, für einen Freund. Stell dir vor, dein eigenes Leben zu geben, damit der andere leben kann. Was kann es Größeres geben als eine Darstellung der Liebe? Jetzt sage ich euch aber, dass es noch eine größere Darstellung gibt,

0: Es gibt noch eine größere Darstellung, als für deinen Freund zu sterben. Kommt mit mir in Römer Kapitel 5. Die allergrößte Darstellung der Liebe. Was ist noch größer, als für deinen Freund zu sterben? Römer 5. Das allergrößte, noch größer als für deinen Freund zu sterben, ist, für deinen Feind zu sterben. Das müssen wir ja mal verstehen. Für den Freund versterben, das kann man ja noch einigermaßen nachvollziehen, nicht wahr? Aber für deinen Feind sterben, dein Leben geben, dass dein Feind weiterleben kann. Hier steht es geschrieben, Römer 5, Vers 8. Gott aber weist seine Liebe zu uns darin, dass Christus für uns gestorben ist, als wir noch Sünder waren, als wir noch im Feindbild zu Gott standen. Und dann geht es weiter im Vers 10. Denn wenn wir mit Gott versöhnt worden sind durch den Tod seines Sohnes, als wir noch Feinde waren, um wie viel mehr werden wir selig werden durch sein Leben, nachdem wir nun versöhnt sind. Jesus ist für seine Feinde gestorben. Das ist noch viel größer, als für die Freunde zu sterben. Und wer waren die Feinde des Volkes Gottes und des Herrn Jesus? Wer hat ihn ans Kreuz genagelt? Die Religionsführer der Juden, ja, aber auch Pontius Pilatus, Herodes, die ganzen Verwalter des römischen Imperiums und die Legionäre. Und die haben gelacht und die haben die Würfel geworfen und die Dornenkrone und ihn geschlagen. Und was hat Jesus gemacht? Er hat sie geliebt. Bis ans Ende. Er ist für sie gestorben. Jesus ist für Rom gestorben. Jesus ist für die ganze Welt gestorben. Jesus ist für den Cäsar gestorben. Jesus ist gestorben für alle Menschen auf der Welt. Diesen Vers, wo wir gerade gelesen haben, der steht im Römerbrief. An wem ist der Römerbrief gerichtet? An die Römer. Und das ist einfach so eine Tiefe, das zu verstehen, weil es kann leicht sein, dass wir verschrien werden, in der Zukunft auch ganz besonders, als Hassprediger. Aber nein, wir sind es nicht, ganz im Gegenteil. Wir sind die, die lieben. Und weil wir lieben und die Liebe zur Wahrheit haben und die Liebe zu Gott haben und die Liebe zu denen haben, die uns verfolgen, die das Wort Gottes verdrehen und die schlimmen Dinge tun, deswegen verkünden wir das ja auch. Deswegen reden wir darüber. Es wäre viel leichter, zu Hause zu bleiben, Fernsehen zu schauen, alles zu vergessen, diese ganze Sache hier, die ganze prophetische und alles, was in der Welt geschieht. Aber Gott hat uns gerufen, eine Botschaft an die Welt zu geben. Und diese Botschaft ist eine Botschaft der Liebe. Deswegen liebe den Cäsar, liebe den Papst. Der Cäsar repräsentiert die erste Phase Roms. Und wie ist Jesus umgegangen mit dem Cäsar? Wollte Jesus, dass der Cäsar gerettet wird, ja oder nein? Er wollte den Cäsar retten. Hat Gott den Cäsar auch lieb gehabt? Ja, nicht nur den einen Guten, sondern auch die Schlechten und die Bösen, die Verfolgungs-Cäsare auch. Denn die Liebe Gottes ist nicht konditioniert. Ah, ich liebe ihn, weil er ist gut, und ich liebe ihn nicht, weil er ist böse. Nein, Gott liebt alle. Aber er kann nicht alle retten. Er ist zwar für alle gestorben und sein Blut ist für alle vergossen, aber die Entscheidung, Jesus anzunehmen, die ist ja in jedem selber. Und deswegen hat dann der Herr Jesus ganz spezifisch seinen Apostel Paulus nach Rom gesendet. Und hier lesen wir in Apostelgeschichte 1, Vers 8 diesen Vers. Guckt mal her. Apostelgeschichte 1, Vers 8. Erst war ein ganz allgemeiner Ruf, die Welt, das Evangelium zu bringen. Apostelgeschichte 1, Vers 8. Aber ihr werdet die Kraft des Heiligen Geistes empfangen, der auf euch kommen wird, und ihr werdet meine Zeugen sein in Jerusalem, in ganz Judäa, in Samarien und bis an das Ende der Welt. Das wäre der allgemeine Ruf. Bis ans Ende der Welt müssen wir kommen mit der Botschaft, mit der frohen Botschaft. Jesus kommt wieder. Das Reich Gottes, das Himmelreich kommt bald. Das hier wird vergehen. Aber dann wird es spezifischer. Kommt mit mir ins Kapitel 23, hier in Apostelgeschichte, Vers 11. Und hier wird es jetzt spezifischer. Und dem Paulus wird aufgetragen, am Ende des Verses, sei getrost.
1: Denn wie du für mich in Jerusalem Zeuge warst, so musst du auch

in Rom Zeuge sein. Jesus sandt ihn also Rom. Rom muss das Licht erkennen. Und warum? Weil Gott Rom liebt. Und weil wir auch diese Liebe zu Ausdruck bringen sollen. Deswegen sollte er nach Rom gehen. Alle Missionsreisen von Paulus gingen immer von Jerusalem aus, immer ins römische Imperium hinein. Alle 4 Missionsreisen, von 3 kam er zurück, von der 4. nicht mehr, weil da ist er umgekommen in Rom dann als Märtyrer. Er hat sein Leben gegeben für Rom, damit Rom gerettet werden kann. Damit so viel wie möglich Römer gerettet werden konnten. Und dann immer war sein Weg von Osten in den Westen, immer in der Symbolik, wie wir vorgestern gesehen haben, mit dem Rücken zur Sonne, immer in der Symbolik, nein, rein nach Rom, um die Wahrheit zu bringen, um Menschen rauszureißen aus der falschen Anbetung, aus der Götzenanbetung, aus der Menschenfurcht heraus, zurück zur Gottesfurcht und Gott anzubeten, den Schöpfer, raus aus dem Heidentum, hin zur wahren Anbetung, immer dasselbe. Und dann wurde es noch spezifischer, denn der Herr Jesus hat dem Paulus aufgetragen, nicht nur nach Rom allgemein zu gehen, sondern im Kapitel 27, Vers 24 wird es jetzt noch viel spezifischer und konkreter. Und sprach der Engel, der in der Nacht zu ihm gekommen ist: Fürchte dich nicht, Paulus, du musst vor den Kaiser gestellt werden. Und siehe, Gott hat dir geschenkt, alle, die mit dir fahren. Du musst vor den Kaiser gehen. Du musst vor den Cäsar gehen. Gott wollte auch den Cäsar retten. Gott wollte den Kaiser retten. Gott möchte alle Menschen retten. Alle Religionsführer der Welt, egal von welcher Religion sie sind. Rabbiner, Prediger, Priester, alle Menschen möchte Gott retten. Aber natürlich nicht nur die religiösen Führer. Er möchte auch alle Menschen retten. Und deswegen hat er das zugelassen. Johannes 3, Vers 16 spricht ja, so hat Gott die Welt geliebt, dass er seinen eingeborenen Sohn, seinen einzigen Sohn gab, damit er am Kreuz stirbt, damit alle, die errettet werden möchten, errettet werden können, denn seine Liebe ist nicht konditioniert. Das ist die Liebe. Liebe deine Feinde, bete für sie. Was wir hier machen, wenn wir die Prophetie studieren, die ist ja nicht von uns, die ist ja von Gott gegeben. Er spricht hier über alle diese Themen. Wir tun es lediglich lesen und verstehen, wie es in der Geschichte alles geschehen ist. Wir sind also nicht gegen Menschen, ganz im Gegenteil. Wir sind für Menschen und wollen, dass sie auch errettet werden und erkennen, was geschieht und rauskommen aus den gefallenen Systemen. Kommt aus ihr, mein Volk, aus Babylon heraus, aus Liebe, alles nur aus Liebe. Und die das bringen, die das predigen, wie zum Beispiel damals der Herr Jesus, Paulus, die ganzen Jünger, die sind ja alle als Märtyrer gestorben. Die haben alle ihr Leben gegeben für Rom. Damit Rom das Licht sieht und noch einmal die Chance hat. Ich möchte abschließen mit einem Gedanken, der diese Liebe noch vertieft und noch klarer darstellt. Als Jesus vor den Pilatus gestellt wurde, er war ja unschuldig, er hat ja nie was getan. Da gab es an diesem Tag die Möglichkeit, einen Kriminellen freizusetzen. Erinnert euch sicher alle an die Geschichte. Und dann hat der Pilatus gedacht, ja, der Herr Jesus, der ist ja unschuldig. Ich würde eigentlich schon gern, dass der freikommt. Aber mal sehen, wen finde ich denn da? Ah, der Barabbas. Das ist ja ein ganz schrecklicher Krimineller. Die werden sicher alle sagen, ja, lass den Jesus frei, weil der hat ja nur die Leute geheilt und so. Aber der Barabbas, der muss schon hingerichtet werden. Der ist ja ein schlimmer Krimineller. Die Bibel sagt, er war auch in einer Mörderbande mit dabei. Der hat es wirklich verdient. Der muss ans Kreuz. Diebe wurden ja auch schon ans Kreuz gebracht. Und dann hat der Pilatus ja gefragt, wen wollt ihr? Kommt mit mir zu Matthäus Kapitel 27. Wen wollt ihr frei haben? Hat er die Menschenmenge gefragt. Und dann geschah etwas sehr Spannendes. Matthäus 27, 15. Zum Fest aber hatte der Statthalter die Gewohnheit, dem Volk einen Gefangenen loszulassen, welche sie wollten. Vers 16. Sie hatten aber zu der Zeit einen berüchtigten Gefangenen, der hieß Jesus.

der hieß Jesus Barabbas. Der Barabbas, ein ganz berüchtigter. Und dann im Vers 17 fragt der Pilatus, als alle versammelt waren, welchen wollt ihr? Wen soll ich euch loslassen? Jesus Barabbas oder Jesus, von dem gesagt wird, er sei der Christus? Barabbas hat einen ganz interessanten Namen. Bar bedeutet Sohn, Abba Vater. Barabbas bedeutet ja eigentlich, das war ein seltener Name, der bedeutet der Sohn eines Vaters. In anderen Worten, wir alle sind die Söhne eines Vaters. Jeder Mensch ist der Sohn eines Vaters. Es gibt keinen Mensch, der nicht Sohn eines Vaters ist. In dem Sinne sind wir alle Barabbas. Und jetzt stellt euch vor, Barabbas saß da im Gefängnis und er wusste, jetzt kommen die ganzen Kreuzigungen, jetzt komme ich sicher auch dran. Erinnert euch ja an Jesu Seite, wurden ja auch zwei Diebe gekreuzigt und in der Mitte müsste nicht Barabbas hängen. Und er hat sich gedacht, jetzt hat meine letzte Stunde geschlagen. Und plötzlich hörte er von Ferne Schreie, Rufe, eine ganze Menge von Menschen, die rief, Barabbas, Barabbas. Und er, oh nein, jetzt rufen sie schon meinen Namen. Jetzt kommen die gleich und holen mich ab. Der war ja nicht dort und hat gefragt, wie Pilatus zu der Menge geredet hat, ja, wen wollt ihr frei haben? Jesus oder Barabbas und das ganze Volk, Barabbas, Barabbas. Und er im Knast hat nur gehört, Barabbas, Barabbas. Oh, jetzt kommen die und holen mich gleich ab. Die schreien schon nach mir, die werden mich jetzt schrecklich umbringen. Und der Pilatus frug die Menschenmenge, ja, was soll ich mit Jesus machen? Und dann steht hier im Vers 23, was hat er denn Böses getan? Sie schrien aber noch mehr, lass ihn kreuzigen, lass ihn kreuzigen. Und der Barabbas in seiner Zelle hat gehört, lass ihn kreuzigen, lass ihn kreuzigen. Erst hat er gehört, Barabbas, Barabbas, dann hat er gehört, lass ihn kreuzigen, er soll gekreuzigt werden. Und hat gehört, ja, jetzt sind meine letzte Stunde angekommen. Jetzt holen die mich ab, jetzt werde ich gekreuzigt. Und er hat eine Angst gehabt. Er hat sich auch gedacht, ich habe es ja auch verdient. Ich bin ein böser Mensch. Und dann plötzlich kamen die Soldaten, Barabbas, komm mit. Und er dachte, jetzt geht's zur Kreuzigung. Und er lief dann, plötzlich sah er die Menschenmenge und dann sah er plötzlich einen anderen Mann da stehen. Jesus. Und Jesus lächelte ihn an. Und er sagte, was ist denn jetzt los? Und dann erkannte er, ja, die wollen ihn kreuzigen, nicht mich. Und zum Barabbas sagen sie, jetzt geh nach Hause, du bist frei. Was, ich bin frei? Aber der muss doch freikommen. Der war doch unschuldig, der hat doch nie was Schlimmes getan. Ich muss ans Kreuz. Aber nein, er kam frei. Und Jesus kam für Barabbas ans Kreuz. Und das ist die Liebe, die Gott uns gezeigt hat. Jesus uns gezeigt hat. Jeder von uns ist ein Barabbas. Jeder ist der Sohn eines Vaters. Jeder von uns müsste am Kreuz hängen. Aber Jesus hat sich da für uns hingehängt. Für die ganze Welt. Und da standen dann die anderen beiden, die auch gekreuzigt waren. Einer hat ihn angenommen, der andere hat ihn nicht angenommen. Und so ist die Menschheitsgeschichte. So war das jüdische Volk. Ein Teil hat ihn angenommen als den Messias, der andere Teil hat ihn verworfen. Und so die ganze Weltgeschichte. Ein Teil hat ihn immer angenommen, ein Teil hat ihn nicht angenommen. Die Frage ist jetzt mit uns. Nehmen wir ihn an, nehmen wir nicht an? Aber wir müssen annehmen. Dadurch haben wir Erlösung, ewiges Leben. Und das hat Jesus getan unter dem römischen Imperium. Damit auch Rom die Vergebung erhalten kann. Jeder von denen, die sich darin befinden. Das ist es, was wir meinen mit Liebe den Cäsar, liebe den Papst. Es kommen schwere Zeiten auf uns zu und egal was passiert, Gott ruft uns auf, für unsere Verfolger zu beten und sie lieb zu haben, uns auch für sie zu sterben, wenn einer von uns vielleicht als Märtyrer sterben wird in der Zukunft. Zu sterben, damit Rom sehen kann den Kontrast und dass viele, viele, viele noch rauskommen aus der geistlichen Verblendung und die Wahrheit erkennen und gerettet werden. Darum geht's.

Fürchte dich nicht, denn ich habe dich erlöst. Ich habe dich bei deinem Namen gerufen, du bist mein. Wenn du durchs Wasser gehst, will ich bei dir sein, dass dich die Ströme nicht ersäufen sollen. Und wenn du ins Feuer gehst, sollst du nicht brennen, und die Flamme soll dich nicht versengen. Ich bin der Herr, dein Gott.

Herr, du durchschaust mich. Du kennst mich durch und durch. Ob ich sitze oder stehe, du weißt es. Aus der Ferne erkennst du, was ich denke. Ob ich gehe oder liege, du siehst mich. Mein ganzes Leben ist dir vertraut. Schon bevor ich rede, weißt du, was ich sagen will. Von allen Seiten umgibst du mich und hältst deine schützende Hand über mir. Dass du mich so genau kennst, unbegreiflich ist es, zu hoch, ein unergründliches Geheimnis. Wie könnte ich mich dir entziehen? Wohin könnte ich fliehen, ohne dass du mich siehst? Stiege ich in den Himmel hinauf? Du bist da. Wollte ich mich im Totenreich verbergen? Auch dort bist du.

eilte ich dorthin, wo die Sonne aufgeht, oder versteckte mich im äußersten Westen, wo sie untergeht, dann würdest du auch dort mich führen und nicht mehr loslassen. Wünschte ich mir, völlige Dunkelheit soll mich umhüllen.

Das Licht um mich her soll zur Nacht werden. Für dich ist auch das Dunkel nicht finster. Die Nacht scheint so hell wie der Tag und die Finsternis so strahlend wie das Licht. Du hast mich geschaffen. Im Leib meiner Mutter hast du mich gebildet. Herr, ich danke dir dafür, dass du mich so wunderbar und einzigartig gemacht hast. Großartig ist alles, was du geschaffen hast, das erkenne ich. Schon als ich im Verborgenen Gestalt annahm, unsichtbar noch, kunstvoll gebildet im Leib meiner Mutter, da war ich dir dennoch nicht verborgen. Als ich gerade erst entstand, hast du mich schon gesehen. Alle Tage meines Lebens hast du in dein Buch geschrieben, noch bevor einer von ihnen begann. Deine Gedanken sind zu schwer für mich, oh Gott. Es sind so unfassbar viele. Sie sind zahlreicher als der Sand am Meer. Wollte ich sie alle zählen, so käme ich doch nie an ein Ende. Durchforsche mich, oh Gott, und sieh mir ins Herz. Prüfe meine Gedanken und Gefühle. Sieh, ob ich in Gefahr bin, dir untreu zu werden, dann hol mich zurück auf den Weg, den ich gehe.

Und nun spricht der Herr, der dich geschaffen hat, Jakob, und dich gemacht hat, Israel. Fürchte dich nicht, denn ich habe dich erlöst. Ich habe dich bei deinem Namen gerufen, du bist mein. Wenn du durchs Wasser gehst, will ich bei dir sein, dass dich die Ströme nicht ersäufen sollen. Und wenn du ins Feuer gehst, sollst du nicht brennen, und die Flamme soll dich nicht versengen.

Herr, unser Herrscher, wie herrlich ist dein Name in allen Landen, der du zeigst deine Hoheit am Himmel. Aus dem Munde der jungen Kinder und Säuglinge hast du eine Macht zugerichtet, um deiner Feinde willen, dass du vertilgst den Feind und den Rachgierigen. Wenn ich sehe die Himmel, deiner Finger Werk, den Mond und die Sterne, die du bereitet hast, was ist der Mensch, dass du seiner gedenkst, und des Menschen Kind, dass du dich seiner annimmst? Du hast ihn wenig niedriger gemacht als Gott. Mit Ehre und Herrlichkeit hast du ihn gekrönt. Du hast ihn zum Herrn gemacht über deine Hände Werk. Alles hast du unter seine Füße getan. Schafe und Rinder, dazu auch die wilden Tiere, die Vögel unter dem Himmel und die Fische im Meer und alles, was die Meere durchzieht. Herr, unser Herrscher, wie herrlich ist dein Name in allen Landen.

Und ich sah einen neuen Himmel und eine neue Erde. Denn der erste Himmel und die erste Erde waren vergangen, und das Meer gibt es nicht mehr. Und ich, Johannes, sah die heilige Stadt, das neue Jerusalem, von Gott aus dem Himmel herabsteigen, zubereitet wie eine für ihren Mann geschmückte Braut. Und ich hörte eine laute Stimme aus dem Himmel sagen: Siehe, das Zelt Gottes bei den Menschen, und er wird bei ihnen wohnen, und sie werden seine Völker sein, und Gott selbst wird bei ihnen sein, ihr Gott. Und Gott wird abwischen alle Tränen von ihren Augen. Und der Tod wird nicht mehr sein, weder Leid noch Geschrei noch Schmerz wird mehr sein, denn das Erste ist vergangen. Und der auf dem Thron saß, sprach: Siehe, ich mache alles neu. Und er sprach zu mir: Schreibe, denn diese Worte sind wahrhaftig und gewiss. Und er sprach zu mir: Es ist geschehen, ich bin das A und das O, der Anfang und das Ende. Ich will dem Dürstenden geben aus dem Quell des Wassers des Lebens umsonst. Wer überwindet, der wird alles erben, und ich werde sein Gott sein, und er wird mein Kind sein.